0: weiterhin die USA die Rangliste mit Abstand an, vor der Schweiz und Dänemark. Deutschland liegt mit etwas über 90.000 Euro pro Kopf auf Platz 12.
1: Soweit das Neueste. 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
0: Das Wetter, die aktuelle Vorhersage des Deutschen Wetterdienstes, sonnig und vielleicht mit ein paar lockeren Wolken geht's los an diesem Mittwoch. Erst in der zweiten Tageshälfte ziehen im Westen dichtere Wolken und am Abend dann auch Schauer rein. Die Höchsttemperatur liegt heute zwischen rund 20 Grad an den Küsten und 30 Grad im Westen. Morgen zeigt sich die Westhälfte wolkig und bedeckt. Es kann immer wieder Schauer und Gewitter geben. Im Osten ist es erst angenehm sonnig. Im Tagesverlauf ziehen dann aber auch hier mehr Wolken rein bei 18 bis 26 Grad.
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1: Ich bin Uli Reitinger. Bei der Pflegereform ringt die Koalition weiter um einen Kompromiss. Eigentlich soll sie in wenigen Stunden ins Kabinett. Aber die SPD droht mit Blockade. Ein reines Sparpaket darf es nicht geben, sagte SPD-Chef Klingbeil.
2: Knackpunkt ist vor allem die Frage, wer bezahlt am Ende die Rechnung? Die SPD will Geld aus der privaten Pflegeversicherung ins gesetzliche System holen. Die Union hält das aber für rechtlich schwierig. Gleichzeitig will Gesundheitsminister Linnemann mehr als 5 Milliarden Euro vom Bund zurück, die Pflegekassen während Corona ausgegeben haben. Und auch beim Pflegeheim gibt's Streit. Die SPD will die Kosten für Bewohner begrenzen. Linnemann lehnt das ab. Zoe Tassovali, Nachrichtenredaktion.
1: US-Präsident Donald Trump will trotz Warnungen vor existenziellen Risiken künstlicher Intelligenz die Aufsicht über die Technologie ihren US-Entwicklern selbst überlassen. Die Unternehmen würden sich selber kontrollieren, sagte Trump nach einem Treffen mit Chefs von KI-Unternehmen in Washington.
3: Wer in diesem Rennen der Superintelligenz nicht ganz vorne mitmischt und gewinnt, wird abgehängt, durch China womöglich. Daher soll die KI in den USA weiter vorangepeitscht werden. Die klugen Chefs der KI-Firmen würden schon aufpassen, dass dabei nichts in die Hose geht, da ist Trump zuversichtlich. Bei dem Treffen der Hightech-Spitzen im Weißen Haus wurden demnach robuste interne Kontrollen beschlossen. Die von Trump nun so benannte Superintelligenz birgt große Risiken, aber das Potenzial, so Trump, sei historisch einmalig. Aus den USA, Tina Eck.
1: Wegen des Verdachts auf millionenfachen Betrug mit online verkauften Handys haben Fahnder gestern eine europaweit angelegte Razzia in 19 Ländern durchgeführt, unter anderem auch in Deutschland. Verbraucherinnen und Verbrauchern in der EU entstand schätzungsweise ein Schaden von mindestens 300 Millionen Euro. Den Betroffenen wurden aus gebrauchten Teilen zusammengesetzte Geräte über das Internet als Neuware verkauft. Die deutsche Flugsicherung nimmt am Flughafen Berlin-Brandenburg ein System zur Drohnenerkennung in Betrieb. Das teilte das Bundesverkehrsministerium mit. Damit können Drohnen im An- und Abflugbereich frühzeitig entdeckt und die zuständigen Stellen über mögliche Gefährdungen für den Luftverkehr informiert werden. Alleine im ersten Halbjahr 2026 wurden am Flughafen BER 28 Drohnen gesichtet, so viele wie an keinem anderen deutschen Airport.
0: Soweit das Neueste. 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
1: Das Wetter, die aktuelle Vorhersage des Deutschen Wetterdienstes. Sonnig und mit ein paar lockeren Wolken vielleicht mal geht es los an diesem Mittwoch. Erst in der zweiten Tageshälfte ziehen im Westen dichtere Wolken und am Abend dann auch Schauer rein. Die Höchsttemperatur liegt heute zwischen rund 20 Grad am Meer und bis zu 30 Grad in Westdeutschland. Am Donnerstag zeigt sich die Westhälfte wolkig und bedeckt. Es kann immer wieder Schauer und Gewitter geben. Im Osten ist es erst angenehm sonnig. Im Tagesverlauf ziehen dann aber auch hier Wolken rein bei 18 bis 26 Grad.
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1: Ich bin Uli Reitinger. Union und SPD ringen weiter um Details der geplanten Pflegereform. Der Gesetzentwurf soll in wenigen Stunden vom Kabinett auf den Weg gebracht werden. Ob das wirklich klappt, ist offen. Seit dem Wochenende verhandeln SPD und Union in verschiedenen Runden über die Pläne, mit denen weitere Beitragserhöhungen in der Pflege im kommenden Jahr verhindert werden sollen. Die SPD droht mit Blockade, denn sie sieht in den bisherigen Plänen ein reines Kürzungspaket und lehnt das ab. Wer Polizisten, Rettungskräfte oder Beschäftigte in Bus und Bahn angreift, soll künftig härter bestraft werden. Das sieht ein Gesetzentwurf des Justizministeriums vor, über den die Bundesregierung heute beraten will. Justizministerin Hubig sagt, wer unser Land am Laufen hält, verdient unseren Schutz.
2: Ärzte, Pflegekräfte, Apotheker oder Zugbegleiter, sie alle sollen die neuen Regeln besser schützen. Wer sie angreift, muss künftig mit mindestens 6 Monaten Gefängnis rechnen, doppelt so lange wie bisher. Auslöser für die neuen Regeln ist der Tod eines Zugbegleiters im Februar nach einer Fahrkartenkontrolle. Und der Entwurf geht noch weiter. Bei Volksverhetzung sollen künftig bis zu 5 Jahre Haft möglich sein. Wer dafür verurteilt wird, darf möglicherweise dann 2 bis 5 Jahre lang nicht bei Wahlen kandidieren. Zoe Tassovali, Nachrichtenredaktion.
1: Die letzte PISA-Studie hat deutschen Schülerinnen und Schülern ein schlechtes Zeugnis ausgestellt. Der OECD-Bericht Bildung auf einen Blick 2026 macht jetzt Hoffnung. Demnach gibt es deutliche Fortschritte im deutschen Bildungssystem.
3: Mittlerweile haben 4 von 10 der jungen Leute in Deutschland mindestens einen Hochschulabschluss und fast alle 3- bis 5-Jährigen besuchen einen Kindergarten. Wir sind gut vorangekommen, freut sich deshalb Bundesbildungsministerin Prien mit Blick auf den Bericht. Deutschland gebe vergleichsweise viel Geld pro Schüler für Bildung aus, nur oft nicht effektiv genug. Prien zufolge muss die Qualität des Unterrichts einfach besser werden. Als größtes Problem sehen die Experten dabei den Lehrermangel. Gleichzeitig arbeitet fast die Hälfte der ausgebildeten Lehrkräfte nicht in der Schule. Tanja Wagner, Nachrichtenredaktion.
1: US-Präsident Trump will die Aufsicht über künstliche Intelligenz ihren US-Entwicklern selbst überlassen. Ihre Unternehmen stehen auf dem Spiel, wenn etwas schief geht, sagte Trump nach einem Treffen mit Chefs von KI-Unternehmen. Zuletzt hatten eigenständige Hacking-Attacken durch KI-Module die Sorgen um Gefahren künstlicher Intelligenz hochkochen lassen.
0: Soweit das Neueste. 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
1: Das Wetter, die aktuelle Vorhersage des Deutschen Wetterdienstes. Es geht sonnig und höchstens locker bewölkt los an diesem Mittwoch. Erst in der zweiten Tageshälfte ziehen im Westen dichtere Wolken und am Abend dann auch Schauer rein. Die Höchsttemperatur liegt heute zwischen 20 Grad an den Küsten und bis zu 30 Grad im Westen. Morgen zeigt sich die Westhälfte wolkig und bedeckt. Es kann immer wieder Schauer und Gewitter geben. Im Osten ist es erst angenehm sonnig. Im Tagesverlauf ziehen dann aber auch hier mehr Wolken auf bei 18 bis 26 Grad.
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1: Ich bin Uli Reitinger. Nur noch wenige Stunden bis zur Kabinettssitzung der Bundesregierung und auch immer ist nicht klar, ob die Koalition wirklich wie geplant über die Pflegereform abstimmen wird. Die Pläne sind heftig umstritten. Die SPD fordert einen Pflegekostendeckel und einen Ausgleich sozialer Ungerechtigkeiten.
2: 4,4 Milliarden Euro werden bis Ende des Jahres fehlen, warnen die Pflegekassen. Um dort zu sparen, sollen unter anderem Pflegebedürftige und ihre Angehörigen künftig stärker belastet werden. Wer aber sein Leben lang gearbeitet und eingezahlt habe, müsse sich darauf verlassen können, gut versorgt zu sein, heißt es von der SPD. Sie fordert außerdem, dass neben der gesetzlichen auch die private Pflegeversicherung stärker in die Verantwortung genommen wird. Tanja Wagner, Nachrichtenredaktion.
1: Angriffe auf Busfahrer und Zugbegleiter sollen künftig härter bestraft werden. Strafdrohungen bei solchen Angriffen werden künftig denen bei Angriffen auf Vollzugsbeamte entsprechen. Das sieht ein Gesetzentwurf vor, den das Kabinett heute auf den Weg bringen will. Der Entwurf beinhaltet auch höhere Mindeststrafen für Übergriffe auf Polizistinnen und Polizisten und für Widerstand gegen Vollstreckungsbeamte. Für tätliche Angriffe auf Ärzte, Pfleger und Apotheker sieht der Entwurf mindestens 6 Monate Freiheitsstrafe vor, in besonders schweren Fällen 1 bis 10 Jahre. US-Präsident Trump will trotz Warnungen vor existenziellen Risiken künstlicher Intelligenz die Aufsicht über die Technologie ihren US-Entwicklern selbst überlassen. Die Unternehmen würden sich selber kontrollieren, sagte Trump nach einem Treffen mit Chefs von KI-Unternehmen in Washington.
3: Wer in diesem Rennen der Superintelligenz nicht ganz vorne mitmischt und gewinnt, wird abgehängt, durch China womöglich. Daher soll die KI in den USA weiter vorangepeitscht werden. Die klugen Chefs der KI-Firmen würden schon aufpassen, dass dabei nichts in die Hose geht, da ist Trump zuversichtlich. Bei dem Treffen der Hightech-Spitzen im Weißen Haus wurden demnach robuste interne Kontrollen beschlossen. Die von Trump nun so benannte Superintelligenz birgt große Risiken, aber das Potenzial, so Trump, sei historisch einmalig. Aus den USA, Tina Eck.
1: Kurz vor den Nobelpreisen werden heute in Stockholm die Preisträgerinnen und Preisträger der alternativen Nobelpreise bekannt gegeben. Offiziell heißt die Auszeichnung Right Livelihood Award. Der wird an Menschen und Organisationen vergeben, die sich besonders in den Bereichen Klima- und Umweltschutz, Menschenrechte, Gerechtigkeit und Frieden engagieren.
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1: Das Wetter, die aktuelle Vorhersage des Deutschen Wetterdienstes, höchstens locker bewölkt, meistens allerdings sonnig, gehen wir in diesen Mittwoch. Erst in der zweiten Tageshälfte ziehen im Westen dichtere Wolken und am Abend dann auch Schauer auf. Die Höchsttemperatur liegt heute zwischen 20 Grad an den Küsten und 30 Grad im Westen. Am Donnerstag zeigt sich die Westhälfte wolkig und bedeckt, es kann immer mal wieder Schauer und Gewitter geben. Im Osten ist es erst angenehm sonnig, im Tagesverlauf ziehen dann aber auch hier mehr Wolken auf, bei 18 bis 26 Grad.
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2: Und nicht nur junge Menschen schielen in die Ferne, um es mal so auszudrücken, sondern auch die Leistungsträger, Absolut. Die hier schon in Deutschland Leistung erbracht haben als Deutsche, wollen weg. Auswanderer sind eben nicht nur jünger, sind vor allem auch besser ausgebildet aus der Durchschnitt. Brain Drain. Und sie verdienen auch mehr Geld als der Durchschnitt. Und mehr als die Hälfte der Topverdienerhaushalte mit 6.000 Euro netto im Monat oder mehr bewerben sich bereits im Ausland. Doppelt so viele wie noch vor 6 Jahren. Das wäre also Fakt 1, obwohl da jetzt Fakt 2 steht. 54% der Topverdienerhaushalte bewerben sich bereits im Ausland. Da bin ich doch jetzt, glaube ich, sofort wieder bei dem Argument, auf das wir immer wieder zurückkommen, Julius, die hohe Steuer- und Abgabenlast macht es verdrießlich für viele Top-Performer hier zu bleiben.
3: Ja, es kommen da zwei Dinge zusammen. Offenbar ist jemand, der 6.000 Euro netto bringt, irgendwie in irgendeiner Form ein Leistungsträger, sowohl in seinem Unternehmen oder in dem Unternehmen, das er gegründet hat oder in der Abteilung, in der er vorsteht, Mitarbeiter führt, irgendwelche Innovationen voranbringt und versucht, das Beste für sich und sein Unternehmen rauszuholen, aber allen voran auch für diesen Staat. Denn jemand, der 6.000 netto verdient, der verdient um die 110.000, 120.000 Euro brutto und davon gehen 35.000 Euro in den Steuertopf und 37.000 Euro, die zusammen mit dem Arbeitgeber in die Sozialkassen gezahlt werden. Das sind 70.000, wenn so jemand geht, fehlen dem Staat 70.000 Euro im Jahr. Man muss sich das mal auf der Zunge zergehen lassen und das spielt ja nochmal auf diese Aussage auch von Bundeskanzler Friedrich Merz rein. Junge Menschen, die sich ausbilden lassen wollen und Menschen, die schon ausgebildet sind und gutes Geld verdienen, das sind die, die wir behalten wollen im Land. Und im besten Fall solche motivierte Junge und hochqualifizierte ältere Ausgebildete auch noch gewinnen wollen für unser Land, weil wir haben ja schon den demografischen Wandel. Wir dürfen ja nicht vergessen, dass in den nächsten Jahren pro Jahr mehr als 3 Millionen Menschen in die Rente gehen werden, während junge Menschen darüber nachdenken, die ohnehin schon zu wenige sind, auch noch abzuhauen wegen der schlechten Perspektive. Also wir verstärken ja unsere ohnehin schon existierenden und vorhandenen Probleme in allen Bereichen, wenn wir da keine Trendumkehr hinbekommen und von dieser, naja, 4 von 5 bleiben ja und wo wollen die denn überhaupt hin? Es gibt ja noch viel mehr Länder. USA, Kanada sind total relevant geworden. Zypern ist in Europa relevant geworden. Dann gibt es die ganzen Abländer. Auf Kopangan sind viele Auswanderer, in Singapur sind Auswanderer, in Panama sind Auswanderer. Diese ganzen auch libertären Staaten sind für diese Digital Nomads, also Menschen in digitalen Unternehmen, die digitale Startups gründen, die egal wo sie sind, in einem Café, am Laptop arbeiten können, ihre Produkte verkaufen oder Social Media machen oder weiß der Geier was. Es gibt viele Orte auf der Welt und die Globalisierung und die Möglichkeit zu reisen und digital zu arbeiten hat das alles erleichtert, das Ganze auch noch zu tun. Und deswegen ist diese Reaktion des Kanzlers so katastrophal. Und was du gesagt hast, vollkommen richtig, es geht auch darum, bereits geflohene, junge, fähige, leistungsstarke Deutsche wieder zurückzulocken nach Deutschland ins Land. Aber mir fehlt noch die Fantasie, wie das funktionieren soll.
4: Die Reaktion ist natürlich Friedrich Merz. Reagiert ja oft gereizt und arrogant, so wie auch hier, dann sagst du, ja, aber 4 von 5 eben nicht und so, ne? Das ist ja immer sehr ungeschickt. Aber im ersten Teil seiner Antwort hatte er recht. Und das haben wir eben auch schon gesagt. Die Ausbildung ist in Deutschland die beste fast weltweit. Die Universitäten sind kostenlos. Und ich glaube, dass jemand, der jetzt in die USA auswandert, überhaupt gar nicht weiß, wie sich's lebt ohne Sozialstaat. Ja, also, das muss man ja auch mal sagen, ne? Also, das ist ja auch eine gewisse Naivität, die man der Welt entgegenbringt, wenn man aus so einem warmen Nest wie aus Deutschland irgendwo hingeht, hat sogar Panama gesagt, also schönen Dank. Also in Panama möchte ich nur wirklich nicht leben.
3: Weltklasse.
4: Deswegen, ja, also Moment mal, ja. Also,
3: ja, aber das ist ein bisschen das Argument,
4: da kommt kein Arzt, wenn du ihn anrufst oder die Feuerwehr kommt auch nicht.
3: Die deutschen Kälbchen bekommen das beste Futter der Welt, aber dann werden sie richtig schön in die Melkmaschine eingespannt.
4: Das ist ja richtig.
3: Das ist ja keine.
5: Ich habe jetzt mit jemandem gesprochen, der nach Panama gegangen ist. Ich habe ja mit jungen Menschen gesprochen und das war ganz interessant. Der hatte quasi die Wahl, Finanzindustrie, selbstständig, Dubai oder Panama. Das waren für ihn so die attraktivsten Länder. Aber für ihn war völlig klar, er will in einem christlichen Land seine Familie gründen. Deswegen war Dubai natürlich raus, ist nach Panama gegangen. Und, und was ich für so gefährlich halte, und das ist ja in meinem Buch, habe ich ja mit diesen jungen Menschen gesprochen, keiner von denen plant, zurückzukommen. Mhm. Ich meine, wir sind nicht mehr die DDR, zum Glück. Ja, dass wir die Leute hier behalten wollen. Wir wollen, dass Menschen rausgehen.
4: Ja.
5: Mal irgendwie im Ausland studieren, ein paar Jahre für einen Konzern im Ausland arbeiten, Erfahrung sammeln. Aber das, was wir gerade beobachten, ist, die Leute hier, die gegangen sind, blicken zurück und sagen, ich habe keine Lust mehr darauf.
4: Jetzt haben Sie gesagt Finanzwirtschaft, das ist natürlich auch eine globale Wirtschaft, da bin ich auch viel im Homeoffice und so weiter.
5: Ja, aber es sind ist wirklich die Biografien sind super unterschiedlich. Ja? Also da sind Leute dabei, die auch als auch im Angestelltenverhältnis, selbst in Österreich, ich habe da mit jemandem gesprochen, der ist Flugzeugingenieur. So, der hat gesagt, also das war eher Zufall. Der ist aus zufälligen Gründen in Österreich gelandet und hat gesagt, er hat keine Lust mehr auf Deutschland. Mhm. Und das ist so gefährlich.
4: Und immer wieder wegen der hohen Abgaben und Sozialleistungen.
5: Auch Neiddebatte. Es ist auch etwas, worüber wir nicht sprechen, aber das sind ja Leistungsträger. Ich meine, jetzt war überspitzt gesagt, ob die jetzt in Österreich 100 Euro mehr oder weniger netto verdienen, interessiert die da nicht. Aber die haben dieses Gefühl, hier ist alles von Neid zerfressen. Und das ist so gefährlich, weil man das nicht nur durch politische Maßnahmen ändern kann, sondern wir brauchen generell einen anderen gesellschaftlichen Diskurs.
2: Wir haben eben gemerkt, dass die Reaktion von Friedrich Merz unterirdisch war, katastrophal. Was haben sie denn? 4 von 5 der Jungen wollen also bleiben. Aber diese Reaktion wird eigentlich noch getoppt von Karl Lauterbach, dem ehemaligen Gesundheitsminister. All die jungen Talente, die mit den hohen Rentenbeiträgen nicht klar kämen, schrieb er bei Ex unlängst und garnierte es noch mit einem wehleidigen Schnief. Und deshalb auswandern würden, auf diese Leute könne man verzichten. Das hatte Lauterbach gepostet und dann wieder gelöscht. Er hat nur moniert, dass dieses permanente Schlechtreden uns am stärksten schade, und mit dem man Deutschland verlasse aufgrund der hohen Rentenbeiträge. Dann sei es um den also auch nicht schade. Das war also ein All-Time-Low von Karl Lauterbach, später gelöscht.
3: Ja, ich muss mir aber das vorstellen. Jetzt bezahlen wir 18,6% unserer Löhne für die Rente. In den kommenden 10, 15 Jahren soll das steigen auf rund um 22%, also 4 Punkte nochmal weg vom Netto, während unklar ist, was passiert mit der Pflege. Wahrscheinlich wird es auch steigen. Krankenkasse wird auch steigen müssen. Steuerlast. Nein, wir sehen all die Wünsche und Träume der SPD. Dann gibt es noch eine Wegzugsteuer, die dann auch noch diejenigen, die in dem Käfig gefangen raus wollen, nicht mehr rauskommen sollen. Man merkt einfach dieses Gefühl des, lohnt es sich, mehr zu tun. Wir kennen ja auch diese Grafiken, wo es dann um Transferentzugsraten geht, wo eine junge Familie, die irgendwo im Raum von München wohnt, wo es keine Rolle spielt, ob sie gemeinschaftlich nun 4.000 oder 6.000 Euro brutto verdienen, spielt für die Familie keine Rolle, weil dann Wohngeld und andere Leistungen sich abschichten und aufschichten. Man hat am Ende plus minus 5 Euro in der Tasche dafür, dass man mehr Verantwortung auf der Arbeit übernimmt, Überstunden macht, Personal führt oder eben nicht. Und dieses Anreizsystem des, wenn du mehr tun möchtest, lohnt es sich nicht, und oder wir nehmen dir mindestens mal die Hälfte weg. Da haben halt einfach viele Menschen keine Lust mehr drauf. Und Handwerker, deutsche ausgebildete Handwerker, deutsche ausgebildete Ingenieure, deutsche ausgebildete Ärzte, die spielen ja im Ausland eine große Rolle. Und die werden ja auch mit Kusshand und großen, tollen Gehältern beispielsweise über den großen Teich genommen und können dann da ihre Familie in vollkommen freierer, die können sich sogar ihren Pickup in den Hof stellen und werden noch vom Nachbar bewundert dafür, wenn sie sich endlich leisten können. Da ist deswegen vollkommen richtiger Punkt auch zu sagen, es muss wieder geil sein, was zu gründen, was zu leisten, Geld zu verdienen, sich dann auch etwas leisten zu können, ein schönes Haus zu haben, meinetwegen ein tolles E-Auto, spielt ja keine Rolle, aber diese Neidgesellschaft, ich glaube, die ist auch schon ein zentraler Punkt.
2: Du hast die Ärzte eben angesprochen, das ist ein interessanter Punkt, dazu haben wir auch eine interessante Statistik vorbereitet. Man sagt ja immer, ohne Migranten ginge im Gesundheitswesen gar nichts, also ohne Zuzüge. Bemerkenswert ist dann aber doch, dass jedes Jahr mehr als 2000 deutsche Ärzte Deutschland verlassen. Jedes Jahr mehr als 2000 deutsche Ärzte. Die meisten zieht es in die Schweiz. Die Ausbildungskosten von mehr als 25.000 Euro pro Jahr durfte zuvor natürlich der deutsche Steuerzahler übernehmen. Also hier die Fakten: 2025 haben 2.234 Ärzte Deutschland verlassen. Das ist eine dramatische Zahl, die mir jetzt so gar nicht bewusst war.
5: Ja. Und jeden Tag 7 Ärzte, die wir verlieren. Jeden Tag.
4: Und die gehen jetzt alle in die Schweiz? Oder?
5: Nee, nicht alle. So, aber ja. das sind, aber Schweiz ist gerade für Ärzte ein unglaublich attraktives Land. Und da sind wir wieder. Ich meine, dass Leute in die Schweiz gehen, und Österreich ist ja naheliegend wegen der Sprache.
4: Ja.
5: Aber dass es immer mehr werden. Mhm. Immer und immer mehr. Dass auch in der Schweiz immer mehr Deutsche den Antrag auf Staatsbürgerschaft stellen. So, dass diese Menschen werden nicht zurückkommen. Mhm. Und ich erlebe das jetzt gerade als Reaktion in der Politik. Wir haben gerade Karl Lauterbach angesprochen. Ich hatte vor 2 Wochen, das war mein erster Antrag im Nordrhein-Westfälischen Landtag, zu sagen, wir brauchen eine Strategie, um diese Leute zurückzuholen. Da stellt sich ein SPD-Abgeordneter hin und von seiner 5-minütigen Redezeit, dann nimmt er sich 4 Minuten raus und spricht über Migranten, die das Land verlassen. Migranten. Mhm. Dann stelle ich eine Zwischenfrage und sage, was ist denn eigentlich, also alles schön und gut, ist auch ein Problem, dass auch noch die Migranten, die sich hier integriert haben, jetzt auch keine Lust mehr haben. Aber es geht ja jetzt mal explizit um Deutsche.
4: Ja.
5: Da sagt er, auf die Frage habe ich gewartet, rechtes Narrativ. So, sorry, das ist lächerlich.
2: Die Wirklichkeit also, ist ein rechtes Narrativ.
5: Ja, es ist, alles ist rechts, das sind doch, das, also über... Wir bilden diese Menschen aus. Also gerade Medizinstudium, unglaublich teuer, unglaublich begehrt. Und diese Leute gehen. Und wir haben keine Antwort, also wir nehmen die Leute nicht ernst und haben keine Antwort zu sagen, hey, hier ist die Perspektive. Und das ist eine katastrophale Politik.
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2: Der 80. Jahrestag des Kriegsendes steht vor der Tür und ich habe jemanden bei mir, der sich auskennt mit der Geschichte in Ostdeutschland wie eigentlich kaum ein zweiter in Deutschland. Ich freue mich sehr, den Historiker Hubertus Knabe bei mir zu haben. Herzlich willkommen.
3: Hallo, vielen Dank.
2: Die Feierlichkeiten zum in Deutschland. Ich freue mich sehr, den Historiker

0: Also das wird unmittelbar miteinander verschränkt. Ich habe das mal in einem Fall auch, kann man das plastisch sozusagen erzählen. Es gibt in Moskau ein großes Streitkräftemuseum und da hängt die rote Fahne, die hier auf den Reichstag am 1. Mai gehisst wurde von Rotarmisten. Und unter dieser Fahne wurden Kinder zusammengetrommelt, die Briefe an die Soldaten heute an der Front schreiben sollten. Und dann liest dann so ein Mädchen ihren Brief vor. Ihr seid unsere Helden, wir wünschen euch Kraft und Gesundheit, ihr kämpft für die Heimat. Und dann gab es unter dieser roten Fahne, dem sogenannten Siegesbanner, einen Feldpostbriefkasten und da wurden 5000 Briefe von den Kindern eingeworfen. Also diese unmittelbare Verknüpfung und vor allem die Tatsache, dass Russland selber einen Krieg führt, statt die Lehre aus der Geschichte zu ziehen, dass Krieg kein Mittel der Politik sein darf, disqualifiziert in meinen Augen den Vertreter dieses Landes an solchen Veranstaltungen teilzunehmen. Er kann natürlich, das kann man niemandem verdenken, einen Kranz niederlegen für gefallene Rotarmisten. Das ist das gute Recht eines jeden Menschen zu trauern. Mhm. Aber das ist keine Trauer, sondern das ist ein verlogenes Geschichtsbild, dass der russische Botschafter da nach außen weitergibt, wo eben praktisch der jetzige Krieg aus dem Alten gerechtfertigt wird. Deswegen bin ich auch gegen diesen Tag der Befreiung, der jetzt überall in Ostdeutschland eingeführt wird, wie jetzt zuletzt in Sachsen mit Hilfe der CDU. Das ist keine Befreiung gewesen, sondern die eine Diktatur ging die andere über. Wenn man sagen würde, wir machen einen Tag des Friedens, nie wieder Krieg, das ist das Allerwichtigste, die allerwichtigste Lehre dieses Tages. Weil so viele Menschenleben einfach, 20-jährige Jungs, wer Kinder hat, kann sich das vielleicht vorstellen, was das bedeutet. Der ist plötzlich weg, tot oder verstümmelt. Das ist die Lehre. Aber nicht Befreiung oder noch weniger, was der russische Botschafter dann versucht, den nächsten Krieg damit zu rechtfertigen.
1: Es gibt einen interessanten Account auf Twitter, der heißt Gesichter des Krieges. Da kann man jeden Tag Todesanzeigen sehen oder Fotos sehen aus den letzten Kriegstagen, wo zum Beispiel also wirklich blutjunge Leute dann in der Verteidigungsschlacht um Berlin ins Feuer getrieben werden. Es ist allerdings das Kuriosum, dass heutzutage Frieden fast schon wieder beargwöhnt wird, weil man es, wie ich finde, missinterpretiert in eine Unterstützung Putins. Das finde ich eine ganz komische Verknüpfung. Mir tun einfach die einfachen sowjetischen Soldaten leid, die irgendwo hier auf der Etappe zwischen Sibirien und Berlin irgendwo es erwischt hat und dann da liegen geblieben sind. Auf der einen Seite haben wir die texanischen Bauern, für die die europäischen Belange ja eigentlich völlig bedeutungslos waren und die hier ihr Leben gelassen haben. Auf der anderen Seite haben wir arme russische Bäuerlein, die irgendwo auch erschossen worden sind. Die fallen im Prinzip bei diesen aktuell politischen, großen, geostrategischen Geschichten durchs Raster.
0: Ja, aber vor allem eben auch von russischer Seite. Ich habe das nie verstanden. Es gibt ja hier in Berlin dieses große Denkmal im Treptower Park, dieser Rotarmist, der da steht. Und da habe ich vor Jahren schon diskutiert mit dem Senat. Ich habe gesagt, das ist doch eine Vergötterung des Krieges, dieser Typ, der da steht. Oder auch die Panzer am Brandenburger Tor. Und ihr schreibt noch nicht mal die Namen hin, die da liegen. Das ist völlig egal, wer da eigentlich liegt, weil das nie jemand untersucht hat. Und ich glaube, jetzt erst ist das irgendwann aber dann von deutscher Seite initiiert worden, dass man vielleicht doch mal darüber nachdenkt, wer da eigentlich liegt und dann vielleicht auch das Schicksal irgendwie erzählt. Was hat er vorher gemacht? Wie kam das überhaupt dazu? Aber das ist eben in diesem russischen Helden, in dieser Heldenerzählung spielt das keine Rolle.
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2: Wir schauen mal, was sich der Bundespräsident Steinmeier wieder geleistet hat. Er sprach von, er schimpfte über Vulgärdemokraten. Diese neue Kategorie der Beleidigung deutscher Wähler hat Bundespräsident Frank-Walter Steinmeier in einer Rede gestern anlässlich des Jubiläums des Bundesverfassungsgerichts Karlsruhe erschaffen. Damit sorgt er einmal mehr für Kritik und auch Unverständnis.
3: Beim Festakt zum 75-jährigen Bestehen des Bundesverfassungsgerichts hat Steinmeier in Karlsruhe gesprochen. Dabei wurde er einmal mehr ausgesprochen politisch. Statt als Versöhner aufzutreten, zog er eine klare politische Trennlinie und zielte offensichtlich wieder auf die AfD. Steinmeier spricht über Demokratie, Rechtsstaat und politische Macht. Dann sagt er:
4: Vor allem, meine Damen und Herren, sind da zugleich jene, ich möchte sagen, Vulgärdemokraten, die unter Berufung auf demokratische Mehrheiten und den angeblichen Volkswillen für sich unbeschränkte Macht fordern.
3: Der Bundespräsident nennt die AfD nicht beim Namen, doch inzwischen wissen alle, wen er damit meint. Bemerkenswert ist vor allem die Wortwahl. Vulgärdemokraten für jene, die sich auf demokratische Mehrheiten und den Volkswillen berufen. Über diese Attacke auf politische Kräfte, die mit den Ergebnissen demokratischer Wahlen unbequeme Bündnisse schmieden wollen, sprechen wir jetzt bei News Live.
2: Ja, ich muss es so hart sagen, das ist wirklich das Leib- und Magenthema unseres Bundespräsidenten, die Deutschen in die guten Deutschen und die schlechten Deutschen, die richtigen Demokraten und die Scheindemokraten einzuteilen. Man nennt ihn ja nicht umsonst, denke ich manchmal auch, Frank Spalter Steinmeier. Aber hören wir uns einmal genau an, was er gestern gesagt hat.
4: Vor allem, meine Damen und Herren, sind da zugleich jene, ich möchte sagen, Vulgärdemokraten, die unter Berufung auf demokratische Mehrheiten und den angeblichen Volkswillen für sich unbeschränkte Macht fordern, die von illiberaler Demokratie reden und sich von keiner Verfassung und keiner Verfassungsgerichtsbarkeit Grenzen setzen lassen wollen. All dies ist ein gefährlicher Irrweg. Demokratie ist entweder liberal oder im Diktum unseres Jubilars freiheitlich. Demokratie ist entweder liberal oder sie ist keine Demokratie.
2: Ja, was ist denn den Bundespräsidenten gefahren? Herrn Steinmeier, ein Dorn im Auge sind also Menschen, die sich ausschließlich auf, Zitat, demokratische Mehrheiten berufen und daraus unmittelbar einen Volkswillen berufen. Diese würden dann auch leicht eine illiberale Demokratie fordern. Eine Formulierung, die ja vom ehemaligen ungarischen Ministerpräsident Viktor Orban stammt, sicher nicht von deutschen Parteien. Ich wüsste niemanden, der in Deutschland mit Macht und Einfluss eine illiberale Demokratie fordern würde. Wir müssen vielleicht aber noch mal kurz über das entscheidende Wort reden. Gunnar, er spricht also von Vulgärdemokraten, also Demokraten, die nicht so richtig verstanden haben, worum es in der Demokratie wirklich geht, die also ein vulgäres Bild von Demokratie haben, nach dem Motto, die Mehrheit regiere und dann müsse halt schon durchregieren.
5: Ich halte nichts von diesem Wettbewerb, aber ich schlage das jetzt vor als Unwort des Jahres. Ja? Denn Vulgärdemokraten, ist eine Beschimpfung, ist eine Wortschöpfung, die der Bundespräsident erfunden hat. In diesem Ausschnitt der Rede, die wir gerade gesehen haben, stimmte alles nicht. Er hat gesagt von einem vermeintlichen Volkswillen. Der Volkswille drückt sich in den Wahlen aus und wenn die AfD in Sachsen-Anhalt und Mecklenburg-Vorpommern die absolut stärkste Kraft wird, auch wenn sie noch nicht die absolute Mehrheit hat, dann ist das natürlich Ausdruck des Volkswillens. Dritter Fehler, er behauptet, die AfD wolle die absolute Macht. Das hat sie nie gesagt, das ist weder im Programm erkenntlich, noch auch in allen Zitaten, die der Verfassungsschutz zusammengetragen hat. getragen hat. Ist das erkennbar, dass irgendeiner gesagt hat, sie wollten die totale Macht, womit ja gemeint ist, die anderen Parteien auszuschalten, haben sie also gar nicht gesagt. Der Bundespräsident in seiner sehr pathetischen Art und Weise, Reden zu halten, als stünde er am Grabe, da wähnt er sich offenbar auch am Grabe der Demokratie, malt uns einen Popanz an die Wand, eine Gefahr, die es nicht gibt, die er zu bekämpfen zu müssen glaubt. Und ich frage mich jetzt noch abschließend, war das jetzt am Ende ein Höflichkeitsapplaus oder denken die Leute, und da sind ja qualifizierte Juristen und Politiker anwesend, denken die ernsthaft, dass das jetzt applauswürdig ist, was der Bundespräsident da, ich hoffe, das war nur dem Amt, also dem Respekt vor dem Amt geschuldigt, dass sie da höflich geklatscht haben. Man kann dieser Rede keinen Beifall zollen, in der alles, was der Präsident gesagt hat, einfach falsch war und in dem er dann noch die Wähler, die von ihrem demokratischen Recht Gebrauch machten, dass er diese Wähler beschimpft als Vulgärdemokraten. Ich wurde noch gar nicht als Vulgär beschimpft bisher. Ich kannte das noch nicht. Also, aber noch nicht vom Staatsoberhaupt. Das ist neu. Ich weiß, ob er weiß, was ich gewählt habe und mich jetzt hinzuzieht. Ich weiß ja gar nicht, wen er alles als Vulgärdemokraten bezeichnet. Wahrscheinlich nur die AfD und die AfD-Wähler.
2: Wobei man natürlich sagen muss, Julius, ob es fair zu sein, das Wort AfD fällt ja nicht. Aber es wird wohl schon diese Stoßrichtung haben, oder?
6: Er sagt es nicht, es ist doch am Ende des Tages vollkommen egal. Er ist der Staatsoberhaupt dieses Landes. Und wenn es Mehrheiten für Themen gibt, die als angeblichen Willen des Volkes zu verunglimpfen und diejenigen, die sagen, aber Moment mal, die Mehrheit der Menschen hat doch gewählt und möchte etwas anderes, das ist was passiert, als Vulgärdemokrat und sich auf eine Vulgärdemokratie beziehende Menschen zu beschimpfen. Das ist das übergeordnete Problem. Es kann meinetwegen auch darum gehen, dass linke Leute oder die FDP irgendwas macht und auf einmal die absolute Mehrheit das möchte, spielt keine Rolle, welche Partei. Wenn die Mehrheit der Menschen etwas möchte und das nicht über die Ewigkeitsklauseln dieses Grundgesetzes, die zu Recht für immer geschützt sind, wie die Würde des Menschen, wie die Freiheit der Meinung, wie der Besitz der Menschen als schützenswertes Gut nicht angegriffen wird, dann hat die Mehrheit zu entscheiden. Bums, Ende, aus. Und hat auch Frank-Walter oder Spalter Steinmeier nichts dagegen zu kamellen. Deswegen sehne ich den Januar herbei, an dem diese grauenhafte Amtszeit endlich zu Ende geht, weil das ist doch das entscheidende Problem der letzten 15 Jahre. Die Menschen wählen und wählen und wählen immer mehr etwas anderes. Diese Argumentation auch von einem Friedrich Merz. Wie lange wollen die denn noch sagen, wir können nicht die Atomkraftwerke anschalten, weil irgendjemand mal gesagt hat, die wollen aus dem Euro raus. Man wird am Wahlkampfstand damit nicht mehr zurande kommen. Wir können die Steuern nicht senken, weil die sind ja für Putin. Was ist denn das für eine Argumentationslinie? Und die Mehrheit der Menschen möchte nun mal Dinge. Sie hat Dinge bekommen, die sie nie gewählt hat. Stichwort Migration. Und sie bekommt Dinge nicht, die sie wählt. Und das ist das große demokratische Problem, das wir haben. Dieser Strohmann, der da aufgebaut wird. Es gibt Kräfte, die wollen sich nicht an die Urteile der Gerichte halten und gegen die liberale Demokratie kämpfen. Das sind alles Behauptungen, die durch nichts in der Realität belegt sind, weil sie durch nichts in der Realität belegt sein können, weil nie politische Verantwortung auf dieser bösen Bubenseite war. Insofern ist es Quatsch, ist es Spaltung, ist es Beleidigung der Wähler, ist es ein Strohmann, den niemand nachweisen oder widerlegen kann.
5: Januar ist vorbei. Ein Muster in allen seinen Reden, dass er immer von einer Gefahr, eine Gefahr beschwört, aber sie nicht benennt. Und dann am Ende ist es natürlich die AfD, weil die Grünen sind es bestimmt nicht, die er gemeint hat.
7: Ja, und wir dürfen nicht vergessen, so eine Rede ist ja kein Zufall. Ja, da sitzen ja wahrscheinlich ein Dutzend Leute dran, die sehr genau überlegen, wie kann jetzt der Bundespräsident in die Gesellschaft hinein.
2: Ein ganz wichtiger Anlass, genau. 75 Jahre Bundesverfassungsgericht.
7: Super wichtiger Anlass. Ja. Und dann ist das Ergebnis in der jetzigen Zeit mit den Lehren aus den letzten Wahlen, dass es so nicht mehr weitergehen kann. Das ist beschämend. Und was mich halt wirklich nervt, es ist, man hat ja das Gefühl, die Politik lernt überhaupt nicht dazu. Ja, Sie haben angesprochen, dann gibt es dann diesen tollen Beifall. Ja, wir haben jetzt uns wieder demokratisch beschworen, uns in die Augen geguckt und gesagt, wir unterstützen uns auf diesem Kurs. Es ist ätzend. Man merkt auch, ich finde, das ist fast parallel gesellschaftsmäßig völlig abgekapselt von den wirklichen Debatten. Und dann dazu, wie gesagt, diese Wortwahl, ja, wo ich mir so richtig vorstellen kann, wie da über Tage Redenschreiber gesessen haben und gesagt haben, wie können wir dort eine Worthülse kreieren, die unsere Demokratie schützen
6: kann. Es ist eine Parallelwelt. Da sitzen 800 oder 1000, wie viel auch immer, B7 ja. Minister und Richter und sonstige Menschen in irgendwelchen Behörden, die in Altbauwillen leben und nichts mit dem echten Leben und den Folgen von den Dingen, die sie politisch gut finden, zu tun haben. Wir kommen ja nach 8.30 Uhr auf Danger Dan zu sprechen, der dann sein Kind da aus irgendwelchen, aus irgendwelchen Problemschulen rausklagt, während er Antifaschist sein möchte. Ja. Es ist ein Milieuproblem. Man hat mit dem, was die Folge der Politik ist und die Folge der, man kann sich nicht mehr rauswählen aus dem, was passiert. Ich wiederhole das, es gab nie eine Abstimmung, der gefragt wurde, Angela Merkel möchte gerne 3 Millionen Menschen aus einer kulturfremden Welt nachher lassen. Wollt ihr das? Ja, nein, das gab es nicht. Es ist einfach passiert mit Rückschluss und Rückbezug auf, ja, aber die Würde des Menschen und unser Herz ist doch weit. Ja, das kann man an einem gewissen Punkt machen, wenn die Not groß ist, aber eben nach 12 Jahren ist die Not erstens vorbei und demnach das Herz dann auch wieder etwas in, sag ich mal, realistischere Bahnen zu lenken und dann müssen eben Menschen wieder gehen, die keinen Schutzgrund mehr haben. Ist alles nicht passiert, aber wählen kann man es auch nicht, weil diejenigen, die sagen, wir würden das gerne wieder rückgängig machen, sind die bösen Buben und die Wiedergänger der Nazis.
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0: sind wir wieder, voller Vorfreude. 6 Uhr, guten Morgen und herzlich willkommen bei News Live am Mittwoch, den 30. September 2026. Morgens um 6 schon wissen, was einem abends um 8 verschwiegen wird. Der Tag beginnt mit News und darüber spricht Deutschland heute. Gleich um 6 Uhr beginnen wir mit zu hoch gepokert und zu viel Zeit auf dem Massagesessel verbracht. Gegen die ehemalige RBB-Intendantin Patricia Schlesinger läuft jetzt ein Strafprozess. Anklage wegen Vertrauensbruch. Um 7 Uhr sprechen wir über, stehen wir vor dem größten Moscheewahlkampf aller Zeiten. NRW-Landesvater Wüst zu Gast bei Erdogan. Der CDU-Politiker weiß, was für ihn auf dem Spiel steht. Er braucht für einen Wahlsieg die Stimmen der Muslimen im Land. Und ab 19:30 haben wir für Sie Eskalation im Pflegestreit. SPD-Fraktionschef Miersch gegen Gesundheitsminister Linnemann. In der Bundesregierung tobt ein Machtkampf, ja, der am Ende das Aus für die Regierung bedeuten könnte. Und diese großartigen Themen besprechen wir auf dem wundervollen Sofa der Mehrheit, der Freiheit und der guten Gedanken. Und ich freue mich so sehr, dass Birgit wieder bei uns, Chefredakteurin von Statement. Birgit Kelle ist bei uns. Guten Morgen.
1: Ja, guten Morgen. Schön, wieder hier zu sein. Ich war eine Weile irgendwie, ja, man hat ja viel zu tun, haben wir alle.
0: Ne? Ja, du kommst in unregelmäßigen Abständen zu uns und das ist immer eine große Freude. Und du strahlst ja förmlich, dieses Aprikot strahlt ja ins ganze Studio rein.
1: Farbe ins Leben, morgens, ganz wichtig.
0: Ja, Farbe bekennen auf dem Sofa der Mehrheit. Herzlich willkommen, Dr. Alexander Kissler, mein lieber Kollege. Schön, dass du bei uns bist.
2: Ich freue mich sehr, hier zu dürfen, heute mal wieder, wie wir früher gesagt haben, die Keller- und Kissler-Monarchie, K und K. Heute ist sie wieder zu Gange. Ich freue mich sehr.
0: Dann ab 8 Uhr bei uns noch Dr. Bernd Baumann, der erste parlamentarische Geschäftsführer der AfD-Fraktion, hier bei uns live auf dem Sofa. Ich bin Alex Purucka, herzlich willkommen. Ich habe mich ein wenig gedopt heute Morgen mit 4 doppelten Espressi. Ja, da werden dann Kaffeebohnen so groß wie Hühnereier reingerieben. Dann kann der Tag kommen. Ich freue mich auf 3 tolle Stunden mit euch gemeinsam. Und wir kommen jetzt gleich zu diesem Thema. Massagesitz im Dienstwagen und fragwürdige Rechnungen für üppige Ausgaben. 4 Jahre nach ihrem RBB-Skandal muss sich Ex-Intendantin Patricia Schlesinger jetzt vor Gericht verantworten.
3: Massagesitze im Dienst-Audi, teure Büroausstattung, fragwürdige Abendessen auf Senderkosten und eine London-Reise, die der RBB bezahlt haben soll. 2022 löste Patricia Schlesinger einen Skandal aus, der den öffentlich-rechtlichen Rundfunk erschüttert. Die damalige RBB-Intendantin trat daraufhin zurück. Jetzt, 4 Jahre später, muss sich Schlesinger wegen mehrerer Vergehen strafrechtlich vor Gericht verantworten. Mit ihr sind 3 weitere ehemalige Führungskräfte des RBB angeklagt. Die Generalstaatsanwaltschaft Berlin wirft ihnen vor, dem Sender über Jahre hinweg finanziellen Schaden zugefügt zu haben, unter anderem durch variable Vergütungen, Zulagen, private Bewirtungskosten und eine umstrittene genannte London-Reise. Allein bei Bonuszahlungen geht es laut Anklage um mehr als 933.000 Euro. Knapp 224.000 Euro davon flossen an Schlesinger selbst. Am 10. November beginnt der Prozess und der könnte sich ziehen. 56 Verhandlungstage sind angesetzt, bis Ende Juni kommenden Jahres. Es gilt die Unschuldsvermutung. Doch 4 Jahre nach dem RBB-Skandal muss sich Ex-Intendantin Schlesinger vor Gericht verantworten. Darüber sprechen wir jetzt bei News Live.
0: Of course, selbstverständlich. Schlesinger muss sich also ab November strafrechtlich vor Gericht verantworten. Schauen wir noch mal auf die Summen, die im Zuge dieses Skandals so bekannt wurden. Halten Sie sich fest, schneiden Sie sich bitte an. Dabei ging es unter anderem um 1.000 Euro für Champagner. 38.000 Euro sollen für Reisen ausgegeben worden sein. 50.000 Euro für Spesen, Halleluja. 50.000 Euro Bonus im Jahr. 221.000 Euro für die Altersvorsorge und 303.000 Euro Jahresgehalt. Dazu kommen noch läppische 1.500, kann man schon fast vernachlässigen, an Leasingkosten für den Dienstwagen. Zum Vergleich, ein Jahr Rundfunkbeitrag kostet rund 220 Euro. Behalten Sie diese Zahlen am besten im Hinterkopf. Und die große Frage ist natürlich, die sich Ihnen allen, und ich kann die Fragezeichen förmlich sehen, auch zu Hause stellt oder im Auto, wo immer Sie uns jetzt gerade zuschauen oder zuhören. Kann man den Beitragszahlern noch vermitteln, dass sie ja verpflichtend zahlen müssen, wenn gleichzeitig solche Summen an der Senderspitze im Raum stehen? Wir haben es ja gerade noch mal aufs Tapet gezaubert, Birgit. Ja,
1: natürlich kann man
0: geht das der Hut hoch.
1: Ja. Das ist ja solche Skandale gepaart mit einem schlechten Programm, ist ja genau der Grund, warum die meisten Leute in Deutschland überhaupt gar keine Lust mehr haben, diese Gebühren zu bezahlen. Und wenn man sich diese Summen anschaut, dann sieht man ja auch, das hat ja überhaupt gar kein Verhältnis mehr, also zwischen Leistung. Ja, das hat nichts mehr damit zu tun, wenn eine Intendantin einer Fernsehanstalt mehr verdient irgendwie als Topmanager, als der Kanzler, als das sozusagen das politische Spitzenpersonal, stellt sich ja die Frage, was um Himmels Willen leistet sie denn so großartig, also auch nicht jetzt ihre Person speziell, sondern jeder, der auf diesem Posten wäre überbezahlt, alleine schon mit dem Grundgehalt, das er bekommt. Hier kommen natürlich jetzt noch weitere Faktoren hinzu, ob hier nochmal zusätzlich sehr viel mehr Geld für, ja, sagen wir mal, ein sehr schönes Luxusleben auf Kosten der Beitragszahler dazugekommen ist. Aber diese Verhältnismäßigkeit ist schon lange ins Rutschen geraten. Und solche Fälle, sage ich mal, können wir nur dankbar sein, dass sie öffentlich sind, ja, weil sie endlich die Diskussion eröffnen darüber, wann denn es hier mal ein Limit ist. Gleichzeitig muss man immer sagen, ohne sie in Schutz nehmen zu wollen, aber sie hat das ja nicht alleine machen können. Ja, über Jahre hinweg, so ein Apparat hat Kassenprüfungen, hat alles Mögliche drin. Ein Sender hat einen Aufsichtsrat. All diese Dinge haben ja auch alle mitversagt. Das haben richtig, ja ganz viele, ja, mitgetragen, die das mit angesehen haben und offensichtlich überhaupt kein Problem mit hatten. In meinen Augen gehören da noch viel mehr Leute auf die Anklagebank.
0: Natürlich viel mehr dazu über das Bild, lieber Alexander, was sich einem hier aufdrängt, ist, wir sehen den RBB als großen Selbstbedienungsladen. Da geht man dann mit dem schönen Einkaufskorb durch und bedient sich dann in den Regalen, packt diesen Einkaufswagen richtig voll. Und Birgit hat das ja angesprochen. Ich meine, ist das aus deiner Sicht ein grundsätzliches Problem im öffentlich-rechtlichen Rundfunk, diese Selbstbedienungsladen-Mentalität, die wir hier, und wie gesagt, wir müssen betonen, es gilt die Unschuldsvermutung, aber die wir hier offensichtlich erleben?
2: ARD und ZDF sind vollkommen außer Kontrolle geraten. Kontrollfunktionen verdienen ihren Namen nicht. Teil von dem Summen, die wir hier genannt haben, sind ja verhandelt worden, haben ihr als Ergebnis von Verhandlungen dann auch zugestanden, wenn ich an das Gehalt denke, an den Bonus, auch an die Altersvorsorgung. Aber diese Summen sind einfach viel zu hoch. Wir reden hier vom RBB. Das ist von den 9 ARD-Anstalten die Nummer 7, was die Größe angeht. Also nur noch 2. Mhm. Radio Bremen und Saarländischer Rundfunk sind kleiner. Und dann hat sie über 300.000 Euro Fixum verdient. Das wird bei der Nachfolgerin auf ungefähr 220.000 reduziert. Bei Frau Demmer, das ist schon mal ein Schritt in die richtige Richtung. Wir haben zu viele Anstalten, zu viele öffentlich-rechtliche Anstalten. Wir brauchen kein RBB, wir brauchen kein Radio Bremen, wir brauchen keinen saarländischen Rundfunk. Wir haben zahlreiche Doppelstrukturen, wir haben zu hohe Grundvergütungen, zu hohe Boni, wir haben eine nicht funktionierende Aufsicht und wir haben dann immer noch Leute, die den Hals nicht voll bekommen. Und der Verdacht ist hier, dass Frau Schlesinger, obwohl die Unschuldsvermutung gilt, vielleicht wird auch jetzt rehabilitiert, das kann ich ausschließen, aber der Verdacht ist so wirklich naheliegend, dass sie den Hals nicht vollbekommen hat. Turi 2, ein Nachrichtendienst für Medien, hat gestern getitelt, Anklagebank statt Massagesitz. Das ist genau das, was hängen bleibt. Turi 2, ein Mediendienst, habe ich, ja, wie gesagt, nur ein Zitat, ja, ist das. Man weiß hier, diese Champagnerveranstaltung, hat teilweise Veranstaltungen gemacht im eigenen Haus, hat die über die Firma abgerechnet, aber über uns abgerechnet. Sie hat also sehr viel verdient und hat gleichzeitig noch Zusammenkünfte in ihrer Privatwohnung, den Zwangsgebührenzahler bezahlen lassen. Das System ist vollkommen aus den Fugen geraten. Wir haben schlechten Journalismus, der zu teuer bezahlt wird, der eine weltanschauliche Schlagseite hat Richtung links. Wir haben dysfunktionale administrative Strukturen. Wir müssen dieses System derart verschlanken. ARD und ZDF sind auf dieser Beitragsbasis nicht mehr zu rechtfertigen.
0: Übrigens, interessanter Nebeneffekt, du hast die Frau Demmer erwähnt, die jetzt deutlich weniger verdient, um die 220.000, genau, die war ja vorher Regierungssprecherin.
2: Ja, so schaut es
0: auch hier
2: an.
0: Sieht man unheilige Verquickungen, die hier so, also von der, ja, Regierungsbank in diesem Fall an die Spitze des RBB, wie gesagt, das ist jetzt nur ein Nebenkriegsschauplatz. Wir bleiben bei der Frau Schlesinger. Neben dem Strafprozess gibt es noch einen zweiten Streit ums Geld. Schlesinger fordert vom RBB ein Ruhegeld von rund 18.400 Euro im Monat. Der RBB wiederum verlangt im Gegenzug Schadensersatz von seiner früheren Intendantin, unter anderem wegen Bonuszahlungen, Reisen, weitere Ausgaben. Und diese Forderungen beziffern sich auf rund 1,78 Millionen Euro. Ja, was sagt dieser Rechtsstreit über die Verträge aus, die der öffentlich-rechtliche Rundfunk mit seinen Spitzenmanagern da geschlossen hat? Kommt da wieder der große Selbstbedienungsladen ins Spiel, von dem ich vorhin bereits sprach?
1: Naja, aus der Sicht von Frau Schlesinger ist natürlich Pacta sunt servanda.
2: Genau.
1: Ja, Verträge sind geschlossen worden, das ist unterschrieben. Aus ihrer Sicht hat sie völlig recht, dass sie sagt, ich bin jetzt quasi rausgeschmissen worden, mir stehen aber noch Jahresgehälter dazu, mir steht die Altersvorsorge.
0: Kann man verstehen.
1: Warum soll sie darauf verzichten?
0: Natürlich,
1: also aus ihrer Sicht ist das völlig logisch, dass sie klagt und dass das jetzt auch Riesensummen werden. Einfach, weil sie sagt, das steht mir zu, hier sind ja Verträge abgeschlossen worden. Du hast das richtig erwähnt, das Problem ist eigentlich, dass diese Verträge überhaupt geschlossen worden sind. Also dass diese auch Bonus, ich habe gerade überlegt, wofür braucht die Intendantin vom RBB zusätzlich zu einem Grundgehalt von 300.000 noch einen Bonus? Also unter welchen Bedingungen bekommt sie den Bonus? Für gutes Programm, für die Steigerung der Zuschauerzahlen? Also an was genau ist das eigentlich geknüpft? Weil Bonus heißt ja normalerweise, dass du für einen besonderen Erfolg deines Arbeitgebers das bekommst. Und die Frage ist ja auch, was heißt hier verhandelt worden? Wenn normalerweise müsste man ja sagen, der für den RBB verhandelt mit der Intendantin über das Gehalt, sollte ja etwas für den RBB rausholen. Das heißt, und wenn sie sagt, ja, das gehe ich nicht mit, dann würde ich sagen, ja, dann auf Wiedersehen, Frau Schlesinger, es stehen genug Leute in der Schlange, die gerne Intendant werden wollen. Also es war ja nicht so, dass sie ein so großes Talent war, dass man sagt, die dürfen wir auf gar keinen Fall gehen lassen. Also gehen wir auf alle Forderungen ein, die sie da so hat. Also hier sind so viele Stoppschilder überfahren worden, wo man sich einfach fragt, warum hat eigentlich niemand eingegriffen? Und die einfache Antwort ist, weil dieses System schon offensichtlich immer so war und sie sich auch überhaupt keine Sorgen machen musste, dass das in irgendeiner Form auffliegt, weil sie wusste, sie ist sicher. Also wenn ich mache ja all diese Dinge nicht, dass ich bei mir zu Hause einlade, das Buffet aber vom Sender bezahlen lasse. Ja, weil ich weiß, das wird immer abgenickt. Ja, da sitzt einer, der zeichnet alles ab. Das weiß man dann. Das heißt, das ist einfach ein System, das sich schon sehr lange eingespielt hat, von dem offensichtlich viele profitieren, wo alle wissen, wir machen hier gemeinsam die Augen zu und gemeinsam profitieren wir alle. Und dieses System muss eigentlich auf den Tisch. Auch diejenigen gehören in meinen Augen angeklagt, die beim RBB diesen Vertrag mit ihr gemacht haben. Weil sie haben Schaden für den Sender rein verhandelt.
0: Mhm.
1: Ja, sie haben nicht im Sinne des Hauses, nicht im Sinne des Beitragszahlers gehandelt, sondern sie haben Geld zum Fenster rausgeworfen.
0: Ja, weil es einfach da ist.
1: Ja, weil
0: es kommt ja in rauen
1: Mengen.
0: Ja,
1: aber sie haben auch diese Leute haben ja alle einen Job und eine Verpflichtung. Du hast ja eine Jobbeschreibung irgendwie, wenn du für den Sender verhandelst, dass du im Sinne des Senders verhandelst und dass du sorgsam mit dem Geld umgehen musst. Es gibt Finanzaufsichten, es gibt Buchhalter, die abzeichnen müssen, den Massagesessel, Champagner und das alles. Warum machen die denn alle mit?
0: Das die hören
1: alle
0: mit auf Birgit, die Anklage. Ich kann es dir sagen, das ist einfach Mentalität. Das ist einfach Mentalität. Das ist schon länger her. Da hätte ich die Möglichkeit gehabt, schon ungefähr 20 Jahre her, zu einem öffentlich-rechtlichen Sender zu gehen. Die hatten mich mal angeschrieben. Und ich saß dann da vor dem damaligen Programmchef im Radio. Und er meinte, Alex, im Grunde können wir uns es leisten, 24 Stunden am Tag Elvis zu spielen, weil wir sind öffentlich-rechtlich. Und das ist im Grunde Teil der Mentalität, weil das Geld kommt ja egal, was man tut. Ja, die Aussage war in dem Fall lustig. Natürlich kannst du nicht 24 Stunden Elvis spielen, ohne die Hörer zu vergraulen. Aber es zeigt im Grunde die Mentalität. Und ich finde es wichtig, dass wir nochmal auf diesen Aspekt, den du schon angesprochen hast, zu sprechen kommen. Da entstand ein Schaden von nahezu 1,8 Millionen Euro. Wie kann so ein Schaden, der jetzt geltend gemacht wird, in so einer Größenordnung erst entstehen? Wir haben doch hier Buchhalter, wir haben hier, was weiß ich, Finanzaufsichten etc. Da guckst du auf die Zahlen. Wie ist das möglich?
2: Also der Vorwurf, der nun gegen Frau Schlesinger erhoben wird, lautet ja auf Untreue. Das heißt, dass unter ihrer Intendanz und von ihr persönlich mit dem ihr anvertrauten Geld, mit dem zwangsweise eingezogenen Geld, nicht verantwortlich umgegangen worden ist, also nicht im Sinne der Zwangsgebührenzahler. Darum geht es. Vorwurf der Untreue, es gilt die Unschuldsvermutung, aber es ist ein massiver Vorwurf. Es ist zum ersten Mal, dass es einen Prozess vor Gericht gibt gegen einen Intendanten einer öffentlich-rechtlichen Anstalt. Es ist schon historisch. Ein historischer Prozess steht uns bevor. 56 Prozesstage sind angesetzt. Wir haben in diesem Fall, deswegen bin ich eigentlich ganz froh, dass das nun alles auf den Tisch der Öffentlichkeit kommt, wir sehen im Fall RBB zwei ganz schlimme Eigenschaften des öffentlich-rechtlichen Rundfunks verquickt. Sendungsbewusstsein plus Größenwahn. Das ist dann die beiden keins Übel des öffentlich-rechtlichen Rundfunks. Sendungsbewusstsein, man ist missionarisch unterwegs, man will eine bestimmte Weltanschauung vermitteln, plus Größenwahn. Unter ihrer Ägide sollte auch ein riesiges Medienzentrum geplant und gebaut werden hier in Berlin. Die Pläne hat man nun wieder zurückgezogen, da sind aber im Planungsstadium schon Millionen geflossen. Wir haben hochdefizitäre Anstalten, die ersticken an ihren Personalausgaben und auch an ihren Ausgaben für Renten.
4: Die Pensionen sind überbordend,
2: hast du völlig recht. Das heißt, wir sehen hier, wir haben viel zu viele öffentlich-rechtliche Anstalten, die teilweise zu klein sind, die viel zu hohe Kosten haben. Und wir haben eine nicht funktionierende Aufsicht. Bis hin zu unter ihrer Intendanz gab es ja auch, nicht bei ihr persönlich, aber es gab auch im Umfeld familiäre Verquickungen, teilweise noch berufliche Art Verquickungen, wo man gesagt hat, ich helfe dir, du hilfst mir. Der Lateiner hat früher gesagt, der Römer do ut des, ich gebe, damit du gibst. Ne? Eine Hand wäscht die andere. Das ist so das Prinzip der Öffentlich-Rechtlichen. Mittlerweile sind die Gott sei Dank in die Defensive geraten. Aber ich muss es ganz klar sagen, solange der Gebührenzwang nicht fällt, wird es keine Reform geben. Der Gebührenzwang muss fallen, weil keine von diesen Anstalten wird wirklich Konkurs gehen. Das müssten sie aber. RBB, Saarländischer Rundfunk, Radio Bremen wären schon längst Konkurs, wenn sie nicht von den Zwangsbeitragen am Leben gehalten würden. Die sind nicht lebensfähig. Und wir sehen an diesem Fall, was alles möglich ist, wenn ein System mal komplett aus dem Ruder läuft.
4: Wunderbar. Also der öffentlich-rechtliche Rundfunk offensichtlich ein Land, in dem immer noch Milch und Honig fließt. Und es muss ein Ende haben.
1: Ja, es ist einfach, es wird fremdes Geld ausgegeben. Das ist es.
2: Erpresstes
1: geht immer nur,
2: Geld, muss man
1: es
2: ja sagen.
1: Geht immer nur mit fremdem Geld. In einem normalen Unternehmen würden, wenn das eine AG wäre, würden die Aktionäre drauf gucken auf die Abrechnung und würden sagen, seid ihr eigentlich wahnsinnig? Das würde überhaupt nicht durchgehen, weil da würde man auf die Zahlen gucken. Dort, wo man Gewinn erwirtschaften will, weil man oder auch muss, weil sonst der Sender zugemacht wird, da würde das kein Jahr durchgehen, dass ein Geschäftsführer so Geld ausgibt. Ja, da würden Leute drauf gucken, muss denn der Umbau des Büros irgendwie unbedingt 100.000 kosten oder kriegen wir das nicht auch günstiger?
2: Braucht es Massagesitze?
1: Oder wofür braucht man einen Massagesitz? Habt ihr alle kein Zuhause oder was? Das ist so.
4: Viele Fragen.
1: Ja, aber das sind so Fragen, die in einem normalen, im normalen Betrieb, in einem Unternehmen, auch in einem Privatsender gestellt würden, weil dort Menschen darauf angewiesen sind, dass sie Gewinne erwirtschaften, um weitermachen zu können. Und das ist eben dieser Punkt, den du ja auch erwähnt hast, sie sind nicht darauf angewiesen, Gewinne zu erwirtschaften oder wird überhaupt nur wirtschaftlich zu arbeiten, sodass sie wenigstens auf eine Null kommen oder so, dass man sagt, wir haben ja nur dieses Budget damit müssen wir haushalten. Also, dass man diese
4: Was jeder normale Mensch machen muss. Ja. Und wer sich immer gerne mal auch bei RTL angeguckt hat, raus aus den Schulden mit Peter Zwegert, Gott hab ihm selig, der dann mit seinem Flipchart da stand und Einnahmen und Ausgaben gegenübergestellt hat, da wird ganz klar, du kannst nicht mehr ausgeben, als du hast.
2: Und hinzu kommt ja noch, also auch ich würde sagen, eine gewisse Grundversorgung ist nötig, die sich jetzt nicht nur an ökonomischen Kriterien messen lassen muss, würde ich auch sagen. Aber dann müsste es wirklich eine Grundversorgung sein, die die Wirklichkeit realitätsgetreu abbildet, die auch alle gesellschaftlichen Gruppen realitätsgetreu abbildet. Und ich höre ja heutzutage immer wieder, ist ja der Heimatsender zu sagen, RBB macht das Radio an, da habe ich wirklich teilweise den Eindruck, das ist Radio Antifa. Tut mir leid, welche Themen sie wählen, welche Experten sie einladen. Wenn es heißt, wir haben eine Stimme der Opposition, dann sind es immer die Grünen. Die Opposition in Deutschland besteht anscheinend nur aus den Grünen. Und diese ideologische Voreingenommenheit, die sich zusätzlich noch nicht am Markt trägt, die darf es einfach nicht geben. Der öffentlich-rechtliche Rundfunk stützt nicht die Demokratie, er schadet in seinem gegenwärtigen Zustand der Demokratie.
4: Und wenn ich mal als Substrat aus den letzten 15 Minuten hier einen Satz mitnehmen kann, mit dem wir das Thema jetzt abbinden, ist, Freunde, so kann es mit euch nicht weitergehen. So kann es mit euch nicht weitergehen. Aber bei News Live geht's weiter. Und ab 7 Uhr sprechen wir über dieses Thema. Stehen wir vor dem größten Moschee-Wahlkampf aller Zeiten. NRW-Landesvater Wüst zu Gast bei Erdogan. Der CDU-Politiker weiß, was für ihn auf dem Spiel steht. Er braucht für einen Wahlsieg die Stimmen der Muslimen im Land. Jetzt ist es 6.19 Uhr. Herzlich willkommen. Hier ist News Live am frühen Mittwochmorgen. Herzlich willkommen auf YouTube und im Radio. Schön, dass Sie bei uns sind und wir sprechen jetzt darüber. Bricht das linke Berliner Kartenhaus zusammen? Die linke Wahlsiegerin und anstrebende regierende Bürgermeisterin Elif Erayb gerät wegen ihrer Vergangenheit in Erklärungsnot. Wie die FAZ berichtet, war Erayb jahrelang Mitglied in der linksextremistisch eingestuften Roten Hilfe, einem Verein, der vom Verfassungsschutz wegen Nähe zu Terroristen beobachtet wird.
5: Der Verein unterstützt linksextremistische Straftäter. Er erstattet unter bestimmten Voraussetzungen Straf- und Bußgelder, verlangt von den Betroffenen aber, dass sie in Strafverfahren nicht aussagen und sich nicht entschuldigen. Prominenteste Klientin? Die RAF-Terroristin Daniela Klette. Elif Eralps Mitgliedschaft in der Roten Hilfe soll nach Informationen der Bild während ihres Jurastudiums begonnen haben und erst im vergangenen Jahr beendet worden sein. Noch vor Eralps Nominierung zur Spitzenkandidatin in Berlin. Nicht nur das fliegt den Linken jetzt um die Ohren. Auch die Anwesenheit verschiedener Clangrößen wie der Barbaks auf einer Wahlparty sowie die nicht finanzierbaren Zukunftspläne für die Hauptstadt bringen die Linke und Elif Eralp ins Wanken. Darüber sprechen wir jetzt bei News Live.
4: Tja, Elif Eralp, die sympathische Linke von nebenan. Die Verbindungen von Elif Eralp zum terrornahen Verein Rote Hilfe sind nicht zu leugnen. Das ist Fakt. Die Bild hat nochmal nachgefragt und beschreibt die Erklärung der Linken folgendermaßen. Ich zitiere. Eralp sei während ihres Jurastudiums in die Rote Hilfe eingetreten. Sie habe Menschen unterstützen wollen, die sich für linke und soziale Themen engagierten, aber sich keinen Anwalt leisten können. Sie war über Jahre passives Mitglied, hieß es weiter. Im vergangenen Jahr sei sie schließlich wegen teilweise anderer politischer Ansichten ausgetreten, noch bevor sie zur Spitzenkandidatin der Berliner Linken für die Abgeordnetenhauswahl nominiert wurde. Hier endet das Zitat. Ja, sie haben Menschen unterstützt, sie haben Menschen unterstützen wollen, die sich ja für linke und soziale Themen engagierten. Ich meine, Eralp muss doch klar gewesen sein, jetzt mal Spaß beiseite, jetzt Ironie beiseite, für wen sich da eingesetzt hat.
1: Ja, es ist ja offensichtlich, dass man jetzt versucht, das so als Jugendsünde, nach dem Motto, ich war jung und wusste nicht, was ich tat. Und dann dachte ich, ich helfe hier ein paar Leuten über die Straße und jetzt habe ich mit Erschrecken festgestellt, dass das ja Terroristen sind. Oh mein Gott. Und jetzt distanziere ich mich davon. Ja, jeder weiß, also jeder Linke weiß, was die Rote Hilfe ist. Das ist kein Geheimnis. Den Verein gibt es schon lange. Man weiß, wozu die da sind. Die sammeln die Gelder, um diese ganzen und vor allen Dingen auch die gewalttätigen Aktionen zu unterstützen. Das weiß man. Es ist ja eben nicht einfach nur Prozesshilfe für ein paar arme Demonstranten, die unschuldig festgenommen wurden und sich jetzt den Anwalt nicht leisten können, sondern man finanziert damit gezielt auch genau diejenigen, die Gewalt anwenden und dann Gefahr laufen, festgenommen zu werden deswegen. Das heißt, man unterstützt ja hier explizit den gewalttätigen Arm der linksextremen Bewegung. Ja? Und das weiß jeder, der die Rote Hilfe kennt. Und das weiß vor allen Dingen jedes Vereinsmitglied, was damit passiert mit diesem Geld und wen man dabei unterstützt. Insofern ist das jetzt natürlich irgendwie so, wir vergießen hier ein paar Tränen über die Naivität. Die ist schlicht nicht gegeben. Man muss ihr, sagen wir mal, wir wollen ja nicht unfair sein, sie hat es immer offen kommuniziert. Also es ist nicht so, dass sie das heimlich gemacht hat. Die Frage stellt sich eigentlich, warum war das bisher für niemanden ein Problem, ihre Mitgliedschaft bei der Roten Hilfe? Weil es zeigte die Gesinnung ja schon die ganze Zeit. Und jetzt ist es einfach nur so, es passt alles ineinander. Ja, wenn wir, die Linke in Berlin ist ein unglaubliches Phänomen. Sie sammelt sozusagen alle fragwürdigen Gestalten ein und alle Probleme, die sie irgendwo finden können. Ja? Von Antisemiten ja. über Terroristen, ja. über Clanchefs, über Kriminelle. Nach dem Motto, du brauchst eine politische Anlaufstelle. Da ruft die Berliner Linke hier, alle hierher zu uns. Wir haben hier wunderbare Wahlpartys. Kommt alle zu uns. Und insofern, man kann nur dankbar sein, dass das jetzt alles offen wird und dass sie so naiv waren auch, dass auf den Wahlpartys diese ganzen Leute ja auch alle aufgetreten sind und überhaupt kein Problem damit hatten. Und dann sieht man, welcher Selbstverständlichkeit offensichtlich hier in der Hauptstadt die Linke bereits verbunden ist mit zweifelhaften Personen, mit Leuten, die Gewalt anwenden, die kriminell sind. Man versteckt das gar nicht. Man feiert Partys mit ihnen. Und die Frage, die sich für mich immer noch stellt, ist, wie viel Geld ist da eigentlich geflossen in den Wahlkampf? Darüber haben wir noch gar nichts gehört. Und ich glaube, dass das auch noch eine spannende Frage wird, weil ein Clanchef rechnet. Ein Clanchef kommt nicht auf ein Glas Sekt oder auf ein Glas Bier auf die Wahlparty und sagt, Victory, wir haben jetzt hier gewonnen, sondern er verspricht sich ja etwas davon. Ein Clanchef verspricht sich etwas davon, dass er eine bestimmte politische Partei unterstützt, dass er seine Leute aufruft, sie sollen alle die Linke wählen. Das macht er ja nicht, weil er die Rote Hilfe so geil findet oder irgendwie kleine blauhaarige Terroristen, sondern weil er sich ganz persönlich auch die Kontrolle über diese Stadt erkauft und weil er weiß, wenn unsere Frau im Rathaus ist, haben wir weniger Probleme mit der Polizei, weil sie ist ja dann auch die oberste Chefin auch für die Polizei in Berlin und das lohnt einen weiteren Blick.
4: Du hast ja das Stichwort geliefert, die Linke sammelt zweifelhafte Gestalten ein.
1: Genau.
4: Und da bei diesem Thema,
1: das ist
4: der feine Übergang. Wir kommen zu den zweifelhaften Gestalten. Zum großen Problem wird derweil nämlich auch die anscheinende Clan-Nähe der Linken. Nicht nur das Problem mit der Roten Hilfe. Zunächst war bekannt geworden, dass der berüchtigte Clan-Boss Issa Remo auf der linken Wahlparty in Neukölln war. Wegen der bildhübschen Mädchen, die er klar machen wollte, sagte Remo auf Nachfrage eines Bildreporters. Ja, naja, wer auf Problemponys steht. Aber damit nicht genug. Auch der Baba-Clan war offenbar vertreten, ja, wie mehrere Zeitungen berichteten. Ja, die Linke und die Nähe zum Terrorismus. Zweite große Baustelle. Wie groß ist dieses Problem?
2: Das ist sehr groß. Das Problem ist sehr groß. Die Linke ist die Schnittmenge von Judenhass und Extremismus. Und jetzt kommt noch hinzu die Nähe zur organisierten Kriminalität. Also wenn ich ein Mensch wäre, der unterwegs wäre in der organisierten Clan-Kriminalität in Deutschland, ich würde der Linken auch die Daumen drücken. Ich würde der Linken sehr die Daumen drücken, weil Birgit hat es eben angekündigt, wer die Linke wählt, wählt weniger Polizei. Wer die Linke wählt, wählt weniger Rechte für die Polizei. Wer die Linke wählt, wählt weniger Rechtsstaat. Wer die Linke wählt, wählt weniger Ermittlungsdruck auf Linksextreme und Linksextremisten. Wir haben ja hier jetzt erst diesen Remo-Clan gehabt. Das ist organisierte Kriminalität der allerbrutalsten Art. Überfälle, schwerste Körperverletzungen, Clankriminalität. Hinzu kommt jetzt hier noch Antisemitismus, gesteigert bis hin zur offenen Unterstützung von Terrorbanden, von Hamas-Unterstützungsgesten und Aktionen. Darüber reden wir bei diesem Babak-Clan, der eben auch bei einer Wahlparty der Linken in Berlin in Neukölln zugegen war. Die machen nichts anderes als, oder machen vor allem die Organisation von sogenannten pro-palästinensischen Organisationen. Das sind Gipfeltreffen der Judenhasser. Diese Gipfeltreffen der Judenhasser auf Berlins Straßen werden auch von diesem Baba-Clan organisiert. Dafür wird getrommelt. Die haben Follower auf TikTok, die teilweise in die Millionenzahl gehen, die mit äußerst aggressiven Gesten dort gegen Israel, gegen Juden hetzen, sich mit Kalaschnikows ablichten lassen, mit Unterwerfungsgesten, die sie den Juden abverlangen, mit Untergangsszenarien gegenüber Israel. Wo die Linke ist, zumindest die Linke in Berlin, da ist Judenhass, da ist Linksextremismus, da ist organisierte Kriminalität. Wenn ich also ein Judenhasser bin, jemand, der organisierte Kriminalität betreibt oder der Linksextremist ist, dann kann ich nur sagen, hoffentlich kommt Frau Elif Eralp ins Rathaus.
4: Ja. Und man wundert sich natürlich nicht, warum denn die Clans eventuell jubeln. Du hast die Polizeiarbeit angesprochen, das möchte ich nochmal ergänzen. Die Linke nennt das Polizei demokratisieren.
2: Genau richtig, ja.
4: Und das heißt im Grunde Polizeiarbeit durch Sozialarbeit ersetzen. Da kriegt der Vierfachmörder also noch eine kleine Gefährdeansprache
2: wahrscheinlich. Da freuen sich die großen Clan-Mitgehörigen, wenn morgens um 5 geklingelt wird. Ja. Guten Tag, ich habe ein Problem, Pommy. Ich heiße Melanie sowieso. Ich möchte mal mit Ihnen gerne ein Spiel machen und Ihnen mitteilen, warum Gewalt was ganz Schlimmes ist. Viel Spaß dabei. Das nehmen die doch selber nicht ernst. Das nehmen die selber.
4: Ja, natürlich.
2: Die hassen die Polizei, die wollen weniger Polizei haben, ganz einfach.
4: Deswegen, also den ganzen Bekundungen, die Frau Eralp jetzt auch im Vorfeld macht, die würde ja alles versprechen, um an die Macht zu kommen, den kann man doch, ich weiß nicht, wie du das siehst, im Prinzip nicht glauben. Wie sollten sich denn SPD und Grüne jetzt verhalten? Kann man mit so einer Partei, einer Koalition schmieden, wenn man sich am nächsten Tag noch in den Spiegel schauen möchte?
1: Kann man nicht. Es gibt so viele Gründe, wir haben sie gerade aufgezählt. Man kann mit dieser Partei, man muss verhindern, dass so eine Partei in ein Rathaus kommt, egal in welches Rathaus, weil sie dieses System ablehnt. Also alleine, wenn man sich die Forderungen anschaut, der Antisemitismus ist sozusagen nur ein großes Problem dieser Partei, weswegen man eigentlich schon sagen müsste, no go. Wir fangen gar nicht erst an zu sprechen. Mit einer Partei, die diese Einstellung hat, ist für eine demokratische Partei ist kein Ansprechpartner. Punkt. Ja, wir haben den Punkt, es ist die Nachfolgepartei der Mauerschützenpartei in Berlin. Wie kann man so unsensibel sein, so historisch das mit Füßen treten, dass man sagt, wir können doch nicht ausgerechnet in Berlin jene Partei wieder die Stadt, also jener Partei die Stadt wieder überreichen, die dafür gesorgt hat, dass diese Stadt über Jahrzehnte geteilt war, die diese Mauer aufgebaut hat. Also gerade in Berlin ist das eigentlich ein weiteres No-Go, das überhaupt nicht geht. Aber die Einstellung, dann haben wir die Einstellung zum Thema Eigentum, Kapital. Ja? Eine Partei, die in sozialistischen, kommunistischen Enteignungsfantasien sich ergeht, die erstens mal überhaupt nicht realistisch sind und nicht finanzierbar, aber die diese Stadt, die sowieso schon finanziell am Boden liegt, noch weiter ruinieren würde. Und das Schlimmste ist allerdings diese Verquickung mit Kriminalität, wo ein funktionierender Staat ja gar nicht mehr möglich ist. Wir reden hier über die deutsche Hauptstadt, die ja, sagen wir mal, noch mal eine besondere Sicherheitsstufe hat, wo die Polizei viel Arbeit hat, viele Demonstrationen hat. Sie hat jetzt schon ein riesiges Clan-Problem und man kommt doch hier in einen Konflikt. Ich möchte gerne ein Freund von mir ist Polizist in Nordrhein-Westfalen und der schrieb am Sonntagabend, er sagte, wenn ich Polizist am Wahlabend nach angesichts des Ergebnisses, er sagte, wenn ich Polizist in Berlin wäre, dann würde ich jetzt kündigen. Wie soll man denn als Polizist noch Rückhalt haben für das, was man tut auf der

0: von jeden illegalen Tätigkeiten von irgendwelchen Leuten in seinem Umfeld und sie nicht zu Wahlpartys einladen und mit ihnen Champagner trinken oder Bier oder was auch immer. Ja, das heißt, wir haben hier so viele Faktoren, die zusammenkommen, warum die Linke gar nicht geht, dass ich gar nicht verstehe, warum hier überhaupt noch irgendwie darüber gesprochen wird, ob man verhandelt.
1: Ja, richtig. Der Wahlslogan, also das war jetzt schon so viel, was wir in diesen wenigen Minuten hier aufs Tapet gebracht haben. Der Wahlslogan der Linken war ja Berlin bezahlbar machen. Und dazu kommen wir jetzt, auch das ist im Grunde nicht möglich. Du hast ja von den Wohnungsenteignungen gesprochen. Man muss nur mal klar sagen, wenn Wohnungsunternehmen enteignet werden, dann muss eine Entschädigung gezahlt werden. Und diese Entschädigung würde sich nach Schätzung aktuell auf 28 bis 36 Milliarden Euro belaufen, wenn man das wirklich machen würde. Das heißt, unmöglich.
0: Und dann gibt es immer noch keine einzige zusätzliche Wohnung.
1: Richtig.
0: Also wie ich sagen, damit ist ja kein Problem gelöst, wenn der Besitzer wechselt.
1: Ja, aber wir haben ja noch mehr. Also wir haben ja schon drüber gesprochen. Elif Ereib, also als sogenanntes passives Mitglied, unterstützte die Linksextremen. Und auf ihrer Wahlparty, das hatten wir auch schon besprochen, tauchten Clan-Mitglieder auf. Doch damit im Grunde nicht genug. Wir kommen jetzt zu dem nächsten Aspekt. Wie sich nämlich jetzt herausstellt, wird Berlin zum Sanierungsfall. Und auch das ist es, was die Linke ihren Wählern versprochen hat, Berlin bezahlbar machen. Das ist finanziell gar nicht machbar. Die angestrebten Kiezkantinen zum Beispiel mit 3-Euro-Mahlzeiten, ein 9-Euro-Sozialticket und günstigere Mieten dürfen damit im Grunde auch vom Tisch sein, weil schlichtweg alles nicht realisierbar ist. Die Zahlen für Berlin, und das muss man auch ganz klar sagen, die sind dramatisch. Berlin muss 2028 rund 4,2 Milliarden Euro sparen. Pro Kopf liegt die Schuldenlast damit bei 17.342 Euro. Der maximale erlaubte Wert für Berlin liegt aber bei 16.986 Euro. Weitere tiefrote Positionen, Finanzierungssaldo und Kreditfinanzierungsquote. Folge: Berlin droht ein Sanierungsverfahren und das würde unter der linken Regierung alles viel noch schlimmer werden. Also, Berlin stellen wir uns vor, die Linke kommt tatsächlich an die Macht, wird Berlin dann definitiv, und wir haben ja schon immer ein Problem gehabt, Berlin arm, aber sexy, hat schon Vovi gesagt, definitiv zum Sanierungsfall.
0: Es ist es ja jetzt schon. Berlin wird ja zwangsbeatmet durch den Länderfinanzausgleich. Bayern, sonst wären das hier schon so Straßen, wie wir das früher aus den Westernfilmen kennen, ne? Wo nur noch so Staubwolken durch die Straßen gehen, weil die Leute schon längst fluchtartig alles verlassen haben. Hier kommt ja viel Geld rein von außen. Die Frage ist eher, ob der Länderfinanzausgleich tatsächlich in eine ernsthafte Diskussion geht. Weil die anderen Bundesländer irgendwann nicht mehr einsehen, dass sie diesen ganzen linken Spaß hier bezahlen sollen. Aber der schöne Aspekt, das wäre das einzig Unterhaltsame eigentlich am Einzug der Linken ins Rote Rathaus, wäre, wie sie ihren Wählern eigentlich erklären wollen, dass sie nichts von dem umsetzen können, was sie ihnen versprochen haben. Weil es ist ja immer, und das ist ja klassisch so, die linke Parteien versprechen immer Sozialleistung, versprechen immer das Blaue vom Himmel und machen sich nie Gedanken darüber, ob das eigentlich finanziell umsetzbar ist. Und auch der Linke, wenn er dann in Verantwortung ist, muss natürlich schauen, wie er das Ganze finanziert bekommt. Also die normative Kraft des Faktischen kommt dann auf den Schreibtisch und man stellt fest, können wir gar nicht so machen. Es gibt gesetzliche Hürden, es gibt finanzielle Hürden, wir haben kein Geld, das geht alles gar nicht. Das wäre das einzig Lustige an einer linken Regierung, weil wir das große Scheitern hier in Zeitlupe jeden Morgen besprechen könnten. Das Problem ist nur, die Menschen in dieser Stadt müssen das bezahlen. Die Menschen in dieser Stadt haben dann eine Stadt, die jetzt schon dysfunktional ist und die noch weiter dysfunktional sein wird. Wenn die mit der Polizei, dass man die Polizei keinen Rückhalt mehr hat, das wiederum könnten sie politisch entscheiden und dann gibt es mehr Kriminalität, aber die Polizei kommt nicht mehr, weil die sind ja jetzt alles Friedensrichter. Diese ganzen finanziellen Dinge sind nicht umsetzbar. Sie sind einfach nicht machbar und wenn man es versucht, schubst man diese Stadt noch weiter in den Graben hinein.
1: Aber daran hat sich ja der deutsche Bürger jetzt auch schon mittlerweile gewöhnt, dass Sachen versprochen werden, die nicht umsetzbar sind. Wir haben schon so oft auf diesem Sofa hier darüber gesprochen. Aber wir haben ja schon so ein paar Beispiele genannt, das doch noch mal ganz deutlich benennen. Die Linke, der müsste doch bewusst gewesen sein, in welcher Finanzmisere Berlin steckt. Die müssen das doch wissen. Das heißt, sie haben doch im Umkehrschluss, muss man zumindest vermuten, bewusst gelogen, weil sie genau wissen, das, was sie hier versprechen, ist überhaupt nicht machbar.
2: Populismus ist links. Sag mir was Neues. Ich meine, das ist doch vollkommen klar. Populismus ist vom Kern her links, weil ich Versprechen mache, die an der Realität zerschellen. Der gesamte Sozialismus ist ja in seiner gesamten Geschichte und ich behaupte in Theorie wie in Praxis an der Realität gescheitert. Ja. Die Linke führt

0: generell einen verzweifelten Kampf gegen die Realität. Und wenn die Realität scheitert, dann meint sie, schlimm für die Realität, wir halten aber fest an unserer Ideologie. Die Linke ist eine ideologische Partei, eine populistische Partei. Sie basiert auf ungedeckten Schecks auf die Zukunft, die sie nie wieder einlösen könnten. Und sie hat eine Partei, eine populistische Partei. Sie basiert auf ungedeckten Schecks auf die Zukunft, die sie nie wieder einlösen könnten. Und sie hat ein einziges Mittel in ihrem Instrumentenkasten, ein einziges Mittel, Reiche so besteuern, dass die Schwarte kracht. Reiche das Leben so sauer machen, dass der Staat immer mehr Geld einnimmt. Das geht aber deshalb nicht, weil irgendwann ist auch diese Zitrone ausgepresst und irgendwann habe ich ein so unternehmerunfreundliches Klima, und das droht Berlin, dass einfach überhaupt nicht mehr genug erwirtschaftet wird, um Wohltaten noch verteilen zu können. Dann tritt der Länderfinanzausgleich ein. Berlin ist der größte Nettoprofiteur und ich sage es schon seit Jahren und es sind leider Gottes auch nur Schaufenster, reden von Konservativen, Söder und Konsorten. Ich sage seit Jahren schon, der Länderfinanzausgleich muss auf den Tisch. Es kann nicht sein, dass die Bürger sich im Süden und Südwesten Deutschland arbeiten und hier in Berlin wird das Geld für linke Fantasieprojekte aus dem Schornstein geraucht.
1: Aber die Linken haben ja auch ihre ganz klaren Vorstellungen, wie sie das Ganze gegenfinanzieren können.
2: Oh, jetzt kommen wir jetzt.
0: Also die sind ja nicht ganz, wie ich gesagt habe, ich kann mir schon vorstellen, was jetzt kommt.
1: Die sind ja nicht ganz nackt. Also, das könnten die linken Einnahmequellen sein. Wir kommen auf eine Vermögensteuer zu sprechen.
0: Habe ich nicht gesagt?
1: Genau, Luxuswillensteuer, Grunderwerbssteuer, Verpackungssteuer, Anwohnerparken natürlich teurer machen. Teilweise wäre dafür übrigens eine Neuregelung des Bundes notwendig. All das sind so linke Fantasien, wie man sowas gegenfinanzieren könnte. Und wir kommen zu dem Schluss, alles unrealistisch.
3: Nein, man kann das ja alles beschließen. Die Frage ist, ob der Effekt eintritt, den sich die Linke vorstellt. Und da werden sie auf den Boden der Tatsachen kommen, weil man kann auch nur einmal enteignen im Übrigen. Ich kann jemandem nur einmal seine Besitztümer wegnehmen und das Geld ausgeben und dann kommt nichts mehr nach. Ja, eine prosperierende Stadt braucht eigentlich wohlhabende Bürger, die jedes Jahr weiter wirtschaften und jedes Jahr schön ihre Steuern weiter bezahlen. Und möglicherweise wird die Linke dann die Erfahrung machen, die New York im Übrigen schon gerade macht mit ihrem linksradikalen Bürgermeister, dass die Reichen der Stadt sagen, ja, ist auch woanders schön. Ich kann auch meinen Unternehmenssitz verändern. Ich kann meinen Zweitwohnsitz abbauen. Ich kann mein Unternehmen in ein anderes Bundesland versetzen. Ja. Ich muss ja hier nicht bleiben. Warum soll ich mich hier enteignen lassen und ständig ärgern lassen? Ich kann auch woanders hingehen. Und das, was man einmal wegnimmt, kommt nicht jedes Jahr wieder nach. Ich kann einen Unternehmer nicht jedes Jahr aufs Neue enteignen oder ihn besteuern, weil er zieht Konsequenzen, er ist mobil. Und dann wird etwas passieren, was die Bürger dieser Stadt dann endlich mal spüren und vielleicht dann auch mal darüber nachdenken, ob sie wirklich richtig gewählt haben, weil das ist ja auch ein Fakt. Die Bürger dieser Stadt leisten sich das Linkswählen, weil sie nicht mit den Konsequenzen leben müssen dieser Entscheidung. Weil die Konsequenzen dieser Entscheidung zahlen dann die Bürger in Süddeutschland, die diese linke Ideologie finanzieren müssen. Aber diese Dinge kann man sozusagen immer nur einmal machen und die Konsequenzen sind nicht, dass die Leute das einfach stillschweigend erdulden, sondern dass sie persönlich, die Reichen und die Erfolgreichen, die Leistungsträger dieser Stadt werden nach Auswegen suchen, wie sie dem entgehen, was bedeutet, die Stadt wird
1: richtig.
3: Und dann geht es erst richtig bergab.
1: Und das ist das, was wir in New York erlebt haben, aber auch in Norwegen, wo man den Reichen auf den Sack gegangen ist. Und dann ist es ganz einfach dieser wunderbare Spruch, Kapital ist ein scheues Reh. Und früher oder später sieht man in solchen Fällen Bambi von hinten. 6:40 Uhr, es ist jetzt, hier ist News Live und wenn Sie unsere Diskussionen hier auf dem Sofa gerne verfolgen, dann werden Sie schnell merken, wir lieben das, was wir tun. 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Wir schauen mal in die nähere Zukunft. In einer knappen Stunde, um kurz nach 7:30 Uhr, haben wir das für Sie. Eskalation im Pflegestreit. SPD-Fraktionschef Mirsch gegen Gesundheitsminister Linnemann. In der Bundesregierung, da tobt ein Machtkampf, der am Ende das Aus für die Regierung bedeuten könnte. Bleiben Sie bei uns. es lohnt sich. Und jetzt zu einer Sache, die wirklich hochgradig spannend ist. Und hier sollte sich Deutschland, es lohnt sich. Und jetzt zu einer Sache, die wirklich hochgradig spannend ist. Und hier sollte sich Deutschland wirklich mal ein Beispiel nehmen und schauen, was wirklich geht. Präsident Trump, der schickt die USA nämlich auf die Überholspur. Und zwar genau da, wo es fast überall auf der Welt am verstaubtesten ist. In aufgeblähten und umständlichen Behörden. Komplizierte Formulare und zeitfressende Wege, damit soll jetzt Schluss sein, laut Trump. Denn die US-Regierung wird mit künstlicher Intelligenz die Verwaltung in die Zukunft schießen. Das ist hochgradig spannend. Name des Projekts, der Webseite ist america.gov.
2: Technik kann dem Menschen dienen und den Alltag leichter machen. Mit America.gov will die US-Regierung zeigen, wie KI ganz praktisch für die Bürger eingesetzt werden kann. Während in Europa oft zuerst über Risiken und Regeln gesprochen wird, rückt hier der konkrete Nutzen in den Mittelpunkt. Der Chatbot soll Informationen von rund 29.000 staatlichen Internetseiten bündeln, Fragen beantworten und auf die Originalquellen verlinken. Die Seite ist kostenlos und lässt sich ohne Nutzerkonto verwenden. Dahinter steckt eine einfache, aber große Idee. Die Bürger sollen nicht mühsam herausfinden müssen, wie der verschachtelt organisierte und aufgeblähte Staat funktioniert. Der Staat soll auf die Bürger zugehen und ihm das Leben leichter machen. US-Präsident Trump nennt America.gov eine neue Eingangstür zur Bundesregierung. Kann künstliche Intelligenz den Weg durch die Bürokratie tatsächlich einfacher machen? Und wie abgehängt sieht die deutsche Bürokratie dagegen aus? Darüber sprechen wir jetzt bei News Live.
1: Das ist schon eine kleine Revolution. Das sind spektakuläre Nachrichten aus Amerika, die wir jetzt beleuchten möchten in den nächsten knapp 20 Minuten. US-Präsident Donald Trump nennt die Giga-Webseite America.gov eine neue Eingangstür zur Bundesregierung. Eine Website, ja, die den Weg durch tausende Behördenangebote einfacher machen soll. Hören wir mal, wie er sich diese Idee ganz genau vorstellt.
2: Unser ganzes Leben lang haben wir uns an eine Regierung gewöhnt, die so groß ist, dass sich der Bürger sehr, sehr klein fühlt. Aber mit America.gov passt die gesamte US-Regierung in den Plan, nicht wahr? Denken Sie mal darüber nach. Wir haben einen Plan. Er passt in Ihre Handfläche. Ein ganz einfacher Plan, der in Ihrer Handfläche Platz findet. Anstatt die Bürger zu zwingen, sich durch das endlose Labyrinth aus Zehntausenden schrecklicher Regierungswebseiten, Vorschriften und mehr als 10.000 Formularen zu kämpfen, Sie haben über Zehntausende Formulare, um grundlegende Angelegenheiten zu erledigen, gibt es nun für jede einzelne Frage einen zentralen Anlaufpunkt. Alle Fragen werden einfach und schnell beantwortet. Ein digitales Zuhause, das ganz auf Ihre Zeit und Ihr Leben zugeschnitten ist.
1: Die biblisches Antidemokratie-Manna, was da vom Himmel im Grunde regnet, eine Regierung, die auf den Bürger zugeht, also eine Art dienende Regierung. Ich finde es großartig. Also statt tausende Websites, Sie haben es ja auch gerade gehört, nur noch eine. Alles in einer Hand, alles von zu Hause, ganz einfach erledigen. Und wir wollen es gerne nochmal hier aufdröseln. Ich meine, was ist das Besondere an dieser Entwicklung und wie kann die neue Technik den Alltag der Menschen schlichtweg leichter machen? Ich finde, es klingt großartig, wenn man es jetzt hört.
3: Es muss sich natürlich erst einmal in der Anwendung bewähren. Ne? Also es ist jetzt angekündigt. Ich habe mir die Seite auch einmal angeschaut. Es ist sozusagen niederschwellig aufgebaut, einfache Sprache. Aber das ist ja auch Teil des Konzeptes, dass man sagt, viele Leute verstehen diesen Behördenwahnsinn gar nicht mehr. Ja, auch Menschen, sagen wir mal, selbst die, die Sprachschwierigkeiten haben und vielleicht Englisch noch gar nicht so gut können, können auf dieser Seite mit einfachen Fragen vorankommen und erfahren, wo kann ich mich hinwenden? Was kann ich wo erledigen? Welches ist überhaupt die richtige Stelle? Wo finde ich das alles? Ich finde die Grundidee so sympathisch. Ja, wie gesagt, ob es funktioniert und ob das wirklich funktioniert, muss man jetzt überhaupt erst sehen. Aber von der Grundidee, dass der Staat sagt, wir machen hier mal eine Service-Seite für unsere Bürger. Wir helfen durch den Dschungel hindurch und wir erleichtern es und machen eine Seite, die so aufgebaut ist, wie ein Suchsystem ja auch, dass die Leute sonst nutzen. Ja, also dieses, ich gebe einfach mal eine Frage ein, wie bei ChatGPT.
1: Einfaches Prinzip.
3: Ohne irgendwie eine formelle E-Mail irgendwo hinzustellen oder erst mal 10 Minuten zu brauchen, irgendwie, dass ich eine Service-Hotline finde, wo ich dann 2 Stunden in der Warteschleife bin, um dann eine Frage zu stellen, damit man mir sagt, Sie sind hier falsch, Sie müssen woanders anrufen. Ja, also das wäre das deutsche Digitalerlebnis, dass wir dagegen
1: Digitalerlebnis.
3: Dass wir dagegen setzen können. Dieser Grundgedanke, der Staat muss es seinen Bürgern einfach machen und nicht schwer machen. Wir haben ja in Deutschland, so, wenn man das immer so dagegen stellt, hat man manchmal das Gefühl, die Ämter haben sich eingemauert. Du kriegst nur noch mit Termin, kriegst du überhaupt irgendjemanden zu sehen. Ans Telefon geht nach 12 Uhr keiner und vor 12 Uhr ist immer besetzt. Ja, also das ist ja sozusagen unser Bürgernähe-Erlebnis oder das Digitale. Ne? Wir faxen immer noch, dort ist jetzt eine KI. Allein dieser Grundgedanke ist eine gute Sache, das Verhältnis zwischen Staat und Bürger auch definiert. Und nämlich der Staat, ich bin nicht Bittsteller beim Staat, sondern der Staat hilft mir, damit ich das bekomme, was mir zusteht.
1: Genau. Das Spannende ist ja, wie gesagt, der Staat kommt auf dich zu. Du kannst alles das, wo du normalerweise in Deutschland zum Bürgeramt gehen müsstest, all das kannst du über diese Website erledigen. Und das ist eigentlich so dermaßen spannend. Und wir wollen auch mal Beispiele bringen, damit Sie auch mal hören, was da alles möglich ist. Also die meisten von uns kennen ja den Aufwand rund um so ein neues Passfoto. Was nach einer Kleinigkeit klingt, kostet oft viel Zeit und Nerven. Mit America.gov soll künftig eben auch der Weg zum Beispiel zum neuen Pass schlichtweg einfacher werden, damit mehr Zeit für die schönen Dinge des Lebens bleibt.
2: Ich zeige Ihnen, wie einfach das ist. Sie fragen sich vielleicht, wie beantrage ich meinen ersten Reisepass? Und sobald ich bei login.gov angemeldet bin, kann ich sicher die Informationen einsehen, die die Behörden bereits über mich in ihrem System gespeichert haben. Ich muss nicht immer und immer wieder dasselbe eingeben. Jetzt kommt der spaßige Teil, das Foto. Sie können selbst mit Ihrem Smartphone ein neues Foto machen. Sie können zwar wahrscheinlich keine Filter verwenden, die Sie 50 Jahre jünger aussehen lassen, aber Sie können sich ganz bequem von zu Hause aus mit Ihrem Smartphone fotografieren. Oder Sie können ein Foto direkt von Ihrem eigenen Gerät hochladen. Sie müssen nicht mehr in eine Drogerie gehen, um sich vor einem weißen Hintergrund fotografieren zu lassen. Und das ist wirklich eine coole Funktion. Du kannst dein Foto im Kontext des fertigen Reisepasses sehen. Und wenn es dir nicht gefällt, und wie du wahrscheinlich weißt, gefällt es vielen Leuten nicht, dann wirst du 150 davon machen. Aber irgendwann wird dir eines gefallen und du kannst es so lange wiederholen, bis es die perfekte Aufnahme ist, die dir gefällt.
1: Ja, es ist faszinierend. Das Ganze funktioniert auf der KI, Grok und Gemini, funktioniert jetzt schon. Wir müssen es nochmal betonen. Das ist nicht einfach eine Suchseite. Das ist, Sie können dort über diese America.gov-Seite, natürlich aktuell in den Staaten, all die Behördengänge erledigen, die Sie sonst viel Zeit, viel Mühe und auch viel Nerven kosten. Einfach so vom Handy aus. Es ist wirklich großartig. Ich meine, es gibt so viele Behördengänge, die uns nerven. Was fällt dir da ein? Welcher Behördengang nervt dich oder hat dich zum Beispiel mal besonders genervt, den du gerne über so eine Webseite erledigt bekommen hättest?
0: Ja, ich möchte zunächst mal nochmal würdigen, dass es das gibt in den Vereinigten Staaten. Das heißt der Hello America, whatever you need from government, start here. Das ist also der Multi-Channel-Zugang zu allen Dienstleistungen des Staates für seine Bürger. Das ist der Zugang. Ich muss dann gar nicht mehr aus dem Haus. Ja. Ich muss mich nicht durch andere Homepages, Seiten quälen. Ich habe diesen einen Zugang. Diese Seite, die ja schon funktioniert, dieser Zugang, der schon funktioniert, Hello America, dank künstlicher Intelligenz, zeigt, dass der Staat Dienstleister ist. Der Staat ist mein Dienstleister. Ich bin nicht der Bittsteller beim Staat. In Deutschland haben wir immer noch den Eindruck, der Bürger müsse sich vor dem Staat rechtfertigen. Amerika hat eine viel größere Freiheitstradition. Amerika weiß, es ist genau umgekehrt. Der Staat muss Leistungen erbringen. Der Staat muss sich rechtfertigen vor dem Bürger für seine Existenz. Und wie kann er das? Nur durch Exzellenz. Der Staat kann sich vor dem Bürger nur durch Exzellenz und mit Exzellenz Konsens rechtfertigen. Dadurch, dass er funktioniert, dadurch, dass er überall erreichbar ist, dadurch, dass er reagiert auf das, was du willst. Und das ist genau hier diese Möglichkeit. Das ist der eine digitale Behördenzugang, der 10.000 andere Behördengänge ersetzt. Wir hatten in Deutschland jetzt gerade ein schönes Beispiel. Das möchte ich kurz mal dagegen halten. Wir hatten jetzt unseren geschätzten Bundeskanzler. Der hat gesprochen bei der Jahreskonferenz des Rates für nachhaltige Entwicklung und hat gesagt, wir sind auf sehr gutem Weg zu einem digitalen, modernen, bürgernahen Staat. Herzlichen Glückwunsch, Herr Merz. Also während Deutschland noch auf einem angeblich sehr guten Weg ist, sind die Vereinigten Staaten da schon angekommen. Da gibt es schon diesen digitalen, modernen und bürgernahen Staat und da ist genau dieser eine Kanal, der 1000 andere Zugänge ersetzt, ein Bild dafür, wie es gehen kann, digital und bürgernah und unter Einsatz der modernsten Technologien, konkret der künstlichen Intelligenz, zu sein. So muss es sein. Der Staat muss auf der Höhe der Technik sein und die Technik muss einem einzigen Ziel dienen. Sie muss bürgernah sein, sie muss eine Serviceleistung für den Staat erbringen. Nur das ist die Existenzberechtigung des Staates. Was hätte ich schon Zeit gespart, um auf deine Frage zurückzukommen? Wäre es mit einer solchen Ein-Kanal-App möglich gewesen, sich neu anzumelden, beispielsweise in Berlin, einen Reisepass zu beantragen, einen Personalausweis zu beantragen, statt sich durch verschiedene Bürgerämter zu klicken. Was wäre es wunderbar gewesen, wenn man dort vom einen Ort zum anderen beispielsweise einen Führerschein anmelden kann? Es gibt tausend Wege, die durch diesen einen Weg ersetzt werden können. Das ist in Amerika schon möglich, während der Bundeskanzler sagt, wir sind hier in Deutschland auf einem sehr guten Weg.
1: Und wir wissen ganz genau, wenn der Bundeskanzler sagt, wir sind auf dem Weg, da kommst du nie an. Das wissen wir.
3: Man weiß ja nicht, wohin dieser Weg
1: führt. Weiß man, der kann irgendwo ins Nirvana führen, dieser Weg, ja, aber der, ja, er ist ja in der Regel nicht zielführend, dieser Weg. Aber und der wichtige Aspekt ist, glaube ich, eben auch das Thema Bürgernähe. Schafft man da eine ganz neue Bindung und eine ganz neue Vertrauensbasis oder eine Beziehung einfach mal zum Bürger, eben der dienende Staat, der Staat, der zu dir kommt. Das ist ja im Grunde auch ein übergeordneter Aspekt.
3: Ja, es ist in der Tat. Es ist eben nicht diese Abschottungspolitik oder diese Bittstellerpolitik, wie wir sie kennen, dass wir ein Verhältnis oft haben. Erstens mal, wir zahlen sowieso immer so viel Steuern und wenn ich aufs Amt gehe, muss ich nochmal extra zahlen irgendwie dafür für jeden Handschlag. Und es ist eben, du wartest, du brauchst Termine, du wirst nicht behandelt wie jemand, der eigentlich das Gehalt desjenigen bezahlt, der auf der anderen Seite des Schreibtisches sitzt, sondern du bist der Bittsteller. Das meinte ich so mit diesem einfachen Mentalitätsunterschied und mit der Service-Mentalität, die ja in den USA insgesamt größer ist. Also die zwar aus deutscher Sicht immer belächelt wird, aber dieses, der Kunde ist König, was man mit Freundlichkeit dort in jedem Restaurant und an jeder Supermarktkasse bekommt, als Selbstverständlichkeit, dass man freundlich ist zu den Kunden, ist hier genauso. Ne? Also es ist einfach eine Service-Kunden-Mentalität. Ich würde allerdings gerne einen Aspekt einwerfen, der natürlich sofort Kritik auch hervorrief, was auch nicht ganz von der Hand zu weisen ist, was auch die Zukunft erst zeigen wird, nämlich die Datensicherheit. Man darf das nicht ganz außer Acht lassen, weil es natürlich in der Vergangenheit, auch in den USA hat es in der kürzeren Vergangenheit zwei große Datenleaks gegeben, eine beim FBI, eine beim Pentagon, wo Hacker sich in die Daten hineingehackt haben. Auch andere Staaten haben Probleme. Frankreich zum Beispiel hatte in dem vergangenen Jahr verschiedenste Datenleaks, auch bei staatlichen Stellen, wo Hacker sich eingehackt haben. Wenn jetzt hier über diese Plattformen auch Ausweise und so weiter alles beantragt werden kann, sollte sich jemand da reinhacken, dann klaut er Ausweispapiere, die alle missbräuchlich auch verwendet werden können. Er klaut auch biometrische Daten, denn wenn ich natürlich mein Passbild da hochlade, speichere ich ja auch die biometrischen Daten von den amerikanischen Bürgern und so weiter. Das heißt, das Thema Datensicherheit und ob die wirklich gewährleistet ist in einem zentralen System, wo dann alles gespeichert wird, ist durchaus ein berechtigter, zumindest Punkt, den man jetzt im Auge behalten muss, wo ich hoffe, dass sie das im Griff haben. Was allerdings gezeigt hat, die Vergangenheit, KI kann sehr zum Nutzen eingesetzt werden, aber die KI hat sich, verschiedene KI-Systeme haben ihre Grenzen in der Vergangenheit bei Tests alle durchbrochen und haben Dinge getan, die man nicht für möglich hielt. Und diese Gefahr ist tatsächlich da, allerdings nicht nur hier, sondern überall, wo KI eingesetzt wird und wo sehr sehr zentral viele Datenmengen dann zusammenkommen und hier natürlich sensible Daten und persönliche Daten der amerikanischen Bevölkerung.
0: Ich finde zunächst auch mal natürlich, du hast recht, die Datensicherheit muss gewährleistet sein, aber zunächst mal finde ich es erstmal einen tollen Schritt, auch einen inspirierenden Schritt für Deutschland und Europa. Wir sind in Deutschland und auch im EU-Europa zu einer Nation oder zu einer Zusammenballung der Bedenkenträger geworden. Während wir hier in Deutschland primär über Künstliche Intelligenz als Bedrohung sehen, als Gefahr, als Einschränkung, sieht man in Amerika Künstliche Intelligenz als Freiheitskraft, als eine Kraft, die bereit ist, Freiheit zu erweitern. Und das sehen wir hier wunderbar. Mit Künstlicher Intelligenz ist es hier möglich, dass der Staat den Bürger entlastet von einer Vielzahl von Behördengängen. Der Staat schenkt dir eigentlich Zeit. Er schenkt dir Zeitsouveränität, genau, mit dieser Möglichkeit, direkt über einen Kanal mit ihm zu kommunizieren und viele andere Kanäle nicht mehr beschreiten zu müssen. Und das finde ich wunderbar. Wir haben alle nur eine begrenzte Lebenszeit. Und der amerikanische Staat sagt hier, absolut musst du weniger Zeit verschwenden mit Behördengängen. Wunderbar.
1: Ja, also der Staat schafft sich im Grunde als Verwaltungsmonster ab. Und das ist ein guter Weg. Datensicherheit dürfen wir auch nicht vergessen. Aber wir bleiben jetzt mal bei den Benefits, den weiteren Benefits von America.gov. Und hier nochmal ein weiteres Beispiel. Auch zum Beispiel eine Namensänderung nach der Heirat soll künftig viel leichter werden. Beim Launch wurde dann gezeigt, wie America.gov Menschen Schritt für Schritt durch diesen Vorgang führen könnte. Ein schönes Beispiel dafür im Grunde, wie Technik auch hier den Alltag erleichtern kann.
4: You just got married. You need to change your name.
5: Sie haben gerade geheiratet. Sie müssen ihren Namen ändern. Manche Leute schieben das monatelang vor sich her. Manche haben es vielleicht schon seit Jahren vor sich hergeschoben. Sie wissen selbst, wer sie sind. Bei America.gov fangen Sie ganz einfach damit an zu sagen, ich habe geheiratet, wie ändere ich meinen Namen? Schauen Sie sich das mal an, zum ersten Mal. Und das ist unglaublich innovativ. Umfasst die Suche auf America.gov mehrere Behörden und führt sie genau zu den Schritten, die Sie unternehmen müssen. Stellen Sie jede beliebige Frage und erhalten Sie Offizielles.
1: Ja, auch hier ein wunderbarer Nutzen durch America.gov. Und ja, was können wir einfach, um diese Diskussion nochmal abzubinden, von diesem Ansatz, der hier verfolgt wird, auch mal lernen? Wir reden ja so viel über Entbürokratisierung und hier erleben wir, es wird einfach mal gemacht.
3: Ja, mir fiel gerade Carsten Lindemann an.
0: Ja, einfach mal machen. Der alte Lindemann. Ja. Jetzt ja nicht mehr, es ist nur noch Hamlet.
3: Einfach mal machen, ja. Das ist tatsächlich, und das ist das Sympathische an den Amerikanern, dass sie eben nicht die klassischen Bedenkenträger sind, sondern dass sie, obwohl es Bedenken geben kann und obwohl es eben Dinge gibt, die man berücksichtigen muss, dass sie sagen, wir machen das jetzt, wir nutzen, wir haben nicht Angst vor Innovation, sondern wir leben von Innovation. Wir gehen einfach rein in das Thema und KI ist die aktuelle Innovation, die ganze Menschheit noch einmal wieder einen Schritt weiterbringt. Und sie probieren jetzt alles aus, was man zum Nutzen des Volkes tun kann. Und bring's einfach auf den Weg. So, ne? So nach dem Motto, wir tun's einfach. Alle anderen reden davon. Ne? Wir sind auf dem Weg. Und wir sind halt schon da.
1: Und vor allem jeder erfolgreiche Unternehmer wird dir bestätigen, Unternehmertum entsteht nicht oder entspringt nicht aus Zweifeln.
0: Und man sieht ja auch das ganz klar, zwei Dinge müssen zusammenpassen in unserem 21. Jahrhundert. Technik muss den Menschen dienen, das tut sie hier. Und der Staat muss den Bürger dienen. Der Staat ist für die Bürger da und nicht umgekehrt. Da braucht es in Deutschland, im ganzen EU-Bereich ein komplettes Mindset, ein neues Mindset. Und da kann ich nur sagen, in diesem Fall, von Amerika lernen heißt siegen lernen.
1: Und das ist der großartige Ansatz eben in diesem Fall von America.gov, über das wir gesprochen haben. Trump sagt, bisher erscheine der Bürger klein und der Staat groß. America.gov soll dieses Verhältnis umkehren und den Staat wieder in den Dienst des Bürgers stellen. Ein toller Ansatz. Vielleicht berührt diese KI-Innovation gerade deshalb so sehr. Nicht der Mensch soll sich durch endlose Behördenwege kämpfen. Der Staat soll ihm den Weg leichter machen. Er soll ihm entgegenkommen. Ja, in Deutschland scheint man sich ja fast abgewöhnt zu haben, an solche Versprechen zu glauben. Wir haben ja schon drüber gesprochen, doch anderswo wird sichtbar, und es ist so wichtig, was möglich ist. Wenn moderne Technik auf einen freundlichen, dienenden Staat trifft, kann sie den Menschen viel Zeit schenken und ihr Leben erleichtern. Das nehmen wir aus dieser Diskussion mit. Jetzt ist es gleich 7 Uhr und nach 7 Uhr sprechen wir über dieses Thema. Stehen wir vor dem größten Moschee-Wahlkampf aller Zeiten. NRW-Landesvater Wüst zu Gast bei Erdogan. Der CDU-Politiker weiß ganz genau, was für ihn auf dem Spiel steht. Er braucht für einen Wahlsieg die Stimmen der Muslimen im Land. Und übrigens, auch darauf möchten wir gern verweisen, ab kurz nach 8 wird Bernd Baumann zu Gast sein, der erste parlamentarische Geschäftsführer bei uns der AfD, hier bei News Live auf diesem Sofa. Es wird spannend und wir werden unter anderem diese Frage stellen. Kann Ulrich Siegmund Ministerpräsident? Und damit ist es 7 Uhr und hier sind Sie, die News-Nachrichten mit Robert Noack.
5: Der Streit über die Pflegereform in der schwarz-roten Koalition ist offenbar immer noch nicht ausgeräumt. Heute soll das Gesetz eigentlich im Kabinett beschlossen werden. Doch die SPD lehnt das Vorhaben von CDU-Gesundheitsminister Linnemann weiter ab. SPD-Fraktionschef Miersch sagte, die Menschen hätten bisher nur wahrgenommen, dass Leistungen gestrichen werden. Die SPD fordert strukturelle Reformen. Miersch nannte auch einen Gerechtigkeitsausgleich zwischen privater und gesetzlicher Pflegeversicherung, um die Privatversicherten an den Kosten der Allgemeinheit zu beteiligen. Nach massiven Protesten will Bundesfamilienministerin Prien nun offenbar doch auf die geplante Kürzung des Elterngeldes verzichten. Sie sei dafür offen, sagte die CDU-Politikerin in einem Interview. Die Koalition berate derzeit über verschiedene Optionen und rechne diese mit Blick auf die Haushaltslage durch. Prien verwies darauf, dass man sich doch nicht auf ein Modell festgelegt habe. Unter der Maßgabe harter Sparvorgaben hatte die Ministerin im Sommer einen vielfach kritisierten Entwurf für eine Elterngeldreform ausgearbeitet. Dieser sieht unter anderem eine Kürzung der Bezugsdauer von 14 auf 12 Monate vor. Auf Deutschland kommt ab übermorgen eine neue Mega-Bahnbaustelle zu. Reisende zwischen Berlin und Hannover müssen sich auf deutlich längere Fahrzeiten einstellen. Die Deutsche Bahn sperrt die Strecke wegen umfangreicher Sanierungsarbeiten für den Fernverkehr. Die Züge werden über Braunschweig und Magdeburg umgeleitet. Die Fahrzeit verlängert sich um rund 80 Minuten. Auf der mehr als 220 Kilometer langen Strecke werden unter anderem Gleise, Weichen und Oberleitungen erneuert. Die Arbeiten sollen voraussichtlich bis Dezember 2027 dauern. Der Preis für das Deutschland-Ticket soll im kommenden Jahr erneut steigen. Statt wie bisher 63 Euro sei ein Betrag von knapp 67 Euro möglich, berichtet die Rheinische Post unter Berufung auf den sogenannten Koordinierungsrat Deutschland-Ticket. Das Gremium will heute den neuen Preis offiziell festlegen. Maßgeblich ist ein Kostenindex, auf den sich die Verkehrsminister der Länder geeinigt haben. Berücksichtigt werden dabei Personal-, Energie- und Betriebskosten der Verkehrsbranche. Schüler protestieren in Frankreich seit Tagen wegen Lehrermangels und schlechter Ausstattung. Auch Lehrer beteiligen sich an den Aktionen, die teilweise gewalttätig sind. In Lyon wurden Polizisten mit Wurfgeschossen und Feuerwerkskörpern beworfen. An mehr als 80 Gymnasien wurden die Eingänge blockiert oder Blockaden errichtet. Es gab etliche Verletzte. Laut Behörden wurden 440 Personen festgenommen. Das Wetter in Deutschland, heute im Westen meist wolkig, zum Abend hin örtlich Schauer. Sonst vielfach sonnig oder nur locker bewölkt und trocken. Höchstwerte um 20 Grad an den Küsten bis stellenweise 30 Grad im Westen.
1: Und damit ist es kurz nach 7. Guten Morgen und herzlich willkommen bei News Live am Mittwoch, den 30. September 2026. Morgens um 6 schon wissen, was einem abends um 8 verschwiegen wird. Der Tag beginnt mit News und das ist auch gut so, meine Damen und Herren. Ich freue mich auf Birgit Kelle, Chefredakteurin von Statement. Schön, dass du bei uns bist.
6: Schön, wieder hier zu sein.
1: Ja, und ich freue mich auf zwei weitere Stunden mit dir. Und das Gleiche gilt natürlich für meinen lieben Kollegen Alexander Kissler.
0: Ich freue mich auch sehr. Heute ist der 30. September. Wir machen heute gemeinsam einen Strich unter das dritte Quartal dieses Jahres. Die Zeit fliegt dahin, aber wir verbringen sie hier sehr gut zusammen.
3: Ist schon bald Weihnachten, ne?
0: Ja, absolut. Ja, ja. Ja.
1: Gestern kam übrigens eine Kollegin auf mich zu und meinte, sag mal, Alex, hast du schon eine Idee für die Weihnachtsfeier? Also die News-Weihnachtsfeier, dachte ich, okay.
3: Ich habe das jetzt erste Geschenk schon gekauft.
1: Ja?
3: Ja.
0: Großartig.
1: Ernsthaft? Da sind die Frauen immer ganz groß im Frühgeschenke besorgen. Also das ist großes Talent. Übrigens, auch darauf möchten wir noch hinweisen, ab 8 Uhr hier bei uns auf dem Sofa der Mehrheit, der Freiheit und der guten Gedanken wird dann live erscheinen. Dr. Bernd Baumann, der erste parlamentarische Geschäftsführer der AfD-Fraktion. Ich bin Alex Poroka, sag einen freundlichen guten Tag und schicke ganz viele Herzen in die wohl weltbeste Community auf YouTube oder in der App, wo Sie uns jetzt gerade hören. Natürlich in all unsere DAB-Plus-Frequenzen auf News, das Radio. Schön, dass Sie bei uns sind. Und das ist jetzt ein sehr spannendes Thema, was wir besprechen. Und die Frage lautet, wird am Minarett die Wahl entschieden? Ja, in Nordrhein-Westfalen bahnt sich der größte Moschee-Wahlkampf an, den Deutschland je gesehen hat. Nicht ohne Grund besuchte Ministerpräsident Hendrik Wüst in den vergangenen Tagen den türkischen Staatspräsidenten Erdogan.
6: Im bevölkerungsreichsten Bundesland Nordrhein-Westfalen leben deutschlandweit die meisten Moslems. Rund 1,5 Millionen sind es laut Landesregierung insgesamt. Etwa 600.000 von ihnen dürften bei der anstehenden Landtagswahl im April 2027 selbst wählen. Und jetzt kommen Signale aus Berlin. Denn dort haben 51% aller Muslime die Linkspartei gewählt, die auch deswegen die Wahlen dort gewann. Mit diesem Wissen um die Macht muslimischer Wähler im Gepäck reist NRW-Ministerpräsident Hendrik Wüst nach Ankara. Denn er weiß, was die Imame in den Moscheen predigen, wird an den Wahlurnen Gewicht haben. Allerdings ist klar, es werden pro-islamische und antisemitische Worte sein. Doch ohne die Stimmen der Moslems ist auch in seinem Bundesland wohl keine Wahl zu gewinnen. Laut Umfragen steht Wüst mit der Union noch um die 30%, verlor jedoch zuletzt Prozentpunkte. Wer soll also diese Prozente zurückbringen? Muslime könnten die Antwort sein. Und so schmeichelt sich Ministerpräsident Wüst bei Staatspräsident Erdogan ein, dessen Einfluss tief nach Deutschland reicht. Der Wahlkampf um die Krone in Nordrhein-Westfalen hat begonnen. Und die Stimmen der Moslems zählen mehr denn je. Der größte Moschee-Wahlkampf aller Zeiten tobt, denn Muslime könnten die Wahl entscheiden. Darüber sprechen wir jetzt bei News Live.
1: Der Herr Wüst, ja, das ist ja auch ein Fuchs. Die CDU, und das ist Fakt, verliert in Nordrhein-Westfalen nach und nach an Zuspruch. Ja, wer also kann neue Prozente bringen? Ist natürlich eine große Frage. Die etwa 600.000 wahlberechtigten Muslime in NRW, das ist die Antwort. Ja, das mahnende Beispiel, die Berliner Abgeordnetenhauswahl vor 10 Tagen. Sie sehen es dort eingeblendet, dort stimmten 51% der Moslems für die Linkspartei, 16% mehr als noch vor 3 Jahren. Auch dadurch gewann die Linke die Wahl mit über 25%. Offenbar wurde in den Moscheen dazu aufgerufen, pro-Islam und gegen das Judentum zu wählen. Also pro-Palästina, ein Wahlkampfschwerpunkt der Linken. Ja, gewarnt vor der Macht der Moslems besuchte jetzt Hendrik Wüst, kann man mutmaßen, den türkischen Staatspräsidenten Recep Tayyip Erdogan. Offiziell, um zum Jubiläum des Gastarbeiterabkommens zwischen NRW und der Türkei zu gratulieren. Nach dem Gespräch erzählte Wüst an einem Reporter des Tagesspiegels, dass sich Erdogan bereits ja sehr gut mit Nordrhein-Westfalen auskenne und er auch die dortige Innenpolitik verfolgen würde.
7: Ein Gruß, er weiß, dass dort 1 Million Menschen mit türkischen Wurzeln leben. Er ist sehr am Wohlergehen dieser Menschen interessiert und er verfolgt die innenpolitische Lage in Deutschland, auch in Nordrhein-Westfalen. Sehr, sehr genau. Er war auch sehr interessiert an meiner Einschätzung zu den jüngsten Wahlergebnissen. Und insofern habe ich mich sehr darüber gefreut und war sehr dankbar für diesen Austausch.
8: Hat er Angst um die CDU, seine Partnerpartei, wie man früher sagte?
7: Darüber, das war jetzt nicht, dass er Angst hätte, darum war nicht Thema. Aber er ist sehr interessiert an der innenpolitischen Lage und auch an der Frage, welche Wahlergebnisse es in jüngster Zeit in Deutschland gegeben hat. Wir haben uns darüber sehr intensiv ausgetauscht, bis hin auch zu jüngsten Ereignissen im Fußball. Ist er offensichtlich sehr, sehr gut interessiert, sehr tief interessiert und sehr, sehr gut informiert über das, was in Deutschland die Menschen bewegt.
1: Jonas? Da stehen die Wahlen an und dann fährt man natürlich extra in die Türkei, um zu gratulieren. Das hätte man ja theoretisch auch per Zoom machen können, man hätte anrufen können etc. Aber wir müssen mutmaßen, zeigt das, liebe Birgit, so eine gewisse Verzweiflung der CDU?
3: Das ist nicht Verzweiflung, sondern das ist einfach ganz knallharte Strategie. Ja, eine Strategie, die übrigens bei der CDU in NRW ja nicht neu ist. Die CDU in NRW hat schon immer um die muslimischen Mitbürger geworben. Auch ein Armin Laschet, früher erst Minister, dann auch Ministerpräsident, hatte den spöttischen Beinamen Ali Laschet eine Weile, weil es, okay, weil man das, ja, Gefühl hatte, dass er jede Moschee persönlich eröffnet in Nordrhein-Westfalen. Und das heißt, diese Anbiederung an das muslimische Milieu war in Nordrhein-Westfalen, auch gerade in der CDU, schon lange zu beobachten. Aber so dreist und so dumpf, wie wüst, hat das eigentlich noch keiner gemacht. Und mir fehlt natürlich hier ein bisschen auch der Aspekt, dass natürlich kennt Erdogan Nordrhein-Westfalen, weil er weiß, dort lebt etwa 1 Million Türken. Die bezeichnet er auch als Türken und als seine Landsleute. Und zu denen kommt er und besucht sie. Ja, darf ich mal daran erinnern, dass auch Erdogan in NRW Wahlkampf gemacht hat, als er Wahlen hatte in der Türkei. Weil viele dieser Leute in Nordrhein-Westfalen ja wahlberechtigt sind, auch in der Türkei. Und er aktiv Wahlkampf gemacht hat in Deutschland. Also ein türkischer Präsident, der nach Deutschland kam, um seine Landsleute auf unserem Boden zu besuchen und hier Wahlkampf zu machen. Ja, wir haben auch ein größeres Problem, gerade auch in Nordrhein-Westfalen, mit den Moschees, mit den Imamen. Es wird ja immer gerne verdrängt, aber die Imame, die hier in der Mehrheit in Deutschland tätig sind, unterstehen der Religionsbehörde der Türkei. Diese Imame werden bezahlt aus der Türkei und zwar vom Staat. Das heißt, Erdogan sozusagen hat einen direkten Draht zu den Imamen. Und die Frage, welche Empfehlung wird hier zur Wahlempfehlung rausgegeben, ist durchaus eine relevante. Und für mich ist das eine einzige Anbiederungsreise, die Wüst hier gemacht hat. Ja. Ja, wir kommen ja im Verlauf heute Morgen noch auf einzelne Aspekte von dem, was er so alles von sich gegeben hat. Und wie er die türkischen Gastarbeiter gelobt hat, die hier angeblich ja auch das deutsche Wirtschaftswunder
1: erfunden
3: worden. Genau. Ja, also man sieht, hier ist aktiv eine ganz klar berechnende Anbieterung. Die Rechnung, die Wüst nicht macht, letzter Satz ist, wie viel Wähler er eigentlich verlieren wird auf der anderen Seite, dadurch, dass er sich jetzt den Muslimen an den Hals wirft.
1: Ja, man kann natürlich vermuten, dass sich Hendrik Wüst auch durch die Ergebnisse des Berlin-Wahlkampfs hat beeinflussen bzw. inspirieren lassen. Wir müssen es noch mal ganz klar sagen. Du hast es ja gesagt, da fährt dann der Hendrik Wüst in die Türkei zum Erdogan, weiß natürlich um die Macht auf die Imame. Und man muss natürlich vermuten, um es auch mal ganz deutlich zu sagen, dass hinter verschlossenen Türen eventuell, kann man mutmaßen, darum gebeten wird, die Imame im Sinne der CDU zu beeinflussen. Ob kann man vermuten.
0: Das wäre eine Möglichkeit. Ja, man kann alles vermuten. Ob das so ist, weiß ich nicht. Wir reden jetzt von den DİTİB-Moscheen, die also wirklich betrieben werden von der Religionsbehörde der Türkei. Das sind also gewissermaßen Staatsbedienstete. Türkische Staatsbedienstete predigen in deutschen Moscheen zu deutschen Muslimen, die großteils eine deutsche Staatsbürgerschaft haben. Das ist eigentlich ein Staat im Staate. Und wenn sonst immer so getan wird, ja, wir müssten Kirche und Staat trennen und man sich aufregt, wenn Katholiken Demonstrationen stattfinden lassen, das ist die wahre Frage auf eine wohlverstandene Laizität des Staates. Warum duldet der deutsche Staat es, dass ein ausländischer Staat Religionspropaganda auf deutschem Boden macht? Warum duldet es der Staat eigentlich? Das finde ich ein Skandal. Sondersgleichen. Darüber müsste man mal sprechen mit Herrn Erdogan. Stattdessen hier Kotau vor dem Sultan. Das ist doch die Überschrift dieser Foto, die Überschrift dieser Redner, teilweise auf Deutsch, auf Englisch gesprochen, auf dem Boden der deutschen Botschaft. Wie unterwürfig will ich denn noch sein? Und noch einmal, Erdogan bezeichnet deutsche Staatsbürger mit türkischen Wurzeln als Türken. Das heißt, Herr Erdogan akzeptiert nicht, dass wir hier ein Staatsbürgerrecht haben, dass also die Staatsbürgerschaft reicht, um vollgültiges Mitglied der deutschen Nation zu sein. Das akzeptiert Herr Erdogan nicht. Letzten Endes hat Herr Erdogan ein ethnisches Staatsverständnis, wenn er sagt, Deutsche mit türkischen Wurzeln sind Türken. Und er hat auch einmal diesen schlimmen Satz gesagt, und es war meines Wissens auch in Nordrhein-Westfalen, meines Wissens sogar in Köln direkt, Assimilation ist ein Verbrechen an der Menschheit. Assimilation sei ein Menschheitsverbrechen. Also liebe Türken, liebe Deutsche mit türkischen Wurzeln, assimiliert euch nicht. Handelt, haltet die Bande offen zur Türkei. Betrachtet euch nach wie vor als Türken. Die Staatsbürgerschaft ist nicht entscheidend. Ihr seid Türken, ihr bleibt Türken. Ich bin eigentlich euer Staatsoberhaupt. Und ein Staat, der so etwas duldet, der hat eigentlich mit sich selbst abgeschlossen.
1: auf jeden Fall ein wichtiger Fakt. Und natürlich eben auch die Mutmaßung, dass Hendrik Wüst eben in die Türkei fliegt zu Erdogan. Um den, und hier steht das auf unserer Wand, den größten Moschee-Wahlkampf aller Zeiten zu entfesseln. Das ist natürlich zu mutmaßen. Und Hendrik Wüst spricht also von der angeblichen Gastfreundschaft. Das betont er immer wieder. Es geht natürlich um die Gastfreundschaft, die jetzt hier gewürdigt werden soll. Und die Türken, den Ostdeutschen, und darum geht es jetzt, den Ostdeutschen schon in der Nacht des Mauerfalls entgegengebracht hätten. Auch ein Fakt, den der Herr Wüst hier anspricht. Und was er da gesagt hat, das wollen wir uns jetzt mal anschauen.
9: They opened their living rooms so the East Germans could warm up inside. They converted their cars into shared taxis to drive East Berliners to West Berlin for free. In few words, an overwhelming hospitality. After the wall fell, there was a saying, what belongs together can grow together. And that includes the Turkish community. German reunification is a story of all the people in Germany. This year we are celebrating Northern Westphalia's 80th birthday and as well the 65th anniversary of recruitment agreement with Turkey.
1: Dieser Dank ging dann an die Türken, die die Ostdeutschen dann eben nach dem Mauerfall so freundlich und so warm.
0: Dürfte ich bitte noch mal das Englisch von Frau Baerbock zurückhaben?
1: Ja,
0: das war
1: ja
0: noch schlimmer.
1: Das war Oettinger,
0: ich meine, allein diese Idiotie auf dem Boden der deutschen Botschaft Englisch zu sprechen, ist also so Würde und ehrlos. Und gerade Türken wissen eigentlich Ehrhaftigkeit und Würdehaftigkeit im Auftreten zu schätzen. Dann spricht er in einem katastrophalen Englisch. A, ist es schlechtes Englisch, B, gehört sich das nicht. Er ist dort der Hausherr der deutschen Botschaft, beziehungsweise der Vertretung. Und da muss man auch auf Deutsch sprechen. Was er gesagt hat, ist ja reine Geschichtsklitterung.
1: Ja, definitiv.
3: Na, ich verstehe auch ehrlich gesagt immer noch nicht genau, was wir da feiern. Also 65 Jahre Gastarbeiter aus der Türkei in Deutschland, da müssten wir doch uns feiern, dass wir so freundlich sind.
1: Im Oktober.
3: Also wieso feiern, also wie soll ich sagen, wieso bedanken wir uns quasi bei der Türkei? Wieso fährt man dafür in die Türkei, um dort den Türken zu danken dafür, dass sie zu uns gekommen sind? Also genau genommen, wie sagen, ist das eine Integrationsleistung des deutschen Staates, dass wir hier Leute aufgenommen haben? Also ich verstehe alleine diesen gesamten Anlass nicht so recht, warum hier sozusagen ein Hendrik Wüst dafür in die Türkei fährt. Und es wird eben nur durch dieses politische Kalkül erklärbar. Und wenn man sich die beiden, also er hat ja zwei Dinge als Behauptungen dort in die Welt gesetzt bei seinem schlechten englischen Vortrag. Und zwar erstens, dass die Türken ja, als ohne die türkischen Gastarbeiter das deutsche Wirtschaftswunder nicht möglich gewesen wäre, und dann eben die große Gastfreundschaft der türkischen Taxifahrer, die bei der Wende, in der Wendenacht hier quasi Menschen hin und her gefahren haben und so. Ja, also auch völlig abstrus. Erstens, das deutsche Wirtschaftswunder ist nicht von Türken aufgebaut worden. Das ist ein Märchen, das immer wieder auftaucht inzwischen. Das wird immer wieder gerne behauptet.
1: Merz sagt das auch mal. Merz, genau, die erzählen alles.
3: Das ist einfach geschichtlich falsch.
1: Das deutsche
3: Wirtschaftswunder war schon passiert, sodass wir auch Bedarf hatten an Arbeitsplätzen. Außerdem war Deutschland erstmal gar nicht so richtig heiß drauf, sondern es gab auch ein Drängen irgendwie, dass man Gastarbeiter aufnehmen soll. Aber das relevant ist rein historisch, das deutsche Wirtschaftswunder ist vorher passiert und danach kamen die Gastarbeiter. Das waren gerade die erste Generation, das waren wirklich auch gute Arbeiter. Wir haben jetzt mehr Probleme mit der dritten Generation, sagen wir gleich noch was zu, aber diese Gastarbeiter kamen nach dem deutschen Wirtschaftswunder. Das deutsche Wirtschaftswunder haben Deutsche bewirkt.
1: Genau, und es wurde auch immer wieder behauptet, ich glaube auch von Friedrich Merz, dass die Türken Deutschland mit aufgebaut hätten. Nach dem Zweiten Weltkrieg, auch das stimmt nicht, das Abkommen, und deswegen wird es ja gefeiert.
3: Die türkischen Trümmerfrauen.
1: Türkischen Trümmerfrauen wurde geschlossen im Oktober 1961. Und das war ja bekanntermaßen 16 Jahre nach Ende des Zweiten Weltkriegs. Aber was wir hier feststellen bisher ist, da gibt es eine große Schleimspur und die verläuft von NRW bis nach Ankara, diese große Schleimspur. Aber nehmen wir mal an, Erdogan ist jetzt von Wüsts Lobpreisungen begeistert. Reicht das denn auch dafür, dass er sich für den CDU-Mann, und darum geht es hier im größten Moscheewahlkampf aller Zeiten, tatsächlich Gewinn bringt einsetzt.
0: Also auszuschließen ist das nicht. Ich meine, Herr Wüst kennt ja die Zahlen. 51% der Muslime haben die Linkspartei gewählt. Eher in Berlin. Das heißt, das Wahlverhalten der in Deutschland lebenden Muslime kann entscheidend sein. Und gerade in Nordrhein-Westfalen schmilzt der Vorsprung der CDU auf die AfD von Umfrage zu Umfrage. Ja. Es ist die AfD in NRW auch noch sehr zerstritten, also sie leistet dort keine gute Performance. Wenn sie das beispielsweise in den Griff bekäme, ist durchaus denkbar, dass wir dann eine ganz knappe Entscheidung haben bei der nächsten Jahr im Nordrhein-Westfalen im Landtagswahlkampf, wer ist auf 1? AfD oder CDU. Und da könnten die Muslime von Nordrhein-Westfalen das Zünglein an der Waage sein. Du hast die Zahl vorhin genannt, 1 Million leben dort, über 600.000 sind wahlberechtigt. Das könnte entscheiden darüber, ob es vielleicht sogar eine linke Mehrheit gibt, wenn die alle links wählen, oder ob es eine Mehrheit doch für die CDU gibt, oder ob es eine Mehrheit für die AfD gibt, also ein Platz 1 für die AfD, die auch in Teilen noch um die Migranten wirbt. Also es könnte durchaus sein, dass der Moschee-Wahlkampf in NRW mit voller Wucht auf uns niedergeht und dass Muslime die Wahl in Nordrhein-Westfalen entscheiden. Und da gewinnt vielleicht, wer sich möglichst früh positioniert. Und Hendrik Wüst hat hier gewissermaßen einen Kickstart in den Wahlkampf hingelegt, in der Türkei.
1: Und ich erinnere mich noch so an Zeiten, Birgit, da hat man ja Wahlkampf gemacht, im Grunde für alle Bürger. Mittlerweile hat man das Gefühl, es gibt ein neues Phänomen und das nennt sich Ethno-Wahlkampf. Das ist ja im Grunde das, was wir hier erleben. Es hat in Berlin funktioniert und Herr Wüst hofft natürlich auch, dass diese Form des Ethno-Wahlkampfes, also dass man bestimmte Volksgruppen anspricht, dass das natürlich auch in NRW funktioniert. Und dann wird es wahrscheinlich in ganz Deutschland Schule machen.
3: Ja, in der Tat ist es so, dass man spezielle Gruppen mit speziellen Interessen jetzt versucht einzuverleiben.
1: Wie gesagt, ethnische Gruppen.
3: Ethnische, ne? Gruppen. Ja. In Berlin war es ja ganz klar, sozusagen die Gruppe der Palästinenser, die hier bei der Linken noch dazu kamen, weil traditionell haben schon Migranten schon immer bei der SPD gut angedockt, bei der Linken vorher eher weniger. Die haben quasi speziell diese Gruppe der radikalen Palästinenser rekrutiert und zwar auch von der SPD rekrutiert in Berlin. Die CDU in Nordrhein-Westfalen hat zudem das Problem, dass ihnen die Migranten gar nicht zur SPD überlaufen. Auch die SPD hat das Problem, dass ihnen die Migranten, und zwar die integrierten Migranten, zur AfD überlaufen. Ja, wir haben ja zahlreiche Wahlkreise, die da gekippt sind, auch im Kommunalwahlkampf. Das heißt, die roten Hochburgen, wie wir sie nennen, in Nordrhein-Westfalen, die jahrzehntelang in der Hand der SPD waren, kippen jetzt zunehmend zugunsten der AfD, weil nämlich die Migranten keineswegs abgeschreckt sind von der AfD, sondern gerade die Leistungsträger sich fragen, was tut ihr hier eigentlich, und dorthin abwandern. Das heißt, die CDU, und das finde ich das Interessante, versucht eigentlich nicht, diese Leute in Dortmund und Duisburg und Oberhausen zurückzubekommen von der AfD, sondern er fährt in die Türkei, um die nicht integrierten Türken zu überzeugen, dass sie jetzt in die CDU kommen. Warum? Warum wirbt eine christliche Partei darum, dass man ausgerechnet sozusagen diejenigen, die sich als Türken identifizieren, die sich vielleicht von einem Erdogan oder von Imamen beeinflussen lassen und nicht von der deutschen säkularen Gesellschaft. Ja, man wirbt so auch hier eigentlich um einen ganz speziellen Teil auch der Muslime, weil man den anderen Teil der Muslime im Übrigen gerade an die AfD verliert. Und da sieht man, wie hier wirklich Interessensgruppen ganz gezielt angesprochen werden. In meinen Augen sehr naiv das Ganze unterfangen, weil man einfach nicht gegenrechnet, was das eigentlich mit dem Stammwähler der CDU macht, um den im Übrigen nicht geworben wird. Ich würde mir ja gerne mal eine Kampagne anschauen, wo die christlichen Demokraten mal gezielt um Christen in Deutschland werben und warum ich eigentlich als Christ die CDU wählen sollte. Wo ist diese Kampagne? In Deutschland, in Nordrhein-Westfalen. Und jetzt sehe ich, wie gezielt aber Muslime in die CDU geworben werden. Und das passt für mich, ehrlich gesagt, aus der Perspektive von Stammwählern nicht wirklich zusammen. Und ich bin nicht sicher, ob diese Rechnung der CDU aufgehen wird.
0: Man muss ja ganz klar sagen, wenn wir über Hendrik Wüst reden, dann muss ich einfach sagen, Hendrik Wüst ist der Ministerpräsident der Moscheen. Er ist der Schutzherr der Moscheen in Nordrhein-Westfalen. Ihm können es gar nicht genügend Moscheen sein in Nordrhein-Westfalen. Ich muss immer wieder zitieren, ich kann es uns allen nicht ersparen. Hendrik Wüst im Interview mit der Neuen Zürcher Zeitung ein paar Jahre her, können Sie immer noch mit einem Klick nachschauen. Der Ruf des Muezzins kann ein Zeichen der Integration sein. Das war das, ich denke, wörtliche Zitat von Hendrik Wüst. Hendrik Wüst freut sich, wenn er möglichst viele Muezzin-Rufe hört in Nordrhein-Westfalen, weil er sich dann denkt, ach, wunderbar, da sind die Muslime aber integriert. Da kann ich nur sagen, wo der Muezzin ruft, da hat Europa ein Loch. Da ist gerade nicht Westen, da ist nicht Europa, da ist die Umma. Wo der Muezzin ruft, da ist ein Herrschaftsanspruch des Islam dokumentiert. Religionsfreiheit gilt für alle, lass uns da nicht falsch verstehen. Ja. Aber der Muezzin-Ruf ist noch einmal ein besitzanzeigender Ruf. Der zeigt, hier ist die Umma, hier gelten die Regeln des Islam. Und es ist noch dazu ein Ruf. Ein Ruf ist nicht nur ein nonverbales Signal wie die Glocken, kann man überhaupt nicht vergleichen. Es ist der Ruf einer zugewanderten Religion, die jetzt an einigen Stellen auch heimisch geworden ist, die aber immer mehr auf Geländegewinne aus ist. Und Hendrik Wüst sagt, ich bin der Ministerpräsident der Muslime, ich bin der Schutzpatron der Moscheen. Wer viele Moscheen haben will, wer den Muezzin-Ruf hören will, der möge bitte mich rufen, Klammer auf, und vergessen, dass meine Partei immer noch das C in Namen hat, Klammer
1: genau. zu. Genau. Und deswegen steht, und das ist ja unser Thema, wohl in NRW der größte Moschee-Wahlkampf aller Zeiten vor der Tür. Das ist unser Thema bei News Live. Und wir schauen jetzt noch auf ein paar Zahlen. Denn in Nordrhein-Westfalen, da gibt es ja nicht nur die meisten Muslime, darüber haben wir schon gesprochen, sondern auch die meisten aus der Türkei gesteuerten DİTİB-Moscheen. Stolze 253 Gemeinden beaufsichtigt durch die staatliche türkische Religionsbehörde Diyanet. Viele von ihnen befinden sich im Ruhrgebiet oder in größeren Städten des Rheinlandes. Mehr als 1,5 Millionen Muslime leben in Nordrhein-Westfalen. Ja, und das ist nochmal die Frage, die wir nochmal zum Schluss vielleicht aufbringen möchten. Wie viel Einfluss haben diese Gotteshäuser wirklich auf die Menschen, auf die Muslime in NRW? Würde es wirklich einen Unterschied machen, ob einige ja zur Wüstwahl aufrufen oder nicht? Und bahnt sich wirklich, und damit würden wir das Thema dann abbinden, der größte Moschee-Wahlkampf aller Zeiten an, über den wir hier bei News Live sprechen. Also wie groß ist tatsächlich der Einfluss? Ich meine, in Berlin haben wir es ja wahrscheinlich schon erlebt.
3: Na? Eben. Also wie soll ich sagen, wir werden das, wie groß der Einfluss ist, werden wir nach den Wahlen sehen. Aber dass natürlich Religion oder Religionsführer, und der Islam ist ja auch eine Religion, die gerade eben nicht säkular ist, sondern die immer verbindet sozusagen die staatliche Macht mit der religiösen Macht. Wenn dort gezielt aufgerufen wird, also die Wahlempfehlungen, die in der Moschee ausgegeben werden, davon müssten wir ausgehen, dass das wahrscheinlich schon einen großen Einfluss hat. Und wenn ich dann sehe, die Wahlempfehlungen würden ja dann ausgegeben von einem Bediensteten des türkischen Staates, macht diese ganze Reise Sinn und macht dieses Werben Sinn? Die Frage ist, ob das überhaupt in unserem Sinne wäre. Dass Muslime sich an die CDU binden und damit auch, um es mal klar auszudrücken, die CDU unterwandern mit ihren Themen, mit ihrem Verständnis von keiner Trennung zwischen Staat und Religion. Das ist nicht unbedingt etwas, was immer Integration bedeutet. Und was mir fehlt in diesem Zusammenhang, das würde ich einfach reinwerfen, ist, dass Wüst ja völlig ausblendet, also hier wird eine Lobhudelei auf die Gastarbeiter und auf die großartige Integration hier in unserem Land gesungen. Und es wird völlig ausgeblendet, welche Probleme wir durch diese Einwanderung von Türken bekommen haben, weil nahezu parallel zu dem Besuch von Wüst hat auch das BKA übrigens seinen aktuellen Bericht herausgegeben über organisierte Kriminalität. Und die Gruppe der deutschen der deutsche Anteil ist der höchste, also einzelne Kriminelle und aber auch Gruppen. Und die zweitgrößte Gruppe, mit der wir ein Problem haben, sind Türken. Und das ist das erste Mal, dass das BKA überhaupt diese Kategorie aufgemacht hat. Das BKA spricht von einer Gen Z-Mafia, die hier sich neu bildet, und das ist eine junge Generation. Das heißt, wir sehen, dass diese Integrationsgeschichte leider keine Erfolgsgeschichte ist, ja, dass die erste Generation der Gastarbeiter besser integriert war als die dritte und dass sich gerade eine neue Generation, eine junge Generation von leider auch kriminellen Türken zu einem größeren, so großen Problem entwickelt hat, dass das BKA jetzt eine eigene Kategorie dafür aufgemacht hat. Und das wird alles völlig ausgeblendet. Und diese jungen Kriminellen, die quasi nicht einmal mehr einen Hehl machen, die auch auf online sehr stark unterwegs sind. Das BKA sagt, früher haben die Clans sozusagen ihre Taten verdeckt, heute brüstet man sich damit. Sie haben sogar, das BKA sagt, wir haben ein größeres Problem mit Waffenkäufen, Waffenschmuggel, der offensichtlich über den Landweg von der Türkei nach Deutschland kommt. Das ist auch alles ein Ergebnis von Ansiedlung hier in Deutschland. Und das wird mir eben völlig ausgeblendet. Wir hatten im Mai eine größere Razzia, gerade bei türkischen Clans, also eine Hells Angels-Gruppe aus der Türkei, die man hochgenommen hat im Mai. Das heißt, auch der Innenminister in Nordrhein-Westfalen weiß ganz genau, dass er mit türkischen Clans ein größeres Problem in Nordrhein-Westfalen hat. Und all das wird jetzt ausgeblendet, weil wir wollen die als Wähler haben. Und ich möchte jetzt gar nicht wissen, wie viel Clan-Kriminalität wir dann jetzt in die CDU, wollen wir das da jetzt auch rein importieren?
1: Das ist die große Frage. Und das war unser Thema. Hendrik Wüst fährt in die Türkei, um offensichtlich um muslimische Wählerstimmen zu werben. Und du hast den wichtigen Aspekt noch mal gebracht. Vergiss aber die Kehrseite der Medaille, nämlich die deutschen Wählerstimmen, die christlichen Wählerstimmen dabei. Und ob diese Rechnung aufgeht, das werden wir natürlich dann in naher Zukunft sehen, ob der größte Moschee-Wahlkampf aller Zeiten tatsächlich zu besseren Ergebnissen in der CDU führt. 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

0: Bundestagsfraktionen und der Bundestagsfraktion sagen eindeutig, dass es hier einen großen Reformbedarf gibt. Aber wir stehen nicht dafür zur Verfügung, dass man wieder, wie was bei der gesetzlichen Krankenversicherung vor wenigen Monaten oder Wochen erlebt haben, nur reine Kürzungen beschließt.
1: Die SPD-Fraktionschefs in Bund und den Ländern fordern gemeinschaftlich einen Kostendeckel bei der Pflege, eine Einbeziehung der privaten Pflegeversicherung. 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Platzt die Regierung jetzt an Merz Kommunikationsdesaster? 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
2: Tja, heute soll die Reform oder sollte die Reform der Pflegeversicherung im Kabinett beschlossen werden. Wir kommen gleich mal zum ersten Widerspruch eigentlich, denn wir haben hier das Papier der 60. Kabinettssitzung vom Mittwoch, den 30. September. Ab 10 Uhr geht's da los. Ich halte das gerne noch mal in die Kamera. Da steht alles Mögliche drauf, aber eben nicht Pflegeversicherung. Steht da nicht mit drauf. Da steht dann drauf zum Beispiel Bericht der Beauftragten der Bundesregierung, Personalien, europapolitische Fragen, internationale Lage etc., aber nicht Pflegeversicherung. Fakt ist und bleibt aber, seit Tagen eskaliert ja der Streit, weil die SPD eben nicht mehr mitmachen will. Am Dienstag hat der SPD-Fraktionschef die komplette Blockade, ja, Sie haben richtig gehört, verkündet, mit SPD-Rückhalt aus den Ländern.
0: Wir sehen, dass in diesem Bereich wahnsinniger Reformbedarf besteht. Wir sehen aber auch, dass es eine ganz große Verunsicherung gibt. Und deswegen bin ich den Kolleginnen und Kollegen aus den Landtagsfraktionen, aus allen Landtagsfraktionen aller Bundesländer sehr, sehr dankbar, dass wir hier ein sehr starkes Signal setzen konnten. Die Beschlussfassung liegt Ihnen vor. Die Fraktionsvorsitzenden der SPD-Landtagsfraktionen und der Bundestagsfraktionen sagen eindeutig, dass es hier einen großen Reformbedarf gibt. Aber wir stehen nicht dafür zur Verfügung, dass man wieder, wie was bei der gesetzlichen Krankenversicherung vor wenigen Monaten oder Wochen erlebt haben, nur reine Kürzungen beschließt. Es muss Strukturreformen geben und darauf werden wir auch bestehen als Sozialdemokratinnen und Sozialdemokraten.
2: Ja, haben Sie es gemerkt, SPD-Fraktionschef Matthias Miersch sagt Ihnen, was wir Ihnen ja bei News schon seit Monaten sagen, die sogenannten Reformen sind gar keine Reformen, sondern schlichtweg einfach nur Kürzungspakete. Und da mache die SPD nicht mehr mit. Und die Frage, die sich natürlich anschließt, ist, warum kommen die denn jetzt damit aus der Deckung? Weil das war ja alles schon früher bekannt.
3: Wir müssen zunächst mal konstatieren, eine weitere katastrophale Niederlage für Friedrich Merz. Mhm. Ein weiterer Triumph für die Siechen der SPD. Einmal mehr hat sich Friedrich Merz mit einem seiner Kernanliegen nicht durchsetzen können. Einmal mehr landet er als Bettvorleger vor dem Bett von Bärbel Baas und Lars Klingbeil. Bitte keine Fantasien aufrufen. Einmal mehr hat die SPD es geschafft, ein ihr unliebsames Thema abzuräumen. Einmal mehr verfährt der Kellner, als sei er Koch. Diese Regierung ist bisher eine einzige Kette der Niederlagen von Friedrich Merz. Er hat keine Richtlinienkompetenz, er hat nur eine Scheiternskompetenz. Das sehen wir an diesem wirklich dramatischen Befund von heute Morgen. Immer, immer hieß es, heute am Mittwoch sprechen wir im Bundeskabinett über die sogenannte Pflegereform, die de facto keine richtige Pflegereform ist, aber doch zumindest den Einstieg geben sollen, eine neue Finanzierung der Pflegekasse, weil die aus dem letzten Loch pfeift. Finanziell im nächsten Jahr drohen 10 Milliarden Euro ungefähr Defizit, im nächsten Jahr 10 Milliarden ohne sogenannte Sparbeschlüsse. Und jetzt hat die SPD es geschafft, den Bundeskanzler bzw. die gesamte CDU-CSU-Bundestagsfraktion dazu zu bewegen, diese Vorlage von der heutigen Tagesordnung zu nehmen. Das heißt, die CDU kuscht einmal mehr vor der SPD. Friedrich Merz macht einmal mehr, was Lars Klingbeil, Bärbel Baas und Matthias Miersch wollen. Wir haben keinen Kanzler, der diesen Namen verdient. Wir haben keine Regierung, die diesen Namen verdient. Wir haben eine SPD, die mit der Union machen kann, was sie will. Wir haben einen Kanzler, der in jedes Mikro Nein sagt, egal wie sehr ich gedemütigt werde. Ich suche keine anderen Mehrheiten als mit dieser SPD, die mich behandelt wie ein geprügelten Hund. Friedrich Merz lässt sich gerne weiter prügeln von dieser SPD. Es muss ein Fetisch sein.
2: Mir kamen da auch ganz komische Bilder gerade, aber es hat ja auch ein bisschen was, du hast es ja eingehend beschrieben, es hat ja tatsächlich was von Stockholm-Syndrom irgendwie auch, dass man immer wieder das Gleiche mit sich machen lässt.
4: Ja,
5: und immer wieder zustimmt.
4: Friedrich Merz hat schon lange abgeschlossen, damit jemals

0: irgendwas politisch bewegen zu wollen, sondern es ist jetzt nur noch, wir bleiben im Amt. So, ja, und das wird untergeordnet, weil es ist ja, Alexander hat es ja schön gesagt, es ist ja eine Demütigung, nicht nur für Friedrich Merz, sondern eigentlich auch für jeden anderen CDU-Abgeordneten, der ja mitgezwungen ist, diese Linie mitzugehen, die alle mit ansehen müssen, dass es keine Lösung gibt, dass man festgefahren ist in einer Sackgasse und dass man sich immer wieder von der SPD vorführen und lächerlich machen lassen muss. Man kann ja wirklich, man weiß nicht mehr, also ich glaube nicht mehr an eine Rebellion innerhalb der CDU, weil sie haben sich jetzt alle schon eingewöhnt in diesen Zustand. Offensichtlich glaubt niemand mehr daran, dass man das überhaupt selber kann, dass man auch ohne die SPD kann. Dieser Fall zeigt wieder die gesamte Mutlosigkeit. Normalerweise, also hätten wir einen Kanzler, der seinen Namen verdient, dann hätte dieses Thema heute auf der Tagesordnung bleiben müssen, mit der Forderung, wir haben hier ein Ergebnis. Ja. Und wir gehen auch ohne Ergebnis hier nicht raus, weil wir haben das eigentlich alles schon vorbesprochen. Hier gibt es gar nichts mehr zu verhandeln. Es gibt nichts zu verhandeln. Aber ein Kanzler, der natürlich selbst immer die Steilvorlagen liefert, indem er ja so einen Spruch dahin gesagt hat, dass man ja die privaten Krankenkassen da irgendwie ja also alle irgendwie mit beteiligen müsste. Eine Forderung, die die SPD seit Jahrzehnten gerne hat, die möchten ja schon immer abschaffen eigentlich, die private, diese Unterschiede und so weiter. Und die Privaten zur Kasse beten auch für die gesetzliche Krankenkasse. Nicht nur, dass Friedrich Merz das mit sich machen lässt, sondern er bietet der SPD die Themen sozusagen immer auch noch an. Und die SPD kommt vor Lachen gar nicht mehr in den Schlaf und blockiert jetzt einfach alles. Und ich glaube, die SPD ist einfach auch schon lange jetzt im Wahlkampf. Die SPD weiß, okay, diese Legislaturperiode mit Fritz und Merz, gehen wir die durch. Wir müssen uns also vorbereiten auf den nächsten Wahlkampf. Und wir müssen unsere klaren Forderungen hier jetzt in den Raum stellen. Und wir machen nichts mehr mit, weil dann müssen wir uns später im Wahlkampf ja dafür rechtfertigen, dass wir Abstriche gemacht haben. Das heißt, die SPD macht jetzt reine Lehre, muss sich auch positionieren gegen eine stärker werdende Linke und die CDU lässt sie gewähren. Es wiederholt sich jedes Mal und man weiß gar nicht irgendwie.
1: Man kann es auch nicht mehr erklären, ist das Problem. Langsam, du hast es ja mit Fetisch sehr gut beschrieben. Ich kann mich noch erinnern, früher gab es auf den Volksfesten den Superwatschenmann.
2: Genau,
1: den hatte ich mal angesprochen. Ich bin der Superwatschenmann, hau mir mal so richtig eine runter. Mhm. Und dann konntest du maximal zuschlagen und hast dann dafür einen Score bekommen. So
2: das
1: ähnlich.
2: Ist genau das. Das ist der Watschenmann der SPD und er lässt es mit sich machen. Er redet immer mit, wir brauchen Zuversicht und nicht alles schlecht reden, alles wird gut. Da kann ich nur sagen, das Problem ist doch, das hat Friedrich Merz nicht erkannt, Deutschlands größtes Problem in der Regierung heißt momentan Friedrich Merz. Deutschland will keinen Regierungschef haben, der alles mit sich machen lässt. Das begreift er einfach nicht. Da kann er noch so gut auf irgendwelche Start-up-Zahlen verweisen, die nach oben gehen, auf nach oben korrigierte Prognosen der Wirtschaftsinstitute. Ja, alles da, alles fein, nehme ich dir alles ab. Aber man will als Deutscher nicht regiert werden von einem Loser, von einem totalen Loser. Und Friedrich Merz vermittelt immer mehr den Eindruck, ich bin halt der Loser. Ich sage irgendetwas, aber ich setze mich nicht durch. Friedrich Merz ist der Mann, der sich systematisch nicht durchsetzen kann, nicht durchsetzen will. Und kein Mensch will doch eine solche Führungsperson. Denn man will nicht so einen Lehrer haben, nicht so einen Arzt, nicht so einen Ehepartner, nicht solche Freunde, die alles mit sich machen lassen. Diese ganze Kanzlerschaft ist ein würdeloses Spektakel. Er lässt sich immer noch eine reinschlagen und sagt, ja, noch mal eins, ich stehe da drauf. Das ist doch der reine Wahnsinn. Diese Kanzlerschaft delegitimiert die Bundesrepublik Deutschland, weil wir einen Kanzler haben, ich muss noch mal sagen, der alles mit sich machen lässt. Und ich als Deutscher, wie viele andere Deutschen auch, ich möchte von niemandem repräsentiert werden, der alles mit
1: und
2: sich machen
1: lässt. Und das sieht man ja in den Umfragezahlen. Ja, das sieht man in den Umfragezahlen. Und
2: Leute merken es doch.
1: Wir können das ja mit lustigen Beschreibungen belegen. Das ist ja manchmal auch ganz nett. Aber die traurige Komponente ist ja, wir erleben hier den Untergang einer ehemaligen Volkspartei. Das ist das, worin das Ganze mündet. Und wir kommen jetzt dazu. Das ist das Beschlusspapier der Fraktionsvorsitzendenkonferenz der SPD. Das wollen wir auch noch zu Gehör bringen, dass heute wohl auch dafür gesorgt hat, dass auf das Thema Pflege gar nicht erst eingegangen wurde und dass das nicht auf der Agenda des Kabinetts erscheint. Und darin heißt es wörtlich, ich zitiere, es kann nicht sein, dass wir über weniger Leistungen für Pflegebedürftige diskutieren, bevor wir diese Ungerechtigkeit im System angehen. Wer Solidarität einfordert, muss sie auch bei der Finanzierung organisieren. Hier endet das Zitat. Also wir merken schon, die SPD scheint eine Einigung mit der Union ferner denn je zu sein.
0: Ja, weil sie es ja auch nicht müssen.
1: Nahezu unmöglich. Ja, ja, klar.
0: Die SPD macht jetzt reine Lehre. Ja? Sie bedient jetzt ihr Klientel und sagt, wir sind die Sozialen, da drüben der Koalitionspartner, das sind die Unmenschen. Und die SPD ist bereits im Wahlkampfmodus für die nächste Wahl, weil aber auch Friedrich Merz ihnen ja immer wieder mitteilt, ich habe nicht vor zu verhandeln. Egal, was ihr fordert, ich habe nicht vor zu verhandeln. Das heißt, irgendwie Verhandlungstaktik, die er möglicherweise ja könnte, lässt er hier absichtlich immer wieder ins Leere laufen. Ja, das war von Anfang an so. Er hat ja schon vor den Koalitionsverhandlungen gesagt, ihr seid mein einziger Koalitionspartner. Ich möchte mit niemand anderen, ich kann mit niemand anderen, ich will nur mit euch. Das ist, sagen wir mal, das Schlimmste, was man tun kann, wenn man in eine Verhandlung hineingeht, dass man dem Partner sagt, ich weiß ja selber, ich habe keine andere Chance, als zu allem Ja zu sagen, was du hier machst. Aber er spricht es auch noch aus. Er spricht es ja auch noch aus. Es ist ja nicht nur so, dass beide Seiten das wissen heimlich, sondern Friedrich Merz spricht es auch noch aus.
1: Ja, wenn er Pokerspieler wäre, dann würde er an einem Pokertisch sitzen und hätte seine Karten offen.
0: Er wäre schon lange nackt
2: am Pokertisch.
1: You don't have the cards.
2: Ich meine, was du sagst, ist mit der reinen Lehre stimmt natürlich. Also da trifft ein Doppelfall die reine Lehre mit EH bei der SPD und mit EE bei der CDU. Also da ist gar nichts mehr. Das Vakuum in den Köpfen greift da um sich. Stichwort Lagerwahlkampf, das muss man wirklich sich als ernsthaftes Szenario vor Augen führen. Die SPD hat in der Regierung bereits den Lagerwahlkampf gegen die Regierung eröffnet. Die SPD hat ihre Rolle gefunden als Opposition innerhalb der Regierung. Die Umfragen geben ihr sogar fast recht. Ich habe mir nochmal angeschaut, die letzte Forsa-Umfrage. Mhm. Da haben wir einen Linksblock, da sage ich jetzt mal Grüne, Dunkelrote, Linke und SPD, kommt dort schon auf 42%. Die Grünen wären vorne, da wäre der nächste Kanzler Habeck, viel Spaß. Aber in so einer dunkelrot-roten-grünen-Koalition könnte natürlich die SPD viel mehr von ihren wahnsinnigen Umverteilungsplänen umsetzen. 42%, da fehlen gar nicht mehr viel bis zu der Regierungsmehrheit der Sitze, die man vielleicht schon bei 44-45% hat. Und diese Chance will die SPD ergreifen. In der letzten Umfrage ging es auch leicht hoch für die SPD selber. Also wenn alle drei linken Parteien jeweils noch 1 oder 1,5 Prozentpunkte zulegen, dann haben wir im nächsten Bundestag eine stramm linke Regierungsmehrheit und das will die SPD.
1: Ach, du sagst also, die SPD ist bereits im Anflug auf den Lagerwahlkampf und das erklärt auch diese bemerkenswerte Abkehr im Grunde und diese dramatische Abkehr von der CDU. Und das Bemerkenswerte an dieser Abkehr von diesen Reformen, über die wir gerade sprechen, ist ja, sie beruft sich auf die Worte von Bundeskanzler Friedrich Merz. Eben. Hören Sie.
3: Und im Übrigen wird es auch darum gehen müssen, dass man Ungerechtigkeiten einfach auch abschafft beziehungsweise zunächst erstmal zur Kenntnis nimmt. Ich war sehr froh, dass der Bundeskanzler vor einer Woche gesagt hat, dass ein Thema, was er auch bei den Wahlkämpfen durchaus immer wieder gemerkt hat, ist bei den Leuten, dass es ein Nebeneinander zwischen gesetzlicher und privater Versicherung gibt, gerade im Gesundheits- und Pflegesektor. Und wenn wir jetzt dieses weiter ernst nehmen, dann müssen wir diese Strukturen tatsächlich auch verändern. Dann braucht es Ausgleichssysteme zwischen privater und gesetzlicher Pflege, weil wir sehen, die Risiken sind einfach ungleich verteilt. Und deswegen adressieren wir auch an den Koalitionspartner von CDU, CSU, dieses Thema mit uns jetzt auch anzugehen und zu lösen.
1: Ja, und damit auch alle mitbekommen, dass sich SPD-Fraktionschef Mirsch wirklich auf Friedrich Merz bezieht und wirklich sagt, dass all das gar keine Reformen sind, hat er das in der Fragerunde beides nochmal wiederholt.
3: Ja, erstmal muss man sagen, man hat in den Wahlkämpfen und auch an den Ergebnissen gesehen, dass die Menschen teilweise sehr, sehr groß verunsichert sind. Und dass die sogenannten Reformen, die ja keine Reformen darstellten, beispielsweise das Beispiel Krankenversicherung. Dort ist es erstmal ein Beitragsstabilisierungsgesetz gewesen, ohne dass man die Strukturen tatsächlich angefasst hat. Die Leute haben diese Reformen als sogenannte Kürzungen nur wahrgenommen. Und diesen Fehler dürfen wir nicht wiederholen. Deswegen hat beispielsweise, glaube ich jedenfalls, der Bundeskanzler damit gemeint, wenn er sagt, das Nebeneinander zwischen gesetzlicher und privater Versicherung ist ein Gerechtigkeitsthema. Wenn der bayerische Ministerpräsident sagt, wir brauchen einen Gerechtigkeitscheck bei diesen Dingen, dann heißt das für mich, dass wir unsere Lehren daraus ziehen. Und bei der Pflege haben wir augenblicklich den Umstand, dass von dem Ministerium lediglich wiederum nur ein Kürzungsvorschlag vorgelegt worden ist, sodass, wenn wir jetzt die Aussagen, die wir alle getroffen haben, ernst und wahrnehmen, dass wir dann wirklich an die Reformen gehen müssen, an die Strukturen.
1: Ja, das hat er jetzt oft genug betont. Es sind keine Reformen, es sind Kürzungen. Und wenn man möchte, dass etwas ankommt, dann sagt man es doppelt und oder dreifach. Und das ist ihm ja auch ganz klar gelungen. Es sind keine Reformen, es sind Kürzungen.
2: Ja, damit,
1: und deswegen können wir da nicht mitmachen.
0: Und er hat mehrfach wiederholt, wie dankbar er Friedrich Merz ist.
1: Ja.
0: Wie dankbar er dem Kanzler ist, dass er ja selber gesagt hat, das ist hier ein Gerechtigkeitsproblem, in Klammern etwas, was wir ja schon immer gesagt
1: und wirklich,
0: haben
1: als SPD. Das wollen wir uns auch nochmal im Original anhören, denn vom Tag nach der Wahlschlappe. Was hatte Bundeskanzler Friedrich Merz wörtlich gesagt?
4: Eine Rolle gespielt hat, hat zum Beispiel die gesamte ärztliche Versorgung, die Gesundheitsversorgung. Und wenn in der Bevölkerung der Eindruck sich der Eindruck verfestigt, dass diejenigen, die privat versichert sind, sofort jede Leistung bekommen und diejenigen, die gesetzlich krankenversichert sind, Wochen und Monate darauf warten müssen, dann ist das genau ein solches Gerechtigkeitsproblem. Wir sehen das Problem. Wir haben in der Koalition verabredet, dass wir die Entscheidungen in der gesetzlichen Krankenversicherung wirkungsgleich auch auf die private Krankenversicherung übertragen. Und das haben wir bis jetzt nicht gemacht. So, und das werden wir nachholen müssen. Das Problem reicht aber sehr viel tiefer. Karl-Josef Laumann, mit dem ich, wie Sie vermutlich wissen, seit vielen Jahrzehnten befreundet bin, hat heute Morgen noch einmal darauf hingewiesen, dass dieses Nebeneinander von privater und gesetzlicher Krankenversicherung genauso wie von privater und gesetzlicher Pflegeversicherung ein erhebliches Problem auslöst im Gerechtigkeitsempfinden der Bevölkerung. Es gibt gute Gründe für beide Systeme, aber wenn die Bevölkerung das als ein so massives Problem ansieht und ich teile die Einschätzung, dann müssen wir daran etwas ändern. Und genau darüber werden wir reden.
1: Tja, genau darüber werden wir reden. Sie haben es gehört, hat unser Bundeskanzler Friedrich Merz gesagt und damit hat er eins gemacht. Er hat die Vorlage geliefert und die SPD macht jetzt genau das, wird darüber reden, natürlich mit der Basta-Haltung, die wir kennen. Also die Frage schließt sich natürlich an, hat Friedrich Merz mit dieser erneut offenbar schlechten Kommunikation diese erneute Regierungskrise wieder mal ausgelöst? Das war, wie gesagt, nach der großen Wahlschlappe, ne?
2: Wir haben keine Regierung, wir haben eine Regierungskrise. Wir merken ja nur noch, dass es formal eine Regierung gibt, wenn wir von den Streitigkeiten hören. Wir haben hier ganz klar den Beweis erbracht, und da muss ich Herrn Mirsch zustimmen, Friedrich Merz spielt im Team SPD.
1: Ja.
2: Matthias Mirsch beruft sich für sozialdemokratische Forderungen auf den Kanzler und er tut das zu Recht, weil Friedrich Merz bereit ist, vor jeder SPD-Forderung einzuknicken. Wenn er hier völlig ohne Not bei dieser Pressekonferenz sagt, er teilt den Eindruck in der Bevölkerung, dass das Nebeneinander von privater und gesetzlicher Kranken- und Pflegeversicherung ein Gerechtigkeitsproblem sei. Das heißt doch ganz einfach, er will damit daran etwas ändern, er will entweder stärkere Menschen zwingen, in die gesetzliche Kranken- und Pflegekasse einzuzahlen, oder er will das ganze System aufkündigen, oder er will einfach ganz klar die private Systemvorsorge krankenhausreif schießen, um mal das Bild zu verwenden. Auf jeden Fall hat er nach wie vor Unsicherheit gesät. Unsicherheit in der Bevölkerung, Unsicherheit in der Koalition. Heute sollte im Kabinett sein der Vorschlag zu der sogenannten Pflegereform ausgearbeitet, noch von der Vorgängerin von Lindemann, von Frau Wagen. Da saß damals auch schon die SPD mit am Kabinettstisch. Jetzt nach schlechten Wahlergebnissen sagt man, na gut, wir müssen einfach mehr Sozialismus wagen, dann wählen uns die Leute wieder. Ich halte auch deshalb für falsch, weil so links kann die SPD nie sein, wie es die linksextreme Linkspartei in ihren Forderungen sein wird. Aber sei es drum, man richtet sich auf einen Lagerwahlkampf ein und Friedrich Merz kann eigentlich nur zwei Dinge: Eigentore für die CDU und Steilvorlagen für die SPD. Deshalb meine Prognose, wir haben momentan 19% bei der CDU. Dieser Kanzler ist die Garantie für die Einstelligkeit der Union. Das muss man ganz klar sagen.
1: Vor allem ganz kurz, dieser Satz noch, Birgit, das Wort Gerechtigkeit, du hast es ja angesprochen, das ist ja eigentlich auch SPD-Wording. Gerechtigkeit wird ja immer wieder von der SPD ins Spiel gebracht.
0: Ja.
1: Das übernimmt er hier einfach.
0: Übernimmt das. Irgendjemand hat ihm gesagt, er muss jetzt emotionaler werden, weil wir sind ja emotional nicht abgeholt worden. geworden, haben wir ja
2: gelernt. Mich hat er total abgeholt, aber sowas.
0: Deswegen weint er jetzt auch bei jeder Gelegenheit vor der Kamera. Aber das Stichwort Gerechtigkeit ist auch in einem zweiten Aspekt, nicht nur, dass das ein SPD-Begriff ist, sondern es ist sehr spannend zu sehen, wie sowohl die CDU als auch die SPD das wahre Gerechtigkeitsproblem in der Krankenkassensituation umschiffen und in Wahrheit ablenken. Sie tun jetzt alle so, als sei das größte Gerechtigkeitsproblem in der Krankenkasse die Auseinandersetzung zwischen privater und gesetzlicher. Hm. Das eigentliche Gerechtigkeitsproblem und auch das finanzielle Problem der Krankenkasse ist die Migration. Ja, es sind die Millionen von Migranten, die wir inzwischen in diesem System haben, die nie eingezahlt haben. Und die aber mitversorgt werden müssen, weil der Staat die Kosten für die Krankenversorgung der Migranten auf die gesetzlich Versicherten abgewälzt hat, zu einem größten Teil. Da gibt es, der Staat zahlt einfach nicht genug an die Kassen. Die Kassen haben jetzt mehr Leistungsempfänger und niemanden, der einzahlt. Und das reißt riesige Löcher in der Versorgung der Bevölkerung. Und das ist das eigentliche Problem. Genau. Ich wage die These, dass der gesetzlich Versicherte in Deutschland weit weniger ein Problem hat mit dem Privatversicherten, der seinen Termin schneller bekommt, als damit, dass er mit ansieht, wer im Wartezimmer alles sitzt und wen er alles mitversorgen muss, während man ihm erklärt, dass er seine Ehefrau jetzt nicht mehr kostenlos mitversichern kann, dass ihm die Leistungen gestrichen werden und so weiter. Und er weiß ganz genau, warum das passiert, weil er sieht, wie viele Leute jetzt von seinem Geld mitversorgt werden. Das ist das wahre Gerechtigkeitsproblem in unserer Krankenkasse, ist, dass wir Menschen jetzt mitversorgen müssen, die selber nicht eingezahlt haben, und der Staat die gesetzlich Versicherten damit alleine lässt. Und beide umschiffen dieses Thema und konstruieren jetzt eine Auseinandersetzung zwischen privat und gesetzlich Versicherten, um abzulenken vom eigentlichen Problem der gesetzlichen Kranken- und Pflegeversicherung. Mein
2: Johannes Winkel hat es ja erkannt, der Chef der Jungen Union hat ja in einem Namensbeitrag, wir haben schon mal drauf zitiert, in der Frankfurt Allgemein, genau das auch als adressiert, als Ungerechtigkeitsempfinden, ohne das Wort Migranten in den Mund zu nehmen, das wäre ja noch ehrlicher gewesen, aber genau das ist das Ungerechtigkeitsempfinden. Immer mehr Menschen profitieren von den Leistungen der Sozialsicherungssysteme, die nichts eingezahlt haben, und immer weniger müssen einzahlen, um die immer mehr, die nichts geleistet haben, zu alimentieren. Das ist auch eine Vermögensverteilung, die ich auch mal als Ungleichheit bezeichnen würde, dass ein immer größerer Teil arbeiten muss, damit immer mehr Leute, die nicht gearbeitet haben, in ihrem Leben, bevor sie nach Deutschland gekommen sind, nun hier von arbeitenden Deutschen bezahlt werden. Es ist eine Alimentation, das ist ein ganz, ganz großes Gerechtigkeitsempfinden. Ich bin dir sehr dankbar, dass du das klar gesagt hast,
1: Birgit. Das fand ich auch wichtig. Und dann stellt sich natürlich Bärbel Baas hin und sagt, niemand wandert in die Sozialsysteme ein. Nein, das ist der Teil der Gerechtigkeitslücke.
0: Ja, nicht nur, sondern auch ins Krankenkassensystem.
1: Auch ins Krankenkassensystem, ja, richtig.
2: Eine goldene Brücke.
1: Danke, dass wir diese Kurve noch mal bekommen haben. Aber auch das ist natürlich richtig. Ja, seit dem Tag nach der Wahl referiert die SPD dem Bundeskanzler ja ständig und zitiert ihn, der seine Zitate mittlerweile längst hat einfangen lassen. Er will ja gar nicht an der privaten Kranken- und Pflegeversicherung rütteln, aber der SPD ist das völlig egal. Sie wiederholt es immer und immer und immer wieder. SPD-Chef Lars Klingbeil macht sich ja sogar über Friedrich Merz lustig. Einige in der SPD würden schon überlegen, Merz einen Mitgliedsantrag zukommen zu lassen.
5: Was wäre in der SPD los, wenn der jetzige Bundeskanzler ein Sozialdemokrat wäre?
6: Naja, ist ja auf einem guten Weg. Also mit den Vorschlägen jetzt zum Beispiel zur Reform des Gesundheitswesens. Also vielleicht gibt es die Ersten, die schon überlegen, ihm so ein Mitgliedsbuch zuzuschicken.
5: Nee, was wäre in der SPD los?
6: Wenn der jetzige Bundeskanzler...
1: Ja. Schlichtweg recht.
2: Ja,
1: er ist ja auf einem guten Weg. Man sieht ja auch das süffisante Lächeln von Lars Klingbeil. Das hat er gesagt in Richtung von Friedrich Merz und der macht sich einfach über den Kanzler lustig. Das ist mittlerweile eine ganz traurige Gestalt, die er da offensichtlich abgibt. Ja, Elfmeter eingeschossen. Oder gehört sich sowas einfach schlichtweg nicht unter Koalitionären? Was er da macht, ist doch eigentlich eine übelste Briskierung.
2: Das ist es, ja. Aber ich kann nur sagen, Anstand und Lars Klingbeil, das sind zwei verschiedene Galaxien.
1: Und noch nie und er genießt
2: haben,
1: es.
2: Und noch nie haben sie sich berührt. Natürlich ist es unanständig. Das ist einfach, ja, das ist schon kurz vorm Sadismus. Also einen erkennbar schwachen Kanzler dadurch weiter quälen, dass man ihm permanent auf seine Schwäche hinweist. Du kannst es doch gar nicht. Du kannst ja reden, wie viel du willst. Wir sind die kleinere Partei, wir stürzen auch ab in den Umfragen. Aber wir setzen uns durch. Und das ist einfach der Grundkonstruktionsfehler dieser Regierung. Man muss es mal so ganz knallhart sagen. Unter Friedrich Merz hat sich die CDU auf Gedeih und Verderb an eine SPD gekettet, die der CDU Schlechtes will. Die SPD will nicht, dass es der CDU gut geht, während der Bundeskanzler unmittelbar nach der letzten Bundestagswahl gesagt hat, er wünsche sich eine starke SPD, weil er sagt, als alter Angehöriger der Bonner Republik, ich wünsche mir starke Parteien der Mitte und da brauche ich eine starke SPD. Noch nie ist meines Wissens irgendeinem SPD-Apparatschik der Satz über die Lippen gekommen, er wünsche sich ja eine starke CDU. Nein, die SPD wünscht sich eine schwache CDU, egal ob sie mit ihr regiert oder nicht. Sie will eine linke Regierung, eine linke Mehrheit. Sie will Umverteilung. Und was sie Gerechtigkeit nennt, sind einfach nur sozialistische Umverteilungspläne. Das hat mit philosophischer, ethischer Gerechtigkeit gar nichts zu tun. Das ist einfach Umverteilung. Der Staat soll noch mehr bekommen. Die Leistungsbereiten und Leistungsträger sollen weniger haben von ihrem erarbeiteten Geld. Das ist Gerechtigkeit, Marke SPD. Da müsste um Bild bleiben ein wirklicher CDUler mein Schaf dazwischengrätschen und auch wirklich mal die Grätsche auspacken. Stattdessen ergibt sich Friedrich Merz, legt sich auf den Boden und sagt, einmal kraulen bitte.
1: Du hast ja so viele Bilder heute erzeugt, aber in der Tat, das ist ja eine Art Sadismus, den der Klingbeil hier auslegt.
2: Das geht in die Nähe, finde ich.
1: Das geht in die Nähe,
0: das Sadismus, ganz kurz. Aber dann muss man auch das Konterpart nehmen, das ist auch Masochismus auf der Seite.
1: Masochismus auf der anderen Seite. Die man sonst ja nur als Sadismus in Domina-Studios im Grunde erlebt. Und ich frage mich, wo ist denn, ganz kurz, lass mich diesen Satz sagen. Wo ist denn, ja, nee, du hast damit angefangen mit deinem Fetisch. Wo ist denn der resolute Friedrich Merz geblieben, den wir aus dem Vorwahlkampf kannten, den wir in vielen Aussagen kannten, wo viele auch gehofft haben, dieser Mann wird Deutschland nach vorne bringen. Das ist die konservative Wende. Links ist vorbei. Ist dieser Mann im Grunde nur Trainingsweltmeister?
0: Ja, dieser Mann hat diese Ambitionen an der Garderobe des Kanzleramtes einfach abgegeben und jetzt macht er nur einfach nur, er will nur im Amt bleiben. Das ist das traurige Ergebnis. Und das wird auch die historische Bilanz von Merz bleiben, und zwar die einzige, dass er einfach nur Kanzler sein wollte. Das ist eine große Ego-Nummer hier und er wird historisch nichts bewegen. Er hat immer davon geträumt und das war so diese Ambition. Ja, Friedrich der Große zieht ins Kanzleramt, er wird als Friedrich der Kleine da wieder rausgehen, weil er nämlich für Deutschland nichts getan haben wird, sondern dieses Land einfach nur ein paar Jahre noch weiter in den Abgrund geschoben haben. Es wird auch der Unterschied klar, die SPD hat dazugelernt. In den großen Koalitionen mit Angela Merkel hat die SPD immer Profil verloren. So, und jetzt will sie ihr Profil behalten. Und Friedrich Merz macht ihr das Geschenk, dass er ein schwacher Kanzler ist und die SPD sich positionieren lässt.
1: Sagt Birgit Kelle, da machen wir an dieser Stelle einen Punkt. Und auch dieses Thema können Sie natürlich gerne nachlesen auf unserer Homepage news.de, nius.de oder in der App. Und ich finde es immer wieder faszinierend, dass wir hier teilweise so emotionale Diskussionen haben, dass man auch mal einfach mal aus der Deckung kommt, auch mal wirklich sagt, was man denkt, ungeschönt. Und das Ganze entspringt im Grunde der Leidenschaft, die wir für das haben, was wir hier machen. Und wenn der Alexander Kissler oder die Birgit, wenn die sich hier aufregen, dann regen die sich auf, weil es aus dem Innersten kommt. Das versteckt man nicht. Hier wird das alles ausgelebt auf dem Sofa der Mehrheit. 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Und wir machen weiter im Takt. Ulrich Siegmund, bald From Hero to Zero. Der AfD-Spitzenkandidat will im Dezember umgekehrt, von Zero to Hero. Ministerpräsident, da ist irgendwas falsch gelaufen, aber ich habe es ja noch gemerkt. Will im Dezember Ministerpräsident werden. Ja, hier bei News Live, gleich bei uns im Studio und bei uns auf dem Sofa der Mehrheit, wird Bernd Baumann sein, erster parlamentarischer AfD-Geschäftsführer. Und wir sprechen mit ihm über alles, was in Sachsen-Anhalt und in seiner Partei jetzt so passiert. Es wird nochmal eine spannende Stunde von 8 bis 9. Bleiben Sie bei uns, es lohnt sich. Und damit ist es ganz genau 8 Uhr. Hier sind die News-Nachrichten mit Robert Noack.
7: Der Streit über die Pflegereform in der schwarz-roten Koalition ist offenbar immer noch nicht ausgeräumt. Heute soll das Gesetz eigentlich im Kabinett beschlossen werden. Doch die SPD lehnt das Vorhaben von CDU-Gesundheitsminister Linnemann weiter ab. SPD-Fraktionschef Miersch sagte, die Menschen hätten bisher nur wahrgenommen, dass Leistungen gestrichen werden. Die SPD fordert strukturelle Reformen. Miersch nannte auch einen Gerechtigkeitsausgleich zwischen privater und gesetzlicher Pflegeversicherung, um die Privatversicherten an den Kosten der Allgemeinheit zu beteiligen. Nach massiven Protesten will Bundesfamilienministerin Prien nun offenbar doch auf die geplante Kürzung des Elterngeldes verzichten. Sie sei dafür offen, sagte die CDU-Politikerin in einem Interview. Die Koalition berate derzeit über verschiedene Optionen und rechne diese mit Blick auf die Haushaltslage durch. Prien verwies darauf, dass man sich doch nicht auf ein Modell festgelegt habe. Unter der Maßgabe harter Sparvorgaben hatte die Ministerin im Sommer einen vielfach kritisierten Entwurf für eine Elterngeldreform ausgearbeitet. Dieser sieht unter anderem eine Kürzung der Bezugsdauer von 14 auf 12 Monate vor. Auf Deutschland kommt ab übermorgen eine neue Mega-Bahnbaustelle zu. Reisende zwischen Berlin und Hannover müssen sich auf deutlich längere Fahrzeiten einstellen. Die Deutsche Bahn sperrt die Strecke wegen umfangreicher Sanierungsarbeiten für den Fernverkehr. Die Züge werden über Braunschweig und Magdeburg umgeleitet. Die Fahrzeit verlängert sich um rund 80 Minuten. Auf der mehr als 220 Kilometer langen Strecke werden unter anderem Gleise, Weichen und Oberleitungen erneuert. Die Arbeiten sollen voraussichtlich bis Dezember 2027 dauern. Der Preis für das Deutschland-Ticket soll im kommenden Jahr erneut steigen. Statt wie bisher 63 Euro sei ein Betrag von knapp 67 Euro möglich, berichtet die Rheinische Post unter Berufung auf den sogenannten Koordinierungsrat Deutschland-Ticket. Das Gremium will heute den neuen Preis offiziell festlegen. Maßgeblich ist ein Kostenindex, auf den sich die Verkehrsminister der Länder geeinigt haben. Berücksichtigt werden dabei Personal-, Energie- und Betriebskosten der Verkehrsbranche. Schüler protestieren in Frankreich seit Tagen wegen Lehrermangels und schlechter Ausstattung. Auch Lehrer beteiligen sich an den Aktionen, die teilweise gewalttätig sind. In Lyon wurden Polizisten mit Wurfgeschossen und Feuerwerkskörpern beworfen. An mehr als 80 Gymnasien wurden die Eingänge blockiert oder Blockaden errichtet. Es gab etliche Verletzte. Laut Behörden wurden 440 Personen festgenommen. Das Wetter in Deutschland, heute im Westen meist wolkig, zum Abend hin örtlich Schauer. Sonst vielfach sonnig oder nur locker bewölkt und trocken. Höchstwerte um 20 Grad an den Küsten bis stellenweise 30 Grad im Westen.

0: Die kurze Nachrichtenpause reichte gerade für einen Kaffee und ein Schinkenbrot. Damit ist es 8 Uhr und 4 Minuten. Herzlich willkommen bei News Live am Mittwoch. Es ist der 30. September 2026. Morgens um 6 schon wissen, was einem abends um 8 verschwiegen wird. Gutes Gefühl, oder? Der Tag beginnt mit News. Und Ladies first, der Tag beginnt mit Birgit Kelle, Chefredakteurin von Statement.
1: Guten Morgen, freue mich auf die nächste Stunde.
0: Ja.
1: Wird spannend.
0: Und bei uns ist jetzt Bernd Baumann, erster parlamentarischer Geschäftsführer der AfD, wie angekündigt. Herzlich willkommen, schönen guten Morgen.
2: Guten Morgen.
0: Und zu meiner Rechten und Ihrer Linken sitzt Dr. Alexander Kissler, mein lieber Kollege. Schön, dass du da bist.
3: Ich sitze auch immer noch hier, aber Ehre, wem Ehre gebührt. Herr Baumann ist auch Doktor, richtig?
2: So ist's.
3: Wollte ich nur mal kurz für die Akten festhalten.
0: Habe ich den Doktor vergessen?
2: Fängt ja schon gut an.
0: Ich werd ihn nachholen. Versprochen. Ein ehrlich erworbener Doktor natürlich.
2: Sehr gut, ja.
0: So sieht's aus.
2: Ich wollte sagen.
0: Ja. Ja, schön, dass Sie bei uns sind. Ich bin Alex Purucka. Und gemeinsam blicken wir jetzt nach Sachsen-Anhalt, wo die AfD noch vor Weihnachten das erste Mal eine Regierung stellen könnte.
4: Die AfD hat die Landtagswahlen in Sachsen-Anhalt gewonnen. Mit 43,8%. Und trotzdem fehlen ihr 3 Sitze für die absolute Mehrheit im Parlament. Gestern verkündete Spitzenkandidat Ulrich Siegmund auf TikTok einen entscheidenden Durchbruch.
5: Der Zeitplan für die erste AfD-geführte Regierung in Deutschland, er steht.
4: Noch vor Weihnachten möchte Siegmund für die Wahl zum Ministerpräsidenten antreten. Während in Magdeburg um jede Stimme im Parlament gepokert wird, beschimpft der Bundespräsident AfD-Wähler indirekt als Vulgärdemokraten. Seine Regierungspartei SPD holt gleichzeitig ebenfalls aus, um ein AfD-Verbot anzustoßen. Über den möglichen Ministerpräsidenten Siegmund und den heftigen Gegenwind aus Berlin sprechen wir jetzt bei News Live.
0: Ja, es war gestern gegen 18 Uhr, als AfD-Spitzenkandidat Ulrich Siegmund auf TikTok den Durchbruch in der Regierungsbildung verkündete.
5: Der Zeitplan für die erste AfD-geführte Regierung in Deutschland, er steht. Wir haben weiterhin bei einer Pressekonferenz heute den Zeitplan vorgestellt für die Einsetzung der Regierung. Und ich werde hier im Landtag von Sachsen-Anhalt im Dezember in der regulären Landtagssitzung als Ministerpräsidentenkandidat antreten. Viele Gespräche in den letzten Wochen haben ergeben, dass es möglich ist, auf der einen Seite eine stabile Mehrheit im ersten Wahlgang hier zu gewährleisten. Das war ja für mich eine Voraussetzung. Und es hat sich herausgestellt, dass es möglich ist, die entscheidenden Punkte hier der Alternative für Deutschland, insbesondere natürlich die Migrationswende, über 5 Jahre hinweg mit einer Stabilität, die ich als notwendig erachtet habe, umzusetzen. Es darf kein Schnellschuss sein, es darf nicht übers Knie gebrochen werden und es ist mit den Partnern, mit denen wir es später gewährleisten, abgesprochen, dass wir es mit diesem zeitlichen Vorlauf machen, ganz einfach, damit wir auch alle Positionen wirklich detailliert geklärt haben.
0: Tja, Herr Dr. Baumann, wir haben es alle gehört. Ulrich Siegmund sagt, dass er im ersten Wahlgang zum Ministerpräsidenten gewählt werden möchte, gewählt werden wird. 2 Fragen. Warum ist er sich so sicher und halten Sie das für realistisch?
2: Er
0: strahlt ja eine enorme Sicherheit.
2: Ja, natürlich. Ja. Es gibt ja Gespräche parallel mit einzelnen Abgeordneten der CDU. Und wenn man sich das mal genau anguckt, hat der Ministerpräsident Schulze gestern wieder im Fraktionsvorstand eine Abstimmung verloren, 7-5. Seine eigenen Leute sind gar nicht gekommen. So ist das gestern passiert. Und der stellvertretende Fraktionsvorsitzende, Stellvertreter von Schulze, hat Schulze ja beschimpft als Spaltpilz, als moralischen und politischen Tiefpunkt. Er habe die Fraktion in Trümmern hinterlassen, die CDU-Fraktion. Und so wird da geredet. Also da ist viel möglich. Da gibt es Gespräche mit einzelnen Abgeordneten, die sehr ermutigend sind. Und parallel dazu gibt es Gespräche mit dem BSW. Auch die sind sehr ermutigend, sodass man jetzt schon mit Sicherheit sagen kann, erstens, nächste Woche, wahrscheinlich am Dienstag, wird der erste AfD-Parlamentspräsident in Deutschland gewählt. In Sachsen-Anhalt. Ja. Das wird der Kollege Tobias Rausch sein. Und wir wissen jetzt schon, das ist der erste und es wird nicht der letzte sein. Und im Dezember, das ist absehbar, wird im ersten Wahlgang der erste AfD-Ministerpräsident gewählt. Und auch das wird nicht der letzte sein. Das sind alles nur Zwischenergebnisse. Man sieht ja die Veränderung. Die neuesten Umfragen, wir sind 10% vor der CDU. In Nordrhein-Westfalen haben wir die CDU überholt, was die Bundestagsumfragen angeht. Also es geht mächtig nach vorne.
3: Das heißt also, Sie haben es auch als ersten Fall jetzt genannt, Herr Baumann, Sie setzen fest darauf, dass es in Sachsen-Anhalt Überläufer gibt aus der CDU-Fraktion.
2: es gibt, wie gesagt, parallel aus beiden Seiten so erfolgreiche Gespräche, dass man jetzt den Wahlgang ansetzen kann. Der erste Wahlgang ist geheim und der erste Wahlgang wird Uli Siegmund zum Ministerpräsidenten.
3: Und warum erst im Dezember?
2: Der hat ja, es sozusagen, es war ja das Ziel ja einer soliden Regierung, nicht nur Ministerpräsidenten wählen, danach keine Hängepartie. Und da muss man zunächst die groben Flöcke einschlagen, also was sind die wichtigsten Politikbereiche, und nachdem die vereinbart sind oder klar ist, dass das funktioniert, muss man auch das eine oder andere Detail im Vorwege regeln. Und da kann es ein Regierungspapier geben, das kann 160 Seiten oder auch mehr haben, wo man sich vorher ganz klar geeinigt hat, was man hinterher macht. Beispielsweise Migration, 4.800 Leute gibt es da, die ausreisepflichtig sind. Da kann man sozusagen die entsprechenden Maßnahmen ergreifen. Man kann insgesamt auf Sachleistungen umstellen. Man kann die Abschiebezentren also zentrieren nur noch auf eins, sodass in den ersten 100 Tagen mehr passiert und umgesetzt wird in Sachsen-Anhalt, als die Altpartei in den letzten Jahrzehnten überhaupt vollbracht hat.
3: Es stehen Sie sehr im Wort. Das holen wir wieder vor im Dezember, wenn es nicht klappen sollte.
6: Wir haben das alles auf Video.
2: Ja, natürlich. Darauf freuen wir uns jetzt schon. Man kann ja auch Rundfunk, Staatsvertrag und solche Sachen. Das hallt ja durch die Republik, was dann passiert. Bis hin zu so Sachen, dass man sozusagen an Schulen wieder die Flaggen hisst und insgesamt sozusagen völlig neuen Hintergrund macht und zeigt, hier beginnt jetzt eine neue Epoche.
7: Rundfunkstaatsvertrag kündigen, das war die große Ankündigung. Das würde natürlich auch beinhalten, den neuen digitalen Staatsvertrag, Medienstaatsvertrag kündigen, der jetzt groß in der Kritik steht.
2: Das bedeutet eine völlige Neuauflage der Rundfunkpolitik, was den Öffentlich-Rechtlichen angeht. Es ist ja alles angekündigt, es ist alles diskutiert, das ist ein längerer Prozess. Aber allein, dass eine Landesregierung das jetzt mal systematisch und endgültig in die Hand nimmt und diesen Prozess beginnt, auch das wird wie Donnerhall durch die Republik hallen und zeigen, was passiert, wenn die AfD an die Macht kommt und die Regierung übernimmt und wirklich diese neue Epoche endlich einleitet nach dieser bleiernden Zeit linksgrün, die CDU ja Tag für Tag verlängert, aber was sie nicht mehr lange machen.
3: Also Sie versprechen das, noch einmal für die Akten, Sie versprechen das, also Anfang Dezember wird im Landtag von Sachsen-Anhalt der AfD-Ministerpräsident Ulrich Siegmund heißen, mit einer Regierung, die stabil sein wird und die 5 Jahre halten wird. Korrekt?
2: So sieht's jetzt aus. Der genaue Tag steht noch nicht fest. Der Landtag ist noch nicht konstituiert und der Landtag selbst kann erst, wenn er konstituiert ist, diesen Termin festlegen. Aber er wird im Dezember sein.
7: Okay, also stabile Regierung, das ist die Prämisse, keine Minderheitsregierung. Das betonte Ulrich Siegmund auch noch mal auf einer Pressekonferenz. Und auch das wollen wir jetzt anhören. Bitte schön.
8: Und die Ankündigung ist und war es, eine stabile Regierung auf den Weg zu bringen. Und ich würde ja nicht in die Wahl des Ministerpräsidenten hineingehen, wenn ich diese Stabilität nicht vorher als Gewissheit hätte. Und demzufolge wird es keine klassische Minderheitsregierung werden. Wenn alles so läuft, wie wir es aktuell geplant haben, gibt es ein Format der Stabilität, wo ich jetzt noch keine weiteren Details exakt geben darf, weil genau das ja gerade sondiert wird. Es ist aber ein Format oberhalb einer Minderheitsregierung, damit ich eine Vertrauensbasis habe, die auch so verpflichtend ist, dass ich sie über 5 Jahre hinweg als Grundlage nehmen kann, dass wir vernünftig jedes Mal einen Haushalt beschließen können, dass wir die Grundposition politisch im Parlament durchbekommen, dass ich eine Mehrheit in diesem Landtag habe, wo ich die Projekte, die wir vorher vereinbart haben, auch mit einer gewissen Verlässlichkeit, Zuverlässigkeit, Stabilität auch über 5 Jahre hinweg gewährleisten kann.
7: Das ist das Wort, was wir immer wieder hören. Stabilität, ein Format der Stabilität. Wir haben es gehört, soll kommen. Doch Abgeordnete sind natürlich ihrem Gewissen am Ende verpflichtet. Das wissen wir. Kann das gut gehen, wenn man quasi einen Koalitionsvertrag mit einzelnen Abgeordneten schließt? Oder wie dürfen wir das verstehen?
2: Es kann ja auch mit dem BSW entsprechende Absprachen geben insgesamt. BSW hat im Wahlkampf gesagt, eine Koalition wollen wir nicht. Aber es gibt ja die Möglichkeit, wie wir es gerade gehört haben, trotzdem sich auf einen Regierungsvertrag zu einigen, wo man nicht nur die groben Punkte festlegt, sondern auch Details festlegt. Auch das BSW hat Anliegen, Schul-, Sozialpolitik und solche Dinge sollen verstärkt werden, die auch vernünftig klingen. Und so wird die neue Regierung einen völlig neuen Wind durch Deutschland wehen lassen.
7: Die Frage, die sich mir noch anschließt zum Thema BSW, hat das BSW aus Thüringen im Prinzip gelernt. Hier hat man ja auch im Vorfeld gesagt, man wäre eventuell bereit, mit der AfD Gespräche zu führen, zu koalieren. Hat man sich für diese merkwürdige Koalition entschieden und hat es dann im Nachhinein ausgeschlossen mit der AfD. Betreibt das BSW denn hier wieder eine Art, sag ich mal, Gutmachung im Sinne der Glaubwürdigkeit?
2: Ja, die unterscheiden sich schon, die BSW-Leute in Thüringen und in Sachsen-Anhalt. In Sachsen-Anhalt ist es so, dass die Mehrheit der Abgeordneten des BSW überhaupt nicht in der Linken vorher waren. Das sind Leute, die sozusagen aus dem Bürgertum kommen, die waren noch nie in der Partei. Und da ist jetzt in Gesprächen geprüft worden, kann man was mit denen anfangen, was kann man mit denen anfangen? Und wir hören ja, das scheint zu funktionieren.
6: Aber wie stabil kann denn so eine Regierung sein? Weil das Thema Stabilität wird ja betont auch von Herrn Siegmund. Wenn man sagt, also so wie ich das richtig verstehe, geht er nicht davon aus, dass es einen Koalitionspartner geben wird. Sondern es soll ja immer irgendetwas unterhalb dieser Koalitionsebene sein, aber oberhalb wiederum auch von einer Minderheitenregierung. Das widerspricht sich mit dem Thema Stabilität. Stabilität bedeutet eine ganz klare Vereinbarung, die sich alle hält. Meine erste Frage wäre, ist so etwas mit dem BSW überhaupt machbar? Ist das BSW überhaupt fähig, zu einer stabilen, verlässlichen Kooperation über eine gesamte Legislaturperiode, wenn Sie schon sagen, wir wollen uns eigentlich gar nicht binden, wir wollen nur ein paar Interessen durchsetzen? Die zweite Variante ist ja, dass CDU-Leute wechseln. Auch hier, ich meine, Stabilität würde ja bedeuten, die CDU wird ja nicht hinnehmen, dass dauerhaft CDU-Leute ständig mit der AfD mitstimmen. Das ist ja auch für diese Abgeordneten nichts. Das heißt, welche Varianten werden hier diskutiert? Verlassen CDU-Leute dann ihre Fraktion, wechseln sie in die AfD rüber, um ihre Fraktion der AfD zu verstärken? Also wie dürfen wir uns das vorstellen?
2: Das, was so optimistisch macht, ist, dass ja beide Seiten parallel so erfolgreich die Gespräche verlaufen. Mhm. In der CDU, ich habe es gerade geschildert, in der letzten Fraktionsvorstandssitzung gestern ist Schulze wieder untergegangen, wieder keine Mehrheit gehabt. Das gärt unendlich innerhalb der CDU. Nach der Wahlniederlage in Sachsen-Anhalt kam ja noch Mecklenburg-Vorpommern dazu. Das hallt ja noch mehr nach. Da bringen sich jetzt Leute in Stellung, die CDU wieder auf einen Pfad bringen wollen, wo sie auch überleben kann. Die CDU hat ja, ich hatte vorgestern bei Maischberger die Diskussion mit Sven Schulze, nur zwei Möglichkeiten. Die ist ja praktisch strategisch eingekesselt. Die hat keine Bewegungsfreiheit mehr. Die SPD hat Bewegungsfreiheit. Die kann jetzt sagen, wir fahren die Reform zurück und so. Die CDU hat keine Bewegungsfreiheit. Und was die CDU jetzt braucht im Grunde, ist, wenn man mal so ein militärisches Bild der Strategie sich wählt, die muss ausbrechen. Die ist wie eingekesselt, wie eine Armee, die eingekesselt ist und langsam verhungert und verdurstet. Und was die jetzt braucht, ist ein General. Ein General, der führen kann, der eine Strategie hat, der die Truppen auch beseelen kann und sagt, folgt mir, wir müssen aus dem Kessel hier irgendwie raus, wir müssen ausbrechen aufs rettende Ufer. Das wird Verluste kosten. Wir werden Merkelianer verlieren und ein paar Linke verlieren, aber wir kommen dann wieder dahin, dass wir Politik machen können, die wir auch ins Schaufenster gestellt haben, die wir dann auch umsetzen können. Und wir waren ja mal eine konservative Partei, ein halbes Jahrhundert war die CDU ja so, das ist unsere DNA, aber so ein General fehlt. Der Merz ist kein General, der Schulze ist kein General, das ist das Problem.
6: Aber es fehlt der CDU natürlich auch nicht ein General, der sagt, lasst uns jetzt zur AfD überwandern. Also das ist ja auch nicht die Rettung der CDU.
2: Die Rettung der CDU ist, dass sie...
6: Ich weiß, das ist ja nicht ihr Hauptanliegen, die Rettung der CDU.
2: Nein, die Rettung der CDU kann ja nur sein, dass sie sich in die Lage versetzt, die Politik umzusetzen, die sie in den Wahlen verspricht. Und da sie unsere Themen übernommen hat in der Migration, links ist vorbei, ihr sagt es ja auch hier immer wieder, Klimawahnsinn zurückdrehen, die Industrie wird stranguliert, Atomkraftwerke, Verbrennerverbot, der ganze Wahnsinn, wäre sofort im Bundestag auf höchster Ebene, könnten wir das umsetzen, könnten wir das durchsetzen, wenn es so einen General gäbe, die Mehrheiten sind da, das Volk hat für die Mehrheiten gesorgt, dass wir sozusagen Deutschland erlösen können, die Industrie befreien können, eine wirkliche Migrationswende, wirkliche Zurückweisung an der Grenze. So ein General im Bundestag fehlt bislang. Ich bin gespannt, ob noch einer aufsteht, aber das ist das Problem der CDU. Sie hat keinen General, sie hat nur schwache Leute, die es fertigbringen, dann nur so weiterzumachen wie bis jetzt. Das ist die zweite Möglichkeit der CDU. Und da ist am Ende, wie Mecklenburg-Vorpommern, da ist es aus. Da ist sie nicht mehr in der Parlament, da wird sie zu APO, wie ihre Schwesterparteien in Westeuropa ja zeigen, wie dieser Untergang geht.
3: Die AfD hat natürlich auch ein Problem, für das sie zunächst mal nichts kann, aber es ist natürlich doch schon ein Problem. Es hat noch nie regiert. Regieren ist ja auch Handwerk. Wir sehen momentan an der säbelnden Bundesregierung, wie schlecht regiert wird, wenn man wenig versteht vom Regierungshandwerk. Es wäre also die erste Regierungsübernahme überhaupt für die AfD. Und nicht alle in der AfD trauen das dem Landesverband Sachsen-Anhalt zu. Ich habe zum Beispiel neulich zugehört mit großem Interesse einem Podcast des thüringischen Bundestagsabgeordneten Robert Teske, früher die rechte Hand von Björn Höcke, und der hat mit seinem Mitarbeiter und Autor und Politologen Benedikt Kaiser einen Podcast, und der ging zum Frage, ist das denn nun gut, wenn wir genau jetzt als AfD zum ersten Mal eine Landesregierung zu diesem Zeitpunkt in Sachsen-Anhalt übernehmen? Und da hat Herr Teske einen interessanten Punkt gemacht, wie ich finde, den möchte ich gerne mal von Ihnen wissen, was Sie davon halten. Er sagt, ja, es ist ja nicht damit getan, dass wir die Minister stellen, wir brauchen ja auch Personal herum, also Leiter der Ministerien, Referenten, das wären ungefähr 150 Leute, die wir besetzen müssten. Und dann sagte der Robert Teske wörtlich, das können wir gar nicht stemmen. Also er hat der AfD Sachsen-Anhalt nicht zugetraut, 150 gute, zuverlässige Leute im Umfeld der Ministerien zu rekrutieren. Was halten Sie von diesem Gedanken?
2: Das sehe ich völlig anders. Uli Siegmund und Oliver Kirchner und Tobias Rausch und diese ganze Truppe, die erfolgreich den Wahlkampf geführt hat, die gezeigt hat, dass man einen Wahlkampf organisiert. Da sind ja hunderttausende Leute, die haben sich genauso systematisch vorbereitet auf diese Regierungsübernahme. Und es ist ja auch so, dass in den Apparaten, in den Verwaltungen Leute sitzen, die jetzt noch sozusagen mainstreammäßig sie äußern müssen, aber denen auch schon sozusagen die Faust in der Tasche ballen. Die wissen doch, was passiert bei der Migration, in den Schulen, in der Industrie, in der viel zu teuren Energie, die dann so auch noch sozusagen Pflichtbewusstsein gegenüber dem Land haben und das als Chance sehen, dass die AfD kommt, dass jetzt ein neuer Wind weht. Es ist ja nicht nur die Mehrheit in der Bevölkerung, die will Schluss mit links. Es sind ja auch Teile der Verwaltung, die noch bei Trost sind, die dann sagen, Gott sei Dank, und die dann darauf setzen. Also ich zweifle nicht daran, dass wir das Personal haben, nicht zuletzt deshalb, weil ich das Personal der anderen kennengelernt
7: habe
2: im Bundestag, und da können wir alle mal mithalten.
7: Ich habe noch eine Frage und bitte um kurze Beantwortung. Das ist eine Frage, die mich schon länger umtreibt. Es wird ja immer wieder gesagt, wenn die AfD an die Macht kommt, dann haben wir das Vierte Reich, nie wieder 33, dann werden Deutsche mit Migrationshintergrund ausgewiesen, dann wandert die Industrie ab, dann kommt keiner mehr nach Deutschland. Oder diesen ganzen Aspekten, die man aufzählt, da müsste man doch eigentlich froh sein, wenn eine AfD mal an eine Regierung kommt und es mächtig, gewaltig versemmelt im Umkehrschluss.
2: Das hoffen
7: die. Müsste man doch eigentlich, dann seht ihr es mal.
2: Das strömt ja der Sven Schulze aus. Ich habe ihn ja sozusagen ihr gegenüber gehabt bei Maischberger, dass seine einzige Hoffnung ist, dass wir es versemmeln. Aber das kann ich nur sagen. Diese ganze linksgrüne Klasse, wie sie die haben nie geglaubt, dass wir einen Wahlkampf schaffen, dass wir frontal durchbrechen, diese linksgrüne Phalanx, große Teile ARD und ZDF und Gewerkschaften und Kirchenfürsten und Lehrer und linke Professoren und CDU und SPD und wie sie alle. Und sie haben es geschafft. Nur ein Hauch von der Mehrheit weg im ersten Anlauf diese ganze Phalanx durchbrochen. Und das zeigt, dass es geht, dass wir das Land ändern können. Wir sind gut organisiert in den Wahlkämpfen und genauso gut organisiert gehen wir jetzt in die Regierung.
7: Genau, ich habe es ja nur mal von der anderen Seite gedacht.
2: Gerne.
7: Sie haben ja über den Herrn Rausch schon gesprochen. Und ein AfD-Kandidat soll ja in der kommenden Woche in Sachsen-Anhalt auch das Amt des Landtagspräsidenten übernehmen. Das hat Ulrich Siegmund ebenfalls verkündet.
9: Die entsprechende wichtige Entscheidung der heutigen Fraktionssitzung ist, dass wir einen Kandidaten für das Amt des Landtagspräsidenten hier heute in der Fraktion gewählt haben. Einstimmig gewählt haben, ohne Gegenstimmen, ohne Enthaltung. Es ist der geschätzte Kollege Tobias Rausch, der hier gerade zu meiner Linken sitzt, wo ich mich sehr darüber freue, dass er dieses wichtige Amt anstrebt, weil er genau der Richtige auch für diese Position ist.
7: Ja, also schon in der kommenden Woche, kommenden Dienstag, soll der parlamentarische Geschäftsführer der AfD-Fraktion Tobias Rausch bei der konstituierenden Landtagssitzung zum Landtagspräsidenten gewählt werden. Der 35-jährige Rausch sitzt ja schon seit 10 Jahren im Landesparlament, bringt also eine gewisse Erfahrung mit. Es wäre also das erste Mal, dass die stärkste Fraktion namens AfD einen Parlamentspräsidenten stellt.
3: Mein Tobias oder? Rausch, vielleicht darf ich das kurz noch ergänzen, stand ja auch im Zentrum dieser sogenannten Vetternaffäre. Er hat also 3 Geschwister, nach allem, was wir wissen, bei einem Bundestagsabgeordneten untergebracht, sein Schwager bei einem weiteren AfD-Bundestagsabgeordneten. Wurde das je, wie soll ich sagen, mal aufgeklärt? Wurden daraus Konsequenzen gezogen? Oder würden Sie sagen, im Rückblick, da ist alles richtig gelaufen, dem Wähler war es egal, also weiter?
2: Nein, der hat nichts untergebracht, sondern diese Leute sind von anderen eingestellt worden. Das ist eine hochpolitische Familie sozusagen, die ihr Expertentum und ihr Engagement einbringt auf verschiedenen Ebenen. Und da ist ja auch nichts mehr rausgekommen bei den Vorwürfen. Und Tobias Rausch ist gestern gewählt worden in der Fraktionssitzung mit 39 von 39 Stimmen in geheimer Wahl. Also besser geht's ja nicht. Da wird nichts übrig bleiben und das wird der erste Parlamentspräsident werden. Und ich habe gestern Nacht noch 10 Uhr, 11 Uhr mit ihm telefoniert. Und also das wären die Wuppen.
3: Also mit weißer Weste, ja. Parlamentspräsident mit weißer Weste.
2: Mit weißer Weste, mit Organisationsfähigkeit, mit einer gewissen Diplomatie, das ist der Richtige.
7: Wir werden sehen. Sagt ja. Ein selbstbewusster Dr. Bernd Baumann bei News Live um 8 Uhr und 24 Minuten. Wir kommen jetzt zu einem anderen Aspekt, den wir mit Ihnen gerne besprechen möchten. Bundespräsident Frank-Walter Steinmeier, der hat ein neues Wort geschaffen. Ich habe es zum ersten Mal, ehrlich gesagt, gehört, obwohl das Wort gibt es, glaube ich, auch sogar im Duden. Es hat auch eine Definition. Und zwar das Wort Vulgärdemokraten. So bezeichnete nämlich Steinmeier offensichtlich Wähler der AfD, so konnte man das verstehen, auch wenn sie nicht direkt benannt wurden. Am Montag sagte er beim 75. Jubiläum des Bundesverfassungsgerichtes Folgendes. Hören Sie.
10: Vor allem, meine Damen und Herren, sind da zugleich jene, ich möchte sagen, Vulgärdemokraten, die unter Berufung auf demokratische Mehrheiten und den angeblichen Volkswillen für sich unbeschränkte Macht fordern, die von illiberaler Demokratie reden und sich von keiner verfasst.
7: Ja, wie immer auf dynamischer Nulllinie. Frank-Walter Steinmeier, ja, der Bundespräsident, nennt also Menschen, Sie haben es gehört, die sich auf demokratische Mehrheiten berufen, Vulgärdemokraten. Die AfD hat in Sachsen-Anhalt ganz vulgäre 43,8% geholt. Ja, Sie und Ihre Wähler sind also im Sinne, und wenn man diesen Aussagen folgt, Vulgärdemokraten. Habe ich das richtig verstanden?
2: Ja, wenn ich das höre, fühle ich mich nicht beleidigt. Wie gesagt, das macht mich eher euphorisch, weil die haben gar nichts mehr. Die sind so getroffen, die sind am Ende. Das sind diese Exponenten dieser linksgrünen Klasse von 1968 her. Man kennt ja noch die Bilder von Herrn Steinmeier, wo er so dann linksextremistisch offen unterwegs ist, für entsprechende Gazetten geschrieben hat.
3: Che Guevara-Look.
2: Ja, genau. Also sozusagen, wie es schon so ein Klischee von so einem Revoluzzer damals, diese sozusagen, die bürgerlichen Langhaarige genannt haben, die dann irgendwie Drogen genommen haben und die kommen jetzt ans Ende. Diese Epoche ist jetzt vorbei. In allen westlichen Ländern ist das so. Die AfD ist ja nur ein Teil davon. In anderen Ländern regieren unsere Schwesterparteien schon. Die haben nur nicht diese Vergangenheit. Da gab es keinen Adolf Nazi. Und das ist das, was diese deutschen Altparteien instrumentalisieren gegen uns. Deswegen ist in Deutschland die Polarisierung besonders schlimm. Sind in einem Jahr 5 Autos von meinem Haus verbrannt worden. Ist die Antifa und dieser ganze Hass, die jetzt auch der Bundespräsident in gewisser Weise ja streut, als er sagt, diese Wahlergebnisse akzeptiert er nicht. Das ist keine Demokratie mehr. Das ist eine Vulgärdemokratie. Dabei ist er doch vulgär, indem er das Votum des Souveräns in der Demokratie nicht akzeptiert, sondern abwertet, moralisierend sozusagen abwertet. Ich würde sagen, darüber lachen aber die Wähler, weil sie erkannt haben, sie haben die Macht im Land. Sie sozusagen laufen nicht mehr hinterher, CDU und SPD und ARD und ZDF, große Teile davon, sondern sie sind die Souveräne und sie können das Land ändern, weil es die AfD gibt, die das durchgehalten hat. Diesen Gegenwind, vor dem die CDU ja kapituliert hatte. Die haben sich völlig angepasst an den Mainstream. Wir haben das durchgehalten und wir ändern jetzt die Republik. Die CDU muss nur noch entscheiden, wird sie Teil der Lösung sein oder Teil des Problems bleiben, dann wird sie untergehen.
3: Ich meine, Frank-Walter Steinmeier ist das Staatsoberhaupt von uns allen. Ob uns gefällt oder nicht, würden Sie, Herr Baumann, sagen, er ist auch mein Präsident?
2: Formell ist er das und man muss den höchsten Respekt vor diesem Staatsamt haben. Wir müssen das Staatsamt aber vor Frank-Walter Steinmeier schützen. Das ist das Thema, was wir haben. Das habe ich ähnlich im Bundestag schon mal ausgeführt. Ein Bundespräsident, der praktisch die Hälfte der Bevölkerung jetzt in Sachsen-Anhalt als Vulgärdemokraten bezeichnet, der hat sein Amt, sozusagen, der wird seinem Amt nicht gerecht, um diplomatisch hier zu sprechen.
7: Vielleicht verstehe ich was in der Rolle des Bundespräsidenten falsch. Sie können mich gerne aufklären. Aber ist ein Bundespräsident nicht eigentlich dazu da, so eine Bevölkerung zu einigen?
2: Absolut.
7: Er macht doch genau das Gegenteil.
2: Der Bundespräsident müsste jetzt sagen, wir haben eine Polarisierung im Land, die dem Land nicht gut tut. Wir sind alle Demokraten, wir sind Republikaner. Der Wille des Volkes hat sich ausgedrückt, drückt sich immer mehr aus. Wir müssen jetzt zusammen reden. Der müsste sich gegen die Brandmauer einsetzen, weil die Brandmauer ist der totale Ausschluss von den Abgeordneten, die Millionen Wähler gewählt haben. Das wäre sein Auftrag. Redet doch miteinander. Ob was rauskommt oder nicht, das ist dann die Frage. Aber das müsste ein Bundespräsident machen. Bundespräsident aller Deutschen, auch der Hälfte, die jetzt die AfD gewählt hat. Aber das macht er nicht. Er ist weiter Partei für diese alte Elite, diese alte Klasse, die jetzt ans Ende kommt. Und indem er so aufschreit, ähnlich wie Merz, der uns irgendwie ethnische Säuberung vorwirft, also immer skurrilere Vorwürfe, sind das Zeichen, verbale Zeichen, wie sehr die am Ende sind.
6: Es ist ja so, dass Steinmeier hier eher eine Ausgrenzungspolitik begonnen hat gegen das eigene Volk. Die Frage ist ja gar nicht, ob er unser Präsident ist. Er möchte gar nicht der Präsident von inzwischen 40% der Deutschen sein, sondern er beschimpft sie. Er sagt, ihr gehört nicht dazu. Ihr gehört nicht zu unserer Demokratie, sondern ihr seid nur Vulgärdemokraten.
7: Genau.
6: Und wir sind die wahren Demokraten.
7: Und
6: er will gar nicht der Präsident dieser Wähler sein.
7: Und das ist der Punkt, und damit schließen wir. Wir machen gleich weiter nach Kissler Kompakt. Es gibt nämlich eine klare Unterscheidung, das hören wir aus seinen Worten raus, zwischen unserer Demokratie und den sogenannten Vulgärdemokraten. Und Vulgärdemokraten, das sind ja Leute, ich habe es mal recherchiert, die Demokratie auf schlicht einfach nur auf Mehrheit reduzieren. Das sind die sogenannten Vulgärdemokraten, mit denen er die Wähler der AfD hier gleichsetzt. Aber wir sprechen gleich weiter mit Dr. Bernd Baumann, mit Birgit Kelle, mit Alexander Kissler. Denn jetzt ist es 8.30 Uhr und es ist Zeit für den ersten Kommentar des Tages. Sie haben ihn sich verdient. Hier ist Kissler Kompakt.
11: 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Der erste Kommentar des Tages. Heute lautet unser Thema Amthor. Philipp Amthor bleibt Phrasenkönig und Hohlfigur in einem. Die Fernsehdokumentation Inside CDU war Ausdruck christdemokratischer Lust am Untergang. Das Publikum sah im ZDF, wie der ehemalige Generalsekretär Linnemann beim Umgang mit Social Media dilettierte. Es sah, wie Sven Schulze im sachsen-anhaltischen Wahlkampf dilettierte. Daniel Peters folgte in Mecklenburg-Vorpommern. Zentralfigur des naseweißen Scheiterns aber war Philipp Amthor. Und das aus einem Grund, der bisher kaum beachtet worden ist. Amthors Phrasen wenden sich gegen ihn selbst. Amthor spricht sich selbst das Urteil, wenn er andere aburteilt. Amthor ist der Nullpunkt der politischen Kommunikation, gerade weil er unablässig kommuniziert. Er ist das neunmal kluge Kind, dem das Ansehen, das er nicht hat, zu Kopfe stieg. Er hätte sich fabelhaft gemacht in einer Rateshow mit und für Kinder, früher bei Dingsdar oder den 6-7 Gescheiten. Über das Zirzensische, das an Kindern possierlich ist, kam Amthor nicht hinaus. Auch als Staatsminister in Berlin und kommissarischer CDU-Vorsitzender in Mecklenburg von possierlich ist, kam Amthor nicht.

0: Straßen, am Tor beherrscht sie alle. Ja, Glaubwürdigkeit ist schneller zerstört als wiederhergestellt. Genau das ist der Grund, warum sich der Absturz der CDU ungebremst fortsetzt. Amthor präsentiert eine Binsenweisheit, als handelte es sich um eine besonders originelle Erkenntnis. Ohne sich einzugestehen, die unglaubwürdige CDU, das ist die Merz- und Amthor-CDU. Merz und Amthor fehlen Glaubwürdigkeit. Weil Amthor zur Selbstkritik das Format fehlt, konnte Amthor es als Blender nach oben bringen. Der Kanzler und Parteivorsitzende, gerüchtehalber schläft Amthor in Friedrich Merz Bettunterwäsche, schätzt solches Blendertum. Vielleicht, weil Merz selber einer ist? Nicht beachtet wurde der am meisten entlarvende Satz des Philipp Amthor. Er lässt tiefer blicken, als einem lieb ist. Blicken in einen geistigen Abgrund namens CDU. Amthor unterstellt den Leuten eine Vorstellung, die niemand bei den Leuten hat. Ganz abgesehen davon, dass die Leute ein Tarnbegriff ist für die Plebs, das Volk, den Pöbel.
1: War dieses Statement richtig? War jenes Statement richtig? Wer ist schuld? Merz oder Schulze? Und die Leute haben irgendwie so eine kitschige Vorstellung, als könne man jetzt zurück in so ein Zwei-Parteien-System der 70er Jahre und einmal nur kurz rühren und reset. Das ist nicht die Erwartung, sondern wir sind in einer historischen Umbruchzeit und dafür braucht es auch Antworten.
0: Zwischen zwei Scheinalternativen sitzt der Tor, der sich für clever hält. Amthor wirft den Leuten eine kitschige, also dumme Vorstellung vor. Dieser kitschige Gedankenfehler, behauptet Amthor, liege darin, sich eine Rückkehr in das Zwei-Parteien-System der 1970er Jahre vorzustellen. Niemand tut das. Anno 2026, niemand. Amthor aber bastelt sich eine argumentative Vogelscheuche, eine kitschige Sehnsucht, um tüchtig auf sie eindreschen zu können. Als persönliche Weisheit gibt er aus, was jedem einleuchtet, der über das geistige Niveau einer Kaulquappe hinausgekommen ist, dass das Parteiensystem sich gerade neu sortiert. Amthor drapiert schlichte Einsichten als hohe Erkenntnisse. Das zeigt auch Amthors nächste Fehleinschätzung der Wirklichkeit, die abermals als Schlaumeierei daherkommt.
2: Man kann sich ja nur wundern, wenn ich in Berlin die Medien verfolge, da kann ja der politische Mitbewerber vor Kraft kaum laufen. Die AfD glaubt, die Wahl ist schon in der Tasche, das läuft alles, die sind völlig selbstbewusst in der Auseinandersetzung. Ich kann nur sagen, Hochmut kommt vor dem Fall.
0: Phrasenland ist abgebrannt. Nicht in Philipp Amthors kleiner Lehrstube. Da werden desaströse Umfragen, die dann in ein noch desaströseres Ergebnis in Mecklenburg-Vorpommern mündeten, abgetan als böswillige Medienerfindungen, über die sich Klügere nur wundern könnten. Klügere wie er. Amthors Hochmut kommt tatsächlich vor dem Fall. Philipp Amthor wundert sich über die Wirklichkeit. Er ist der Junge, der nicht erwachsen werden will. Jede neu entdeckte Realität schmälert die Herrschaft im Reich der Fantasie. Philipp Amthor ist vor allem das, ein hemmungsloser Fantast. Man könnte einen Zirkus nach ihm benennen. Das war Kissler Kompakt, der erste Kommentar des Tages, Ausgabe 369. Nur selber denken macht schlau.
3: Ja, Sie haben schon gehört, mein lieber Kollege Dr. Alexander Kissler hat eine ganz besondere Beziehung zu Philipp Amthor. Ich glaube, die vorletzte oder drittletzte Ausgabe, da zitiere ich dich mit dem Wort, wo Philipp Amthor ankommt, der nimmt der Wählerreise aus.
4: Ja, das hat sich bewahrheitet.
3: Tut mir leid. Und es ist einfach immer wieder schön, dazu zu hören, wenn er so sich in Wallung redet. Das war Kissler Kompakt. Für heute die nächste Ausgabe natürlich morgen wieder 8.30 Uhr. Nur selber denken macht schlau. Jetzt ist es 8 Uhr und 37 Minuten. Birgit Kelle ist bei uns.
5: Morgen.
3: Dr. Bernd Baumann von der AfD, erster parlamentarischer Geschäftsführer. Guten Morgen.
6: Guten Morgen.
3: Alexander Kissler.
7: Guten Morgen.
3: Ich bin Alex Purucker und Sie sind da. Da freuen wir uns ganz besonders. Vielen Dank, dass Sie News Live eingeschaltet haben. In der kommenden halben Stunde diskutieren wir über den erhöhten Druck, den aktuell führende Politiker und Mandatsträger ausüben, um ein AfD-Verbotsverfahren einzuleiten. Die Stimmen häufen sich ja und kommen aus allen Ebenen gefühlt. Gerade jetzt SPD-Verteidigungsminister zum Beispiel Boris Pistorius.

0: Pistorius forderte gestern ein AfD-Verbot, SPD-Chef Klingbeil einige Tage vorher. Baden-Württembergs grüner Ministerpräsident Cem Özdemir legte gestern ebenfalls nochmal nach. Und darüber diskutieren wir jetzt auf dem Sofa der Mehrheit. Ja, und wir starten mit Bundesverteidigungsminister Boris Pistorius. Der hat gestern Folgendes gesagt. Hören wir mal rein.
1: Erlauben Sie mir noch ein weiteres Wort zum Beschluss mit Blick auf eine Prüfung eines AfD-Verbotsantrags. Sie wissen, ich habe vor einigen Wochen zusammen mit dem Ministerpräsidenten Baden-Württembergs, Cem Özdemir, einen Namensartikel in der FAZ veröffentlicht. Nicht zufällig, sondern weil wir und andere der Überzeugung sind, dass wir es mit einer inzwischen in weiten Teilen rechtsextremen Partei zu tun haben. Ich bin von Hause aus Jurist und habe mich viel mit Staats- und Verfassungsrecht beschäftigt. Aber gleichzeitig ist jede liberale Demokratie angreifbar und auch von innen zerstörbar. Und wir hatten das schon einmal vor 90 Jahren.
0: Das war Boris Pistorius. Und schon in der vergangenen Woche hatte SPD-Parteichef Lars Klingbeil ebenfalls ganz unverhohlen ein AfD-Verbot gefordert.
2: Es gibt das neue Gutachten noch zur AfD, wo, finde ich, wunderbar rausgearbeitet ist, warum die AfD menschenverachtend und verfassungsfeindlich ist. Und ehrlicherweise, für mich ist nicht das Entscheidende, ob die AfD 40% oder 20% oder 5% hat. Für mich ist entscheidend, dass wir aus unserer Geschichte gelernt haben, dass unsere Verfassung, unser Grundgesetz Instrumente haben gegen die Feinde der Demokratie. Und ich kann nur für mich sehr klar sagen, ich bin dafür, dass man ein solches Verbotsverfahren einleitet. Und ich muss es jetzt aber mit den anderen hinkriegen, damit das nicht nur meine Einzelmeinung ist, sondern das ist dann die Meinung auch der entscheidenden politischen Kräfte ist und wir das gemeinsam auf den Weg bringen.
0: Ja, da rücke ich gleich mal ein Stück ab, ja. Kleiner Scherz. Zwei wichtige Mitglieder der Regierung, Sie haben es gehört, fordern hier ein Verbot der Opposition. Ich meine, was denken Sie, lieber Baumann, über die Worte dieser Minister?
3: Das sind Schreie der Hilflosigkeit. Das sind Parteien, die vom Wähler völlig marginalisiert in die Ecke gedrängt werden, die politisch, was Argumente angeht, praktisch völlig wehrlos sind mittlerweile, die hierzu Zuflucht nehmen. Sie sind ja im Grunde die Verfassungsfeinde, wenn Sie versuchen, die größte Opposition, die in den Augen der Wähler wichtigste Partei, irgendwie zu verbieten. Allein diese Idee, da kämen doch im gesamten Westen, in allen Ländern gibt es Schwesterparteien zu uns mit ähnlichen Programmen. Da kommt niemand auf die Idee auch nur, was weiß ich, den Inlandsgeheimdienst drauf anzusetzen. Das ist typisch deutsch. Das ist diese übertriebene Polarisierung. Und das Schöne daran ist, wir setzen uns ja trotzdem durch. Es hilft ja nichts. Es sind wirklich jetzt Schreie der Hilflosigkeit, ist sozusagen die letzte Phase der Agonie dieser alten Parteien, die politisch wehrlos sind, weil sie das Land ruiniert haben, weil sie eine Migrationspolitik betreiben, die die Wähler nicht wollen, eine Klimapolitik auf deutschem Boden betreiben, die sie nicht wollen, Industrie strangulieren, die Schulen ruinieren, 40% können nicht mehr lesen und schreiben. Da muss eine Opposition her, da muss jetzt eine neue Epoche beginnen. Links ist vorbei, Schluss mit links. Wir machen jetzt wieder vernünftige Politik. Bürgerliche, vernünftige Politik.
4: Zwei Dinge. Mir fiel auf, dass erstens mal diese Forderung nach der Einsetzung einer Bund-Länder-Gruppe zum Prüfverfahren eine Forderung ist, die eigentlich Hendrik Wüst am Wahlabend als erster in den Ring geworfen hat. Und genau das ist jetzt die Beschlusslage der SPD. Auch ein interessanter Fakt. Aber meine Frage wäre eigentlich, glauben Sie, dass überhaupt jemand daran glaubt, dass ein Verbotsverfahren Erfolg haben könnte? Oder geht es nicht vielmehr eigentlich nur darum, ein Prüfverfahren zu eröffnen, das man über Jahre hinweg zieht? Weil mein Verdacht ist, dass eigentlich auch jeder Jurist, der draufschaut, weiß, ein Parteiverbotsverfahren ist eine schwierige Angelegenheit. Die Versuche hat es ja schon auf Länderebene überall gegeben, allein mit der Einstufung. Man findet ja außer Screenshots von Facebook irgendwie nichts. Das heißt, jeder Jurist schaut drauf und sagt, die Nummer ist eigentlich nicht zu gewinnen. Aber wollen die vielleicht in Wahrheit gar nicht gewinnen, sondern wollen ihnen eigentlich nur ein Prüfverfahren an den Hals hängen, wie ein Mühlstein, damit man über Jahre hinweg in jedem Wahlkampf immer noch sagen kann, da läuft ja gerade ein Prüfverfahren, ob sie verfassungswidrig ist. Also ist nicht eigentlich das wahre Ziel?
3: Natürlich ist das das Ziel. Wenn Sie irgendwas hätten, wirklich was Substanzielles, hätte es doch schon lange ein Verbotsverfahren gegeben. Das gibt es nicht. Aber indem man das dauernd so am Köcheln hängt, hält sozusagen der Verfassungsschutz erstmal beobachtet, das sind ja Teile der Innenministerien, ist schon der Verfassungsschutz missbraucht und da werden irgendwelche Prüfverfahren inszeniert. Das heißt, die AfD wird über Jahre sozusagen institutionell verdächtigt und der Verdacht wird aufrechterhalten und auch große Teile der Öffentlich-Rechtlichen, wir wissen das, beginnen doch ihre Berichterstattung über uns, ja, die in Teilen Rechtsextreme oder nachgewiesen
4: als
3: und so,
4: das
3: ist gesicherte, ja. Dieses ganze Geschwätz, was Großteil der Wähler ja Gott sei Dank durchschaut. Demokratie funktioniert ja, die Wähler sind nicht blöd, trotzdem funktionieren sie es. Das sind aber die allerletzten Mittel, die sie jetzt noch haben, weil politisch, wie gesagt, sind sie wehrlos. Argumentativ kommt da nichts mehr, kommen jetzt Verbotsverfahren. Viel Spaß dabei, sozusagen die Hälfte der Bevölkerung, der die Partei zu nehmen und mit, sozusagen mit Verboten zu kommen. Das wird nichts nutzen. Diese Diabolisierung ist genau das Ziel, das am Köcheln zu halten und eben nicht zu eröffnen, so ein Verfahren, weil es nichts bringt. Es gibt substanziell nichts gegen uns. Wir sind in keiner Weise rechtsextrem.
4: Aber man kann natürlich ihren Mitgliedern oder auch ihren Sympathisanten das Leben schwer machen. Wir haben ja auch Bundesländer, wo geprüft wird jetzt, ob man als Beamter überhaupt noch irgendwie AfD-Mitglied sein kann. Also wo man im Prinzip dem Wähler droht mit einer finanziellen, also einer Existenzbedrohung. Und ihn unter Druck setzt, wenn du sympathisierst mit dieser Partei, die wir als gesichert rechtsextrem eingestuft haben, obwohl wir es nicht nachweisen können. Aber also das Instrument ist nicht ganz so zahnlos, weil es natürlich in vielen Bereichen im öffentlichen Dienst bei Beamten abschreckend wirken kann und man natürlich gegen ihre Wähler vorgeht.
3: Absolut. Das sind wie so mittelalterliche Daumenschrauben, so Folterversuche unter Missbrauch der Verfassung, eigentlich demokratiefeindlich, was hier gemacht wird, nur um eine bestimmte politische Klasse an der Macht zu halten. Mit der Unterstützung auch von Teilen irgendwie der Hochschulen und Kirchenfürsten und so. Deswegen ist das ja der Beginn einer neuen Epoche und das Ende der alten Epoche. Und die wehren sich mit allem. Ich habe die mal politische Hausbesetzer genannt. Die haben ja mal begonnen als langhaarige Drogennehmende und da haben sie Häuser besetzt und die Hausbesetzer-Szene war 1968 sozusagen der Ausgang. Und dann war das Ziel, wir müssen alle Institutionen durchwandern. Und sie haben in den Jahrzehnten von den Hochschulen immer neue linke Akademiker in die entsprechenden Führungspositionen, haben sie die Republik in gewisser Weise institutionell erobert. Und sie sind jetzt wie politische Hausbesetzer, freiwillig gehen sie nicht wieder raus. Und sie missbrauchen alles, was sie haben, um sich da in den Institutionen zu halten. Aber Demokratie funktioniert, wir werfen sie trotzdem raus mit demokratischen Mitteln. Sachsen-Anhalt zeigt es, Mecklenburg-Vorpommern zeigt es, die SPD. Die CDU fliegt ganz aus den Parlamenten. Also, das hilft ihnen nicht.
0: Das hat ja sogar mal der Grünen-Politiker, bevor wir zum nächsten Aspekt kommen, Benedikt Lux, in einem Interview von 2020 gesagt. Er hat ja sinngemäß gesagt, wir haben dafür gesorgt, dass die richtigen Leute in den richtigen Positionen sind. Es ist 8:45 Uhr und wir reden über das mögliche AfD-Verbot und wir haben ja schon drüber gesprochen oder den Wunsch des AfD-Verbots, dass dieses Szenario offensichtlich hochgehalten wird, dass das Damoklesschwert des AfD-Verbotes immer wieder ins Spiel gebracht wird und sogar im Bundesrat diskutiert man ja ganz offen über ein AfD-Verbot. Die Deutsche Presseagentur veröffentlichte gestern folgende Meldung.
5: Baden-Württembergs Ministerpräsident Cem Özdemir führt eigenen Aussagen zufolge permanent Gespräche mit Kollegen aus dem Bundesrat, um eine Mehrheit für ein AfD-Verbotsverfahren zu finden. Seit seinem ersten Tag als Ministerpräsident spreche er dazu im Kollegen- und Kolleginnenkreis, sagte der Grünen-Politiker.
0: Offensichtlich immer mehr Figuren aufs Schachbrett geschoben. Glauben Sie, dass dieses AfD-Verbotsverfahren das Ansinnen Realität wird, wenn immer mehr Minister diese Linie verfolgen und das auch offen sagen?
3: Nein, überhaupt nicht. Substanziell ist da nichts. Und das ist einfach nur, dass der Ton immer schriller wird, je mehr sie in den Wahlen verlieren, je mehr sie um ihre Existenz fürchten. Ich glaube, in der SPD-Bundeszentrale sind jetzt wie viel entlassen worden? Irgendwie Dutzende Mitarbeiter, weil das Geld nicht mehr da ist, weil die SPD kein Geld mehr hat, weil sie nicht mehr gewählt wird. Da werden ganze Existenzen zunichte, die jetzt auf den normalen Arbeitsmarkt müssen und großenteils vielleicht gar nicht die Ausbildung haben, um weiter ihre Wohnung Wohnung zu bezahlen und was es da alles gibt. Also da sind existenzielle sozusagen Probleme, die sind in die Ecke gedrängt, die versuchen alles, aber das bringt überhaupt nichts. Ob Özdemir jetzt Gespräche führt, ganz ehrlich, darüber lache ich.
6: Aber natürlich muss man schon sagen, die Anti-AfD-Front schließt ihre Reihen. Wir reden jetzt ja über diese gemeinsame Erklärung von gestern. Im Prinzip die gesamte SPD ist damit einverstanden. Die Vorsitzenden der SPD-Fraktion des Bundestages, des Europäischen Parlaments, des Abgeordnetenhauses, der Bürgerschaften und Landtage haben sich entschlossen, Prüfverfahren zu einem Verbot der AfD einleiten. Erster Satz, die AfD ist eine rechtsextreme Partei. Wir haben vorhin die Aussage gehabt von Klingbeil, er wirbt noch dafür. Damit ist klar, bei wem er wirbt. Er muss eigentlich nur Friedrich Merz auf seine Seite ziehen. Denn die Bundesregierung könnte ein Verbotsverfahren auf den Weg bringen. Wir haben heute schon an vielen Tagen den Beweis erbracht, was Lars fordert, liefert Friedrich. Also sobald Friedrich Merz sagen würde, okay, habt ihr diesen Frieden auch noch, dann gäbe es ein AfD-Verbotsverfahren. Also mir scheint das nicht ganz vom Tisch zu sein.
3: Ach, ob es jetzt ein Verfahren gibt oder nicht, ich glaube nicht dran, weil auch in der CDU, in der Bundestagsfraktion sind schon noch einige, die bei Trost sind und die wissen, dass das nichts bringt und die durchschauen diese ganze Strategie der Diabolisierung ohne eine Substanz zu haben. Also ob eins kommt oder ob eins nicht kommt, die halten uns nicht auf.
6: Wir werden es beobachten, ja.
0: Wir werden es natürlich beobachten, deswegen sind wir hier bei News Live. Und ganz kurz noch, mir ist eine Bundestagsdebatte in Erinnerung geblieben. Da hat, und auch das gehört natürlich zur Stigmatisierung, der Herr Wiese Ihnen vorgeworfen, Sie hatten eine Reichskriegsflagge im Keller und da haben Sie dann auch drauf reagiert.
3: Ja, das ist ja sozusagen... Das sind diese Argumente, was den Leuten einfällt, wenn sie ganz, gar nichts mehr haben. Mir zu unterstellen, ich hätte sowas, wobei er genau weiß, dass das Quatsch ist, dann werden sie da, lassen sich hinreißen zu solchen Argumenten und Diabolisierungsversuchen, die so unsinnig sind, dass man auch wieder nur drüber lachen kann. Und ich kenne den Wiese, der ist ja auch erster parlamentarischer Geschäftsführer. So kommen wir dann im Ältestenrat oder in der Runde der 1 BGFs immer ganz gut miteinander aus. Im Hin und Her müssen wir ja organisieren, dass der Bundestag funktioniert. Aber wenn ich das dann höre, muss ich wirklich von Herzen lachen.
6: Worüber Sie vielleicht auch lachen oder auch nicht, ich weiß nicht. Frau Klöckner, die Bundestagspräsidentin, hat jetzt zum zweiten Mal schon angedroht, dann schmeiße ich Sie raus. Also die ganze Fraktion, die AfD, war damit gemeint, werde damit rausgeworfen. Im Podcast, den ich gestern gehört habe, meine schwerste Entscheidung bei der Funke Mediengruppe, sagt Frau Klöckner, ja, das Recht habe sie dazu. Herr Lammert habe das auch schon mal gemacht, habe ich nicht nachgeprüft. Wird schon stimmen, wenn sie sagt, also ist das ein Szenario, was Sie vor Augen haben, dass der Tag kommt, an dem die Bundestagspräsidentin sagt, so, jetzt verlässt die komplette AfD-Fraktion den Bundestag?
3: Also ich möchte den Tag nicht erleben, aber wir haben vorhin den Bundespräsidenten gesehen, wie er aus meiner Sicht sozusagen das Amt missbraucht und damit den Respekt vor dem Amt schädigt. Wir sehen andere Institutionen, die unterwandert sind, die entsprechend agieren. Wenn es die Bundestagspräsidentin auch sich da einreiht und ich war ja in der Debatte dabei, wo der Friedrich Merz über uns ausgekübelt hat, wir würden ethnische Säuberung verlangen, was ja nun wirklich Völkermord bedeutet. Und da ist sie nicht eingeschritten. Das darf nicht sein. Da muss sie zumindest eine Bemerkung dazu. Hat sie nicht gemacht. Als wir dann dagegen protestiert haben, mit Zwischenrufen, Zwischenrufe darf man machen, dass es nicht geht, hat sie dann gesagt, ich schmeiß gleich die ganze Fraktion raus. Und dazu sage ich nur, die schmeißen uns nicht raus, sondern wir schmeißen mit demokratischen Mitteln in den Wahlen sie raus. Das ist das Entscheidende. Und das Volk, die stärkste Kraft in der Demokratie ist der Wähler. Und der ist auf unserer Seite und der entscheidet, wer wo rausgeschmissen wird. Und die CDU, die Partei von Frau Glöckner, ist in den letzten Wahlen in Mecklenburg-Vorpommern rausgeschmissen worden. So funktioniert Demokratie. Da kann Frau Glöckner machen, was sie will.
0: Und wie der Wähler das aktuell so sieht, das drückt sich natürlich in Zahlen aus, in Umfragen aus und in einer gestern veröffentlichten INSA-Umfrage. Da konnte die AfD ihren Abstand auf die Union auf mehr als 10 Prozentpunkte ausbauen. Die CDU-CSU steht demnach bei 19%. Die aktuell größte Oppositionspartei kommt auf 29,5%. SPD und Grüne sind mit 14,5% gleich aufgefolgt von den Linken. Sie sehen das hier alles eingeblendet mit 10%. Den Radiohörern habe ich es gerade zu Gehör noch mal gebracht. Das Bündnis von Union und SPD kann laut INSA nur noch auf 33,5% der Stimmen hoffen, die auf sich vereinen. Ist da noch ordentlich Sitzfleisch auf den Ministerposten oder wird diese Legislatur, Ihre Einschätzung gerne, Herr Baumann, wird diese Legislatur vorzeitig enden?
3: Ja, da sind zwei Dinge, die gegeneinander laufen, dass SPD und CDU verhindern wollen, auch die Fraktionen verhindern wollen im Bundestag, dass das Ding platzt, weil dann sind sie auf dem Arbeitsmarkt. Die Einbrüche, sie werden nicht wieder Abgeordnete sein. Das läuft dem entgegen. Das andere ist, dass sie ja eine Regierung zustande bringen müssen. Sie müssen ja jetzt gemeinsam irgendwie regieren, irgendwas zustande bringen. Indem sie aber so stark beide verloren haben, haben beide die Reaktion, ganz logisch, sich auf die eigenen Kernprogramme zu reduzieren. Die SPD sagt, wir müssen Sozialpolitik machen. Je mehr sich auf die eigenen Kernprogramme reduzieren, desto mehr verlieren sie, weil sie nichts zustande bringen. Je mehr sie verlieren, desto mehr gehen sie auseinander. Je mehr sie auseinandergehen, desto mehr verlieren sie. Sie sind in einem Teufelskreis, einem parlamentarischen, aus dem sie mit strategischer Logik nicht rauskommen. Das ist wie eine mathematische Gewissheit, dass das nicht funktionieren kann. Sie müssen Haushalt irgendwie aufstellen. Und es kann sein, dass bei irgendeinem von diesen Rentenprogrammen, wenn das jetzt der März wieder auflöst, doch Teile der CDU dann irgendwann sagen, hier gehen wir nicht mehr mit. Die haben wir letztes Mal schon rumort. Das heißt, es gibt viele Sollbruchstellen, die passieren können, dass die Regierung trotzdem zusammenbricht, obwohl beide eigentlich keine Auflösung, keine Neuwahlen wollen. Es bleibt spannend.
6: Gibt es denn auch Gespräche hinter der Brandmauer? Vor einem Jahr oder länger haben wir mal hier drüber gesprochen, dass es noch immer ja, sozusagen Kontakt- und Handschüttelverbote gibt von der Unionsfraktion in die Richtung Ihrer Fraktion. Haben sich die Fronten dort nach wie vor verhärtet oder führen die einbrechenden Umfragewerten zu einer gewissen Demut vielleicht auch bei CDU, CSU?
3: Das ist alles auch eine Sache von Personen, von Psychologien, Handgeben und Grüßen. Haben die allermeisten gemacht, würde ich sagen. Okay. Friedrich Merz grüßt mich nicht, aber Fraktionschefs und eins der ersten parlamentarischen Geschäftsführer und die ganzen Ausschussvorsitzenden und auch die Abgeordneten grüßen wir uns eigentlich. Mhm. Und natürlich sind diese Donnerschläge, die der Wähler jetzt ausgeteilt hat in Sachsen-Anhalt und Mecklenburg-Vorpommern, bei den CDU-Abgeordneten im Bundestag führen die schon zu einer gewissen Veränderung der Einschätzung der Lage, wie es denn weitergehen kann. Und natürlich gibt es dann auch Gespräche, die vorher so es nicht gegeben hat.
6: Sie haben vorhin gesagt, der Kanzler grüßt Sie nicht, finde ich auch interessant. Der Kanzler wirft Ihnen ja auch ethnische Säuberungen vor. Sie haben vorhin auch den Ältestenrat angesprochen, die ausbleibende Rüge durch die Bundestagspräsidentin Klöckner an dieser Stelle. Ist das ein Thema, was auch mal im Ältestenrat angesprochen wird? Muss es sich eine Fraktion gefallen lassen, dass ihr vom Bundeskanzler ethnische Säuberungen vorgeworfen werden?
3: Ich thematisiere andauernd im Ältestenrat die Schieflage bei der Erteilung von Ordnungsrufen. Also wenn ich mal gerufen habe, Sie sind ja programmatisch hohl zu einem CDU-Mann, weil von uns die Anträge sozusagen übernommen worden, Herr Baumann, Ordnungsruf. Dann sagt einer von den Grünen oder von der SPD zu unserem Redner, sei still, Brauner. Kein Ordnungsruf. Dann sage ich im Ältestenrat, was soll das? Diese totale Schieflage, diese Unfairheit hier, dieser Ringrichter in der Versammlung. Der muss doch neutral sein, der Versammlungsleiter, der Präsident. Dann stecken die Präsidenten und Vizepräsidenten ihre Köpfe zusammen und beraten sich. Und dann, Herr Baumann, es ist so, das muss ich mir dann anhören, das ist ein Begriff, sei still, Brauner, ruhig, Brauner, aus dem Pferdestall.
6: Aha.
3: Diese Hybris der Macht, diese Arroganz, diese Anmaßung muss ich mir anhören. Und ich denke nur, macht nur so weiter. Der Wähler spricht das Wort. Hier wird sich was ändern in der Republik. Und ihr sitzt nicht mehr da, wo ihr jetzt sitzt, mit euren unfairen Mitteln.
4: Ich wage ja die Behauptung, sollten Sie tatsächlich als Fraktion aus dem Bundestag geworfen werden, dann wird der Partei das eher nutzen, als dass es ihnen schadet. Weil die Wähler sich ja ganz offensichtlich schon nicht mehr beeindrucken lassen von diesen Drohgebärden und diese Ausgrenzungspolitik in den Parlamenten den Bürger ja eher abstößt, als dass er hier noch zu beeindrucken wäre. Sie bekommen ja möglicherweise demnächst die Chance mit einem Landtagspräsidenten, der beweisen kann, dass er fair umgeht. Da bin Absolut. Ich aber auch sehr gespannt.
3: Nein, wir werden das fair machen, auf jeden Fall. Und die Bundestagspräsidentin kann überhaupt keine Fraktion rausschmeißen. Allein, dass sie das androht, ist schon aus meiner Sicht ein totaler Missbrauch ihres Amtes. Sie kann Einzelne sozusagen nach Geschäftsordnung und irgendwie auffällig sind. Und richtig auffällig geworden ist beim letzten Mal die Linke, die geschrien hat und getobt hat und nicht rausgehen wollte. Und das hat es bei uns noch nie gegeben. Aber anzudrohen, eine Fraktion rauszuschmeißen, ist schon eine Amtsanmaßung, wo ich schon sage, Das geht überhaupt nicht.
6: Wie gesagt, sie hat gestern gesagt, Frau Glöckner, sie könne und dürfe es. Also müssen wir vielleicht mal nachschärfen, was sie da wirklich darf. Eine Frage vielleicht, die mich einfach nur interessieren würde. Sie haben ja bisher auch keinen Vizepräsidenten im Präsidium des Bundestages. Alle wurden abgelehnt. Werden dort neue Versuche gestartet, einen solchen zu bekommen?
3: Wir haben so viele Versuche gestartet und es ist ja signalisiert worden, ihr könnt Mahatma Gandhi und Jesus aufstellen und Mutter Teresa, die werden alle nicht gewählt. Aber das ist Teil dieser Strategie, die ja nicht funktioniert hat. Weil Demokratie funktioniert, der Wähler durchschaut das. Der Wähler will eine andere Republik. Der Wähler will Schluss mit links. Links ist vorbei. Der will eine bürgerlich-konservative Politik. Entweder ist die CDU Teil der Lösung oder sie bleibt Teil des Problems. Dann machen wir es alleine. In Sachsen-Anhalt haben wir es gezeigt. Wir waren einen Hauch von der absoluten Mehrheit entfernt. Gegen diese linksgrüne Phalanx aus Politik und Medien haben wir es geschafft. Dann machen wir es alleine. Es dauert dann ein bisschen länger. Die Kosten für Deutschland sind unendlich höher, weil jeden Tag haben wir Massenmigration an den Grenzen. In der Zeit von März kamen weit über 100.000 neue Asylanten rein. Die Industrie, 10.000, 15.000 Arbeitsplätze. Jeder Tag, wo wir nicht übernehmen, schadet Deutschland.
0: Sagt Dr. Bernd Baumann. Und übrigens, du hast es ins Spiel gebracht, wir sind bald am Ende der Sendung, Gespräche hinter der Brandmauer. Das wäre ein toller Titel für einen Podcast. Gespräche
6: hinter der Brandmauer. Copyright, ja, Copyright. Ich habe das Copyright.
4: Ich dachte, das führen wir hier.
0: Der Flüster-Podcast. Ganz ich möchte noch auf Andreas Dorfmann hinweisen. Heute Abend ab 18 Uhr. Nicht verpassen, News Live am Abend, immer eine großartige Show mit Andreas Dorfmann, sein Gast heute Abend, Kultmoderator, Bestsellerautor Peter Hane, immer eine Sensation. Und ich sage Dankeschön an dieser Stelle bei dir, liebe Birgit Kelle, schön, dass du wieder da warst. Danke an Dr. Bernd Baumann.
3: Sehr gern.
0: War eine schöne Stunde mit Ihnen, das gleiche gilt natürlich für dich.
6: War mir Freude und Ehre,
0: Alexander
6: vielen Dank.
0: Alexander Kissler, schön, dass Sie dabei waren und hoffentlich morgen auch sind. Morgen am Start, Norbert Dobeleit im Moderationssessel, Ralf Schuler wird da sein, der Tag beginnt mit News.

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1: Ich bin Robert Noack. Guten Morgen. Der Streit über die Pflegereformen der schwarz-roten Koalition ist offenbar immer noch nicht ausgeräumt. Heute soll das Gesetz eigentlich im Kabinett beschlossen werden. Doch die SPD lehnt das Vorhaben von CDU-Gesundheitsminister Linnemann weiter ab. SPD-Fraktionschef Miersch sagte, die Menschen hätten bisher nur wahrgenommen, dass Leistungen gestrichen werden. Die SPD fordert strukturelle Reformen. Miersch nannte auch einen Gerechtigkeitsausgleich zwischen privater und gesetzlicher Pflegeversicherung, um die Privatversicherten an den Kosten der Allgemeinheit zu beteiligen. Nach massiven Protesten will Bundesfamilienministerin Prien nun offenbar doch auf die geplante Kürzung des Elterngeldes verzichten. Sie sei dafür offen, sagte die CDU-Politikerin in einem Interview. Die Koalition berate derzeit über verschiedene Optionen und rechne diese mit Blick auf die Haushaltslage durch. Prien verwies darauf, dass man sich doch nicht auf ein Modell festgelegt habe. Unter der Maßgabe harter Sparvorgaben hatte die Ministerin im Sommer einen vielfach kritisierten Entwurf für eine Elterngeldreform ausgearbeitet. Dieser sieht unter anderem eine Kürzung der Bezugsdauer von 14 auf 12 Monate vor. Auf Deutschland kommt ab übermorgen eine neue Mega-Bahnbaustelle zu. Reisende zwischen Berlin und Hannover müssen sich auf deutlich längere Fahrzeiten einstellen. Die Deutsche Bahn sperrt die Strecke wegen umfangreicher Sanierungsarbeiten für den Fernverkehr. Die Züge werden über Braunschweig und Magdeburg umgeleitet. Die Fahrzeit verlängert sich um rund 80 Minuten. Auf der mehr als 220 Kilometer langen Strecke werden unter anderem Gleise, Weichen und Oberleitungen erneuert. Die Arbeiten sollen voraussichtlich bis Dezember 2027 dauern. Der Preis für das Deutschland-Ticket soll im kommenden Jahr erneut steigen. Statt wie bisher 63 Euro sei ein Betrag von knapp 67 Euro möglich, berichtet die Rheinische Post unter Berufung auf den sogenannten Koordinierungsrat Deutschland-Ticket. Das Gremium will heute den neuen Preis offiziell festlegen. Maßgeblich ist ein Kostenindex, auf den sich die Verkehrsminister der Länder geeinigt haben. Berücksichtigt werden dabei Personal-, Energie- und Betriebskosten der Verkehrsbranche. Schüler protestieren in Frankreich seit Tagen wegen Lehrermangels und schlechter Ausstattung. Auch Lehrer beteiligen sich an den Aktionen, die teilweise gewalttätig sind. In Lyon wurden Polizisten mit Wurfgeschossen und Feuerwerkskörpern beworfen. An mehr als 80 Gymnasien wurden die Eingänge blockiert oder Blockaden errichtet. Es gab etliche Verletzte. Laut Behörden wurden 440 Personen festgenommen.
0: Soweit das Neueste. 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
1: Das Wetter in Deutschland, heute im Westen meist wolkig, zum Abend hin örtlich Schauer, sonst vielfach sonnig oder nur locker bewölkt und trocken. Höchstwert um 20 Grad an den Küsten bis stellenweise 30 Grad im Westen. Morgen in der Westhälfte wolkig mit Regenfällen, in den übrigen Landesteilen heiter, später von Westen her wolkig bei 18 bis 26 Grad.
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1: Aber wenn wir die höchsten Krankheitstagezahlen in Europa haben und übrigens vor 5-6 Jahren noch deutlich weniger hatten, dann stellt sich tatsächlich die Frage, ist es vielleicht in Deutschland zu einfach, mit einem Anruf zu sagen, heute komme ich nicht zur Arbeit?
2: Es stellt sich vor allem eine Frage. War es eine Bettkantenentscheidung? Ich weiß nicht, wie es wirklich war, ob Jens Spahn oder sein Sohn nun krank auf Sardinien war. Ich kann nur feststellen, dass ihm nicht mal mehr in der CDU irgendjemand das noch glaubt. Und es ist mir unbegreiflich, wie man so über die Deutschen sprechen kann, die sich angeblich montags und freitags immer überlegen, ob sie zur Arbeit gehen oder sich doch krank schreiben lassen, um dann wenig später krank gemeldet auf Sardinien aufzutauchen. Jetzt sagt Jens Spahn übrigens, er könne als Politiker nicht mehr Politik machen, weil seine Person zu sehr politisiert wäre. Ich verstehe nicht, wie man all das nicht verstehen kann, wie man nicht verstehen kann, was das bei den Bürgern auslöst. Die Regeln sind für euch, aber doch nicht für uns. Anders kann man das als Bürger doch gar nicht mehr verstehen. Die CDU taumelt Richtung Einstelligkeit. In einem ersten Bundesland ist sie bereits aus dem Landtag geflogen und ihr institutionelles Verhalten ist nur noch durch Leere zu erklären. Durch die totale innere Abwesenheit von Volk, Wähler und Bürger, durch das eigene Dasein als kalte, karge Wüste in der Nacht, in der es um nichts mehr geht, außer eben die eigene Existenz. Die CDU ist an ihrer unseligen Spitze ein dekadentes Projekt des Nihilismus geworden. Da ist nichts mehr. Da gibt es nichts mehr. Außer San Pellegrino in der totalen Leere. Kein Staat, keine Pflicht, kein Dienen, nichts Höheres, was mehr wert wäre als der Einzelne mit seinen Einstecktüchern. Der politische große Gatsby, der in dieser deutschen Version sehr spießige, piefige und in seinem ganzen Wesen gruselig opportunistische Emporkömmling des großen Nichts und des vollends leeren Schein, das ist Philipp Amthor. Für ihn spiegelt sich der lästige Niedergang des Landes in der Champagnerschale, aus der er trinkt, mehr noch spürbar das klerikale Recht empfindet, daraus trinken zu dürfen, Free Refills vom Steuerzahler inklusive. Während Amthor und seine Gesellen uns Bürger auf Zumutungen einschwören, ja, es wird auch Zumutungen geben, das müssen wir den Leuten so klar sagen, lässt er, Philipp Amthor, sich einen Strandkorb in sein neues luftiges Büro im Kanzleramt liefern.
3: Ja, das sieht doch super aus.
4: Vielen Dank.
5: Glückwunsch zur Beförderung natürlich, ganz klar.
6: Also wir würden ihn so stellen, dass er schon von hier so ganz gut sichtbar ist. Finde ich eigentlich ganz gut.
7: Für den unwahrscheinlichen Fall, dass ich den mal nutze zum Erholen, dann kann ich mir den immer noch im Kanzlergarten drehen.
8: Ja, gut.
3: Ja.
2: Und dabei lässt er sich filmen. 7 Jahre ist es her, dass der YouTuber Rezo ein Video mit dem Titel Die Zerstörung der CDU veröffentlichte und der Partei mit 20 Millionen Aufrufen den ersten gewaltigen Schrecken des Social-Media-Zeitalters einjagte. Damals überlegte man in der CDU, wie könnte unsere Antwort lauten? Wie kann man auf diese Vorwürfe der linken Generation YouTube antworten? Und man kam auf den jungen, flippigen Philipp Amthor. Amthor sollte die Antwort der Partei auf Rezo sein. Heute muss man sagen, Amthor war nicht die Antwort auf Rezo, sondern die Vollendung. Was Rezo nicht vermochte, das gelingt Philipp Amthor in wenigen Sätzen. Die Zerstörung der CDU. Er versenkt seine Partei, die einst für das Größere stand, in einem schwarzen Loch des Nichts. Hinter Philipp Amthor kommt nur Philipp Amthor und es geht ihm immer nur um Philipp Amthor. Etwas anderes, Höheres, Größeres ist dort nicht mehr zu finden. Wer geglaubt hat, Philipp Amthor hätte den Geist zur feinen Satire auf sich selbst, zum ironischen Spott über diese eigene zur Schau getragene Bürgerlichkeit, der muss nun feststellen, nein, das war keine Satire, da war keine Ironie, das war der wahre Philipp Amthor, der Mann des Nichts, der Everyman for himself, eine Figur wie aus einem deutschen Niedergangsroman und ein Konfuzius der Kalendersprüche. Hier ist noch einmal Philipp Amthor.
9: Es gibt ja dieses schöne Sprachbild, dass Glaubwürdigkeit zu Fuß kommt, aber mit dem Pferde davonreitet. Das ist auch ein treffendes Bild, weil es natürlich so ist, dass einmal verlorene Glaubwürdigkeit sich besonders schwer wieder arbeiten lässt.
2: Das ist auch ein treffendes Bild. Besonders schwer lässt sich die Glaubwürdigkeit wieder arbeiten, meine Damen und Herren. Es ist dieser eine kurze Moment, in dem das Volk, wir, die Bürger, bei Philipp Amthor dann doch noch einmal ganz kurz vorkommt, aufblitzt. Er blickt voller distanzierter Faszination auf uns und unsere Pferde herab, mit denen seine Glaubwürdigkeit davongaloppiert. Amthor ist kein Volksvertreter, sondern vielmehr ein Volksforscher. Wie ein Junge, der einen Regenwurm mit einem Brennglas quält, betrachtet er uns. Ein bisschen angeekelt von unseren Alltagssorgen, aber zum Glück gut abgeschirmt hinter Zäunen, Mauern und Schranken im Kanzleramt. Nach ihm, Philipp Amthor, kommt für die CDU das Nichts.
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1: Massage sitzt im Dienstwagen und fragwürdige Rechnungen für üppige Ausgaben. 4 Jahre nach ihrem RBB-Skandal muss sich Ex-Intendantin Patricia Schlesinger jetzt vor Gericht verantworten.
2: Massagesitze im Dienst-Audi, teure Büroausstattung, fragwürdige Abendessen auf Senderkosten und eine London-Reise, die der RBB bezahlt haben soll. 2022 löste Patricia Schlesinger einen Skandal aus, der den öffentlich-rechtlichen Rundfunk erschüttert. Die damalige RBB-Intendantin trat daraufhin zurück. Jetzt, 4 Jahre später, muss sich Schlesinger wegen mehrerer Vergehen strafrechtlich vor Gericht verantworten. Mit ihr sind 3 weitere ehemalige Führungskräfte des RBB angeklagt. Die Generalstaatsanwaltschaft Berlin wirft ihnen vor, dem Sender über Jahre hinweg finanziellen Schaden zugefügt zu haben, unter anderem durch variable Vergütungen, Zulagen, private Bewirtungskosten und eine umstrittene genannte London-Reise. Allein bei Bonuszahlungen geht es laut Anklage um mehr als 933.000 Euro. Knapp 224.000 Euro davon flossen an Schlesinger selbst. Am 10. November beginnt der Prozess und der könnte sich ziehen. 56 Verhandlungstage sind angesetzt, bis Ende Juni kommenden Jahres. Es gilt die Unschuldsvermutung, doch 4 Jahre nach dem RBB-Skandal muss sich Ex-Intendantin Schlesinger vor Gericht verantworten. Darüber sprechen wir jetzt bei News Live.
1: Of course, selbstverständlich. Schlesinger muss sich also ab November strafrechtlich vor Gericht verantworten. Schauen wir noch mal auf die Summen, die im Zuge dieses Skandals so bekannt wurden. Halten Sie sich fest, schneiden Sie sich bitte an. Dabei ging es unter anderem um 1.000 Euro für Champagner. 38.000 Euro sollen für Reisen ausgegeben worden sein. 50.000 Euro für Spesen, Halleluja. 50.000 Euro Bonus im Jahr. 221.000 Euro für die Altersvorsorge und 303.000 Euro Jahresgehalt. Dazu kommen noch läppische 1.500, kann man schon fast vernachlässigen, an Leasingkosten für den Dienstwagen. Zum Vergleich, ein Jahr Rundfunkbeitrag kostet rund 220 Euro. Behalten Sie diese Zahlen am besten im Hinterkopf. Und die große Frage ist natürlich, die sich Ihnen allen, und ich kann die Fragezeichen förmlich sehen, auch zu Hause stellt oder im Auto, wo immer Sie uns jetzt gerade zuschauen oder zuhören. Kann man den Beitragszahlern noch vermitteln, dass sie ja verpflichtend zahlen müssen, wenn gleichzeitig solche Summen an der Senderspitze im Raum stehen? Wir haben es ja gerade noch mal aufs Tapet gezaubert, Birgit.
3: Ja, natürlich kann man
1: das nicht. Geht ja der Hut hoch. Ja.
3: Das ist ja solche Skandale gepaart mit einem schlechten Programm, ist ja genau der Grund, warum die meisten Leute in Deutschland überhaupt gar keine Lust mehr haben, diese Gebühren zu bezahlen. Und wenn man sich diese Summen anschaut, dann sieht man ja auch, das hat ja überhaupt gar kein Verhältnis mehr, also zwischen Leistung. Ja, das hat nichts mehr damit zu tun, wenn eine Intendantin einer Fernsehanstalt mehr verdient, irgendwie als Topmanager, als der Kanzler, als das sozusagen das politische Spitzenpersonal, stellt sich ja die Frage, was um Himmels Willen leistet sie denn so großartig, also auch nicht jetzt ihre Person speziell, sondern jeder, der auf diesem Posten wäre überbezahlt, alleine schon mit dem Grundgehalt, das er bekommt. Hier kommen natürlich jetzt noch weitere Faktoren hinzu, ob hier nochmal zusätzlich sehr viel mehr Geld für, ja, sagen wir mal, ein sehr schönes Luxusleben auf Kosten der Beitragszahler dazugekommen ist. Aber diese Verhältnismäßigkeit ist schon lange ins Rutschen geraten. Und solche Fälle, sage ich mal, können wir nur dankbar sein, dass sie öffentlich sind, ja, weil sie endlich die Diskussion eröffnen darüber, wann denn hier mal ein Limit ist. Gleichzeitig muss man immer sagen, ohne sie in Schutz nehmen zu wollen, aber sie hat das ja nicht alleine machen können. Ja, über Jahre hinweg, so ein Apparat hat Kassenprüfungen, hat alles Mögliche drin. Ein Sender hat einen Aufsichtsrat. All diese Dinge haben ja auch alle mitversagt. Das haben ja ganz

0: viele mitgetragen, die das mit angesehen haben und offensichtlich überhaupt kein Problem mit hatten. In meinen Augen gehören da noch viel mehr Leute auf die Anklagebank.
1: Natürlich viel mehr dazu. Aber das Bild, lieber Alexander, was sich einem hier aufdrängt, ist, wir sehen den RBB als großen Selbstbedienungsladen. Da geht man dann mit dem schönen Einkaufskorb durch und bedient sich dann in den Regalen, packt diesen Einkaufswagen richtig voll. Und Birgit hat das ja angesprochen. Ich meine, ist das aus deiner Sicht ein grundsätzliches Problem im öffentlich-rechtlichen Rundfunk, diese Selbstbedienungsladen-Mentalität, die wir hier, und wie gesagt, wir müssen betonen, es gilt die Unschuldsvermutung, aber die wir hier offensichtlich erleben.
2: ARD und ZDF sind vollkommen außer Kontrolle geraten. Kontrollfunktionen verdienen ihren Namen nicht. Teil von dem Summen, die wir hier genannt haben, sind ja verhandelt worden, haben ihr als Ergebnis von Verhandlungen dann auch zugestanden, wenn ich an das Gehalt denke, an den Bonus, auch an die Altersvorsorgung. Aber diese Summen sind einfach viel zu hoch. Wir reden hier vom RBB. Das ist von den 9 ARD-Anstalten die Nummer 7, was die Größe angeht. Also nur noch 2. Mhm. Radio Bremen und Saarländischer Rundfunk sind kleiner. Und dann hat sie über 300.000 Euro Fixum verdient. Das wird bei der Nachfolgerin auf ungefähr 220.000 reduziert. Bei Frau Demmer, das ist schon mal ein Schritt in die richtige Richtung. Wir haben zu viele Anstalten, zu viele öffentlich-rechtliche Anstalten. Wir brauchen kein RBB, wir brauchen kein Radio Bremen, wir brauchen keinen saarländischen Rundfunk. Wir haben zahlreiche Doppelstrukturen, wir haben zu hohe Grundvergütungen, zu hohe Boni. Wir haben eine nicht funktionierende Aufsicht und wir haben dann immer noch Leute, die den Hals nicht voll bekommen. Und der Verdacht ist hier, dass Frau Schlesinger, obwohl die Unschuldsvermutung gilt, vielleicht wird sie auch jetzt rehabilitiert, das kann ich ausschließen, aber der Verdacht ist so wirklich naheliegend, dass sie den Hals nicht vollbekommen hat. Turi 2, ein Nachrichtendienst für Medien, hat gestern getitelt, Anklagebank statt Massagesitz. Das ist genau das, was hängen bleibt. Turi 2, ein Mediendienst, habe ich, ja, wie gesagt, nur ein Zitat, ja, ist das. Man weiß hier, diese Champagnerveranstaltung, ich habe Veranstaltungen gemacht im eigenen Haus, hat die über die Firma abgerechnet, aber über uns abgerechnet. Sie hat also sehr viel verdient und hat gleichzeitig noch Zusammenkünfte in ihrer Privatwohnung, den Zwangsgebührenzahler bezahlen lassen. Das System ist vollkommen aus den Fugen geraten. Wir haben schlechten Journalismus, der zu teuer bezahlt wird, der eine weltanschauliche Schlagseite hat Richtung links. Wir haben dysfunktionale administrative Strukturen. Wir müssen dieses System derart verschlanken. ARD und ZDF sind auf dieser Beitragsbasis nicht mehr zu rechtfertigen.
1: Übrigens interessanter Nebeneffekt, du hast die Frau Demmer erwähnt, die jetzt deutlich weniger verdient, um die 220.000, genau. Die war ja vorher Regierungssprecherin.
2: Ja, so schaut's
1: auch hier an. Sieht man unheilige Verquickungen, die hier so, also von der Regierungsbank in diesem Fall an die Spitze des RBB, wie gesagt, das ist jetzt nur ein Nebenkriegsschauplatz. Wir bleiben bei der Frau Schlesinger. Neben dem Strafprozess gibt es noch einen zweiten Streit ums Geld. Schlesinger fordert vom RBB ein Ruhegeld von rund 18.400 Euro im Monat. Der RBB wiederum verlangt im Gegenzug Schadensersatz von seiner früheren Intendantin, unter anderem wegen Bonuszahlungen, Reisen, weitere Ausgaben. Und diese Forderungen beziffern sich auf rund 1,78 Millionen Euro. Ja, was sagt dieser Rechtsstreit über die Verträge aus, die der öffentlich-rechtliche Rundfunk mit seinen Spitzenmanagern da geschlossen hat? Kommt da wieder der große Selbstbedienungsladen ins Spiel, von dem ich vorhin bereits sprach?
0: Naja, aus der Sicht von Frau Schlesinger ist natürlich Pacta sunt servanda.
2: Genau.
0: Ja, Verträge sind geschlossen worden, das ist unterschrieben. Aus ihrer Sicht hat sie völlig recht, dass sie sagt, ich bin jetzt quasi rausgeschmissen worden. Mir stehen aber noch Jahresgehälter zu, mir steht die Altersvorsorge.
1: Kann man verstehen.
0: Warum soll sie darauf verzichten?
1: Natürlich,
0: also aus ihrer Sicht ist das völlig logisch, dass sie klagt und dass das jetzt auch Riesensummen werden. Einfach, weil sie sagt, das steht mir zu, hier sind ja Verträge abgeschlossen worden. Du hast das richtig erwähnt, das Problem ist eigentlich, dass diese Verträge überhaupt geschlossen worden sind. Also dass diese auch Bonus, ich habe gerade überlegt, wofür braucht die Intendantin vom RBB zusätzlich zu einem Grundgehalt von 300.000 noch einen Bonus? Also unter welchen Bedingungen bekommt sie den Bonus? Für gutes Programm, für die Steigerung der Zuschauerzahlen? Also an was genau ist das eigentlich geknüpft? Weil Bonus heißt ja normalerweise, dass du für einen besonderen Erfolg deines Arbeitgebers das bekommst. Und die Frage ist ja auch, was heißt hier verhandelt worden? Wenn normalerweise müsste man ja sagen, der für den RBB verhandelt mit der Intendantin über das Gehalt, sollte ja etwas für den RBB rausholen. Das heißt, und wenn sie sagt, ja, das gehe ich nicht mit, dann würde ich sagen, ja, dann auf Wiedersehen, Frau Schlesinger, es stehen genug Leute in der Schlange, die gerne Intendant werden wollen. Also es war ja nicht so, dass sie ein so großes Talent war, dass man sagt, die dürfen wir auf gar keinen Fall gehen lassen. Also gehen wir auf alle Forderungen ein, die sie da so hat. Also hier sind so viele Stoppschilder überfahren worden, wo man sich einfach fragt, warum hat eigentlich niemand eingegriffen? Und die einfache Antwort ist, weil dieses System schon offensichtlich immer so war und sie sich auch überhaupt keine Sorgen machen musste, dass das in irgendeiner Form auffliegt, weil sie wusste, sie ist sicher. Also wenn ich mache ja all diese Dinge nicht, dass ich bei mir zu Hause einlade, das Buffet aber vom Sender bezahlen lasse. Ja, weil ich weiß, das wird immer abgenickt. Ja, da sitzt einer, der zeichnet alles ab. Das weiß man dann. Das heißt, das ist einfach ein System, das sich schon sehr lange eingespielt hat, von dem offensichtlich viele profitieren, wo alle wissen, wir machen hier gemeinsam die Augen zu und gemeinsam profitieren wir alle. Und dieses System muss eigentlich auf den Tisch. Auch diejenigen gehören in meinen Augen angeklagt, die beim RBB diesen Vertrag mit ihr gemacht haben, weil sie haben Schaden für den Sender rein verhandelt. Ja, sie haben nicht im Sinne des Hauses, nicht im Sinne des Beitragszahlers gehandelt, sondern sie haben Geld raus zum Fenster rausgeworfen.
1: Ja, weil es einfach da ist.
0: Ja, weil
1: es kommt ja in rauen Mengen.
0: Ja, aber sie haben ja. Auch diese Leute haben ja alle einen Job und eine Verpflichtung. Du hast ja eine Jobbeschreibung irgendwie, wenn du für den Sender verhandelst, dass du im Sinne des Senders verhandelst und dass du sorgsam mit dem Geld umgehen musst. Es gibt Finanzaufsichten, es gibt Buchhalter, die abzeichnen müssen, den Massagesessel, den Champagner und das alles.
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1: Ich bin Robert Noack. Guten Tag. Der Koalitionsstreit über eine mögliche Pflegereform verschärft sich. Nach Informationen von Politico wurden die strittigen Punkte von der Tagesordnung der heutigen Kabinettssitzung genommen. Dazu sagte News-Kolumnist Alexander Kissler am Morgen bei News Live.
2: Wir haben keinen Kanzler, der diesen Namen verdient. Wir haben keine Regierung, die diesen Namen verdient. Wir haben eine SPD, die mit der Union machen kann, was sie will. Wir haben einen Kanzler, der in jedes Mikro Nein sagt, egal wie sehr ich gedemütigt werde. Ich suche keine anderen Mehrheiten als mit dieser SPD, die mich behandelt wie einen geprügelten Hund.
1: Die SPD lehnt die von Gesundheitsminister Linnemann geplanten Einsparungen ab. Sie fordert stattdessen einen Kostendeckel bei der Pflege sowie eine stärkere Einbeziehung der privaten Pflegeversicherung. Das Statistische Bundesamt legt heute die Inflationsdaten für den September vor. Experten rechnen vor allem wegen der hohen Benzin- und Dieselpreise mit einem Wert von über 3%. Das wäre der höchste Stand seit Ende 2023. Damals waren die Verbraucherpreise um 3,7% gestiegen. Im August lag die Inflationsrate in Deutschland bei 2,9%. Nach massiven Protesten will Bundesfamilienministerin Prien nun offenbar doch auf die geplante Kürzung des Elterngeldes verzichten. Sie sei dafür offen, sagte die CDU-Politikerin in einem Interview. Die Koalition berate derzeit über verschiedene Optionen und rechne diese mit Blick auf die Haushaltslage durch. Prien verwies darauf, dass man sich noch nicht auf ein Modell festgelegt habe. Unter der Maßgabe harter Sparvorhaben hatte die Ministerin im Sommer einen vielfach kritisierten Entwurf für eine Elterngeldreform ausgearbeitet. Dieser sieht unter anderem eine Kürzung der Bezugsdauer von 14 auf 12 Monate vor. Zum morgigen Start in den Oktober kehrt nicht nur der sogenannte Tankrabatt zurück, es gibt auch einige Änderungen. Für bestimmte PFAs, etwa sogenannte Ewigkeitschemikalien, werden neue EU-Regeln in Kraft treten zum Schutz der Verbraucher. Lea Matschulat.
3: Kein Bier auf dem Bahnsteig und auch keins in der Bahnhofshalle. Das Alkoholverbot soll mehr Sicherheit bringen. Und sauberer wird es ohne die ganzen leeren Flaschen auch, hofft die Deutsche Bahn. Wer sicher gehen will, dass Ärzte in kritischen Fällen schnell wissen, wie die Behandlung aussehen soll, kann Patientenverfügung und Vorsorgevollmacht nun auch voll lesbar digital hinterlegen. Und wie immer im Oktober, Heckenschneiden ist wieder erlaubt und wir stellen die Uhr um.
1: Brandenburgs Innenminister Rethmann wirbt um Polizeinachwuchs aus Berlin und Sachsen-Anhalt. Wie der CDU-Politiker mitteilte, können sich Interessierte bewerben. Hintergrund sind die Wahlen in Berlin und Sachsen-Anhalt. Dort hatten die Linke bzw. die AfD die meisten Stimmen bekommen. Die Berliner Linke hatte in ihrem Wahlprogramm angekündigt, eine weitere Aufrüstung der Polizei zu stoppen. Vor einigen Tagen hatte schon Baden-Württembergs Innenminister Hagel Berliner Polizisten angeboten, in sein Bundesland zu wechseln.
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1: Das Wetter in Deutschland, heute im Westen meist wolkig, zum Abend hin örtlich Schauer. Sonst vielfach sonnig oder nur locker bewölkt und trocken. Höchstwert um 20 Grad an den Küsten bis stellenweise 30 Grad im Westen. Morgen in der Westhälfte wolkig mit Regenfällen, in den übrigen Landesteilen heiter. Später von Westen her wolkig bei 18 bis 26 Grad.
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1: Heute lautet unser Thema Amthor. Philipp Amthor bleibt Phrasenkönig und Hohlfigur in einem. Die Fernsehdokumentation Inside CDU war Ausdruck christdemokratischer Lust am Untergang. Das Publikum sah im ZDF, wie der ehemalige Generalsekretär Linnemann beim Umgang mit Social Media dilettierte. Es sah, wie Sven Schulze im sachsen-anhaltischen Wahlkampf dilettierte. Daniel Peters folgte in Mecklenburg-Vorpommern. Zentralfigur des naseweißen Scheiterns aber war Philipp Amthor. Und das aus einem Grund, der bisher kaum beachtet worden ist. Amthors Phrasen wenden sich gegen ihn selbst. Amthor spricht sich selbst das Urteil, wenn er andere aburteilt. Amthor ist der Nullpunkt der politischen Kommunikation, gerade weil er unablässig kommuniziert. Er ist das neunmal kluge Kind, dem das Ansehen, das er nicht hat, zu Kopfe stieg. Er hätte sich fabelhaft gemacht in einer Rateshow mit und für Kinder, früher bei Dingsdar oder den 6-7 Gescheiten. Über das Zirzensische, das an Kindern possierlich ist, kam Amthor nicht hinaus. Auch als Staatsminister in Berlin und kommissarischer CDU-Vorsitzender in Mecklenburg-Vorpommern ist er Häuptling schnalzende Zunge. Die Freude, mit der Amthor Lebensweisheiten hinausposaunt, ist echt. Nur haben sie eben mit dem politischen Leben seiner Partei, der CDU, nichts zu tun.
2: Es gibt ja dieses schöne Sprachbild, dass Glaubwürdigkeit zu Fuß kommt, aber mit dem Pferde davonreitet. Das ist auch ein treffendes Bild, weil es natürlich so ist, dass einmal verlorene Glaubwürdigkeit sich besonders schwer wieder erarbeiten lässt.
1: Sprüche ohne Realitätsbezug sind hohle Phrasen. Amthor beherrscht sie alle. Ja, Glaubwürdigkeit ist schneller zerstört als wiederhergestellt. Genau das ist der Grund, warum sich der Absturz der CDU ungebremst fortsetzt. Amthor präsentiert eine Binsenweisheit, als handelte es sich um eine besonders originelle Erkenntnis. Ohne sich einzugestehen, die unglaubwürdige CDU, das ist die Merz- und Amthor-CDU. Merz und Amthor fehlen Glaubwürdigkeit. Weil Amthor zur Selbstkritik das Format fehlt, konnte Amthor es als Blender nach oben bringen. Der Kanzler und Parteivorsitzende, gerüchtehalber schläft Amthor in Friedrich Merz' Bettunterwäsche, schätzt solches Blendertum. Vielleicht, weil Merz selber einer ist? Nicht beachtet wurde der am meisten entlarvende Satz des Philipp Amthor. Er lässt tiefer blicken, als einem lieb ist. Blicken in einen geistigen Abgrund namens CDU. Amthor unterstellt den Leuten eine Vorstellung, die niemand bei den Leuten hat. Ganz abgesehen davon, dass die Leute ein Tarnbegriff ist für die Plebs, das Volk, den Pöbel.
2: War dieses Statement richtig? War jenes Statement richtig? Wer ist schuld? Merz oder Schulze? Und die Leute haben irgendwie so eine kitschige Vorstellung, als könne man jetzt zurück in so ein Zwei-Parteien-System der 70er Jahre und einmal nur kurz rühren und reset. Das ist nicht die Erwartung, sondern wir sind in einer historischen Umbruchzeit und dafür braucht es auch Antworten.
1: Zwischen zwei Scheinalternativen sitzt der Thor, der sich für clever hält. Amthor wirft den Leuten eine kitschige, also dumme Vorstellung vor. Dieser kitschige Gedankenfehler, behauptet Amthor, liege darin, sich eine Rückkehr in das Zwei-Parteien-System der 1970er Jahre vorzustellen. Niemand tut das. Anno 2026, niemand. Amthor aber bastelt sich eine argumentative Vogelscheuche, eine kitschige Sehnsucht, um tüchtig auf sie eindreschen zu können. Als persönliche Weisheit gibt er aus, was jedem einleuchtet, der über das geistige Niveau einer Kaulquappe hinausgekommen ist, dass das Parteiensystem sich gerade neu sortiert. Amthor drapiert schlichte Einsichten als hohe Erkenntnisse. Das zeigt auch Amthors nächste Fehleinschätzung der Wirklichkeit, die abermals als Schlaumeierei daherkommt.
3: Man kann sich ja nur wundern, wenn ich in Berlin die Medien verfolge, da kann ja der politische Mitbewerber vor Kraft kaum laufen. Die AfD glaubt, die Wahl ist schon in der Tasche. Das läuft alles. Die sind völlig selbstbewusst in der Auseinandersetzung. Ich kann nur sagen, Hochmut kommt vor dem Fall.
1: Phrasenland ist abgebrannt. Nicht in Philipp Amthors kleiner Lehrstube. Da werden desaströse Umfragen, die dann in ein noch desaströseres Ergebnis in Mecklenburg-Vorpommern mündeten, abgetan als böswillige Mädchenerfindungen, über die sich Klügere nur wundern könnten. Klügere wie er. Amthors Hochmut kommt tatsächlich vor dem Fall. Philipp Amthor wundert sich über die Wirklichkeit. Er ist der Junge, der nicht erwachsen werden will. Jede neu entdeckte Realität schmälert die Herrschaft im Reich der Fantasie. Philipp Amthor ist vor allem das, ein hemmungsloser Phantast. Man könnte einen Zirkus nach ihm benennen. Das war Kissler Kompakt, der erste Kommentar des Tages, Ausgabe 369. Nur selber denken macht schlau.
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2: Die Frage lautet, wird am Minarett die Wahl entschieden? Ja, in Nordrhein-Westfalen bahnt sich der größte Moschee-Wahlkampf an, den Deutschland je gesehen hat. Nicht ohne Grund besuchte Ministerpräsident Hendrik Wüst in den vergangenen Tagen den türkischen Staatspräsidenten Erdogan.
3: Im bevölkerungsreichsten Bundesland Nordrhein-Westfalen leben deutschlandweit die meisten Moslems. Rund 1,5 Millionen sind es laut Landesregierung insgesamt. Etwa 600.000 von ihnen dürften bei der anstehenden Landtagswahl im April 2027 selbst wählen. Und jetzt kommen Signale aus Berlin. Denn dort haben 51% aller Muslime die Linkspartei gewählt, die auch deswegen die Wahlen dort gewann. Mit diesem Wissen um die Macht muslimischer Wähler im Gepäck reist NRW-Ministerpräsident Hendrik Wüst nach Ankara. Denn er weiß, was die Imame in den Moscheen predigen, wird an den Wahlurnen Gewicht haben. Allerdings ist klar, es werden pro-islamische und antisemitische Worte sein. Doch ohne die Stimmen der Moslems ist auch in seinem Bundesland wohl keine Wahl zu gewinnen. Laut Umfragen steht Wüst mit der Union noch um die 30%, verlor jedoch zuletzt Prozentpunkte. Wer soll also diese Prozente zurückbringen? Muslime könnten die Antwort sein. Und so schmeichelt sich Ministerpräsident Wüst bei Staatspräsident Erdogan ein, dessen Einfluss tief nach Deutschland reicht. Der Wahlkampf um die Krone in Nordrhein-Westfalen hat begonnen und die Stimmen der Moslems zählen mehr denn je. Der größte Moschee-Wahlkampf aller Zeiten tobt, denn Muslime könnten die Wahl entscheiden. Darüber sprechen wir jetzt bei News Live.
2: Der Herr Wüst, ja, das ist ja auch ein Fuchs. Die CDU, und das ist Fakt, verliert in Nordrhein-Westfalen nach und nach an Zuspruch. Ja, wer also kann neue Prozente bringen? Das ist natürlich eine große Frage. Die etwa 600.000 wahlberechtigten Muslime in NRW, das ist die Antwort. Ja, das mahnende Beispiel, die Berliner Abgeordnetenhauswahl vor 10 Tagen. Sie sehen es dort eingeblendet, dort stimmten 51% der Moslems für die Linkspartei. 16% mehr als noch vor 3 Jahren. Auch dadurch gewann die Linke die Wahl mit über 25%. Offenbar wurde in den Moscheen dazu aufgerufen, pro Islam und gegen das Judentum zu wählen. Also pro Palästina, ein Wahlkampfschwerpunkt der Linken. Ja, gewarnt vor der Macht der Moslems besuchte jetzt Hendrik Wüst, kann man mutmaßen, den türkischen Staatspräsidenten Recep Tayyip Erdogan. Offiziell, um zum Jubiläum des Gastarbeiterabkommens zwischen NRW und der Türkei zu gratulieren. Nach dem Gespräch erzählte Wüst an einem Reporter des Tagesspiegels, dass sich Erdogan bereits ja sehr gut mit Nordrhein-Westfalen auskenne und er auch die dortige Innenpolitik verfolgen würde.
4: Ein Gruß, er weiß, dass dort 1 Million Menschen mit türkischen Wurzeln leben. Er ist sehr am Wohlergehen dieser Menschen interessiert und er verfolgt die innenpolitische Lage in Deutschland, auch in Nordrhein-Westfalen.

0: sehr, sehr genau. Er war auch sehr interessiert an meiner Einschätzung zu den jüngsten Wahlergebnissen. Und insofern habe ich mich sehr darüber gefreut und war sehr dankbar für diesen Austausch.
1: Hat er Angst um die CDU, seine Partnerpartei, wie man früher sagte?
0: Darüber, das war jetzt nicht, dass er Angst hätte, darum war nicht Thema. Aber er ist sehr interessiert an der innenpolitischen Lage und auch an der Frage, welche Wahlergebnisse es in jüngster Zeit in Deutschland gegeben hat. Wir haben uns darüber sehr intensiv ausgetauscht, bis hin auch zu jüngsten Ereignissen im Fußball. Ist er offensichtlich sehr, sehr gut interessiert, sehr tief interessiert und sehr, sehr gut informiert über das, was in Deutschland die Menschen bewegt.
2: Jonas, da stehen die Wahlen an und dann fährt man natürlich extra in die Türkei, um zu gratulieren. Das hätte man ja theoretisch auch per Zoom machen können, man hätte anrufen können etc. Aber wir müssen mutmaßen, zeigt das, liebe Birgit, so eine gewisse Verzweiflung der CDU?
3: Das ist nicht Verzweiflung, sondern das ist einfach ganz knallharte Strategie. Ja, eine Strategie, die übrigens bei der CDU in NRW ja nicht neu ist. Die CDU in NRW hat schon immer um die muslimischen Mitbürger geworben. Auch ein Armin Laschet, früher erst Minister, dann auch Ministerpräsident, hatte den spöttischen Beinamen Ali Laschet eine Weile, weil es, okay, weil man das, ja, Gefühl hatte, dass er jede Moschee persönlich eröffnet in Nordrhein-Westfalen. Und das heißt, diese Anbiederung an das muslimische Milieu war in Nordrhein-Westfalen, auch gerade in der CDU, schon lange zu beobachten. Aber so dreist und so dumpf, wie wüst, hat das eigentlich noch keiner gemacht. Und mir fehlt natürlich hier ein bisschen auch der Aspekt, dass natürlich kennt Erdogan Nordrhein-Westfalen, weil er weiß, dort leben etwa 1 Million Türken. Die bezeichnet er auch als Türken und als seine Landsleute. Und zu denen kommt er und besucht sie. Ja, darf ich mal daran erinnern, dass auch Erdogan in NRW Wahlkampf gemacht hat, als er Wahlen hatte in der Türkei. Weil viele dieser Leute in Nordrhein-Westfalen ja wahlberechtigt sind, auch in der Türkei. Und er aktiv Wahlkampf gemacht hat in Deutschland. Also ein türkischer Präsident, der nach Deutschland kam, um seine Landsleute auf unserem Boden zu besuchen und hier Wahlkampf zu machen. Ja, wir haben auch ein größeres Problem, gerade auch in Nordrhein-Westfalen, mit den Moschees, mit den Imamen. Es wird ja immer gerne verdrängt, aber die Imame, die hier in der Mehrheit in Deutschland tätig sind, unterstehen der Religionsbehörde der Türkei. Diese Imame werden bezahlt aus der Türkei und zwar vom Staat. Das heißt, Erdogan sozusagen hat einen direkten Draht zu den Imamen. Und die Frage, welche Empfehlung wird hier zur Wahlempfehlung rausgegeben, ist durchaus eine relevante. Und für mich ist das eine einzige Anbiederungsreise, die Wüst hier gemacht hat. Ja, ja, wir kommen ja im Verlauf heute Morgen noch auf einzelne Aspekte von dem, was er so alles von sich gegeben hat. Und wie er die türkischen Gastarbeiter gelobt hat, die hier angeblich ja auch das deutsche Wirtschaftswunder erfunden wurden. Genau. Ja. Ja, ja, also man sieht, hier ist aktiv eine ganz klar berechnende Anbiederung. Die Rechnung, die Wüst nicht macht, letzter Satz ist, wie viel Wähler er eigentlich verlieren wird auf der anderen Seite, dadurch, dass er sich jetzt den Muslimen an den Hals wirft.
2: Ja, man kann natürlich vermuten, dass sich Hendrik Wüst auch durch die Ergebnisse des Berlin-Wahlkampfs hat beeinflussen bzw. inspirieren lassen. Wir müssen es nochmal ganz klar sagen. Du hast es ja gesagt, da fährt dann der Hendrik Wüst in die Türkei zum Erdogan, weiß natürlich um die Macht auf die Imame. Und man muss natürlich vermuten, um es auch mal ganz deutlich zu sagen, dass hinter verschlossenen Türen eventuell, kann man mutmaßen, darum gebeten wird, die Imame im Sinne der CDU zu beeinflussen. Ob er kann sich, man vermuten. Das wäre eine Möglichkeit.
4: Man kann alles vermuten. Ob das so ist, weiß ich nicht. Wir reden jetzt von den DİTİB-Moscheen, die also wirklich betrieben werden von der Religionsbehörde der Türkei. Das sind also gewissermaßen Staatsbedienstete. Türkische Staatsbedienstete predigen in deutschen Moscheen zu deutschen Muslimen, die großteils eine deutsche Staatsbürgerschaft haben. Das ist eigentlich ein Staat im Staate. Und wenn sonst immer so getan wird, ja, wir müssten Kirche und Staat trennen und man sich aufregt, wenn Katholiken Demonstrationen stattfinden lassen, das ist die wahre Frage auf eine wohlverstandene Laizität des Staates. Warum duldet der deutsche Staat es, dass ein ausländischer Staat Religionspropaganda auf deutschem Boden macht? Warum duldet es der Staat eigentlich? Das finde ich ein Skandal Urteil sondersgleichen. Darüber müsste man mal sprechen mit Herrn Erdogan. Stattdessen hier Kotau vor dem Sultan. Das ist doch die Überschrift dieser Foto, die Überschrift dieser Redner, teilweise auf Deutsch, auf Englisch gesprochen, ja, auf dem Boden der deutschen Botschaft. Wie unterwürfig will ich denn noch sein? Und noch einmal, Erdogan bezeichnet deutsche Staatsbürger mit türkischen Wurzeln als Türken. Das heißt, Herr Erdogan akzeptiert nicht, dass wir hier ein Staatsbürgerrecht haben, dass also die Staatsbürgerschaft reicht, um vollgültiges Mitglied der deutschen Nation zu sein. Das akzeptiert Herr Erdogan nicht. Letzten Endes hat Herr Erdogan ein ethnisches Staatsverständnis, wenn er sagt, Deutsche mit türkischen Wurzeln sind Türken. Und er hat auch einmal diesen schlimmen Satz gesagt, und es war meines Wissens auch in Nordrhein-Westfalen, meines Wissens sogar in Köln direkt, Assimilation ist ein Verbrechen an der Menschheit. Assimilation sei ein Menschheitsverbrechen. Also, liebe Türken, liebe Deutsche mit türkischen Wurzeln, assimiliert euch nicht. Handelt, haltet die Bande offen zur Türkei, betrachtet euch nach wie vor als Türken. Die Staatsbürgerschaft ist nicht entscheidend. Entscheidend, ihr seid Türken, ihr bleibt Türken. Ich bin eigentlich euer Staatsoberhaupt. Und ein Staat, der so etwas duldet, der hat eigentlich mit sich selbst abgeschlossen.
2: Auf jeden Fall ein wichtiger Fakt und natürlich eben auch die Mutmaßung, dass Hendrik Wüst eben in die Türkei fliegt zu Erdogan, um den, und hier steht das auf unserer Wand, den größten Moschee-Wahlkampf aller Zeiten zu entfesseln. Das ist natürlich zu mutmaßen und Hendrik Wüst spricht also von der angeblichen Gastfreundschaft. Das betont er immer wieder. Es geht natürlich um die Gastfreundschaft, die jetzt hier gewürdigt werden soll und die Türken den Ostdeutschen, und darum geht es jetzt, den Ostdeutschen schon in der Nacht des Mauerfalls entgegengebracht hätten. Auch ein Fakt, den der Herr Wüst hier anspricht. Und was er da gesagt hat, das wollen wir uns jetzt mal anschauen.
5: They opened their living rooms so the East Germans could warm up inside. They converted their cars into shared taxis to drive East Berliners to West Berlin for free. In few words, an overwhelming hospitality. After the wall fell, there was a saying, what belongs together can grow together. And that includes the Turkish community. German reunification is a story of all the people in Germany. This year we are celebrating Northern Westphalia's 80th birthday and as well the 65th anniversary of recruitment agreement with Turkey.
2: Dieser Dank ging dann an die Türken, die Ostdeutschen dann eben nach dem Mauerfall so freundlich und so warm.
4: Dürfte ich bitte nochmal das Englisch von Frau Baerbock zurückhaben?
2: Ja, okay.
4: War ja noch schlimmer.
2: Das war also Oettinger.
4: Ich meine, allein diese Idiotie auf dem Boden der deutschen Botschaft Englisch zu sprechen, ist also so würde und ehrlos. Und gerade Türken wissen eigentlich Ehrhaftigkeit und Würdehaftigkeit im Auftreten zu schätzen. Dann spricht er in einem katastrophalen Englisch. A, ist es schlechtes Englisch, B, gehört sich das nicht. Er ist dort der Hausherr der deutschen Botschaft, beziehungsweise der Vertretung. Und da muss man auch auf Deutsch sprechen. Was er gesagt hat, ist ja reine Geschichtsklitterung.
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1: Ich bin Robert Noack. Guten Tag. Der Koalitionsstreit über eine mögliche Pflegereform verschärft sich. Nach Informationen von Politico wurden die strittigen Punkte von der Tagesordnung der heutigen Kabinettssitzung genommen. Dazu sagte News-Kolumnist Alexander Kissler am Morgen bei News Live.
2: Wir haben keinen Kanzler, der diesen Namen verdient. Wir haben keine Regierung, die diesen Namen verdient. Wir haben eine SPD, die mit der Union machen kann, was sie will. Wir haben einen Kanzler, der in jedes Mikro Nein sagt, egal wie sehr ich gedemütigt werde. Ich suche keine anderen Mehrheiten als mit dieser SPD, die mich behandelt wie einen geprügelten Hund.
1: Die SPD lehnt die von Gesundheitsminister Linnemann geplanten Einsparungen ab. Sie fordert stattdessen einen Kostendeckel bei der Pflege sowie eine stärkere Einbeziehung der privaten Pflegeversicherung. Das Statistische Bundesamt legt heute die Inflationsdaten für den September vor. Experten rechnen vor allem wegen der hohen Benzin- und Dieselpreise mit einem Wert von über 3%. Das wäre der höchste Stand seit Ende 2023. Damals waren die Verbraucherpreise um 3,7% gestiegen. Im August lag die Inflationsrate in Deutschland bei 2,9%. Nach massiven Protesten will Bundesfamilienministerin Prien nun offenbar doch auf die geplante Kürzung des Elterngeldes verzichten. Sie sei dafür offen, sagte die CDU-Politikerin in einem Interview. Die Koalition berate derzeit über verschiedene Optionen und rechne diese mit Blick auf die Haushaltslage durch. Prien verwies darauf, dass man sich noch nicht auf ein Modell festgelegt habe. Unter der Maßgabe harter Sparvorhaben hatte die Ministerin im Sommer einen vielfach kritisierten Entwurf für eine Elterngeldreform ausgearbeitet. Dieser sieht unter anderem eine Kürzung der Bezugsdauer von 14 auf 12 Monate vor. Zum morgigen Start in den Oktober kehrt nicht nur der sogenannte Tankrabatt zurück, es gibt auch einige Änderungen. Für bestimmte PFAs, etwa sogenannte Ewigkeitschemikalien, werden neue EU-Regeln in Kraft treten zum Schutz der Verbraucher. Lea Matschulat.
3: Kein Bier auf dem Bahnsteig und auch keins in der Bahnhofshalle. Das Alkoholverbot soll mehr Sicherheit bringen. Und sauberer wird es ohne die ganzen leeren Flaschen auch, hofft die Deutsche Bahn. Wer sicher gehen will, dass Ärzte in kritischen Fällen schnell wissen, wie die Behandlung aussehen soll, kann Patientenverfügung und Vorsorgevollmacht nun auch voll lesbar digital hinterlegen. Und wie immer im Oktober, Heckenschneiden ist wieder erlaubt und wir stellen die Uhr um.
1: Brandenburgs Innenminister Rethmann wirbt um Polizeinachwuchs aus Berlin und Sachsen-Anhalt. Wie der CDU-Politiker mitteilte, können sich Interessierte bewerben. Hintergrund sind die Wahlen in Berlin und Sachsen-Anhalt. Dort hatten die Linke bzw. die AfD die meisten Stimmen bekommen. Die Berliner Linke hatte in ihrem Wahlprogramm angekündigt, eine weitere Aufrüstung der Polizei zu stoppen. Vor einigen Tagen hatte schon Baden-Württembergs Innenminister Hagel Berliner Polizisten angeboten, in sein Bundesland zu wechseln.
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1: Das Wetter in Deutschland, heute im Westen meist wolkig, zum Abend hin örtlich Schauer. Sonst vielfach sonnig oder nur locker bewölkt und trocken. Höchstwerte um 20 Grad an den Küsten bis stellenweise 30 Grad im Westen. Morgen in der Westhälfte wolkig mit Regenfällen, in den übrigen Landesteilen heiter. Später von Westen her wolkig bei 18 bis 26 Grad.
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2: Draußen die weite Mecklenburg-Vorpommerns und hier drinnen eine ganze Lebensspanne in Tagebüchern. Ich bin sehr froh, heute bei Schuler Fragen, was ist, eine Schriftstellerin zu Gast zu haben, die ihre Tagebücher gerade veröffentlicht. Monika Maron, herzlich willkommen. In Munin spielt ja Migration eine Rolle und es zieht sich dann bei Ihnen auch bei den Essays immer wieder durch das Thema Islam, also Einwanderung des Islam in Deutschland. Sie haben in der Neuen Zürcher 2017 einen Text geschrieben, überschrieben, links bin ich schon lange nicht mehr, knüpft interessanterweise an das Buch an, war vielleicht auch der Auslöser für das Buch. Darin geht's darum, dass ja Kritiker immer argumentieren bis heute, der Islam werde von den Islamisten nur missbraucht. Und das ist ja eigentlich eine Logik, die wir vom Sozialismus her kennen. Also der wahre Sozialismus, den gab es eigentlich noch nicht. Und Sie schreiben in dem Neuen Zürcher Essay, während für meine Kritiker der Missbrauch des Nationalen aber nur den Schluss zulässt, dass man den Nationalstaat abschaffen müsse, bleibt der Missbrauch der Islam ganz ungeschoren. Also der Nationalstaat ist von übel, der Islam, den kann man nicht in Anspruch dafür nehmen, dass in seinem Namen gemordet wird. Ist das eines der Kernprobleme, was Sie damit haben? Oder gibt es insgesamt in dem islamischen Kosmos, der da einwandert, für Sie Unverträglichkeiten?
3: Das Problem ist, glaube ich, größer. Also es wurde ja im Namen von Religion viel gemordet, auch im Namen der Christlichen. Aber der Islam hat ja ein völlig anderes Gesellschaftsverständnis. Also er ist ja nicht nur Religion, sondern er ist ein Gesellschaftsmodell und herrscht über alles in der Gesellschaft. Darum ist eigentlich diese Trennung zwischen Islam und Islamismus, die hat man nun gemacht, um vielleicht die friedlichen Muslime nicht zu kränken. Aber der Islam grundsätzlich ist eine Religion vor der Aufklärung. Also der hat seinen Anspruch aufs Gesamtgesellschaftliche ja niemals aufgegeben. Und wer den Islam als Muslim ernst nimmt, für den gilt auch das deutsche Grundgesetz nicht, weil der Islam höher steht. Und das eigentlich ist das größte Problem damit. Also, und das ist, glaube ich, auch das Problem für uns, sich damit auseinanderzusetzen, dass man wissen muss, alles, was wir als Islamismus bezeichnen, ist aber im Islam vorgegeben. Also dieser Islam müsste sich aufklären lassen oder sich selbst aufklären, um zu akzeptieren, dass es eine Gesellschaft gibt, in die er nicht reinzureden hat, sondern dass Religion eben Privatsache ist.
2: Also quasi säkularisieren.
3: Ja.
2: Glauben Sie, dass das funktionieren kann?
3: Es hat noch nie funktioniert.
2: Das ist
3: ja nicht nur unser Problem. Also eigentlich hat dieses Problem jedes Land, in dem der Islam irgendwie eine Kraft geworden ist. Und selbst wenn wir sagen, wir haben diese Fehler gemacht oder jene, andere haben irgendeinen anderen Fehler gemacht. Also es hat noch nie irgendwo wirklich funktioniert, dass der Islam sich einer anderen Ordnung untergeordnet hätte.
2: Es gibt in dem Interview, in dem anderen Buch, eine grandiose Szene, die Sie da im Interview beschreiben, wie die Grünen-Abgeordnete Lamia Kador auf Sebastian Kurz in einer Talkshow einredet und er sehr zugewandt ihr aufmerksam zuhört und sich dann einfach wortlos wegdreht und sie ablaufen lässt. Also ohne etwas zu sagen. Das fand ich sehr, sehr bemerkenswert.
3: Ja, also ich fand, dass es eine stilvollere Verachtung nicht gibt. Ja, wollte mir das merken.
2: Eine gute Methode. Frau Kador hat allerdings gerade dieser Tage wieder dafür geworben, dass einfach die Islamisierung der Gesellschaft noch nicht vollständig genug ist, dass es an Gebetsräumen mangelt, dass also im öffentlichen Dienst das Kopftuch noch nicht akzeptiert wäre und das sei sozusagen Schritte, die noch zu gehen wären von der Gesellschaft. Das knüpft so ein bisschen daran an, was wir gerade gestreift haben. Der frühere Unionsfraktionschef Volker Kauder war auch mal bei einem Imam an der Kairoer Universität, der wohl als islamische Autorität gilt und der ihm ganz klar sagte, also wenn ihr von einem Euro-Islam, von einem säkularisierten Euro-Islam träumt, vergesst das einfach. Wir wollen ausdrücklich nicht so werden wie ihr mit einer verwässerten Religion, die man dann abschaltet, wenn es gerade staatlich nicht ins... Also der sagte das ganz explizit, dass Säkularisierung eben kein islamisches Konzept sei.
3: Naja, selbst Bassam Tibi, der ja das Wort vom Euro-Islam eigentlich erfunden hatte, ist zutiefst deprimiert und sieht, dass es eben nicht funktioniert.
2: Wenn wir einen kurzen Abstecher in die aktuelle Politik wagen wollen, können wir einen kleinen Ausblick mal auf den Kanzler werfen.
4: Zu sagen, wir leben in einem tollen Land, wir haben große Chancen, wir haben ein paar Probleme, die Probleme lösen wir jetzt. Wissen Sie, und das, was wie Sie antragen.
2: So, ist alles nicht so schlimm. Die Tonlage erinnert mich wieder, darum schließen sich ständig Kreise an die DDR, weil der Sozialismus ist nun mal die lichte Höhe und der historische Endpunkt der Entwicklung. Und auch Friedrich Merz klingt so, als wären wir nur nicht genügend dankbar.
3: Ach naja, also...
2: Oder verstehen Sie ihn, dass die Leute immer nur meckern?
3: Nein, das verstehe ich nicht. Ich verstehe aber, dass er sagt, es ist ein wunderbares Land. Also als die deutsche Einheit begann, oder als ich 1,5 Jahre vorher in den Westen kam, war es ein wunderbares Land. Also der Zug fuhr pünktlich, ich konnte schreiben, was ich wollte. Es gab, sagen wir mal, die Grünen natürlich, die gab es damals auch in Hamburg, war ich ja, wo die ganze Presse saß. Aber es gab eben noch Helmut Schmidt, es gab Bucerius, es gab Augstein. Also die waren da, aber sie herrschten noch nicht. Inzwischen herrschen sie. Und das ist der Unterschied. Und man sieht eben zu, wie dieses Land, was wirklich wunderbar war, also natürlich nicht... Also wenn ich jetzt sage, es war wunderbar, dann heißt das nicht, dass für jeden Menschen alles wunderbar war. Aber und man sieht zu, wie das den Bach runtergeht, also wo man denkt, die können sich jeden Berater holen, ja? Also die können sich Hans-Werner Sinn bestellen, so oft sie wollen. Wahrscheinlich wäre er froh, wenn er denen raten könnte, was zu machen ist. Und sie beschließen Dinge, wo man denkt, also warum alle, also man muss gar kein Fachmann sein auf irgendeinem Gebiet, um zu sehen, dass das nicht funktionieren kann, wenn man halbwegs sich beliest in der Sache. Und bei dem Kanzler, ich halte den ja gar nicht für so unwissend, wie er sich zuweilen gibt, sondern ich halte ihn vorwiegend für nicht mutig, um nicht zu sagen feige.
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0: Sachsen-Anhalt gewonnen, mit 43,8%. Und trotzdem fehlen ihr 3 Sitze für die absolute Mehrheit im Parlament. Gestern verkündete Spitzenkandidat Ulrich Siegmund auf TikTok einen entscheidenden Durchbruch.
1: Der Zeitplan für die erste AfD-geführte Regierung in Deutschland ersteht.
0: Noch vor Weihnachten möchte Siegmund für die Wahl zum Ministerpräsidenten antreten. Während in Magdeburg um jede Stimme im Parlament gepokert wird, beschimpft der Bundespräsident AfD-Wähler indirekt als Vulgärdemokraten. Seine Regierungspartei SPD holt gleichzeitig ebenfalls aus, um ein AfD-Verbot anzustoßen. Über den möglichen Ministerpräsidenten Siegmund und den heftigen Gegenwind aus Berlin sprechen wir jetzt bei News Live.
2: Ja, es war gestern gegen 18 Uhr, als AfD-Spitzenkandidat Ulrich Siegmund auf TikTok den Durchbruch in der Regierungsbildung verkündete.
1: Der Zeitplan für die erste AfD-geführte Regierung in Deutschland ersteht. Wir haben weiterhin bei einer Pressekonferenz heute den Zeitplan vorgestellt für die Einsetzung der Regierung. Und ich werde hier im Landtag von Sachsen-Anhalt im Dezember in der regulären Landtagssitzung als Ministerpräsidentenkandidat antreten. Viele Gespräche in den letzten Wochen haben ergeben, dass es möglich ist, auf der einen Seite eine stabile Mehrheit im ersten Wahlgang hier zu gewährleisten. Das war ja für mich eine Voraussetzung. Und es hat sich herausgestellt, dass es möglich ist, die entscheidenden Punkte hier der Alternative für Deutschland, insbesondere natürlich die Migrationswende, über 5 Jahre hinweg mit einer Stabilität, die ich als notwendig erachtet habe, umzusetzen. Es darf kein Schnellschuss sein, es darf nicht übers Knie gebrochen werden und es ist mit den Partnern, mit denen wir es später gewährleisten, abgesprochen, dass wir es mit diesem zeitlichen Vorlauf machen, ganz einfach, damit wir auch alle Positionen wirklich detailliert geklärt haben.
2: Tja, Herr Dr. Baumann, wir haben es alle gehört. Ulrich Siegmund sagt, dass er im ersten Wahlgang zum Ministerpräsidenten gewählt werden möchte, gewählt werden wird. 2 Fragen. Warum ist er sich so sicher und halten Sie das für realistisch? Er strahlt ja eine enorme Sicherheit.
3: Ja, natürlich. Ja. Es gibt ja Gespräche parallel mit einzelnen Abgeordneten der CDU. Und wenn man sich das mal genau anguckt, hat der Ministerpräsident Schulze gestern wieder im Fraktionsvorstand eine Abstimmung verloren. 7-5. Seine eigenen Leute sind gar nicht gekommen. So ist das gestern passiert. Und der stellvertretende Fraktionsvorsitzende, Stellvertreter von Schulze, hat Schulze ja beschimpft als Spaltpilz, als moralischen und politischen Tiefpunkt. Er habe die Fraktion in Trümmern hinterlassen, die CDU-Fraktion. Und so wird da geredet. Also da ist viel möglich. Da gibt es Gespräche mit einzelnen Abgeordneten, die sehr ermutigend sind. Und parallel dazu gibt es Gespräche mit dem BSW. Mhm. Auch die sind sehr ermutigend, sodass man jetzt schon mit Sicherheit sagen kann, erstens, nächste Woche, wahrscheinlich am Dienstag, wird der erste AfD-Parlamentspräsident in Deutschland gewählt. In Sachsen-Anhalt. Ja. Das wird der Kollege Tobias Rausch sein. Und wir wissen jetzt schon, das ist der erste und es wird nicht der letzte sein. Und im Dezember, das ist absehbar, wird im ersten Wahlgang der erste AfD-Ministerpräsident gewählt. Und auch das wird nicht der letzte sein. Das sind alles nur Zwischenergebnisse. Man sieht ja die Veränderung. Die neuesten Umfragen, wir sind 10% vor der CDU. In Nordrhein-Westfalen haben wir die CDU überholt, was die Bundestagsumfragen angeht. Also es geht mächtig nach vorne.
4: Das heißt also, Sie haben es auch als ersten Fall jetzt genannt, Herr Baumann, Sie setzen fest darauf, dass es in Sachsen-Anhalt Überläufer gibt aus der CDU-Fraktion.
3: Es gibt, wie gesagt, parallel aus beiden Seiten so erfolgreiche Gespräche, dass man jetzt den Wahlgang ansetzen kann. Der erste Wahlgang ist geheim und der erste Wahlgang wird Uli Siegmund zum Ministerpräsidenten. Und
4: warum erst im Dezember?
3: Der hat ja, es war ja das Ziel ja einer soliden Regierung, nicht nur Ministerpräsidenten wählen, danach keine Hängepartie. Und da muss man zunächst die groben Flöcke einschlagen, also was sind die wichtigsten Politikbereiche und nachdem die vereinbart sind oder klar ist, dass das funktioniert, muss man auch das ein oder andere Detail im Vorwege regeln. Und da kann es ein Regierungspapier geben, das kann 160 Seiten oder auch mehr haben, wo man sich vorher ganz klar geeinigt hat, was man hinterher macht. Beispielsweise Migration, 4.800 Leute gibt es da, die ausreisepflichtig sind. Da kann man sozusagen die entsprechenden Maßnahmen ergreifen. Man kann insgesamt auf Sachleistungen umstellen. Man kann die Abschiebezentren also zentrieren nur noch auf eins, sodass in den ersten 100 Tagen mehr passiert und umgesetzt wird in Sachsen-Anhalt, als die Altparteien in den letzten Jahrzehnten überhaupt vollbracht haben.
4: Es stehen Sie sehr im Wort. Das holen wir wieder vor im Dezember, wenn es klappen sollte.
5: Wir haben das alles auf Video.
3: Ja, natürlich. Darauf freuen wir uns jetzt schon.

0: Man kann ja auch Rundfunk, Staatsvertrag und solche Sachen. Das halt ja durch die Republik, was dann passiert. Bis hin zu so Sachen, dass man sozusagen an Schulen wieder die Flaggen hisst und insgesamt sozusagen völlig neuen Hintergrund macht und zeigt, hier beginnt jetzt eine neue Epoche.
1: Rundfunk, Staatsvertrag kündigen, das war die große Ankündigung. Das würde natürlich auch beinhalten, den neuen digitalen Staatsvertrag, Medienstaatsvertrag kündigen, der jetzt groß in der Kritik steht.
0: Das bedeutet eine völlige Neuauflage der Rundfunkpolitik, was den Öffentlich-Rechtlichen angeht. Es ist ja alles angekündigt, es ist alles diskutiert, das ist ein längerer Prozess. Aber allein, dass eine Landesregierung das jetzt mal systematisch und endgültig in die Hand nimmt und diesen Prozess beginnt, auch das wird wie Donnerhall durch die Republik hallen und zeigen, was passiert, wenn die AfD an die Macht kommt und die Regierung übernimmt und wirklich diese neue Epoche endlich einleitet nach dieser bleiernden Zeit linksgrün, die CDU ja Tag für Tag verlängert, aber was sie nicht mehr lange machen.
2: Also Sie versprechen das, noch einmal für die Akten, Sie versprechen das, also Anfang Dezember wird im Landtag von Sachsen-Anhalt der AfD-Ministerpräsident Ulrich Siegmund heißen, mit einer Regierung, die stabil sein wird und die 5 Jahre halten wird. Korrekt?
0: So sieht's jetzt aus. Der genaue Tag steht noch nicht fest. Der Landtag ist noch nicht konstituiert und der Landtag selbst kann erst, wenn er konstituiert ist, diesen Termin festlegen. Aber er wird im Dezember sein.
1: Okay, also stabile Regierung, das ist die Prämisse, keine Minderheitsregierung. Das betonte Ulrich Siegmund auch nochmal auf einer Pressekonferenz und auch das wollen wir jetzt anhören. Bitte schön.
3: Und die Ankündigung ist und war es, eine stabile Regierung auf den Weg zu bringen. Und ich würde ja nicht in die Wahl des Ministerpräsidenten hineingehen, wenn ich diese Stabilität nicht vorher als Gewissheit hätte. Und demzufolge wird es keine klassische Minderheitsregierung werden. Wenn alles so läuft, wie wir es aktuell geplant haben, gibt es ein Format der Stabilität, wo ich jetzt noch keine weiteren Details exakt geben darf, weil genau das ja gerade sondiert wird. Es ist aber ein Format oberhalb einer Minderheitsregierung, damit ich eine Vertrauensbasis habe, die auch so verpflichtend ist, dass ich sie über 5 Jahre hinweg als Grundlage nehmen kann, dass wir vernünftig jedes Mal einen Haushalt beschließen können, dass wir die Grundposition politisch im Parlament durchbekommen, dass ich eine Mehrheit in diesem Landtag habe, wo ich die Projekte, die wir vorher vereinbart haben, auch mit einer gewissen Verlässlichkeit, Zuverlässigkeit, Stabilität auch über 5 Jahre hinweg gewährleisten kann.
1: Das ist das Wort, was wir immer wieder hören. Stabilität, ein Format der Stabilität. Wir haben es gehört, soll kommen. Doch Abgeordnete sind natürlich ihrem Gewissen am Ende verpflichtet. Das wissen wir. Kann das gut gehen, wenn man quasi einen Koalitionsvertrag mit einzelnen Abgeordneten schließt? Oder wie dürfen wir das verstehen?
0: Es kann ja auch mit dem BSW entsprechende Absprachen geben insgesamt. BSW hat im Wahlkampf gesagt, eine Koalition wollen wir nicht. Aber es gibt ja die Möglichkeit, wie wir es gerade gehört haben, trotzdem sich auf einen Regierungsvertrag zu einigen, wo man nicht nur die groben Punkte festlegt, sondern auch Details festlegt. Auch das BSW hat Anliegen, Schul-, Sozialpolitik und solche Dinge sollen verstärkt werden, die auch vernünftig klingen. Und so wird die neue Regierung einen völlig neuen Wind durch Deutschland wehen lassen.
1: Die Frage, die sich mir noch anschließt zum Thema BSW, hat das BSW aus Thüringen im Prinzip gelernt? Hier hat man ja auch im Vorfeld gesagt, man wäre eventuell bereit, mit der AfD Gespräche zu führen, zu koalieren. Hat man sich für diese merkwürdige Koalition entschieden und hat es dann im Nachhinein ausgeschlossen mit der AfD? Betreibt das BSW denn hier wieder eine Art, sag ich mal, Gutmachung im Sinne der Glaubwürdigkeit?
0: Ja, die unterscheiden sich schon, die BSW-Leute in Thüringen und in Sachsen-Anhalt. In Sachsen-Anhalt ist es so, dass die Mehrheit der Abgeordneten des BSW überhaupt nicht in der Linken vorher waren. Das sind Leute, die sozusagen aus dem Bürgertum kommen, die waren noch nie in der Partei. Und da ist jetzt in Gesprächen geprüft worden, kann man was mit denen anfangen, was kann man mit denen anfangen? Und wir hören ja, das scheint zu funktionieren.
4: Aber wie stabil kann denn so eine Regierung sein? Weil das Thema Stabilität wird ja betont auch von Herrn Siegmund. Wenn man sagt, also so wie ich das richtig verstehe, geht er nicht davon aus, dass es einen Koalitionspartner geben wird, sondern es soll ja immer irgendetwas unterhalb dieser Koalitionsebene sein, aber oberhalb wiederum auch von einer Minderheitenregierung. Das widerspricht sich mit dem Thema Stabilität. Stabilität bedeutet eine ganz klare Vereinbarung, die sich alle hält. Meine erste Frage wäre, ist so etwas mit dem BSW überhaupt machbar? Ist das BSW überhaupt fähig, zu einer stabilen, verlässlichen Kooperation über eine gesamte Legislaturperiode, wenn Sie schon sagen, wir wollen uns eigentlich gar nicht binden, wir wollen nur ein paar Interessen durchsetzen? Die zweite Variante ist ja, dass CDU-Leute wechseln. Auch hier, ich meine, Stabilität würde ja bedeuten, die CDU wird ja nicht hinnehmen, dass dauerhaft CDU-Leute ständig mit der AfD mitstimmen. Das ist ja auch für diese Abgeordneten nichts. Das heißt, welche Varianten werden hier diskutiert? Verlassen CDU-Leute dann ihre Fraktion, wechseln sie in die AfD rüber, um ihre Fraktion der AfD zu verstärken? Also wie dürfen wir uns das vorstellen?
0: Das, was so optimistisch macht, ist, dass ja beide Seiten parallel so erfolgreich die Gespräche verlaufen. Mhm. In der CDU, ich habe es gerade geschildert, in der letzten Fraktionsvorstandssitzung gestern ist Schulze wieder untergegangen, wieder keine Mehrheit gehabt. Das gärt unendlich innerhalb der CDU. Nach der Wahlniederlage in Sachsen-Anhalt kam ja noch Mecklenburg-Vorpommern dazu. Das hallt ja noch mehr nach. Da bringen sich jetzt Leute in Stellung, die CDU wieder auf einen Pfad bringen wollen, wo sie auch überleben kann. Die CDU hat ja, ich hatte vorgestern bei Maischberger die Diskussion mit Sven Schulze, nur zwei Möglichkeiten. Die ist ja praktisch strategisch eingekesselt. Die hat keine Bewegungsfreiheit mehr. Die SPD hat Bewegungsfreiheit. Die kann jetzt sagen, wir fahren die Reform zurück und so. Die CDU hat keine Bewegungsfreiheit. Und was die CDU jetzt braucht im Grunde, ist, wenn man mal so ein militärisches Bild der Strategie sich wählt, die muss ausbrechen. Die ist wie eingekesselt, wie eine Armee, die eingekesselt ist und langsam verhungert und verdurstet. Und was die jetzt braucht, ist ein General.
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1: Ich bin Robert Nowak. Guten Tag. Wer Polizisten, Rettungskräfte oder Beschäftigte in Bus und Bahn angreift, soll künftig härter bestraft werden. Das sieht ein Gesetzentwurf des Bundesjustizministeriums vor, den die Bundesregierung heute auf den Weg gebracht hat. Zoe Tasovali.
2: Ärzte, Pflegekräfte, Apotheker oder Zugbegleiter, sie alle sollen die neuen Regeln besser schützen. Wer sie angreift, muss künftig mit mindestens 6 Monaten Gefängnis rechnen, doppelt so lange wie bisher. Auslöser für die neuen Regeln ist der Tod eines Zugbegleiters im Februar nach einer Fahrkartenkontrolle. Und der Entwurf geht noch weiter. Bei Volksverhetzung sollen künftig bis zu 5 Jahre Haft möglich sein. Wer dafür verurteilt wird, darf möglicherweise dann 2 bis 5 Jahre lang nicht bei Wahlen kandidieren.
1: Mit einer groß angelegten Razzia sind Polizei und Justiz heute gegen ein internationales Geldwäschenetzwerk und mutmaßlich auch gegen die Rockergruppe Hells Angels vorgegangen. Mehr als 1000 Einsatzkräfte in Deutschland und weiteren europäischen Ländern waren im Einsatz. 140 Objekte wurden durchsucht. Außerdem wurden mehrere Haftbefehle vollstreckt. Weitere Einzelheiten zu den Vorwürfen und zu möglichen Festnahmen sollen im Laufe des Tages bekannt gegeben werden. Die AfD macht bei der Regierungsbildung in Sachsen-Anhalt offenbar Fortschritte. Das teilte der parlamentarische Geschäftsführer der Partei, Baumann, am Morgen bei News Live mit. Derzeit liefen Gespräche mit verschiedenen CDU-Politikern, aber auch mit dem BSW. Baumann sagte weiter:
3: Nächste Woche, wahrscheinlich am Dienstag, wird der erste AfD-Parlamentspräsident in Deutschland gewählt, in Sachsen-Anhalt. Ja. Das wird der Kollege Tobias Rausch sein. Und wir wissen jetzt schon, das ist der erste und es wird nicht der letzte sein. Und im Dezember, das ist absehbar, wird im ersten Wahlgang der erste AfD-Ministerpräsident gewählt. Und auch das wird nicht der letzte sein.
1: Baumann geht davon aus, dass Siegmund eine stabile Regierung haben wird. Spaß an der Arbeit. Einer Umfrage zufolge ist das mittlerweile seltener der Fall als je zuvor. 6 von 10 Menschen arbeiten laut einer Berufestudie des Versicherers HDI nur noch des Geldes wegen. Das sind fast doppelt so viele wie vor der Corona-Pandemie im Jahr 2019. Tanja Wagner.
4: Über die Hälfte der Befragten würde lieber sofort mit dem Arbeiten aufhören, wenn sie es sich leisten könnten. Besonders Älteren fehlt zunehmend die Motivation. Fachleute sprechen von einem Wertewandel in der Einstellung zur Arbeit. Der Einsatz künstlicher Intelligenz in den Unternehmen spielt eine große Rolle. Nur 1/4 sieht sich dadurch entlastet. Dagegen glauben 4 von 10 Befragten, dass die KI über kurz oder lang Jobs kostet. Besonders pessimistisch wird die Lage bei IT-Entwicklern, Steuerberatern und im Marketing gesehen. Am wenigsten gefährdet sind der Umfrage zufolge Köche.
1: In Deutschland gibt es wieder weniger Arbeitslose. Die Zahl ist im September mit 2,9 Millionen wieder unter die 3-Millionen-Grenze gefallen. Im Vergleich zum August ist das ein Rückgang um 67.000 Menschen. Die Arbeitsagentur hat aber offenbar mit einem noch stärkeren Rückgang gerechnet. Allerdings sei die Herbstbelebung bislang ausgeblieben, so eine Sprecherin. Die wirtschaftliche Verbesserung komme auf dem Arbeitsmarkt derzeit noch nicht an.
0: Soweit das Neueste. 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
1: Das Wetter in Deutschland, heute im Westen meist wolkig, zum Abend hin örtlich Schauer. Sonst vielfach sonnig oder nur locker bewölkt und trocken. Höchstwerte um 20 Grad an den Küsten bis stellenweise 30 Grad im Westen. Morgen in der Westhälfte wolkig mit Regenfällen, in den übrigen Landesteilen heiter. Später von Westen her wolkig bei 18 bis 26 Grad.
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3: Ich persönlich vermisse diese Zeit, in der man sich noch darauf verlassen konnte, dass einem Sonntagmorgen um 9:45 auf dem Weg zur Heiligen Messe kein CDU-Bundestagsabgeordneter im Drogenrausch auf der Landstraße entgegengerast kam. Ich weiß nicht, wie es Ihnen geht, aber es war doch gar nicht so schlecht, als man noch sein Mandat niederlegen musste, wenn man erst gegen die Legalisierung von Cannabis stimmte und vor den Gefahren von Drogen im Straßenverkehr warnte und dann zugedröhnt mit hartem Stoff auf der Landstraße fast 3 Menschen in den Tod riss. Man verlangt ja nicht mehr viel von der CDU, aber es wäre schon schön, auf dem Weg in die Kirche nicht von einem CDU-Abgeordneten totgefahren zu werden, der öffentlich seinen Glauben und die Nächstenliebe zelebriert. Doch diese Zeiten sind offenkundig vorbei. Der CDU-Abgeordnete Thomas Bareis, der am 12. Juli unter Drogeneinfluss mit seinem VW Tiguan in ein Ford Fiesta krachte und dabei 3 Menschen verletzte, ist seit einigen Tagen wieder zurück bei der Arbeit. Als Abgeordneter im Deutschen Bundestag. Und das, obwohl er sich im Wahlkampf letztes Jahr noch so geäußert hat. Schauen Sie.
4: Es muss gelten. Null Toleranz gegenüber Straftätern.
3: Null Toleranz gegenüber Straftätern. Außer für Thomas Bareis, wenn er sich im Vollrausch in sein Auto setzt. In einem offenen Brief erklärt Thomas Bareis, warum er nicht etwa sein Mandat niederlegt, oh nein, sondern weiter im Bundestag sitzt. Für Sie. Während gegen ihn ermittelt wird. Ich zitiere. Die letzten Wochen waren nicht einfach, schreibt Bareis. Es ist viel in meinem Leben passiert, was auch Auswirkungen auf unsere gemeinsame politische Arbeit hat. Mir ist bewusst, dass ich es war, der diese Situation, diese Enttäuschung, diesen Ärger und diese Verunsicherung verursacht hat. Inzwischen habe ich neue Kraft gefunden und an mir gearbeitet. Deshalb werde ich diese Woche meine Arbeit wieder aufnehmen. Dabei ist mir selbstverständlich bewusst, dass man nicht einfach zur Tagesordnung übergehen kann, aber viele Gespräche in den letzten Tagen haben mir nochmals deutlich gemacht, ich will mich mit ganzer Kraft für meine Heimat und die Menschen in meinem Wahlkreis Zollernalb-Sigmaringen einsetzen. Das steht für mich an erster Stelle. Ihr Thomas Bareis. Thomas Bareis macht also weiter, weil Gespräche mit wem auch immer das deutlich gemacht haben. Er will uns damit sagen, dass es natürlich ungenannte Menschen gibt, die ihn inständig gebeten haben, bitte Thomas, mach weiter, sich weiter im Parlament für sie stark zu machen. Ich persönlich glaube Thomas Bareis kein Wort. Ich halte es für deutlich plausibler, dass er ohne die 17.000 Euro, die ihm der Steuerzahler monatlich überweist, nicht mehr wüsste, wovon er den Stoff bezahlen soll. Thomas Bareis steht stellvertretend für den geistig-moralischen Zustand der CDU unter dem Parteivorsitzenden und Bundeskanzler Friedrich Merz. Um es klar und deutlich zu sagen, der Laden ist außer Kontrolle. Friedrich Merz entgleitet nicht nur das Land, er hat durch die toxische Mischung aus seiner eigenen Unzuverlässigkeit und seiner sagenhaften Unfähigkeit als Führungsfigur eine Anarcho-CDU geschaffen, in der jeder machen kann, was er will, ohne Konsequenzen fürchten zu müssen. Der Economist nennt diesen Bundeskanzler den Zombie-Kanzler und schreibt, der Gestank der Verwesung würde seine Kanzlerschaft umwehen. In der kurzen und gescheiterten Kanzlerschaft des Friedrich Merz hat sich die CDU verwandelt in einen Selbstbedienungs- und Selbstverwirklichungsladen, vollkommen entkoppelt von der zunehmend bedrückenden Lebensrealität der Menschen im Lande. Von Friedrich Merz werden Worte wie Dienstwagenschlüssel und Strandkorb bleiben. Dazu später. Der sogenannte Arbeitnehmervertreter der CDU, das soziale Gewissen Dennis Radke, sitzt wohlgenährt von seiner Brüsseler Diät bei Markus Lanz und erzählt den Menschen in seiner Heimat Bochum-Wattenscheid, dass sie sich leider damit abfinden müssen mit den Zuständen des Niedergangs. Es ist die CDU der spätrömischen Dekadenz, in der nichts mehr blüht, außer die Einstecktücher von Philipp Amthor. Die Todesspirale, in der sich die CDU nun befindet, dreht sich eben nicht nur in den immer weiteren Wortbrüchen des Kanzlers, den nicht mehr zu zählenden Wortbrüchen des Kanzlers und seinem regentenhaft herablassenden Auftreten, sondern eben auch in der abgehobenen Unfähigkeit, noch zurückzutreten und auf sich selbst und das eigene Verhalten zu blicken. Unter Friedrich Merz hat die CDU verloren, was sie immer hatte, die Erdung. Wenn man als Partei einen Parteitagsbeschluss gegen die Leihmutterschaft fasst und sie verbieten will in Deutschland oder weiter verboten halten will und gleich 2 prominente Parteimitglieder aus Regierung und Parlament, Exekutive und Legislative dagegen verstoßen und das dann auch noch stolz in den Medien verkünden und es anschließend nicht mal eine interne Aufarbeitung gibt, wenn der Bundeskanzler das Land mit Hermeskrawatten in den wirtschaftlichen Untergang steuert und seine Vertrauten sich eiskalte San Pellegrino Glasfläschchen in den Fonds der abgedunkelten Limousine liefern und sich beim Genuss auch noch filmen lassen, wenn man nach einem Terroranschlag erstmal ganz entspannt eine Runde Tennis spielt, um den Kopf freizukriegen und dann auch noch mit dem Kanzleramt das dreist erlogene Alibi abstimmt, wenn man die Doktorarbeit abschreibt und sich Strandkörbe ins Kanzleramt liefern lässt, dann zerstört man mehr, als schlechte Politik jemals kaputt bekommen könnte. Dann bestätigt man den Verdacht vom Staat im Staate, von einer Kaste, die nur noch sich selbst dient.
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2: Also den ganzen Bekundungen, die Frau Ehrab jetzt auch im Vorfeld macht, die würde ja alles versprechen, um an die Macht zu kommen. Den kann man doch, ich weiß nicht, wie du das siehst, im Prinzip nicht glauben. Wie sollten sich denn SPD und Grüne jetzt verhalten? Kann man mit so einer Partei, einer Koalition schmieden, wenn man sich am nächsten sich denn SPD und Grüne

0: Partei wieder die Stadt, also jener Partei die Stadt wieder überreichen, die dafür gesorgt hat, dass diese Stadt über Jahrzehnte geteilt war, die diese Mauer aufgebaut hat. Also gerade in Berlin ist das eigentlich ein weiteres No-Go, das überhaupt nicht geht. Aber die Einstellung, dann haben wir die Einstellung zum Thema Eigentum, Kapital, ja, eine Partei, die in sozialistischen, kommunistischen Enteignungsfantasien sich ergeht, die erstens mal überhaupt nicht realistisch sind und nicht finanzierbar, aber die diese Stadt, die sowieso finanziell am Boden liegt, so, ja, noch weiter ruinieren würde. Und das Schlimmste ist allerdings diese Verquickung mit Kriminalität, wo ein funktionierender Staat ja gar nicht mehr möglich ist. Wir reden hier über die deutsche Hauptstadt, die ja, sagen wir mal, nochmal eine besondere Sicherheitsstufe hat, wo die Polizei viel Arbeit hat, viele Demonstrationen hat. Sie hat jetzt schon ein riesiges Clan-Problem und man kommt doch hier in einen Konflikt. Ich möchte gerne ein Freund von mir ist Polizist in Nordrhein-Westfalen und der schrieb am Sonntagabend, sagte, wenn ich Polizist am Wahlabend nach angesichts des Ergebnisses, er sagte, wenn ich Polizist in Berlin wäre, dann würde ich jetzt kündigen. Wie soll man denn als Polizist noch Rückhalt haben für das, was man tut auf der Straße? Wie soll man denn ermitteln gegen Mitglieder des Remo-Clans, wenn das die besten Freunde der Bürgermeisterin sind? Ja, wie soll ich denn gegen die gewalttätigen Palästinenser vorgehen, wenn der Clanchef der Freund der Bürgermeisterin ist? Da bist du doch als Polizist, läufst du ständig Gefahr, dass du selber unter Anklage gehörst. Du kannst gar nicht mehr ermitteln, du wirst ständig zurückgepfiffen. Das ist doch die Problematik, die hier einfach da ist. Hier sind einfach Interessenskonflikte, die nicht auflösbar sind. Jemand, der Bürgermeister sein möchte der deutschen Hauptstadt, muss sich größtmöglich distanzieren von jeden illegalen Tätigkeiten von irgendwelchen Leuten in seinem Umfeld und sie nicht zu Wahlpartys einladen und mit ihnen Champagner trinken oder Bier oder was auch immer. Ja, das heißt, wir haben hier so viele Faktoren, die zusammenkommen, warum die Linke gar nicht geht, dass ich gar nicht verstehe, warum hier überhaupt noch irgendwie darüber gesprochen wird, ob man verhandelt.
1: Ja, richtig. Das war jetzt schon so viel, was wir in diesen wenigen Minuten hier aufs Tapet gebracht haben. Der Wahlslogan der Linken war ja Berlin bezahlbar machen. Und dazu kommen wir jetzt, auch das ist im Grunde nicht möglich. Du hast ja von den Wohnungsenteignungen gesprochen. Man muss nur mal klar sagen, wenn Wohnungsunternehmen enteignet werden, dann muss eine Entschädigung gezahlt werden. Und diese Entschädigung würde sich nach Schätzung aktuell auf 28 bis 36 Milliarden Euro belaufen, wenn man das wirklich machen würde. Das heißt, unmöglich.
0: Und dann gibt es immer noch keine einzige zusätzliche Wohnung.
1: Richtig.
0: Also wie ich sagen, damit ist ja kein Problem gelöst, wenn der Besitzer wechselt.
1: Ja, aber wir haben ja noch mehr. Also wir haben ja schon drüber gesprochen. Elif Erhalb, also als sogenanntes passives Mitglied, unterstützt die Linksextremen. Und auf ihrer Wahlparty, das hatten wir auch schon besprochen, tauchten Clan-Mitglieder auf. Doch damit im Grunde nicht genug. Wir kommen jetzt zu dem nächsten Aspekt. Wie sich nämlich jetzt herausstellt, wird Berlin zum Sanierungsfall. Und auch das ist es, was die Linke ihren Wählern versprochen hat, Berlin bezahlbar machen. Das ist finanziell gar nicht machbar. Die angestrebten Kiezkantinen zum Beispiel mit 3-Euro-Mahlzeiten, ein 9-Euro-Sozialticket und günstigere Mieten dürfen damit im Grunde auch vom Tisch sein, weil schlichtweg alles nicht realisierbar ist. Die Zahlen für Berlin, und das muss man auch ganz klar sagen, die sind dramatisch. Berlin muss 2028 rund 4,2 Milliarden Euro sparen. Pro Kopf liegt die Schuldenlast damit bei 17.342 Euro. Der maximale erlaubte Wert für Berlin liegt aber bei 16.986 Euro. Weitere tiefrote Positionen, Finanzierungssaldo und Kreditfinanzierungsquote. Folge: Berlin droht ein Sanierungsverfahren und das würde unter der linken Regierung alles viel noch schlimmer werden. Also, Berlin stellen wir uns vor, die Linke kommt tatsächlich an die Macht. Wird Berlin dann definitiv, und wir haben ja schon immer ein Problem gehabt, Berlin arm, aber sexy, hat schon Vovi gesagt, definitiv zum Sanierungsfall.
0: Es ist es ja jetzt schon. Berlin wird ja zwangsbeatmet durch den Länderfinanzausgleich. Bayern, sonst wären das hier schon so Straßen, wie wir das früher aus den Westernfilmen kennen, ne? Wo nur noch so Staubwolken durch die Straßen gehen, weil die Leute schon längst fluchtartig alles verlassen haben. Hier kommt ja viel Geld rein von außen. Die Frage ist eher, ob der Länderfinanzausgleich tatsächlich in eine ernsthafte Diskussion geht. Weil die anderen Bundesländer irgendwann nicht mehr einsehen, dass sie diesen ganzen linken Spaß hier bezahlen sollen. Aber der schöne Aspekt, das wäre das einzig Unterhaltsame eigentlich am Einzug der Linken ins Rote Rathaus, wäre, wie sie ihren Wählern eigentlich erklären wollen, dass sie nichts von dem umsetzen können, was sie ihnen versprochen haben. Weil es ist ja immer, und das ist ja klassisch so, die

0: Linke Parteien versprechen immer Sozialleistung, versprechen immer das Blaue vom Himmel und machen sich nie Gedanken darüber, ob das eigentlich finanziell umsetzbar ist. Und auch der Linke, wenn er dann in Verantwortung ist, muss natürlich schauen, wie er das Ganze finanziert bekommt. Also die normative Kraft des Faktischen kommt dann auf den Schreibtisch und man stellt fest, können wir gar nicht so machen. Es gibt gesetzliche Hürden, es gibt finanzielle Hürden, wir haben kein Geld, das geht alles gar nicht. Das wäre das einzig Lustige an einer linken Regierung, weil wir das große Scheitern hier in Zeitlupe jeden Morgen besprechen könnten. Das Problem ist nur, die Menschen in dieser Stadt müssen das bezahlen. Die Menschen in dieser Stadt haben dann eine Stadt, die jetzt schon dysfunktional ist und die noch weiter dysfunktional sein wird. Wenn die solche Dinge wie mit der Polizei, dass man die Polizei keinen Rückhalt mehr hat, das wiederum könnten sie politisch entscheiden und dann gibt's mehr Kriminalität, aber die Polizei kommt nicht mehr, weil die sind ja jetzt alles Friedensrichter. Diese ganzen finanziellen Dinge sind nicht umsetzbar. Sie sind einfach nicht machbar. Und wenn man es versucht, schubst man diese Stadt noch weiter in den Graben hinein.
1: Aber daran hat sich ja der deutsche Bürger jetzt auch schon mittlerweile gewöhnt, dass Sachen versprochen werden, die nicht umsetzbar sind. Wir haben schon so oft auf diesem Sofa hier darüber gesprochen. Aber wir haben ja schon so ein paar Beispiele genannt, das doch noch mal ganz deutlich benennen. Die Linke, der müsste doch bewusst gewesen sein, in welcher Finanzmisere Berlin steckt. Die müssen das doch wissen. Das heißt, sie haben doch im Umkehrschluss, muss man zumindest vermuten, bewusst gelogen, weil sie genau wissen, das, was sie hier versprechen, ist überhaupt nicht machbar.
2: Populismus ist links. Sag mir was Neues. Ich meine, das ist doch vollkommen klar. Populismus ist vom Kern her links, weil ich Versprechen mache, die an der Realität zerschellen. Der gesamte Sozialismus ist ja in seiner gesamten Geschichte und ich behaupte in Theorie wie in Praxis an der Realität gescheitert. Ja. Die Linke führt generell einen verzweifelten Kampf gegen die Realität und wenn die Realität scheitert, dann meint sie, schlimm für die Realität, wir halten aber fest an unserer Ideologie. Die Linke ist eine ideologische Partei, eine populistische Partei. Sie basiert auf ungedeckten Checks auf die Zukunft, die sie nie wieder einlösen könnten. Und sie hat ein einziges Mittel in ihrem Instrumentenkasten, ein einziges Mittel, Reiche so besteuern, dass die Schwarte kracht. Reiche das Leben so sauer machen, dass der Staat immer mehr Geld einnimmt. Das geht aber deshalb nicht, weil irgendwann ist auch diese Zitrone ausgepresst und irgendwann habe ich ein so unternehmerunfreundliches Klima und das droht Berlin, dass einfach überhaupt nicht mehr genug erwirtschaftet wird, um Wohltaten noch verteilen zu können. Dann tritt der Länderfinanzausgleich ein. Berlin ist der größte Nettoprofiteur und ich sage es schon seit Jahren und es sind leider Gottes auch nur Schaufenster, da reden von Konservativen, Söder und Konsorten. Ich sage seit Jahren schon, der Länderfinanzausgleich muss auf den Tisch. Es kann nicht sein, dass die Bürger sich im Süden und Südwesten Deutschland arbeiten und hier in Berlin wird das Geld für linke Fantasieprojekte aus dem Schornstein geraucht.
1: Aber die Linken haben ja auch ihre ganz klaren Vorstellungen, wie sie das Ganze gegenfinanzieren können.
2: Oh, jetzt kommen wir erst.
1: Die sind ja nicht ganz nackt. Also, das könnten die Linken Einnahmequellen sein. Wir kommen auf eine Vermögensteuer zu sprechen.
2: Habe ich nicht gesagt?
1: Genau, Luxusgewinnsteuer, Grunderwerbssteuer, Verpackungssteuer, Anwohnerparken natürlich teurer machen. Teilweise wäre dafür übrigens eine Neuregelung des Bundes notwendig. All das sind so linke Fantasien, wie man sowas gegen finanzieren könnte. Und wir kommen zu dem Schluss, alles unrealistisch.
0: Nein, man kann das ja alles beschließen. Die Frage ist, ob der Effekt eintritt, den sich die Linke vorstellt. Und da werden sie auf den Boden der Tatsachen kommen, weil man kann auch nur einmal enteignen im Übrigen. Ich kann jemandem nur einmal seine Besitztümer wegnehmen und das Geld ausgeben und dann kommt nichts mehr nach. Ja, eine prosperierende Stadt braucht eigentlich wohlhabende Bürger, die jedes Jahr weiter wirtschaften und jedes Jahr schön ihre Steuern weiter bezahlen. Und möglicherweise wird die Linke dann die Erfahrung machen, die New York im Übrigen schon gerade macht. Mit ihrem linksradikalen Bürgermeister, dass die Reichen der Stadt sagen, ja, ist auch woanders schön. Ich kann auch meinen Unternehmenssitz verändern. Ich kann meinen Zweitwohnsitz abbauen. Ich kann mein Unternehmen in ein anderes Bundesland versetzen. Ja. Ich muss ja hier nicht bleiben. Warum soll ich mich hier enteignen lassen und ständig ärgern lassen? Ich kann auch woanders hingehen. Und das, was man einmal wegnimmt, kommt nicht jedes Jahr wieder nach. Ich kann einen Unternehmer nicht jedes Jahr aufs Neue enteignen oder ihn besteuern, weil er zieht Konsequenzen, er ist mobil. Und dann wird etwas passieren, was die Bürger dieser Stadt dann endlich mal spüren und vielleicht dann auch mal darüber nachdenken, ob sie wirklich richtig gewählt haben, weil das ist ja auch ein Fakt. Die Bürger dieser Stadt leisten sich das Linkswählen, weil sie nicht mit den Konsequenzen leben müssen dieser Entscheidung. Weil die Konsequenzen dieser Entscheidung zahlen dann die Bürger in Süddeutschland, die diese linke Ideologie finanzieren müssen. Aber diese Dinge kann man sozusagen immer nur einmal machen und die Konsequenzen sind nicht, dass die Leute das einfach stillschweigend erdulden, sondern dass sie persönlich, die Reichen und die Erfolgreichen, die Leistungsträger dieser Stadt werden nach Auswegen suchen, wie sie dem entgehen, was bedeutet, die Stadt wird weiter verarmen. Sie kann vielleicht einmal Einnahmen und die werden ja wie ein Tropfen auf dem heißen Stein hier verpuffen.
3: Richtig.
0: Und dann geht's erst richtig bergab.
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1: Ich bin Robert Nowak. Guten Tag. Wer Polizisten, Rettungskräfte oder Beschäftigte in Bus und Bahn angreift, soll künftig härter bestraft werden. Das sieht ein Gesetzentwurf des Bundesjustizministeriums vor, den die Bundesregierung heute auf den Weg gebracht hat. Zoe Tasovali.
2: Ärzte, Pflegekräfte, Apotheker oder Zugbegleiter, sie alle sollen die neuen Regeln besser schützen. Wer sie angreift, muss künftig mit mindestens 6 Monaten Gefängnis rechnen, doppelt so lange wie bisher. Auslöser für die neuen Regeln ist der Tod eines Zugbegleiters im Februar nach einer Fahrkartenkontrolle. Und der Entwurf geht noch weiter. Bei Volksverhetzung sollen künftig bis zu 5 Jahre Haft möglich sein. Wer dafür verurteilt wird, darf möglicherweise dann 2 bis 5 Jahre lang nicht bei Wahlen kandidieren.
1: Mit einer groß angelegten Razzia sind Polizei und Justiz heute gegen ein internationales Geldwäschenetzwerk und mutmaßlich auch gegen die Rockergruppe Hells Angels vorgegangen. Mehr als 1000 Einsatzkräfte in Deutschland und weiteren europäischen Ländern waren im Einsatz. 140 Objekte wurden durchsucht. Außerdem wurden mehrere Haftbefehle vollstreckt. Weitere Einzelheiten zu den Vorwürfen und zu möglichen Festnahmen sollen im Laufe des Tages bekannt gegeben werden. Die AfD macht bei der Regierungsbildung in Sachsen-Anhalt offenbar Fortschritte. Das teilte der parlamentarische Geschäftsführer der Partei, Baumann, am Morgen bei News Live mit. Derzeit liefen Gespräche mit verschiedenen CDU-Politikern, aber auch mit dem BSW. Baumann sagte weiter:
3: Nächste Woche, wahrscheinlich am Dienstag, wird der erste AfD-Parlamentspräsident in Deutschland gewählt. In Sachsen-Anhalt. Ja. Das wird der Kollege Tobias Rausch sein. Und wir wissen jetzt schon, das ist der erste und es wird nicht der letzte sein. Und im Dezember, das ist absehbar, wird im ersten Wahlgang der erste AfD-Ministerpräsident gewählt. Und auch das wird nicht der letzte sein.
1: Baumann geht davon aus, dass Siegmund eine stabile Regierung haben wird. Spaß an der Arbeit. Einer Umfrage zufolge ist das mittlerweile seltener der Fall als je zuvor. 6 von 10 Menschen arbeiten laut einer Berufestudie des Versicherers HDI nur noch des Geldes wegen. Das sind fast doppelt so viele wie vor der Corona-Pandemie im Jahr 2019. Tanja Wagner.
4: Über die Hälfte der Befragten würde lieber sofort mit dem Arbeiten aufhören, wenn sie es sich leisten könnten. Besonders Älteren fehlt zunehmend die Motivation. Fachleute sprechen von einem Wertewandel in der Einstellung zur Arbeit. Der Einsatz künstlicher Intelligenz in den Unternehmen spielt eine große Rolle. Nur 1/4 sieht sich dadurch entlastet. Dagegen glauben 4 von 10 Befragten, dass die KI über kurz oder lang Jobs kostet. Besonders pessimistisch wird die Lage bei IT-Entwicklern, Steuerberatern und im Marketing gesehen. Am wenigsten gefährdet sind der Umfrage zufolge Köche.
1: In Deutschland gibt es wieder weniger Arbeitslose. Die Zahl ist im September mit 2,9 Millionen wieder unter die 3-Millionen-Grenze gefallen. Im Vergleich zum August ist das ein Rückgang um 67.000 Menschen. Die Arbeitsagentur hat aber offenbar mit einem noch stärkeren Rückgang gerechnet. Allerdings sei die Herbstbelebung bislang ausgeblieben, so eine Sprecherin. Die wirtschaftliche Verbesserung komme auf dem Arbeitsmarkt derzeit noch nicht an.
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1: Das Wetter in Deutschland, heute im Westen meist wolkig, zum Abend hin örtlich Schauer. Sonst vielfach sonnig oder nur locker bewölkt und trocken. Höchstwerte um 20 Grad an den Küsten bis stellenweise 30 Grad im Westen. Morgen in der Westhälfte wolkig mit Regenfällen, in den übrigen Landesteilen heiter. Später von Westen her wolkig bei 18 bis 26 Grad.
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1: Heute lautet unser Thema Amthor. Philipp Amthor bleibt Phrasenkönig und Hohlfigur in einem. Die Fernsehdokumentation Inside CDU war Ausdruck christdemokratischer Lust am Untergang. Das Publikum sah im ZDF, wie der ehemalige Generalsekretär Linnemann beim Umgang mit Social Media dilettierte. Es sah, wie Sven Schulze im sachsen-anhaltischen Wahlkampf dilettierte. Daniel Peters folgte in Mecklenburg-Vorpommern. Zentralfigur des naseweißen Scheiterns aber war Philipp Amthor. Und das aus einem Grund, der bisher kaum beachtet worden ist. Amthors Phrasen wenden sich gegen ihn selbst. Amthor spricht sich selbst das Urteil, wenn er andere aburteilt. Amthor ist der Nullpunkt der politischen Kommunikation, gerade weil er unablässig kommuniziert. Er ist das neunmal kluge Kind, dem das Ansehen, das er nicht hat, zu Kopfe stieg. Er hätte sich fabelhaft gemacht in einer Rateshow mit und für Kinder, früher bei Dingsdar oder den 6-7 Gescheiten. Über das Zirzensische, das an Kindern possierlich ist, kam Amthor nicht hinaus. Auch als Staatsminister in Berlin und kommissarischer CDU-Vorsitzender in Mecklenburg-Vorpommern ist er Häuptling schnalzende Zunge. Die Freude, mit der Amthor Lebensweisheiten hinausposaunt, ist echt. Nur haben sie eben mit dem politischen Leben seiner Partei, der CDU, nichts zu tun.
2: Es gibt ja dieses schöne Sprachbild, dass Glaubwürdigkeit zu Fuß kommt, aber mit dem Pferde davonreitet. Das ist auch ein treffendes Bild, weil es natürlich so ist, dass einmal verlorene Glaubwürdigkeit sich besonders schwer wieder arbeiten lässt.
1: Sprüche ohne Realitätsbezug sind hohle Phrasen. Amthor beherrscht sie alle. Ja, Glaubwürdigkeit ist schneller zerstört als wiederhergestellt. Genau das ist der Grund, warum sich der Absturz der CDU ungebremst fortsetzt. Amthor präsentiert eine Binsenweisheit, als handelte es sich um eine besonders originelle Erkenntnis. Ohne sich einzugestehen, die unglaubwürdige CDU, das ist die Merz- und Amthor-CDU. Merz und Amthor fehlen Glaubwürdigkeit. Weil Amthor zur Selbstkritik das Format fehlt, konnte Amthor es als Blender nach oben bringen. Der Kanzler und Parteivorsitzende, gerüchtehalber schläft Amthor in Friedrich Merz' Bettunterwäsche, schätzt solches Blendertum. Vielleicht, weil Merz selber einer ist? Nicht beachtet wurde der am meisten entlarvende Satz des Philipp Amthor. Er lässt tiefer blicken, als einem lieb ist. Blicken in einen geistigen Abgrund namens CDU. Amthor unterstellt den Leuten eine Vorstellung, die niemand bei den Leuten hat. Ganz abgesehen davon, dass die Leute ein Tarnbegriff ist für die Plebs, das Volk, den Pöbel.
2: War dieses Statement richtig? War jenes Statement richtig? Wer ist schuld? Merz oder Schulze? Und die Leute haben irgendwie so eine kitschige Vorstellung, als könne man jetzt zurück in so ein Zwei-Parteien-System der 70er Jahre und einmal nur kurz rühren und reset. Das ist nicht die Erwartung, sondern wir sind in einer historischen Umbruchzeit und dafür braucht es auch Antworten.
1: Zwischen zwei Scheinalternativen sitzt der Tor, der sich für clever hält. Amthor wirft den Leuten eine kitschige, also dumme Vorstellung vor. Dieser kitschige Gedankenfehler, behauptet Amthor, liege darin, sich eine Rückkehr in das Zwei-Parteien-System der 1970er Jahre vorzustellen. Niemand tut das. Anno 2026, niemand. Amthor aber bastelt sich eine argumentative Vogelscheuche, eine kitschige Sehnsucht, um tüchtig auf sie eindreschen zu können. Als persönliche Weisheit gibt er aus, was jedem einleuchtet, der über das geistige Niveau einer Kaulquappe hinausgekommen ist, dass das Parteiensystem sich gerade neu sortiert. Amthor drapiert schlichte Einsichten als hohe Erkenntnisse. Das zeigt auch Amthors nächste Fehleinschätzung der Wirklichkeit, die abermals als Schlaumeierei daherkommt.
2: Man kann sich ja nur wundern, wenn ich in Berlin die Medien verfolge, da kann ja der politische Mitbewerber vor Kraft kaum laufen. Die AfD glaubt, die Wahl ist schon in der Tasche, das läuft alles, die sind völlig selbstbewusst in der Auseinandersetzung. Ich kann nur sagen, Hochmut kommt vor dem Fall.
1: Phrasenland ist abgebrannt. Nicht in Philipp Amthors kleiner Lehrstube. Da werden desaströse Umfragen, die dann in ein noch desaströseres Ergebnis in Mecklenburg-Vorpommern mündeten, abgetan als böswillige Medienerfindungen, über die sich Klügere nur wundern könnten. Klügere wie er. Amthors Hochmut kommt tatsächlich vor dem Fall. Philipp Amthor wundert sich über die Wirklichkeit. Er ist der Junge, der nicht erwachsen werden will. Jede neu entdeckte Realität schmälert die Herrschaft im Reich der Fantasie. Philipp Amthor ist vor allem das, ein hemmungsloser Fantast. Man könnte einen Zirkus nach ihm benennen. Das war Kissler Kompakt, der erste Kommentar des Tages, Ausgabe 369. Nur selber denken macht schlau.
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2: Und jetzt wird gestritten. Und zwar nicht zum ersten Mal, denn der Streit in der Regierung um eine mögliche Pflegereform, der eskaliert. Die SPD geht auf vollständigen Blockadekurs und will bei einem Kürzungspaket nicht mitmachen. Dabei berufen sich die Sozialdemokraten ausgerechnet auf Bundeskanzler Friedrich Merz.
3: Eigentlich wollte die schwarz-rote Bundesregierung eine neue Pflegereform im Kabinett am heutigen Mittwoch verkünden. Doch nach den Landtagswahlen in Mecklenburg-Vorpommern und Berlin hat die SPD auf komplette Blockadehaltung umgestellt.
4: Die Fraktionsvorsitzenden der SPD-Landtagsfraktionen und der Bundestagsfraktionen sagen eindeutig, dass es hier einen großen Reformbedarf gibt. Aber wir stehen nicht dafür zur Verfügung, dass man wieder, wie was bei der gesetzlichen Krankenversicherung vor wenigen Monaten oder Wochen erlebt haben, nur reine Kürzungen beschließt.
3: Die SPD-Fraktionschefs in Bund und den Ländern fordern gemeinschaftlich einen Kostendeckel bei der Pflege, eine Einbeziehung der privaten Pflegeversicherung. Vor allem jedoch lehnen sie den Vorschlag von CDU-Gesundheitsminister Carsten Linnemann als Kürzungspaket ab. Matthias Miersch, SPD-Fraktionschef im Bundestag, bezieht sich dabei ausgerechnet auf die Worte des Kanzlers. Platzt die Regierung jetzt an Merz Kommunikationsdesaster? Antworten auf diese und weitere Fragen gibt es jetzt bei News Live.
2: Heute soll die Reform oder sollte die Reform der Pflegeversicherung im Kabinett beschlossen werden. Wir kommen gleich mal zum ersten Widerspruch.
3: Eigentlich die Regierung jetzt an Merz Kommunikationsdesaster.

0: SPD-Fraktionschef die komplette Blockade, ja, Sie haben richtig gehört, verkündet, mit SPD-Rückhalt aus den Ländern.
1: Wir sehen, dass in diesem Bereich wahnsinniger Reformbedarf besteht. Wir sehen aber auch, dass es eine ganz große Verunsicherung gibt. Und deswegen bin ich den Kolleginnen und Kollegen aus den Landtagsfraktionen, aus allen Landtagsfraktionen aller Bundesländer sehr, sehr dankbar, dass wir hier ein sehr starkes Signal setzen konnten. Die Beschlussfassung liegt Ihnen vor. Die Fraktionsvorsitzenden der SPD-Landtagsfraktionen und der Bundestagsfraktionen sagen eindeutig, dass es hier einen großen Reformbedarf gibt. Aber wir stehen nicht dafür zur Verfügung, dass man wieder, wie was bei der gesetzlichen Krankenversicherung vor wenigen Monaten oder Wochen erlebt haben, nur reine Kürzungen beschließt. Es muss Strukturreformen geben und darauf werden wir auch bestehen als Sozialdemokratinnen und Sozialdemokraten.
0: Ja, haben Sie es gemerkt, SPD-Fraktionschef Matthias Miersch sagt Ihnen, was wir Ihnen ja bei News schon seit Monaten sagen, die sogenannten Reformen sind gar keine Reformen, sondern schlichtweg einfach nur Kürzungspakete. Und da mache die SPD nicht mehr mit. Und die Frage, die sich natürlich anschließt, ist, warum kommen die denn jetzt damit aus der Deckung? Weil das war ja alles schon früher bekannt.
2: Wir müssen zunächst mal konstatieren, eine weitere katastrophale Niederlage für Friedrich Merz. Mhm. Ein weiterer Triumph für die Siechen der SPD. Einmal mehr hat sich Friedrich Merz mit einem seiner Kernanliegen nicht durchsetzen können. Einmal mehr landet er als Bettvorleger vor dem Bett von Bärbel Baas und Lars Klingbeil. Bitte keine Fantasien aufrufen. Einmal mehr hat die SPD es geschafft, ein ihr unliebsames Thema abzuräumen. Einmal mehr verfährt der Kellner, als sei er Koch. Diese Regierung ist bisher eine einzige Kette der Niederlagen von Friedrich Merz. Er hat keine Richtlinienkompetenz, er hat nur eine Scheiternskompetenz. Das sehen wir an diesem wirklich dramatischen Befund von heute Morgen. Immer hieß es, heute am Mittwoch sprechen wir im Bundeskabinett über die sogenannte Pflegereform, die de facto keine richtige Pflegereform ist, aber doch zumindest den Einstieg geben sollen, eine neue Finanzierung der Pflegekasse, weil die aus dem letzten Loch pfeift finanziell im nächsten Jahr rund 10 Milliarden Euro ungefähr Defizit, im nächsten Jahr 10 Milliarden ohne sogenannte Sparbeschlüsse. Und jetzt hat die SPD es geschafft, den Bundeskanzler bzw. die gesamte CDU-CSU-Bundestagsfraktion dazu bewegen, diese Vorlage von der heutigen Tagesordnung zu nehmen. Das heißt, die CDU kuscht einmal mehr vor der SPD. Friedrich Merz macht einmal mehr, was Lars Klingbeil, Bärbel Baas und Matthias Miersch wollen. Wir haben keinen Kanzler, der diesen Namen verdient. Wir haben keine Regierung, die diesen Namen verdient. Wir haben eine SPD, die mit der Union machen kann, was sie will. Wir haben einen Kanzler, der in jedes Mikro Nein sagt, egal wie sehr ich gedemütigt werde. Ich suche keine anderen Mehrheiten als mit dieser SPD, die mich behandelt wie ein geprügelten Hund. Friedrich Merz lässt sich gerne weiter prügeln von dieser SPD. Es muss ein Fetisch sein.
0: Mir kamen da auch ganz komische Bilder gerade, aber es hat ja auch ein bisschen was, du hast es ja eingehend beschrieben, es hat ja tatsächlich was von Stockholm-Syndrom irgendwie auch, dass man immer wieder das Gleiche mit sich machen lässt. Und immer wieder zustimmt.
3: Friedrich Merz hat schon lange abgeschlossen damit, jemals irgendwas politisch bewegen zu wollen, sondern es ist jetzt nur noch, wir bleiben im Amt. So, ja, und das wird untergeordnet, weil es ist ja, Alexander hat es ja schön gesagt, es ist ja eine Demütigung, nicht nur für Friedrich Merz, sondern eigentlich auch für jeden anderen CDU-Abgeordneten, der ja mitgezwungen ist, diese Linie mitzugehen, die alle mit ansehen müssen, dass es keine Lösung gibt, dass man festgefahren ist in einer Sackgasse und dass man sich immer wieder von der SPD vorführen und lächerlich machen lassen muss. Man kann ja wirklich, man weiß nicht mehr, also ich glaube nicht mehr an eine Rebellion innerhalb der CDU, weil sie haben sich jetzt alle schon eingewöhnt in diesen Zustand. Offensichtlich glaubt niemand mehr daran, dass man das überhaupt selber kann, dass man auch ohne die SPD kann. Dieser Fall zeigt wieder die gesamte Mutlosigkeit. Normalerweise, also hätten wir einen Kanzler, der seinen Namen verdient, dann hätte dieses Thema heute auf der Tagesordnung bleiben müssen, mit der Forderung, wir haben hier ein Ergebnis. Ja. Und wir gehen auch ohne Ergebnis hier nicht raus, weil wir haben das eigentlich alles schon vorbesprochen. Hier gibt's gar nichts mehr zu verhandeln. Es gibt nichts zu verhandeln. Aber ein Kanzler, der natürlich selbst immer die Steilvorlagen liefert, indem er ja so einen Spruch dahin gesagt hat, dass man ja die privaten Krankenkassen da irgendwie ja also alle irgendwie mit beteiligen müsste. Eine Forderung, die die SPD seit Jahrzehnten gerne hat, die möchten ja schon immer abschaffen eigentlich, die private, diese Unterschiede und so weiter.

0: und die Privaten zur Kasse beten auch für die Kassenpatienten, für die gesetzliche Krankenkasse. Nicht nur, dass Friedrich Merz das mit sich machen lässt, sondern er bietet der SPD die Themen sozusagen immer auch noch an. Und die SPD kommt vor Lachen gar nicht mehr in den Schlaf und blockiert jetzt einfach alles. Und ich glaube, die SPD ist einfach auch schon lange jetzt im Wahlkampf. Die SPD weiß, okay, diese Legislaturperiode mit Fritz und Merz, gehen wir die durch. Wir müssen uns also vorbereiten auf den nächsten Wahlkampf. Und wir müssen unsere klaren Forderungen hier jetzt in den Raum stellen. Und wir machen nichts mehr mit, weil dann müssen wir uns später im Wahlkampf ja dafür rechtfertigen, dass wir Abstriche gemacht haben. Das heißt, die SPD macht jetzt reine Lehre, muss sich auch positionieren gegen eine stärker werdende Linke und die CDU lässt sie gewähren. Es wiederholt sich jedes Mal und man weiß gar nicht irgendwie.
1: Man kann es auch nicht mehr erklären, ist das Problem. Langsam, du hast es ja mit Fetisch sehr gut beschrieben. Ich kann mich noch erinnern, früher gab es auf den Volksfesten den Superwatschenmann.
2: Genau,
1: die hatte ich mal angesprochen. Ich bin der Superwatschenmann, hau mir mal so richtig eine runter. Mhm. Und dann konntest du maximal zuschlagen und hast dann dafür einen Score bekommen. So
2: das
1: ähnlich.
2: Ist genau das, Friedrich. So ist das ist der Watschenmann der SPD und der lässt es mit sich machen. Er redet immer mit, wir brauchen Zuversicht und nicht alles schlecht reden, alles wird gut. Da kann ich nur sagen, das Problem ist doch, das hat Friedrich Merz nicht erkannt, Deutschlands größtes Problem in der Regierung heißt momentan Friedrich Merz. Deutschland will keinen Regierungschef haben, der alles mit sich machen lässt. Das begreift er einfach nicht. Der kann ja noch so gut auf irgendwelche Start-up-Zahlen verweisen, die nach oben gehen, auf nach oben korrigierte Prognosen der Wirtschaftsinstitute. Ja, alles da, alles fein, nehme ich dir alles ab. Aber man will als Deutscher nicht regiert werden von einem Loser, von einem totalen Loser. Und Friedrich Merz vermittelt immer mehr den Eindruck, ich bin halt der Loser. Ich sage irgendetwas, aber ich setze mich nicht durch. Friedrich Merz ist der Mann, der sich systematisch nicht durchsetzen kann, nicht durchsetzen will. Und kein Mensch will doch eine solche Führungsperson. Man will nicht so einen Lehrer haben, nicht so einen Arzt, nicht so einen Ehepartner, nicht solche Freunde, die alles mit sich machen lassen. Diese ganze Kanzlerschaft ist ein würdeloses Spektakel. Er lässt sich immer noch eine reinschlagen und sagt, ja, noch mal eins, ich stehe da drauf. Das ist doch der reine Wahnsinn. Diese Kanzlerschaft delegitimiert die Bundesrepublik Deutschland, weil wir einen Kanzler haben, ich muss noch mal sagen, der alles mit sich machen lässt.
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1: Ich bin Lea Matschulat. Das Kabinett hat die Pflegereform beschlossen. Um das Ganze zu finanzieren, sollen unter anderem Kinderlose ab Januar höhere Beiträge zahlen. Aktuell liegt der Beitragssatz bei 3,6% und bei Kinderlosen bei 4,2% der beitragspflichtigen Einnahmen. Kinderlose sollen 0,3 Punkte mehr zahlen. Eine gute Nachricht: Die Rentenversicherungsbeiträge für pflegende Angehörige übernimmt die Pflegeversicherung weiterhin voll. Saisonal bedingt geht die Arbeitslosigkeit im September zurück. Die Zahl der Arbeitslosen in Deutschland ist mit 2,99 Millionen wieder unter die 3-Millionen-Grenze gefallen. Im Vergleich zum August ist das ein Rückgang um 67.000. Das teilte die Bundesagentur für Arbeit mit. Die Arbeitslosenquote fiel auf 6,4%.
2: Der Auftakt der Herbstbelebung, die üblicherweise im September beginnt, falle schwunglos aus, so die Chefin der Bundesagentur für Arbeit, Nahles. Die wirtschaftliche Verbesserung komme auf dem Arbeitsmarkt derzeit noch nicht an. Die Nachfrage nach Arbeitskräften bleibt gering, aber immerhin wurden mehr offene Stellen gemeldet als letztes Jahr. Aus Nürnberg, Janina Singer.
1: Rekordhohe Spritpreise könnten die Inflation im September auf den höchsten Stand seit fast 3 Jahren treiben. Dem ADAC zufolge wird der Monat mit Abstand der teuerste Tankmonat aller Zeiten. Das könnte die Inflationsrate wieder über die 3%-Marke treiben.
3: Selbst wenn die Tankstellen heute Sprit verschenken würden, das würde nichts mehr ändern an den Schockzahlen. Knapp 2,30 Euro kostet den Durchschnitt der Liter Super E10. Diesel ist noch teurer. Grund ist vor allem natürlich der Iran-Krieg und die extrem gesunkenen Ölexporte aus der Golfregion. Aber immerhin, ab morgen gilt der neue Tankrabatt. Die Spritpreise dürften also etwas runtergehen, um etwa 17 Cent pro Liter. Claudia Wächter, Nachrichtenredaktion.
1: Während eines Fly-Dubai-Fluges nach Tel Aviv soll ein Pilot seinen Kollegen mit einem Messer verletzt haben, das berichten israelische Medien. Eine Israelin schilderte einem TV-Sender, es habe Schreie und Panik gegeben. Einige Männer hätten den Angreifer überwältigt. Israel geht Medienberichten zufolge von einem möglichen Terroranschlag aus.
0: Soweit das Neueste. 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
1: Zum Wetter. Die aktuelle Vorhersage des Deutschen Wetterdienstes. Im Westen und Südwesten nimmt die Bewölkung zu, sonst verbreitet sonnig und trocken. Im Nordosten Höchstwerte um 21 Grad. Im Südwesten nochmal sommerlich warm mit Werten bis 30 Grad. Morgen in der Westhälfte dann Regenschauer und Gewitter, sonst heiter bis sonnig. Von Westen her ziehen die Wolken auch zunehmend in die anderen Landesteile. Es bleibt aber trocken. 18 bis 26 Grad werden es höchstens.
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5: Es ist kurz nach 14 Uhr, einen schönen Mittwoch. Ich bin Andreas Dorfmann. Der Countdown läuft. Nachher wieder News live am Abend. Und darüber spricht Deutschland heute. Der Reformbluff der Bundesregierung. Was ist wirklich dran an der angeblichen Pflegereform? Darüber spreche ich heute Abend mit dem Kultmoderator und Bestsellerautor Peter Hane. Die Hintergründe dazu ab 18 Uhr, hier bei News, das Radio. Bleiben Sie weiter dran. Jetzt haben wir für Sie Luca von Susan Vega.
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2: Tyrannei der Gleichheit heißt das neue Buch von Matthias Brotkorb und Klaus Zierer. Und das Interessante ist, dass es in der täglichen Politik eigentlich in Gestalt der SPD immer vorhanden ist. Es geht um Gleichheit. Und warum das von übel ist, darüber spreche ich mit Matthias Brotkorb. Herzlich willkommen.
3: Ja, guten Tag.
2: Warum ist denn Gleichheit tyrannisch? Also Sie müssen ja den Titel irgendwie motivieren.
3: Ja. Das hat ganz verschiedene Dimensionen. Das ist einerseits eine Tyrannei gegenüber der Wirklichkeit. Das ist zweitens eine Tyrannei gegenüber Schulen und Lehrern. Und drittens gegenüber einer Leistungsorientierung. Also ich würde mal, wenn ich darf, zwei Schritte vorher ansetzen, um die Dimension mal klar zu machen.
2: Meine Gäste dürfen alles.
3: In Deutschland wird in Wahrheit nicht über Bildung diskutiert. Das ist so ein, also wann hat sich Friedrich Merz mal irgendwie systematisch mit Bildung beschäftigt? Kann ich nicht sehen.
2: Heikles Thema.
3: Es wird immer werden Sonntagsreden gehalten und so, ja, die Kinder sind die Zukunft unseres Landes, wir müssen mehr Geld ausgeben und so. Aber in Wahrheit ist Bildung kein relevantes Thema in Deutschland. Müsste es aber sein. Warum? Warum ist Deutschland noch so reich? Das ist die Folge davon, dass Deutschland in den letzten Jahrzehnten einen kometenhaften Aufstieg auf dem Weltmarkt hingelegt hat. Fast die Hälfte des Reichtums, des deutschen jährlichen Reichtums, kommt vom Weltmarkt. Und jetzt ist die Frage, wie konnte Deutschland Exportweltmeister werden? Das lag wohl nicht an niedrigen Löhnen und Sozialleistungen, weil die gab es nicht. Die Preise waren hoch für deutsche Güter. Das lag an Spitzentechnologie und Weltmarktführerschaft. So. Und was brauchen Sie für Spitzentechnologie und Weltmarktführerschaft? Bildung. Nichts anderes, brauchen die beste Bildung. Ansonsten können sie sich in Zukunft keine hohen Löhne, keine hohen Preise, keine hohen Sozialstandards mehr leisten. Das heißt, der schleichende Niedergang, den Deutschland im Moment hinlegt auf den Weltmarkt und auch industriell seit 10 Jahren, ist auch gekoppelt an einen Niedergang des deutschen Bildungssystems. Und deswegen hängt an dieser Frage alles. Sie müssen bloß bereit sein, nicht in 4-Jahres-Kategorien zu denken, sondern in Jahrzehnten, strategisch. Wenn das Ding nicht rumgerissen wird, beginnend bei der Schule, wird Deutschland industriell abschmieren in diesem Jahrhundert. Das ist unvermeidbar, weil China viel preiswerter ist und die haben technologisch längst aufgeholt. Die sind ja fleißig auch da unten. So. Das heißt, das ist eine, ganz jenseits von humanistischen Fragen, eine politische und gesellschaftliche Überlebensfrage. Und deswegen müsste das Chefthema Nummer 1 sein des Bundeskanzlers mit langfristigen Strategien auch für industrielle Entwicklung, Globalisierung und so weiter. Spielt aber keine Rolle. So. Was ist das eigentliche Tyrannei? Vor 25 Jahren erscheint die erste PISA-Studie und sagt, wir haben zwei Probleme, zu wenig Leistung und viel zu viel Ungerechtigkeit. Und Herr Zierer und ich würden sagen, seit 25 Jahren überlagert in der Bildungsdebatte dieses angebliche Ungerechtigkeitsproblem die Leistungsdimension. Das heißt, ständig erscheinen Studien, die Kinder sind nicht gleich, das ist ungerecht, die einen sind besser in Mathe als die anderen, das ist ungerecht. Es geht nur noch um dieses Thema und mangelnde Gerechtigkeit in der Schule wird missverstanden als mangelnde Gleichheit. Also es skandalisiert wird, dass Paul und Lisa nicht gleich gut sind. Und wenn Paul und Lisa dann auch aus unterschiedlichen Familien kommen, mit unterschiedlichem Einkommen, wird aus dieser Ungleichheit ein Gerechtigkeitsproblem gemacht. Und diese Debatte, diese angebliche Gerechtigkeitsdebatte, die jedenfalls eine Tyrannei der Gleichheitsdebatte ist, hat die Leistungsdimension völlig überrollt. Nur ein ganz praktisches Beispiel, damit es nicht ganz so absurd ist. Niedersachsen. Niedersachsen schafft jetzt in der Grundschule die vollständige schriftliche Division ab. Warum? Wir konnten das, unsere Eltern, unsere Großeltern, hat lange funktioniert. Antwort, es gibt eine Reihe von Kindern, die schaffen das heute nicht mehr. Was ist die Lösung? Wir schaffen es für alle ab. Was dann in den nächsten Jahren in Mathe passiert, ist ja klar. Die müssen das in der weiterführenden Schule nachholen. Dafür fehlt dann dort Zeit für andere Dinge. Man macht also heute diese Reform in der Grundschule und in 10 Jahren wird man in einer Studie messen, dass die Schüler in Mathematik in Niedersachsen deutlich schlechter geworden sind. Die Verantwortlichen dafür sind dann aber nicht mehr am Amt und keiner erinnert sich daran, wie das eigentlich zustande kam.
2: Und zurückdrehen lässt sich's auch nicht. Aber ist das nicht ein Kernproblem unserer gesamten Gesellschaft? Wenn man vergleicht mit asiatischen Gesellschaften, dann erlebt man dort, auch bei uns übrigens, bei asiatischen Einwanderern, dass die sagen, ich habe mein Zimmer aufräumen müssen, du räumst gefälligst dein Zimmer auch auf. Typisch deutsch sozialisierte Kinder und Eltern verhalten sich so, dass sie sagen, ich habe schon früher mein Zimmer ungern aufgeräumt, dann sollen es meine Kinder auch nicht machen, damit die nicht auch den gleichen Stress haben wie ich. Mit anderen Worten, wir wollen es den Kindern leichter machen und die sagen, nein, es hatte eine soziale Funktion, diese Frohen zu erfüllen, die ich damals nicht gemocht habe, aber ich sehe heute ein, dass sie gut war. Kann das nicht möglicherweise auch ein Teil des Leistungsgeheimnisses der Asiaten sein?
3: Nee, das ist es mit Sicherheit. Also wir haben den konfuzianischen Lernstil. Es ist nicht ohne Grund so, dass diese Länder in Naturwissenschaften, Mathematik weltweit vorne sind. Jeder, der irgendwie Bekannte hat mit einem solchen kulturellen Hintergrund, weiß, dass in vielen Fällen die Kinder bis spät in den Abend hinein lernen und die Eltern das auch erwarten, dass sie kontinuierlich und stringent Lebensziele verfolgen, karriereorientiert sind, auf eigenen Beinen stehen wollen. Das ist jetzt sehr verallgemeinernd, aber da gibt es sicherlich kulturelle Unterschiede. Und in der Tat, wenn man Kinder anders formuliert, wenn man von Kindern nichts verlangt, muss man sich nicht wundern, dass man nichts bekommt. Selbstverständlich setzt Leistung voraus, dass Kinder immer bis an den Rand der Überforderung herangeführt werden. Also nicht überfordert werden, aber an den Rand, damit sie die nächste Stufe erklimmen können. Wahre Bildung ist in Wahrheit nichts anderes als das permanente Heranführen von Kindern an den Rand der Überforderung, damit sie nicht überfordert werden, sondern den nächsten Sprung schaffen und sich immer weiterentwickeln. Und uns ist in der Tat, glaube ich, weil es uns lange Zeit so gut ging, das erkläre ich über durch den gesellschaftlichen Reichtum im Wesentlichen, ist diese Leistungsambition verloren gegangen. Ja, und die Konsequenzen davon sehen wir jetzt.
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2: Und wir starten mit Bundesverteidigungsminister Boris Pistorius. Der hat gestern Folgendes gesagt. Hören wir mal rein.
3: Erlauben Sie mir noch ein weiteres Wort zum Beschluss mit Blick auf eine Prüfung eines AfD-Verbotsantrags. Sie wissen, ich habe vor einigen Wochen zusammen mit dem Ministerpräsidenten Baden-Württembergs, Cem Özdemir, einen Namensartikel in der FAZ veröffentlicht. Nicht zufällig, sondern weil wir und andere der Überzeugung sind, dass wir es mit einer inzwischen in weiten Teilen rechtsextremen Partei zu tun haben. Ich bin von Hause aus Jurist und habe mich viel mit Staats- und Verfassungsrecht beschäftigt. Aber gleichzeitig ist jede liberale Demokratie angreifbar und auch von innen zerstörbar. Und wir hatten das schon einmal vor 90 Jahren.
2: Das war Boris Pistorius, und schon in der vergangenen Woche hat der SPD-Parteichef Lars Klingbeil ebenfalls ganz unverhohlen ein AfD-Verbot gefordert.
4: Es gibt das neue Gutachten noch zur AfD, wo, finde ich, wunderbar rausgearbeitet ist, warum die AfD menschenverachtend und verfassungsfeindlich ist. Und ehrlicherweise, für mich ist nicht das Entscheidende, ob die AfD 40% oder 20% oder 5% hat. Für mich ist entscheidend, dass wir aus unserer Geschichte gelernt haben, dass unsere Verfassung, unser Grundgesetz Instrumente haben gegen die Feinde der Demokratie. Und ich kann nur für mich sehr klar sagen, ich bin dafür, dass man ein solches Verbotsverfahren einleitet. Und ich muss es jetzt aber mit den anderen hinkriegen, damit das nicht nur meine Einzelmeinung ist, sondern das ist dann die Meinung auch der entscheidenden politischen Kräfte ist und wir das gemeinsam auf den Weg bringen.
2: Ja, da rücke ich gleich mal ein Stück ab, ja. Kleiner Scherz. Zwei wichtige Mitglieder der Regierung, Sie haben es gehört, fordern hier ein Verbot der Opposition. Ich meine, was denken Sie, lieber Baumann, über die Worte dieser Minister?
5: Das sind Schreie der Hilflosigkeit. Das sind Parteien, die vom Wähler völlig marginalisiert in die Ecke gedrängt werden, die politisch, was Argumente angeht, praktisch völlig wehrlos sind mittlerweile, die hierzu Zuflucht nehmen. Sie sind ja im Grunde die Verfassungsfeinde, wenn Sie versuchen, die größte Opposition, die in den Augen der Wähler wichtigste Partei, irgendwie zu verbieten. Allein diese Idee, da kämen doch Feinde, wenn Sie versuchen, die größte

0: 40% können nicht mehr lesen und schreiben. Da muss eine Opposition her, da muss jetzt eine neue Epoche beginnen. Links ist vorbei, Schluss mit links. Wir machen jetzt wieder vernünftige Politik, bürgerliche, vernünftige Politik.
1: Zwei Dinge. Mir fiel auf, dass erstens mal diese Forderung nach der Einsetzung einer Bund-Länder-Gruppe zum Prüfverfahren eine Forderung ist, die eigentlich Hendrik Wüst am Wahlabend als erster in den Ring geworfen hat. Und genau das ist jetzt die Beschlusslage der SPD. Auch ein interessanter Fakt. Aber meine Frage wäre eigentlich, glauben Sie, dass überhaupt jemand daran glaubt, dass ein Verbotsverfahren Erfolg haben könnte? Oder geht es nicht vielmehr eigentlich nur darum, ein Prüfverfahren zu eröffnen, das man über Jahre hinwegzieht? Weil mein Verdacht ist, dass eigentlich auch jeder Jurist, der draufschaut, weiß, ein Parteiverbotsverfahren ist eine schwierige Angelegenheit. Versuche hat es ja schon auf Länderebene überall gegeben, allein mit der Einstufung. Man findet ja außer Screenshots von Facebook irgendwie nichts. Das heißt, jeder Jurist schaut drauf und sagt, die Nummer ist eigentlich nicht zu gewinnen. Aber wollen die vielleicht in Wahrheit gar nicht gewinnen, sondern wollen ihnen eigentlich nur ein Prüfverfahren an den Hals hängen wie ein Mühlstein, damit man über Jahre hinweg in jedem Wahlkampf immer noch sagen kann, da läuft ja gerade ein Prüfverfahren, ob sie verfassungswidrig ist. Also ist nicht eigentlich das wahre Ziel.
0: Natürlich ist das Ziel. Wenn Sie irgendwas hätten, wirklich was Substanzielles, hätte es doch schon lange Verbotsverfahren gegeben. Das gibt es nicht. Aber indem man das dauernd so am Köcheln hält, sozusagen der Verfassungsschutz erstmal beobachtet, das sind ja Teile der Innenministerien, ist schon der Verfassungsschutz missbraucht und da werden irgendwelche Prüfverfahren inszeniert. Das heißt, die AfD wird über Jahre sozusagen institutionell verdächtigt und der Verdacht wird aufrechterhalten und auch große Teile der Öffentlich-Rechtlichen, wir wissen das, beginnen doch ihre Berichterstattung über uns, ja, die in Teilen Rechtsextreme oder nachgewiesen und so, dass die Sicherheit, dieses ganze Geschwätz, was Großteil der Wähler ja Gott sei Dank durchschaut. Demokratie funktioniert ja, die Wähler sind nicht blöd, trotzdem funktionieren sie es. Das sind aber die allerletzten Mittel, die sie jetzt noch haben, weil politisch, wie gesagt, sind sie wehrlos. Argumentativ kommt da nichts mehr, kommen jetzt Verbotsverfahren. Viel Spaß dabei, sozusagen die Hälfte der Bevölkerung, der die Partei zu nehmen und mit sozusagen mit Verboten zu kommen. Das wird nichts nutzen. Diese Diabolisierung ist genau das Ziel, das am Köcheln zu halten und eben nicht zu eröffnen, so ein Verfahren, weil es nichts bringt. Es gibt substanziell nichts gegen uns. Wir sind in keiner Weise rechtsextrem.
1: Aber man kann natürlich ihren Mitgliedern oder auch ihren Sympathisanten das Leben schwer machen. Wir haben ja auch Bundesländer, wo geprüft wird jetzt, ob man als Beamter überhaupt noch irgendwie AfD-Mitglied sein kann. Also wo man im Prinzip dem Wähler droht mit einer finanziellen, also einer Existenz bedrohend, ihn unter Druck setzt, wenn du sympathisierst mit dieser Partei, die wir als gesichert rechtsextrem eingestuft haben, obwohl wir es nicht nachweisen können. Aber also das Instrument ist nicht ganz so zahnlos, weil es natürlich in vielen Bereichen im öffentlichen Dienst bei Beamten abschreckend wirken kann. Und man natürlich gegen ihre Wähler vorgeht.
0: Absolut. Das sind wie so mittelalterliche Daumenschrauben, so Folterversuche unter Missbrauch der Verfassung, eigentlich demokratiefeindlich, was hier gemacht wird, nur um eine bestimmte politische Klasse an der Macht zu halten. Mit der Unterstützung auch von Teilen irgendwie der Hochschulen und Kirchenfürsten und so. Deswegen ist das ja der Beginn einer neuen Epoche und das Ende der alten Epoche. Und die wehren sich mit allem. Ich habe die mal politische Hausbesetzer genannt. Die haben ja mal begonnen als langhaarige Drogennehmende und da haben sie Häuser besetzt und die Hausbesetzer-Szene war 1968 sozusagen der Ausgang. Und dann war das Ziel, wir müssen alle Institutionen durchwandern. Und sie haben in den Jahrzehnten von den Hochschulen immer neue linke Akademiker in die entsprechende Führungsposition, haben sie die Republik in gewisser Weise institutionell erobert. Und sie sind jetzt wie politische Hausbesetzer, freiwillig gehen die nicht wieder raus. Und sie missbrauchen alles, was sie haben, um sich da in den Institutionen zu halten. Aber Demokratie funktioniert, wir werfen sie trotzdem raus mit demokratischen Mitteln. Sachsen-Anhalt zeigt es, Mecklenburg-Vorpommern zeigt es, die SPD. Die CDU fliegt ganz aus den Parlamenten. Also das hilft ihnen nicht.
2: Das hat ja sogar mal der Grünen-Politiker, bevor wir zum nächsten Aspekt kommen, Benedikt Lux in einem Interview von 2020 gesagt. Er hat ja sinngemäß gesagt, wir haben dafür gesorgt, dass die richtigen Leute in den richtigen Position sind. Es ist 8:45 und wir reden über das mögliche AfD-Verbot. Und wir haben ja schon drüber gesprochen, oder den Wunsch des AfD-Verbots, dass dieses Szenario offensichtlich hochgehalten wird, dass das Damoklesschwert des AfD-Verbotes immer wieder ins Spiel

0: gebracht wird und sogar im Bundesrat diskutiert man ja ganz offen über ein AfD-Verbot. Die Deutsche Presseagentur veröffentlichte gestern folgende Meldung.
1: Baden-Württembergs Ministerpräsident Cem Özdemir führt eigenen Aussagen zufolge permanent Gespräche mit Kollegen aus dem Bundesrat, um eine Mehrheit für ein AfD-Verbotsverfahren zu finden. Seit seinem ersten Tag als Ministerpräsident spreche er dazu im Kollegen- und Kolleginnenkreis, sagte der Grünen-Politiker.
0: Offensichtlich immer mehr Figuren aufs Schachbrett geschoben. Glauben Sie, dass dieses AfD-Verbotsverfahren das Ansinnen Realität wird, wenn immer mehr Minister diese Linie verfolgen und das auch offen sagen?
2: Nein, überhaupt nicht. Substanziell ist da nichts. Und das ist einfach nur, dass der Ton immer schriller wird, je mehr sie in den Wahlen verlieren, je mehr sie um ihre Existenz fürchten. Ich glaube, in der SPD-Bundeszentrale sind jetzt wie viel entlassen worden? Irgendwie Dutzende Mitarbeiter, weil das Geld nicht mehr da ist, weil die SPD kein Geld mehr hat, weil sie nicht mehr gewählt wird. Da werden ganze Existenzen zunichte, die jetzt auf den normalen Arbeitsmarkt müssen und großenteils vielleicht gar nicht die Ausbildung haben, um weiter ihre Wohnung zu bezahlen und was es da alles gibt. Also da sind existenzielle sozusagen Probleme, die sind in die Ecke gedrängt, die versuchen alles, aber das bringt überhaupt nichts. Ob Özdemir jetzt Gespräche führt, ganz ehrlich, darüber lache ich.
3: Aber natürlich muss man schon sagen, die Anti-AfD-Front schließt ihre Reihen. Wir reden jetzt ja über diese gemeinsame Erklärung von gestern. Im Prinzip die gesamte SPD ist damit einverstanden. Die Vorsitzenden der SPD-Fraktion des Bundestages, des Europäischen Parlaments, des Abgeordnetenhauses, der Bürgerschaften und Landtage haben sich entschlossen, Prüfverfahren zu einem Verbot der AfD einleiten. Erster Satz, die AfD ist eine rechtsextreme Partei. Wir haben vorhin die Aussage gehabt von Klingbeil, er wirbt noch dafür. Damit ist klar, bei wem er wirbt. Er muss eigentlich nur Friedrich Merz auf seine Seite ziehen, denn die Bundesregierung könnte ein Verbotsverfahren auf den Weg bringen. Wir haben heute schon an vielen Tagen den Beweis erbracht, was Lars fordert, liefert Friedrich. Also sobald Friedrich Merz sagen würde, okay, habt ihr diesen Frieden auch noch, dann gäbe es ein AfD-Verbotsverfahren. Also mir scheint das nicht ganz vom Tisch zu sein.
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1: Ich bin Lea Matschullat. Die Bundesregierung hat nach langem Ringen grünes Licht für die geplante Pflegereform gegeben. Das System stehe finanziell massiv unter Druck. Man müsse sparen, sagte Bundesgesundheitsminister Linnemann. Unter anderem soll es für Kinderlose teurer werden.
2: Das oberste Ziel heißt, die Beiträge erstmal stabil halten, denn es droht ein Milliardenloch, auch weil es immer mehr Pflegebedürftige gibt. Dennoch sei das Ganze kein Sparpaket, sagt Linnemann. Zukünftig soll zum Beispiel geprüft werden, ob nicht auch eine Reha sinnvoll ist. Der Hauptknackpunkt in der Pflege sind aber die strukturellen Probleme. Das ganze System also auf stabile Füße stellst. Der Hauptknackpunkt in der Pflege sind aber die strukturellen Probleme. Das ganze System also auf stabile Füße stellen und das soll nun eine Kommission anpacken. Claudia Wächter, Nachrichtenredaktion.
1: Die Inflation in Deutschland zieht wieder deutlich an. Im September sind die Verbraucherpreise um 3,3% gestiegen, verglichen mit dem Vorjahresmonat. Das teilte das Statistische Bundesamt auf Basis vorläufiger Zahlen mit. Damit liegt die Inflationsrate erstmals seit Ende 2023 wieder über der 3%-Marke. Als Haupttreiber der aktuellen Entwicklung gelten die hohen Energiepreise. Und in dem Zusammenhang gute Nachrichten für alle Autofahrer. Der Tankrabatt startet erst um Mitternacht, die Spritpreise sind aber schon im Sinkflug. Am Vormittag wurde Super E10 dem ADAC zufolge um 4,2 Cent billiger als einen Tag vorher. Bei Diesel ging es um 3,9 Cent nach unten.
3: Der übliche Preissprung am Mittag ist diesmal zwar etwas höher ausgefallen als zuletzt, dennoch sind Benzin und Diesel im Schnitt billiger geworden die letzten Tage. Das dürfte auch daran liegen, dass sich die Lage an den internationalen Ölmärkten wieder entspannt hat. Um Mitternacht sollte es dann weiter spürbar nach unten gehen. Zumindest erwartet der Lobbyverband der Mineralölwirtschaft, dass der Tankrabatt direkt in vollem Umfang weitergegeben wird. Ab Mitternacht gilt der Steuernachlass von 16,7 Cent pro Liter auf Sprit zunächst bis Ende des Jahres. Thomas Bremser, Nachrichtenredaktion.
1: Während eines Fly-Dubai-Fluges nach Tel Aviv soll ein Pilot seinen Kollegen mit einem Messer verletzt haben, das berichten israelische Medien. Eine Israelin schilderte einem TV-Sender, es habe Schreie und Panik gegeben. Einige Männer hätten den Angreifer überwältigt. Israel geht Medienberichten zufolge von einem möglichen Terroranschlag aus.
0: Soweit das Neueste. 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
1: Zum Wetter, die aktuelle Vorhersage des Deutschen Wetterdienstes. Im Westen und Südwesten nimmt die Bewölkung zu, sonst verbreitet sonnig und trocken, im Nordosten Höchstwerte um 21 Grad. Im Südwesten nochmal sommerlich warm mit Werten bis 30 Grad. Morgen in der Westhälfte dann Regenschauer und Gewitter, sonst heiter bis sonnig. Von Westen her ziehen die Wolken auch zunehmend in die anderen Landesteile. Es bleibt aber trocken, 18 bis 26 Grad werden es höchstens.
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4: Es ist kurz nach 15 Uhr, einen schönen Mittwoch. Ich bin Andreas Dorfmann. Der Countdown läuft. Nachher wieder News live am Abend. Und darüber spricht Deutschland heute. Der Reformbluff der Bundesregierung. Was ist wirklich dran an der angeblichen Pflegereform? Darüber spreche ich heute Abend mit dem Kultmoderator und Bestsellerautor Peter Hane. Die Hintergründe dazu ab 18 Uhr hier bei News, das Radio. Bleiben Sie weiter dran. Jetzt haben wir für Sie Love and Understanding von Cher.
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2: Jens Spahn verbrachte letzte Woche ein paar Tage auf Sardinien. Dazu soll es eine Krankmeldung an den Haushaltsausschuss gegeben haben, in dem er sitzt und dem er fernblieb. Unklar ist, ob sich diese Krankmeldung auf ihn oder seinen Sohn bezog. Klar ist, dass seine eigenen Parteifreunde von der CDU ihm die Krankmeldung so wenig abnahmen, dass sie ihn aus dem Haushaltsausschuss entfernen, herauswerfen wollten. Inzwischen, gerade eben, ist er freiwillig gegangen. Und hier ist, was Jens Spahn zum Thema Krankmeldung noch vor wenigen Wochen gesagt hat.
3: Wir haben mit die höchste Zahl an Krankheitstagen, etwa 18 Krankheitstage im Jahr pro Arbeitnehmer. Und da diejenigen, die wirklich krank sind, die sollen natürlich auch zu Hause bleiben können. Aber die Frage stellt sich schon, ob die Deutschen so viel kränker sind tatsächlich als die anderen in Europa. Mhm. Und deswegen braucht es da Maßnahmen. Und ja, natürlich ist die Frage der Krankschreibung auch eine konkrete Maßnahme. Mhm. Worum es doch geht, ist, dass wir sagen, ab dem Tag 1 braucht es ja eine Arbeitsunfähigkeitsbescheinigung. Die kann der Arbeitgeber übrigens heute schon verlangen, ab Tag 1. Wir machen das zur Regel. Und dann stellt sich natürlich die Frage, wer tatsächlich krank ist. Der wird seinen Arzt kontaktieren. Der muss übrigens auch nicht ins Wartezimmer. Es gibt auch Videosprechstunden, die man mit dem Arzt dann haben kann. Wer aber tatsächlich vielleicht an dem jeweiligen Morgen nicht wirklich krank ist, aber noch überlegt, ob er hingehen sollte, der entscheidet sich dann im Zweifel vielleicht doch fürs Arbeiten. Das ist auch fairer gegenüber den Kollegen. Wer nicht zur Arbeit kommt, obwohl er nicht tatsächlich krank ist, der macht es für die Kollegen, die da mehr arbeiten müssen, auch nicht leichter. Jeder von uns, Frau Scholz, ich glaube, jeder kennt in seinem echten, wahren Leben, Bekanntenkreis, Nachbarschaft, Freunde, vielleicht auf Arbeit, immer wieder auch die Situation, wo insbesondere montags und freitags, es gibt die sogenannten Bettkantenentscheidungen, man sitzt auf der Bettkante und überlegt, passt das heute? Und ich sage nochmal, wer wirklich krank ist, der soll natürlich auch zu Hause bleiben, ja, und sich kurieren, wieder gesund werden. Aber wenn wir die höchsten Krankheitstage in Europa haben und übrigens vor 5-6 Jahren noch deutlich weniger hatten, dann stellt sich tatsächlich die Frage, ist es vielleicht in Deutschland so einfach, mit einem Anruf zu sagen, heute komme ich nicht zur Arbeit?
2: Es stellt sich vor allem eine Frage. War es eine Bettkantenentscheidung? Ich weiß nicht, wie es wirklich war, ob Jens Spahn oder sein Sohn nun krank auf Sardinien war. Ich kann nur feststellen, dass ihm nicht mal mehr in der CDU irgendjemand das noch glaubt. Und es ist mir unbegreiflich, wie man so über die Deutschen sprechen kann, die sich angeblich montags und freitags immer überlegen, ob sie zur Arbeit gehen oder sich doch krank schreiben lassen, um dann wenig später krank gemeldet auf Sardinien aufzutauchen. Jetzt sagt Jens Spahn übrigens, er könne als Politiker nicht mehr Politik machen, weil seine Person zu sehr politisiert wäre. Ich verstehe nicht, wie man all das nicht verstehen kann, wie man nicht verstehen kann, was das bei den Bürgern auslöst. Die Regeln sind für euch, aber doch nicht für uns. Anders kann man das als Bürger doch gar nicht mehr verstehen. Die CDU taumelt Richtung Einstelligkeit. In einem ersten Bundesland ist sie bereits aus dem Landtag geflogen und ihr institutionelles Verhalten ist nur noch durch Leere zu erklären. Durch die totale innere Abwesenheit von Volk, Wähler und Bürger, durch das eigene Dasein als kalte, karge Wüste in der Nacht, in der es um nichts mehr geht, außer eben die eigene Existenz. Die CDU ist an ihrer unseligen Spitze ein dekadentes Projekt des Nihilismus geworden. Da ist nichts mehr. Da gibt es nichts mehr. Außer San Pellegrino in der totalen Leere. Kein Staat, keine Pflicht, kein Dienen, nichts Höheres, was mehr wert wäre als der Einzelne mit seinen Einstecktüchern. Der politische große Gatsby, der in dieser deutschen Version sehr spießige, piefige und in seinem ganzen Wesen gruselig opportunistische Emporkömmling des großen Nichts und des vollends leeren Schein, das ist Philipp Amthor. Für ihn spiegelt sich der lästige Niedergang des Landes in der Champagnerschale, aus der er trinkt, mehr noch spürbar das klerikale Recht empfindet, daraus trinken zu dürfen, Free Refills vom Steuerzahler inklusive. Während Amthor und seine Gesellen uns Bürger auf Zumutungen einschwören, ja, es wird auch Zumutungen geben, das müssen wir den Leuten so klar sagen, lässt er, Philipp Amthor, sich einen Strandkorb in sein neues luftiges Büro im Kanzleramt liefern.
4: Ja, das sieht doch super aus.
5: Herzlichen Glückwunsch zur Beförderung natürlich, ganz klar.
6: Also wir würden ihn so stellen, dass er schon von hier
5: so ganz gut sichtbar ist. Finde ich eigentlich ganz gut.
6: Für den unwahrscheinlichen Fall, dass ich den mal nutze zum Erholen, dann kann ich mir den immer noch im Kanzlergarten drehen.
7: Ja, gut.
4: Ja.
2: Und dabei lässt er sich filmen. 7 Jahre ist es her, dass der YouTuber Rezo ein Video mit dem Titel Die Zerstörung der CDU veröffentlichte und der Partei mit 20 Millionen Aufrufen den ersten gewaltigen Schrecken des Social Media Zeitalters einjagte. Damals überlegte man in der CDU, wie könnte unsere Antwort lauten? Wie kann man auf diese Vorwürfe der linken Generation YouTube antworten? Und man kam auf den jungen, flippigen Philipp Amthor. Amthor sollte die Antwort der Partei auf Rezo sein. Heute muss man sagen, Amthor war nicht die Antwort auf Rezo, sondern die Vollendung. Was Rezo nicht vermochte, das gelingt Philipp Amthor in wenigen Sätzen. Die Zerstörung der CDU. Er versenkt seine Partei, die einst für das Größere stand, in einem schwarzen Loch des Nichts. Hinter Philipp Amthor kommt nur Philipp Amthor und es geht ihm immer nur um Philipp Amthor.
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1: Massage sitzt in Dienstwagen und fragwürdige Rechnungen für üppige Ausgaben. 4 Jahre nach ihrem RBB-Skandal muss sich Ex-Intendantin Patricia Schlesinger jetzt vor Gericht verantworten.
2: Massagesitze im Dienst-Audi, teure Büroausstattung, fragwürdige Abendessen auf Senderkosten und eine London-Reise, die der RBB bezahlt haben soll. 2022 löste Patricia Schlesinger einen Skandal aus, der den öffentlich-rechtlichen Rundfunk erschüttert. Die damalige RBB-Intendantin trat daraufhin zurück. Jetzt, 4 Jahre später, muss sich Schlesinger wegen mehrerer Vergehen strafrechtlich vor Gericht verantworten. Mit ihr sind 3 weitere ehemalige Führungskräfte des RBB angeklagt. Die Generalstaatsanwaltschaft Berlin wirft ihnen vor, dem Sender über Jahre hinweg finanziellen Schaden zugefügt zu haben, unter anderem durch variable Vergütungen, Zulagen, private Bewirtungskosten und eine umstrittene genannte London-Reise. Allein bei Bonuszahlungen geht es laut Anklage um mehr als 933.000 Euro. Knapp 224.000 Euro davon flossen an Schlesinger selbst. Am 10. November beginnt der Prozess und der könnte sich ziehen. 56 Verhandlungstage sind angesetzt, bis Ende Juni kommenden Jahres. Es gilt die Unschuldsvermutung, doch 4 Jahre nach dem RBB-Skandal muss sich Ex-Intendantin Schlesinger vor Gericht verantworten. Darüber sprechen wir jetzt bei News Live.
1: Of course, selbstverständlich. Schlesinger muss sich also ab November strafrechtlich vor Gericht verantworten. Schauen wir noch mal auf die Summen, die im Zuge dieses Skandals so bekannt wurden. Halten Sie sich fest, schneiden Sie sich bitte an. Dabei ging es unter anderem um 1.000 Euro für Champagner. 38.000 Euro sollen für Reisen ausgegeben worden sein. 50.000 Euro für Spesen, Halleluja. 50.000 Euro Bonus im Jahr. 221.000 Euro für die Altersvorsorge und 303.000 Euro Jahresgehalt. Dazu kommen noch läppische 1.500, kann man schon fast vernachlässigen, an Leasingkosten für den Dienstwagen. Zum Vergleich, ein Jahr Rundfunkbeitrag kostet rund 220 Euro. Behalten Sie diese Zahlen am besten im Hinterkopf. Und die große Frage ist natürlich, die sich Ihnen allen, und ich kann die Fragezeichen förmlich sehen, auch zu Hause stellt oder im Auto, wo immer Sie uns jetzt gerade zuschauen oder zuhören. Kann man den Beitragszahlern noch vermitteln, dass sie ja verpflichtend zahlen müssen, wenn gleichzeitig solche Summen an der Senderspitze im Raum stehen? Wir haben es ja gerade nochmal aufs Tapet gezaubert, Birgit.
3: Ja, natürlich kann man
1: geht
3: das
1: ja der
3: nicht.
1: Hut hoch. Ja.
3: Das ist ja solche Skandale gepaart mit einem schlechten Programm, ist ja genau der Grund, warum die meisten Leute in Deutschland überhaupt gar keine Lust mehr haben, diese Gebühren zu bezahlen. Und wenn man sich diese Summen anschaut, dann sieht man ja auch, das hat ja überhaupt gar kein Verhältnis mehr, also zwischen Leistung. Ja, das hat nichts mehr damit zu tun, wenn eine Intendantin einer Fernsehanstalt mehr verdient irgendwie als Topmanager, als der Kanzler, als das sozusagen das politische Spitzenpersonal, stellt sich ja die Frage, was um Himmels Willen leistet sie denn so großartig, also auch nicht jetzt ihre Person speziell, sondern jeder, der auf diesem Posten wäre überbezahlt, alleine schon mit dem Grundgehalt, das er bekommt. Hier kommen natürlich jetzt noch weitere Faktoren hinzu, wäre überbezahlt, alleine schon mit dem Grundgehalt,

0: ein Sender hat einen Aufsichtsrat. All diese Dinge haben ja auch alle mit versagt. Das haben richtig, ja ganz viele mitgetragen, die das mit angesehen haben und offensichtlich überhaupt kein Problem mit hatten. In meinen Augen gehören da noch viel mehr Leute auf die Anklagebank.
1: Natürlich viel mehr dazu. Aber das Bild, lieber Alexander, was sich einem hier aufdrängt, ist, wir sehen den RBB als großen Selbstbedienungsladen. Da geht man dann mit dem schönen Einkaufskorb durch und bedient sich dann in den Regalen, packt diesen Einkaufswagen richtig voll. Und Birgit hat das ja angesprochen. Ich meine, ist das aus deiner Sicht ein grundsätzliches Problem im öffentlich-rechtlichen Rundfunk, diese Selbstbedienungsladen-Mentalität, die wir hier, und wie gesagt, wir müssen betonen, es gilt die Unschuldsvermutung, aber die wir hier offensichtlich erleben?
2: ARD und ZDF sind vollkommen außer Kontrolle geraten. Kontrollfunktionen verdienen ihren Namen nicht. Teil von dem Summen, die wir hier genannt haben, sind ja verhandelt worden, haben ihr als Ergebnis von Verhandlungen dann auch zugestanden, wenn ich an das Gehalt denke, an den Bonus, auch an die Altersvorsorgung. Aber diese Summen sind einfach viel zu hoch. Wir reden hier vom RBB. Das ist von den 9 ARD-Anstalten die Nummer 7, was die Größe angeht. Also nur noch 2. Mhm. Radio Bremen und Saarländischer Rundfunk sind kleiner. Und dann hat sie über 300.000 Euro Fixum verdient. Das wird bei der Nachfolgerin auf ungefähr 220.000 reduziert. Bei Frau Demmer, das ist schon mal ein Schritt in die richtige Richtung. Wir haben zu viele Anstalten, zu viele öffentlich-rechtliche Anstalten. Wir brauchen kein RBB, wir brauchen kein Radio Bremen, wir brauchen keinen saarländischen Rundfunk. Wir haben zahlreiche Doppelstrukturen, wir haben zu hohe Grundvergütungen, zu hohe Boni, wir haben eine nicht funktionierende Aufsicht und wir haben dann immer noch Leute, die den Hals nicht voll bekommen. Und der Verdacht ist hier, dass Frau Schlesinger, obwohl die Unschuldsvermutung gilt, vielleicht wird sie auch jetzt rehabilitiert, das kann ich ausschließen, aber der Verdacht ist so wirklich naheliegend, dass sie den Hals nicht vollbekommen hat. Turi 2, ein Nachrichtendienst für Medien, hat gestern getitelt, Anklagebank statt Massagesitz. Das ist genau das, was hängen bleibt. Turi 2, ein Mediendienst, habe ich, ja, wie gesagt, nur ein Zitat, ja, ist das. Man weiß hier, diese Champagnerveranstaltung, ich habe teilweise Veranstaltungen gemacht im eigenen Haus, hat die über die Firma abgerechnet, aber über uns abgerechnet. Sie hat also sehr viel verdient und hat gleichzeitig noch Zusammenkünfte in ihrer Privatwohnung, den Zwangsgebührenzahler bezahlen lassen. Das System ist vollkommen aus den Fugen geraten. Wir haben schlechten Journalismus, der zu teuer bezahlt wird, der eine weltanschauliche Schlagseite hat Richtung links. Wir haben dysfunktionale administrative Strukturen. Wir müssen dieses System derart verschlanken. ARD und ZDF sind auf dieser Beitragsbasis nicht mehr zu rechtfertigen.
1: Übrigens, interessanter Nebeneffekt, du hast die Frau Demmer erwähnt, die jetzt deutlich weniger verdient, um die 220.000, die war ja vorher Regierungssprecherin.
2: Ja, so schaut es
1: aus. Hier sieht man unheilige Verquickungen, die hier so, also von der Regierungsbank in diesem Fall in die Spitze des RBB, wie gesagt, das ist jetzt nur ein Nebenkriegsschauplatz. Wir bleiben bei der Frau Schlesinger. Neben dem Strafprozess gibt es noch einen zweiten Streit ums Geld. Schlesinger fordert vom RBB ein Ruhegeld von rund 18.400 Euro im Monat. Der RBB wiederum verlangt im Gegenzug Schadensersatz von seiner früheren Intendantin, unter anderem wegen Bonuszahlungen, Reisen, weitere Ausgaben. Und diese Forderungen beziffern sich auf rund 1,78 Millionen Euro. Ja, was sagt dieser Rechtsstreit über die Verträge aus, die der öffentlich-rechtliche Rundfunk mit seinen Spitzenmanagern da geschlossen hat? Kommt da wieder der große Selbstbedienungsladen ins Spiel, von dem ich vorhin bereits sprach?
0: Naja, aus der Sicht von Frau Schlesinger ist natürlich Pacta sunt servanda.
2: Genau.
0: Ja, Verträge sind geschlossen worden, das ist unterschrieben. Aus ihrer Sicht hat sie völlig recht, dass sie sagt, ich bin jetzt quasi rausgeschmissen worden, mir stehen aber noch Jahresgehälter dazu, mir steht die Altersvorsorge.
1: Kann man verstehen.
0: Warum soll sie darauf verzichten?
1: Natürlich,
0: also aus ihrer Sicht ist das völlig logisch, dass sie klagt und dass das jetzt auch Riesensummen werden. Einfach, weil sie sagt, das steht mir zu, hier sind ja Verträge abgeschlossen worden. Du hast das richtig erwähnt, das Problem ist eigentlich, dass diese Verträge überhaupt geschlossen worden sind. Also dass diese auch Bonus, ich habe gerade überlegt, wofür braucht die Intendantin vom RBB zusätzlich zu einem Grundgehalt von 300.000 noch einen Bonus? Also unter welchen Bedingungen bekommt sie den Bonus? Für gutes Programm, für die Steigerung der Zuschauerzahlen? Also an was genau ist das eigentlich geknüpft? Weil Bonus heißt ja normalerweise, dass du für einen besonderen Erfolg deines Arbeitgebers das bekommst. Und die Frage ist ja auch, was heißt hier verhandelt worden? Wenn normalerweise müsste man ja sagen, der für den RBB verhandelt mit der Intendantin über das Gehalt, sollte ja etwas für den RBB rausholen. Das heißt, und wenn sie sagt, ja, das gehe ich nicht mit, dann würde ich sagen, ja, dann auf Wiedersehen, Frau Schlesinger, es stehen genug Leute in der Schlange, die gerne Intendant werden wollen. Also es war ja nicht so, dass sie ein so großes Talent war, dass man sagt, die dürfen wir auf gar keinen Fall gehen lassen. Also gehen wir auf alle Forderungen ein, die sie da so hat. Also hier sind so viele Stoppschilder überfahren worden, wo man sich einfach fragt, warum hat eigentlich niemand eingegriffen? Und die einfache Antwort ist, weil dieses System schon

0: offensichtlich immer so war und sie sich auch überhaupt keine Sorgen machen musste, dass das in irgendeiner Form auffliegt, weil sie wusste, sie ist sicher. Also wenn ich mache ja all diese Dinge nicht, dass ich bei mir zu Hause einlade, das Buffet aber vom Sender bezahlen lasse. Ja, weil ich weiß, das wird immer abgenickt. Ja, da sitzt einer, der zeichnet alles ab. Das weiß man dann. Das heißt, das ist einfach ein System, das sich schon sehr lange eingespielt hat, von dem offensichtlich viele profitieren, wo alle wissen, wir machen hier gemeinsam die Augen zu und gemeinsam profitieren wir alle. Und dieses System muss eigentlich auf den Tisch. Auch diejenigen gehören in meinen Augen angeklagt, die beim RBB diesen Vertrag mit ihr gemacht haben, weil sie haben Schaden für den Sender rein verhandelt. Mhm. Ja, sie haben nicht im Sinne des Hauses, nicht im Sinne des Beitragszahlers gehandelt, sondern sie haben Geld raus zum Fenster rausgeworfen.
1: Ja, weil es einfach da ist.
0: Ja, weil
1: es kommt ja in rauen
0: Mengen. Ja, aber sie haben ja auch diese Leute haben ja alle einen Job und eine Verpflichtung. Du hast ja eine Jobbeschreibung irgendwie, wenn du für den Sender verhandelst, dass du im Sinne des Senders verhandelst und dass du sorgsam mit dem Geld umgehen musst. Es gibt Finanzaufsichten, es gibt Buchhalter, die abzeichnen müssen, den Massagesessel, den Champagner und das alles.
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1: Ich bin Lea Matschulat. Die Bundesregierung hat nach langem Ringen grünes Licht für die geplante Pflegereform gegeben. Das System stehe finanziell massiv unter Druck. Man müsse sparen, sagte Bundesgesundheitsminister Linnemann. Unter anderem soll es für Kinderlose teurer werden.
2: Das oberste Ziel heißt, die Beiträge erstmal stabil halten, denn es droht ein Milliardenloch, auch weil es immer mehr Pflegebedürftige gibt. Dennoch sei das Ganze kein Sparpaket, sagt Linnemann. Zukünftig soll zum Beispiel geprüft werden, ob nicht auch eine Reha sinnvoll ist. Der Hauptknackpunkt in der Pflege sind aber die strukturellen Probleme. Das ganze System also auf stabile Füße stellen, und das soll nun eine Kommission anpacken. Claudia Wächter, Nachrichtenredaktion.
1: Die Inflation in Deutschland zieht wieder deutlich an. Im September sind die Verbraucherpreise um 3,3% gestiegen, verglichen mit dem Vorjahresmonat. Das teilte das Statistische Bundesamt auf Basis vorläufiger Zahlen mit. Damit liegt die Inflationsrate erstmals seit Ende 2023 wieder über der 3%-Marke. Als Haupttreiber der aktuellen Entwicklung gelten die hohen Energiepreise. Und in dem Zusammenhang gute Nachrichten für alle Autofahrer. Der Tankrabatt startet erst um Mitternacht, die Spritpreise sind aber schon im Sinkflug. Am Vormittag wurde Super E10 dem ADAC zufolge um 4,2 Cent billiger als einen Tag vorher. Bei Diesel ging es um 3,9 Cent nach unten.
3: Der übliche Preissprung am Mittag ist diesmal zwar etwas höher ausgefallen als zuletzt, dennoch sind Benzin und Diesel im Schnitt billiger geworden die letzten Tage. Das dürfte auch daran liegen, dass sich die Lage an den internationalen Ölmärkten wieder entspannt hat. Um Mitternacht sollte es dann weiter spürbar nach unten gehen. Zumindest erwartet der Lobbyverband der Mineralölwirtschaft, dass der Tankrabatt direkt in vollem Umfang weitergegeben wird. Ab Mitternacht gilt der Steuernachlass von 16,7 Cent pro Liter auf Sprit zunächst bis Ende des Jahres. Thomas Bremser, Nachrichtenredaktion.
1: Während eines Fly-Dubai-Fluges nach Tel Aviv soll ein Pilot seinen Kollegen mit einem Messer verletzt haben, das berichten israelische Medien. Eine Israelin schilderte einem TV-Sender, es habe Schreie und Panik gegeben. Einige Männer hätten den Angreifer überwältigt. Israel geht Medienberichten zufolge von einem möglichen Terroranschlag aus.
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1: Zum Wetter. Die aktuelle Vorhersage des Deutschen Wetterdienstes. Im Westen und Südwesten nimmt die Bewölkung zu, sonst verbreitet sonnig und trocken. Im Nordosten Höchstwerte um 21 Grad. Im Südwesten nochmal sommerlich warm mit Werten bis 30 Grad. Morgen in der Westhälfte dann Regenschauer und Gewitter, sonst heiter bis sonnig. Von Westen her ziehen die Wolken auch zunehmend in die anderen Landesteile. Es bleibt aber trocken. 18 bis 26 Grad werden es höchstens.
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4: Es ist kurz nach 16 Uhr. Einen schönen Mittwoch. Ich bin Andreas Dorfmann. Der Countdown läuft. Nachher wieder News live am Abend. Und darüber spricht Deutschland heute. Der Reformbluff der Bundesregierung. Was ist wirklich dran an der angeblichen Pflegereform? Darüber spreche ich heute Abend mit dem Kultmoderator und Bestsellerautor Peter Hane. Die Hintergründe dazu ab 18 Uhr hier bei News, das Radio. Bleiben Sie weiter dran. Jetzt haben wir für Sie Hate That I Made You Love von Ariana Grande.
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1: Heute lautet unser Thema Amthor. Philipp Amthor bleibt Phrasenkönig und Hohlfigur in einem. Die Fernsehdokumentation Inside CDU war Ausdruck christdemokratischer Lust am Untergang. Das Publikum sah im ZDF, wie der ehemalige Generalsekretär Linnemann beim Umgang mit Social Media dilettierte. Es sah, wie Sven Schulze im sachsen-anhaltischen Wahlkampf dilettierte. Daniel Peters folgte in Mecklenburg-Vorpommern. Zentralfigur des naseweißen Scheiterns aber war Philipp Amthor. Und das aus einem Grund, der bisher kaum beachtet worden ist. Amthors Phrasen wenden sich gegen ihn selbst. Amthor spricht sich selbst das Urteil, wenn er andere aburteilt. Amthor ist der Nullpunkt der politischen Kommunikation, gerade weil er unablässig kommuniziert. Er ist das neunmal kluge Kind, dem das Ansehen, das er nicht hat, zu Kopfe stieg. Er hätte sich fabelhaft gemacht in einer Rateshow mit und für Kinder, früher bei Dingsda oder den 6-7 Gescheiten. Über das Zirzensische, das an Kindern possierlich ist, kam Amthor nicht hinaus. Auch als Staatsminister in Berlin und kommissarischer CDU-Vorsitzender in Mecklenburg-Vorpommern ist er Häuptling schnalzende Zunge. Die Freude, mit der Amthor Lebensweisheiten hinausposaunt, ist echt. Nur haben sie eben mit dem politischen Leben seiner Partei, der CDU, nichts zu tun.
2: Es gibt ja dieses schöne Sprachbild, dass Glaubwürdigkeit zu Fuß kommt, aber mit dem Pferde davonreitet. Das ist auch ein treffendes Bild, weil es natürlich so ist, dass einmal verlorene Glaubwürdigkeit sich besonders schwer wieder arbeiten lässt.
1: Sprüche ohne Realitätsbezug sind hohle Phrasen. Amthor beherrscht sie alle. Ja, Glaubwürdigkeit ist schneller zerstört als wiederhergestellt. Genau das ist der Grund, warum sich der Absturz der CDU ungebremst fortsetzt. Amthor präsentiert eine Binsenweisheit, als handelte es sich um eine besonders originelle Erkenntnis. Ohne sich einzugestehen, die unglaubwürdige CDU, das ist die Merz- und Amthor-CDU. Merz und Amthor fehlen Glaubwürdigkeit. Weil Amthor zur Selbstkritik das Format fehlt, konnte Amthor es als Blender nach oben bringen. Der Kanzler und Parteivorsitzende, gerüchtehalber schläft Amthor in Friedrich Merz Bettunterwäsche, schätzt solches Blendertum. Vielleicht, weil Merz selber einer ist? Nicht beachtet wurde der am meisten entlarvende Satz des Philipp Amthor. Er lässt tiefer blicken, als einem lieb ist. Blicken in einen geistigen Abgrund namens CDU. Amthor unterstellt den Leuten eine Vorstellung, die niemand bei den Leuten hat. Ganz abgesehen davon, dass die Leute ein Tarnbegriff ist für die Plebs, das Volk, den Pöbel.
2: War dieses Statement richtig? War jenes Statement richtig? Wer ist schuld? Merz oder Schulze? Und die Leute haben irgendwie so eine kitschige Vorstellung, als könne man jetzt zurück in so ein Zwei-Parteien-System der 70er Jahre und einmal nur kurz rühren und reset. Das ist nicht die Erwartung, sondern wir sind in einer historischen Umbruchzeit und dafür braucht es auch Antworten.
1: Zwischen zwei Scheinalternativen sitzt der Tor, der sich für clever hält. Amthor wirft den Leuten eine kitschige, also dumme Vorstellung vor. Dieser kitschige Gedankenfehler, behauptet Amthor, liege darin, sich eine Rückkehr in das Zwei-Parteien-System der 1970er Jahre vorzustellen. Niemand tut das. Anno 2026, niemand. Amthor aber bastelt sich eine argumentative Vogelscheuche, eine kitschige Sehnsucht, um tüchtig auf sie eindreschen zu können. Als persönliche Weisheit gibt er aus, was jedem einleuchtet, der über das geistige Niveau einer Kaulquappe hinausgekommen ist, dass das Parteiensystem sich gerade neu sortiert. Amthor drapiert schlichte Einsichten als hohe Erkenntnisse. Das zeigt auch Amthors nächste Fehleinschätzung der Wirklichkeit, die abermals als Schlaumeierei daherkommt.
3: Man kann sich ja nur wundern, wenn ich in Berlin die Medien verfolge, da kann ja der politische Mitbewerber vor Kraft kaum laufen. Die AfD glaubt, die Wahl ist schon in der Tasche. Das läuft alles. Die sind völlig selbstbewusst in der Auseinandersetzung. Ich kann nur sagen, Hochmut kommt vor dem Fall.
1: Phrasenland ist abgebrannt. Nicht in Philipp Amthors kleiner Lehrstube. Da werden desaströse Umfragen, die dann in ein noch desaströseres Ergebnis in Mecklenburg-Vorpommern mündeten, abgetan als böswillige Medienerfindungen, über die sich Klügere nur wundern könnten. Klügere wie er. Amthors Hochmut kommt tatsächlich vor dem Fall. Philipp Amthor wundert sich über die Wirklichkeit. Er ist der Junge, der nicht erwachsen werden will. Jede neu entdeckte Realität schmälert die Herrschaft im Reich der Fantasie. Philipp Amthor ist vor allem das, ein hemmungsloser Fantast. Man könnte einen Zirkus nach ihm benennen. Das war Kissler Kompakt, der erste Kommentar des Tages, Ausgabe 369. Nur selber denken macht schlau.
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2: Die Frage lautet, wird am Minarett die Wahl entschieden? Ja, in Nordrhein-Westfalen bahnt sich der größte Moschee-Wahlkampf an, den Deutschland je gesehen hat. Nicht ohne Grund besuchte Ministerpräsident Hendrik Wüst in den vergangenen Tagen den türkischen Staatspräsidenten Erdogan.
3: Im bevölkerungsreichsten Bundesland Nordrhein-Westfalen leben deutschlandweit die meisten Moslems. Rund 1,5 Millionen sind es laut Landesregierung insgesamt. Etwa 600.000 von ihnen dürften bei der anstehenden Landtagswahl im April 2027 selbst wählen. Und jetzt kommen Signale aus Berlin. Denn dort haben 51% aller Muslime die Linkspartei gewählt, die auch deswegen die Wahlen dort gewann. Mit diesem Wissen um die Macht muslimischer Wähler im Gepäck reist NRW-Ministerpräsident Hendrik Wüst nach Ankara. Denn er weiß, was die Imame in den Moscheen predigen, wird an den Wahlurnen Gewicht haben. Allerdings ist klar, es werden pro-islamische und antisemitische Worte sein. Doch ohne die Stimmen der Moslems ist auch in seinem Bundesland wohl keine Wahl zu gewinnen. Laut Umfragen steht Wüst mit der Union noch um die 30%, verlor jedoch zuletzt Prozentpunkte. Wer soll also diese Prozente zurückbringen? Muslime könnten die Antwort sein. Und so schmeichelt sich Ministerpräsident Wüst bei Staatspräsident Erdogan ein, dessen Einfluss tief nach Deutschland reicht. Der Wahlkampf um die Krone in Nordrhein-Westfalen hat begonnen und die Stimmen der Moslems zählen mehr denn je. Der größte Moschee-Wahlkampf aller Zeiten tobt, denn Muslime könnten die Wahl entscheiden. Darüber sprechen wir jetzt bei News Live.
2: Der Herr Wüst, ja, das ist ja auch ein Fuchs. Die CDU, und das ist Fakt, verliert in Nordrhein-Westfalen nach und nach an Zuspruch. Ja, wer also kann neue Prozente bringen? Das ist natürlich eine große Frage. Die etwa 600.000 wahlberechtigten Muslime in NRW, das ist die Antwort. Ja, das mahnende Beispiel, die Berliner Abgeordnetenhauswahl vor 10 Tagen. Sie sehen es dort eingeblendet, dort stimmten 51% der Moslems für die Linkspartei, 16% mehr als noch vor 3 Jahren. Auch dadurch gewann die Linke die Wahl mit über 25%. Offenbar wurde in den Moscheen dazu aufgerufen, pro Islam und gegen das Judentum zu wählen. Also pro Palästina, ein Wahlkampfschwerpunkt der Linken. Ja, und gegen das Judentum zu wählen. Also pro

0: Genau, er war auch sehr interessiert an meiner Einschätzung zu den jüngsten Wahlergebnissen. Und insofern habe ich mich sehr darüber gefreut und war sehr dankbar für diesen Austausch.
1: Hat er Angst um die CDU, seine Partnerpartei, wie man früher sagte?
0: Darüber, das war jetzt nicht, dass er Angst hätte, darum war nicht Thema. Aber er ist sehr interessiert an der innenpolitischen Lage und auch an der Frage, welche Wahlergebnisse es in jüngster Zeit in Deutschland gegeben hat. Wir haben uns darüber sehr intensiv ausgetauscht, bis hin auch zu jüngsten Ereignissen im Fußball. Ist er offensichtlich sehr, sehr gut interessiert, sehr tief interessiert und sehr, sehr gut informiert über das, was in Deutschland die Menschen bewegt.
2: Jonas, da stehen die Wahlen an und dann fährt man natürlich extra in die Türkei, um zu gratulieren. Das hätte man ja theoretisch auch per Zoom machen können, man hätte anrufen können etc. Aber wir müssen mutmaßen, zeigt das, liebe Birgit, so eine gewisse Verzweiflung der CDU?
3: Das ist nicht Verzweiflung, sondern das ist einfach ganz knallharte Strategie. Ja, eine Strategie, die übrigens bei der CDU in NRW ja nicht neu ist. Die CDU in NRW hat schon immer um die muslimischen Mitbürger geworben. Auch ein Armin Laschet, früher erst Minister, dann auch Ministerpräsident, hatte den spöttischen Beinamen Ali Laschet eine Weile, weil es, okay, weil man das, ja, Gefühl hatte, dass er jede Moschee persönlich eröffnet in Nordrhein-Westfalen. Und das heißt, diese Anbiederung an das muslimische Milieu war in Nordrhein-Westfalen, auch gerade in der CDU, schon lange zu beobachten. Aber so dreist und so dumpf, wie wüst, hat das eigentlich noch keiner gemacht. Und mir fehlt natürlich hier ein bisschen auch der Aspekt, dass natürlich kennt Erdogan Nordrhein-Westfalen, weil er weiß, dort lebt etwa 1 Million Türken. Die bezeichnet er auch als Türken und als seine Landsleute. Und zu denen kommt er und besucht sie. Ja, darf ich mal daran erinnern, dass auch Erdogan in NRW Wahlkampf gemacht hat, als er Wahlen hatte in der Türkei. Weil viele dieser Leute in Nordrhein-Westfalen ja wahlberechtigt sind, auch in der Türkei. Und er aktiv Wahlkampf gemacht hat in Deutschland. Also ein türkischer Präsident, der nach Deutschland kam, um seine Landsleute auf unserem Boden zu besuchen und hier Wahlkampf zu machen. Ja, wir haben auch ein größeres Problem, gerade auch in Nordrhein-Westfalen, mit den Moschees, mit den Imamen. Es wird ja immer gerne verdrängt, aber die Imame, die hier in der Mehrheit in Deutschland tätig sind, unterstehen der Religionsbehörde der Türkei. Diese Imame werden bezahlt aus der Türkei und zwar vom Staat. Das heißt, Erdogan sozusagen hat einen direkten Draht zu den Imamen. Und die Frage, welche Empfehlung wird hier zur Wahlempfehlung rausgegeben, ist durchaus eine relevante. Und für mich ist das eine einzige Anbiederungsreise, die Wüst hier gemacht hat. Ja. Ja, wir kommen ja im Verlauf heute Morgen noch auf einzelne Aspekte von dem, was er so alles von sich gegeben hat. Und wie er die türkischen Gastarbeiter gelobt hat, die hier angeblich ja auch das deutsche Wirtschaftswunder erfunden worden. Genau. Ja. Ja, ja. Also man sieht, hier ist aktiv eine ganz klar berechnende Anbieterung. Die Rechnung, die Wüst nicht macht, letzter Satz ist, wie viel Wähler er eigentlich verlieren wird auf der anderen Seite, dadurch, dass er sich jetzt den Muslimen an den Hals wirft.
2: Ja, man kann natürlich vermuten, dass sich Hendrik Wüst auch durch die Ergebnisse des Berlin-Wahlkampfs hat beeinflussen bzw. inspirieren lassen. Wir müssen es nochmal ganz klar sagen. Du hast es ja gesagt, da fährt denn der Hendrik Wüst in die Türkei zum Erdogan, weiß natürlich um die Macht auf die Imame. Und man muss natürlich vermuten, um es auch mal ganz deutlich zu sagen, dass hinter verschlossenen Türen eventuell, kann man mutmaßen, darum gebeten wird, die Imame im Sinne der CDU zu beeinflussen. Kann man vermuten, wäre eine Möglichkeit. Ja,
4: man kann alles vermuten, ob das so ist, weiß ich nicht. Wir reden jetzt von den DİTİB-Moscheen, die also wirklich betrieben werden von der Religionsbehörde der Türkei. Das sind also gewissermaßen Staatsbedienstete, türkische Staatsbedienstete predigen in deutschen Moscheen zu deutschen Muslimen, die großteils eine deutsche Staatsbürgerschaft haben. Das ist eigentlich ein Staat im Staate. Und wenn sonst immer so getan wird, ja, wir müssten Kirche und Staat trennen und man sich aufregt, wenn Katholiken Demonstrationen stattfinden lassen, das ist die wahre Frage auf eine wohlverstandene Laizität des Staates. Warum duldet der deutsche Staat es, dass ein ausländischer Staat Religionspropaganda auf deutschem Boden macht? Warum duldet es der Staat eigentlich? Das finde ich ein Skandal. Wahl sondersgleichen. Darüber müsste man mal sprechen mit Herrn Erdogan. Stattdessen hier Kotau vor dem Sultan. Das ist doch die Überschrift dieser Fotos, die Überschrift dieser Redner, teilweise auf Deutsch, auf Englisch gesprochen, ja, auf dem Boden der deutschen Botschaft. Wie unterwürfig will ich denn noch sein? Und noch einmal,

0: Erdogan bezeichnet deutsche Staatsbürger mit türkischen Wurzeln als Türken. Das heißt, Herr Erdogan akzeptiert nicht, dass wir hier ein Staatsbürgerrecht haben, dass also die Staatsbürgerschaft reicht, um vollgültiges Mitglied der deutschen Nation zu sein. Das akzeptiert Herr Erdogan nicht. Letzten Endes hat Herr Erdogan ein ethnisches Staatsverständnis, wenn er sagt, Deutsche mit türkischen Wurzeln sind Türken. Und er hat auch einmal diesen schlimmen Satz gesagt, und es war meines Wissens auch in Nordrhein-Westfalen, meines Wissens sogar in Köln direkt, Assimilation ist ein Verbrechen an der Menschheit. Assimilation sei ein Menschheitsverbrechen. Also, liebe Türken, liebe Deutsche mit türkischen Wurzeln, assimiliert euch nicht. Haltet die Bande offen zur Türkei, betrachtet euch nach wie vor als Türken. Die Staatsbürgerschaft ist nicht entscheidend. Ihr seid Türken, ihr bleibt Türken. Ich bin eigentlich euer Staatsoberhaupt. Und ein Staat, der so etwas duldet, der hat eigentlich mit sich selbst abgeschlossen.
1: Auf jeden Fall ein wichtiger Fakt und natürlich eben auch die Mutmaßung, dass Hendrik Wüst eben in die Türkei fliegt zu Erdogan, um den, und hier steht das auf unserer Wand, den größten Moschee-Wahlkampf aller Zeiten zu entfesseln. Das ist natürlich zu mutmaßen und Hendrik Wüst spricht also von der angeblichen Gastfreundschaft. Das betont er immer wieder. Es geht natürlich um die Gastfreundschaft, die jetzt hier gewürdigt werden soll und die Türken den Ostdeutschen, und darum geht es jetzt, den Ostdeutschen schon in der Nacht des Mauerfalls entgegengebracht hätten. Auch ein Fakt, den der Herr Wüst hier anspricht. Und was er da gesagt hat, das wollen wir uns jetzt mal anschauen.
2: They opened their living rooms, so the East Germans could warm up inside. They converted their cars into shared taxis to drive East Berliners to West Berlin for free. In few words, an overwhelming hospitality. After the wall fell, there was a saying, what belongs together can grow together. And that includes the Turkish community. German reunification is a story of all the people in Germany. This year we are celebrating Northern Westphalia's 80th birthday and as well the 65th anniversary of recruitment agreement with Turkey.
1: Dieser Dank ging dann an die Türken, die die Ostdeutschen dann eben nach dem Mauerfall so freundlich und so warm.
0: Dürfte ich bitte nochmal das Englisch von Frau Baerbock zurückhaben?
1: Ja, okay.
0: War ja noch schlimmer.
1: Das war Oettinger.
0: Ich meine, allein diese Idiotie auf dem Boden der deutschen Botschaft Englisch zu sprechen, ist also so würde und ehrlos. Und gerade Türken wissen eigentlich Ehrhaftigkeit und Würdehaftigkeit im Auftreten zu schätzen. Dann spricht er in einem katastrophalen Englisch. A, ist es schlechtes Englisch, B, gehört sich das nicht. Er ist dort der Hausherr der deutschen Botschaft, beziehungsweise der Vertretung. Und da muss man auch auf Deutsch sprechen. Was er gesagt hat, ist ja reine Geschichtsklitterung.
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1: Ich bin Dirk Zeitler. Das Deutschlandticket kostet ab Januar 66,80 Euro. Das hat der zuständige Koordinierungsrat auf einer heutigen Sitzung entschieden. Das Ticket wird demnach fast 4 Euro im Monat teurer.
2: Mit 9 Euro im Monat hat alles angefangen vor 4 Jahren. Mit dem Billigticket wollte die Ampel damals die hohen Energiepreise auffangen nach dem Beginn des Ukraine-Kriegs. Danach einigten sich Bund und Länder auf einen Monatspreis von 49 Euro. Seitdem ist der Preis immer weiter angestiegen, weil das Ticket der Politik viel Geld kostet. Der neue Abo-Preis wurde diesmal erstmals mit Hilfe einer Formel berechnet, die sich unter anderem orientiert an den Kosten für Personal und Energie. So soll politischer Streit über die Finanzierung verhindert werden. Thomas Bremser, Nachrichtenredaktion.
1: Die Bundesregierung hat nach langem Ringen grünes Licht für die geplante Pflegereform gegeben. Das System stehe finanziell massiv unter Druck, man müsse sparen, sagte Bundesgesundheitsminister Linnemann. Unter anderem soll es für Kinderlose teurer werden.
3: Das oberste Ziel heißt, die Beiträge erstmal stabil halten, denn es droht ein Milliardenloch, auch weil es immer mehr Pflegebedürftige gibt. Dennoch sei das Ganze kein Sparpaket, sagt Linnemann. Zukünftig soll zum Beispiel geprüft werden, ob nicht auch eine Reha sinnvoll ist. Der Hauptknackpunkt in der Pflege sind aber die strukturellen Probleme. Das ganze System also auf stabile Füße stellen, und das soll nun eine Kommission anpacken. Claudia Wächter, Nachrichtenredaktion.
1: Nach den dramatischen Vorfällen an Bord einer Fly-Dubai-Maschine auf dem Weg nach Tel Aviv hat das israelische Fernsehen ein Video veröffentlicht. Es soll den verletzten Piloten und den Angreifer zeigen. An der Wand neben ihm sind Blutspuren zu sehen. Polizeiminister Ben-Gvir schrieb auf der Plattform X, ein Terrorist habe versucht, 180 israelische Passagiere zu ermorden. Israels Verteidigungsminister Katz geht ebenfalls von einem versuchten Terroranschlag aus. Volkswagen hat einen Großteil seiner Tarifverträge gekündigt, darunter auch den wichtigen Manteltarifvertrag. Mit Blick auf den aktuellen Kostendruck müssten verschiedene Regelungen in den betreffenden Verträgen angepasst werden, heißt es von VW. Der Gewerkschaft IG Metall zufolge handelt es sich um insgesamt 10 Tarifverträge, die VW aufgekündigt hat.
0: Soweit das Neueste. 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
4: Zum Wetter. Die aktuelle Vorhersage des Deutschen Wetterdienstes. Im Westen und Südwesten nimmt die Bewölkung zu, sonst verbreitet sonnig und trocken. Im Nordosten Höchstwerte um 21 Grad. Im Südwesten nochmal sommerlich warm mit Werten bis 30 Grad. Morgen in der Westhälfte dann Regenschauer und Gewitter, sonst heiter bis sonnig. Von Westen her ziehen die Wolken auch zunehmend in die anderen Landesteile. Es bleibt aber trocken. 18 bis 26 Grad werden es höchstens.
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5: Es ist kurz nach 17 Uhr. Einen schönen Mittwoch. Ich bin Andreas Dorfmann. Der Countdown läuft. Nachher wieder News Live am Abend. Und darüber spricht Deutschland heute. Der Reformbluff der Bundesregierung. Was ist wirklich dran an der angeblichen Pflegereform? Darüber spreche ich heute Abend mit dem Kultmoderator und Bestsellerautor Peter Hane. Die Hintergründe dazu ab 18 Uhr hier bei News, das Radio. Bleiben Sie weiter dran. Jetzt haben wir für Sie Hi von der Lighthouse Family.
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2: Es ist das bizarrste und psychologisch wohl interessanteste deutsche Bedürfnis, jede banale Piefigkeit der Gegenwart zur großen Entscheidungsschlacht gegen die Geister der Vergangenheit zu stilisieren. Früher haben wir es Politikern übel genommen, wenn wir gespürt haben, dass sie nicht glauben, was sie erzählen. Heute wären wir fast schon dankbar, wenn unser Bundeskanzler nicht wirklich glaubt, was er uns alles erzählt. Denn wenn Friedrich Merz wirklich glauben sollte, dass nur er ganz allein, als mythische Heldengestalt zwischen den barbarischen Deutschen und den ethnischen Säuberungen steht, dann hätten wir an der Spitze der Regierung einen Besessenen, der in seiner eigenen, geschlossenen Wahnwelt lebt, nicht auszumalen. Sollte das wirklich möglich sein? Wir wissen es nicht. Was wir aber wissen ist, dass es zutiefst beunruhigende Anzeichen gibt. Hier ist Friedrich Merz nur wenige Minuten nach dem desaströsen Wahlergebnis von Mecklenburg-Vorpommern, wo die CDU aus dem Landtag flog, und Berlin. Schauen Sie.
3: Ich gehe sogar so weit und sage, diese Reformen sind das Mittel gegen das autoritäre Gift, das mit der Faszination des Autoritären immer tiefer in unsere Gesellschaft eindringt.
2: Was Friedrich Merz uns hier mitteilt, ist eindeutig. Er sucht nach einem Gegenmittel gegen das Gift der Menschen, die ihn und die CDU nicht mehr wählen. Er spricht von der Faszination des Autoritären, womit er ja nur Menschen meinen kann, denn wer sonst könnte fasziniert sein? Er sieht Millionen Deutsche als Verführte, die bereit sind, den ethnischen Säuberungen, die er herbeifantasiert, also Verbrechen gegen die Menschlichkeit, den Weg zu bereiten, weil sie für die Opposition stimmen. Der mächtigste Gegner aller politischen Versprechen ist immer die Realität. Die sogenannten Sachzwänge sind der natürliche Feind der parteipolitischen Träumerei. Um mal etwas ganz Plumpes zu sagen: Es kommt immer anders, als man denkt, und keine Partei, die nicht totalitär vorgeht, kann jemals ihre reine Lehre durchsetzen. Jeder erwachsene Mensch, der schon einmal gewählt hat und von seiner Partei enttäuscht worden ist, weiß das und akzeptiert das bis zu einem gewissen Punkt, solange es sich nicht um das historische und alles erschütternde Wortbruchausmaß eines Friedrich Merz handelt. Insofern war es die größte strategische Politdummheit der deutschen Nachkriegsgeschichte, die AfD mit der sogenannten Brandmauer vor den Härten der Realität zu beschützen. Bis heute hat vor allem die CDU dafür gesorgt, dass die AfD noch nie einen einzigen ihrer Wähler enttäuschen konnte und enttäuschen musste. Das ist das wahre Alleinstellungsmerkmal der AfD. Alle anderen Parteien haben ihren Wählern Enttäuschung um Enttäuschung angetan. Die AfD ist bis heute die einzige Partei in Deutschland, die noch nie ein Wahlversprechen gebrochen hat, brechen konnte, weil sie noch nie regieren durfte. Als Helmut Kohl die politische Kraft ausging und der Zeitgeist sich grün färbte 1998, da verstand die damals noch kluge CDU, dass die Rückkehr an die Macht nur über rot-grünes Scheitern führen konnte. Lasst sie einfach mal machen, dann werden die Leute schon sehen. Wenn man den politischen Gegner nicht mehr besiegen kann, dann bleibt nur noch, sie machen zu lassen, sich selbst besiegen zu lassen. Auf Rot-Grün folgten dann abermals 16 Jahre CDU-Regierung. Die sogenannte Brandmauer ist das Gegenteil dieser strategischen Akzeptanz eigener Schwäche. Die Brandmauer sagt, egal wie ausgelaugt, wie ausgeleiert, wie ausgelutscht, egal wie intellektuell abgewirtschaftet, erschöpft, zynisch und ideenlos, egal wie geistig-moralisch ruiniert die CDU ist, sie muss einfach immer weiter regieren, um das Land vor seinen Bürgern zu beschützen. Verkörpert wird dieser Kult des Untergangs von einer gescheiterten Gestalt aus einer längst verlorenen Epoche, einer verlorenen Welt der Gremien und Formalismen, der weltfremden und bürgerfernen Sprache, des politischen Standesdünkels, Beschwörer von Brüssel, Phantast aus dem Zeitalter der Faxgeräte, Stromberg der Nation nach Baron Münchhausen Felix Krull und dem Hauptmann von Köpenick, der vierte deutsche gerne groß Hochstapler und Märchenerzähler, meine Damen und Herren, unser Bundeskanzler der Bundesrepublik Deutschland, Vorsitzender der CDU Deutschlands, Friedrich Merz. Ich persönlich halte Friedrich Merz inzwischen für einen gefährlichen Mann, denn er hat nichts mehr zu verlieren. Frei nach Margot Käßmann, du kannst nie tiefer fallen als auf Friedrich Merz Beliebtheitswerte. Merz scheint entschlossen, uns in seinem fulminanten Scheitern mit in den Abgrund zu reißen. Wenn er keinen Erfolg hat, dann soll bitte mehr niemand Erfolg haben. Das ist der Narzisst an der Macht, der sich als Brandmauerwächter mit dem Feuerschwert in heiliger Mission sieht. Seit Friedrich Merz scheitert, hören wir immer häufiger von ihm die Intonierung, dass mit uns Deutschen irgendetwas nicht stimmen würde, dass wir zu faul sind, zu reformscheu, einfach nicht so richtig mitziehen wollen. Wenn Friedrich Merz keinen Erfolg hat, dann soll das unsere Schuld sein. Es ist das bizarrste und psychologisch wohl interessanteste deutsche Bedürfnis, jede banale Piefigkeit der Gegenwart zur großen Entscheidungsschlacht gegen die Geister der Vergangenheit zu stilisieren. Früher haben wir es Politikern übel genommen, wenn wir gespürt haben, dass sie nicht glauben, was sie erzählen. Heute wären wir fast schon dankbar, wenn unser Bundeskanzler nicht wirklich glaubt, was er uns alles erzählt. Denn wenn Friedrich Merz wirklich glauben sollte, dass nur er ganz allein als mythische Heldengestalt zwischen den barbarischen Deutschen und den ethnischen Säuberungen steht, dann hätten wir an der Spitze der Regierung einen Besessenen, der in seiner eigenen geschlossenen Wahnwelt lebt, nicht auszumalen. Sollte das wirklich möglich sein? Wir wissen es nicht. Was wir aber wissen ist, dass es zutiefst beunruhigende Anzeichen gibt. Hier ist Friedrich Merz nur wenige Minuten nach dem desaströsen Wahlergebnis von Mecklenburg-Vorpommern, wo die CDU aus dem Landtag flog, und Berlin. Schauen Sie.
3: Ich gehe sogar so weit und sage, diese Reformen sind das Mittel gegen das autoritäre Gift, das mit der Faszination des Autoritären immer tiefer in unsere Gesellschaft eindringt.
2: Was Friedrich Merz uns hier mitteilt, ist eindeutig. Er sucht nach einem Gegenmittel gegen das Gift der Menschen, die ihn und die CDU nicht mehr wählen. Er spricht von der Faszination des Autoritären, womit er ja nur Menschen meinen kann, denn wer sonst könnte fasziniert sein? Er sieht Millionen Deutsche als Verführte, die bereit sind, den ethnischen Säuberungen, die er herbeifantasiert, also Verbrechen gegen die Menschlichkeit, den Weg zu bereiten, weil sie für die Opposition stimmen.
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2: Gemeinsam blicken wir jetzt nach Sachsen-Anhalt, wo die AfD noch vor Weihnachten das erste Mal eine Regierung stellen könnte.
3: Die AfD hat die Landtagswahlen in Sachsen-Anhalt gewonnen. Mit 43,8%. Und trotzdem fehlen ihr 3 Sitze für die absolute Mehrheit im Parlament. Gestern verkündete Spitzenkandidat Ulrich Siegmund auf TikTok einen entscheidenden Durchbruch.
4: Der Zeitplan für die erste AfD-geführte Regierung in Deutschland, er steht.
3: Noch vor Weihnachten möchte Siegmund für die Wahl zum Ministerpräsidenten antreten. Während in Magdeburg um jede Stimme im Parlament gepokert wird, beschimpft der Bundespräsident AfD-Wähler indirekt als Vulgärdemokraten. Seine Regierungspartei SPD holt gleichzeitig ebenfalls aus, um ein AfD-Verbot anzustoßen. Über den möglichen Ministerpräsidenten Siegmund und den heftigen Gegenwind aus Berlin sprechen wir jetzt bei News Live.
2: Ja, es war gestern gegen 18 Uhr, als AfD-Spitzenkandidat Ulrich Siegmund auf TikTok den Durchbruch in der Regierungsbildung verkündete.
4: Der Zeitplan für die erste AfD-geführte Regierung in Deutschland, er steht. Wir haben weiterhin bei einer Pressekonferenz heute den Zeitplan vorgestellt für die Einsetzung der Regierung. Und ich werde hier im Landtag von Sachsen-Anhalt im Dezember in der regulären Landtagssitzung als Ministerpräsidentenkandidat antreten. Viele Gespräche in den letzten Wochen haben ergeben, dass es möglich ist, auf der einen Seite eine stabile Mehrheit im ersten Wahlgang hier zu gewährleisten. Das war ja für mich eine Voraussetzung. Und es hat sich herausgestellt, dass es möglich ist, die entscheidenden Punkte hier der Alternative für Deutschland, insbesondere natürlich die Migrationswende, über 5 Jahre hinweg mit einer Stabilität, die ich als notwendig erachtet habe, umzusetzen. Es darf kein Schnellschuss sein, es darf nicht übers Knie gebrochen werden und es ist mit den Partnern, mit denen wir es später gewährleisten, abgesprochen, dass wir es mit diesem zeitlichen Vorlauf machen, ganz einfach, damit wir auch alle Positionen wirklich detailliert geklärt haben.
2: Tja, Herr Dr. Baumann, wir haben es alle gehört. Ulrich Siegmund sagt, dass er im ersten Wahlgang zum Ministerpräsidenten gewählt werden möchte, gewählt werden wird. 2 Fragen. Warum ist er sich so sicher und halten Sie das für realistisch? Er strahlt ja eine enorme Sicherheit.
5: Ja, natürlich. Ja. Es gibt ja Gespräche parallel.
2: Warum ist er sich so sicher und halten Sie das für realistisch?

0: sodass man jetzt schon mit Sicherheit sagen kann, erstens, nächste Woche, wahrscheinlich am Dienstag, wird der erste AfD-Parlamentspräsident in Deutschland gewählt. In Sachsen-Anhalt. Ja. Das wird der Kollege Tobias Rausch sein. Und wir wissen jetzt schon, das ist der erste und es wird nicht der letzte sein. Und im Dezember, das ist absehbar, wird im ersten Wahlgang der erste AfD-Ministerpräsident gewählt. Und auch das wird nicht der letzte sein. Das sind alles nur Zwischenergebnisse. Man sieht ja die Veränderung. Die neuesten Umfragen, wir sind 10% vor der CDU. In Nordrhein-Westfalen haben wir die CDU überholt, was die Bundestagsumfragen angeht. Also es geht mächtig nach vorne.
1: Das heißt also, Sie haben es auch als ersten Fall jetzt genannt, Herr Baumann, Sie setzen fest darauf, dass es in Sachsen-Anhalt Überläufer gibt aus der CDU-Fraktion.
0: Es gibt, wie gesagt, parallel aus beiden Seiten so erfolgreiche Gespräche, dass man jetzt den Wahlgang ansetzen kann. Der erste Wahlgang ist geheim und der erste Wahlgang wird Uli Siegmund zum Ministerpräsidenten.
1: Und warum erst im Dezember?
0: Es war ja das Ziel ja einer soliden Regierung. Nicht nur Ministerpräsidenten wählen, danach keine Hängepartie. Und da muss man zunächst die groben Pflöcke einschlagen. Also was sind die wichtigsten Politikbereiche? Und nachdem die vereinbart sind oder klar ist, dass das funktioniert, muss man auch das ein oder andere Detail im Vorwege regeln. Und da kann es ein Regierungspapier geben, das kann 160 Seiten oder auch mehr haben, wo man sich vorher ganz klar geeinigt hat, was man hinterher macht. Beispielsweise Migration. 4.800 Leute gibt es da, die ausreisepflichtig sind. Da kann man sozusagen die entsprechenden Maßnahmen ergreifen. Man kann insgesamt auf Sachleistungen umstellen. Man kann die Abschiebezentren also zentrieren nur noch auf eins, sodass in den ersten 100 Tagen mehr passiert und umgesetzt wird in Sachsen-Anhalt, als die Altparteien in den letzten Jahrzehnten überhaupt vollbracht haben.
1: Es stehen Sie sehr im Wort. Das holen wir wieder vor im Dezember, wenn es klappen sollte.
2: Wir haben das alles auf Video.
0: Ja, natürlich. Darauf freuen wir uns jetzt schon. Man kann ja auch Rundfunk, Staatsvertrag und solche Sachen. Das halt ja durch die Republik, was dann passiert. Bis hin zu so Sachen, dass man sozusagen an Schulen wieder die Flaggen hisst und insgesamt sozusagen völlig neuen Hintergrund macht und zeigt, hier beginnt jetzt eine neue Epoche.
3: Rundfunkstaatsvertrag kündigen, das war die große Ankündigung. Das würde natürlich auch beinhalten, den neuen digitalen Staatsvertrag, Medienstaatsvertrag kündigen, der jetzt groß in der Kritik steht.
0: Das bedeutet eine völlige Neuauflage der Rundfunkpolitik, was den Öffentlich-Rechtlichen angeht. Es ist ja alles angekündigt, es ist alles diskutiert, das ist ein längerer Prozess. Aber allein, dass eine Landesregierung das jetzt mal systematisch und endgültig in die Hand nimmt und diesen Prozess beginnt, auch das wird wie Donnerhall durch die Republik hallen und zeigen, was passiert, wenn die AfD an die Macht kommt und die Regierung übernimmt und wirklich diese neue Epoche endlich einleitet nach dieser bleiernden Zeit linksgrün, die die CDU ja Tag für Tag verlängert, aber was sie nicht mehr lange machen.
1: Also Sie versprechen das, noch einmal für die Akten, Sie versprechen das, also Anfang Dezember wird im Landtag von Sachsen-Anhalt der AfD-Ministerpräsident Ulrich Siegmund heißen, mit einer Regierung, die stabil sein wird und die 5 Jahre halten wird. Korrekt?
0: So sieht's jetzt aus. Der genaue Tag steht noch nicht fest. Der Landtag ist noch nicht konstituiert und der Landtag selbst kann erst, wenn er konstituiert ist, diesen Termin festlegen. Aber er wird im Dezember sein.
3: Okay, also stabile Regierung, das ist die Prämisse, keine Minderheitsregierung. Das betonte Ulrich Siegmund auch nochmal auf einer Pressekonferenz und auch das wollen wir jetzt anhören, bitteschön.
4: Und die Ankündigung ist und war es, eine stabile Regierung auf den Weg zu bringen. Und ich würde ja nicht in die Wahl des Ministerpräsidenten hineingehen, wenn ich diese Stabilität nicht vorher als Gewissheit hätte. Und demzufolge wird es keine klassische Minderheitsregierung werden. Wenn alles so läuft, wie wir es aktuell geplant haben, gibt es ein Format der Stabilität, wo ich jetzt noch keine weiteren Details exakt geben darf, weil genau das ja gerade sondiert wird. Es ist aber ein Format oberhalb einer Minderheitsregierung, damit ich eine Vertrauensbasis habe, die auch so verpflichtend ist, dass ich sie über 5 Jahre hinweg als Grundlage nehmen kann, dass wir vernünftig jedes Mal einen Haushalt beschließen können, dass wir die Grundposition politisch im Parlament durchbekommen, dass ich eine Mehrheit in diesem Landtag habe, wo ich die Projekte, die wir vorher vereinbart haben, auch mit einer gewissen Verlässlichkeit, Zuverlässigkeit, Stabilität auch über 5 Jahre hinweg gewährleisten kann.
3: Das ist das Wort, was wir immer wieder hören. Stabilität, ein Format der Stabilität. Wir haben es gehört, soll kommen. Doch Abgeordnete sind natürlich ihrem Gewissen am Ende verpflichtet. Das wissen wir. Kann das gut gehen, wenn man quasi einen Koalitionsvertrag mit einzelnen Abgeordneten schließt? Oder wie dürfen wir das verstehen?
0: Es kann ja auch mit dem BSW entsprechende Absprachen geben insgesamt. BSW hat im Wahlkampf gesagt, eine Koalition wollen wir nicht.

0: Aber es gibt ja die Möglichkeit, wie wir es gerade gehört haben, trotzdem sich auf einen Regierungsvertrag zu einigen, wo man nicht nur die groben Punkte festlegt, sondern auch Details festlegt. Auch das BSW hat Anliegen, Schul-, Sozialpolitik und solche Dinge sollen verstärkt werden, die auch vernünftig klingen. Und so wird die neue Regierung einen völlig neuen Wind durch Deutschland wehen lassen.
1: Die Frage, die sich mir noch anschließt zum Thema BSW, hat das BSW aus Thüringen im Prinzip gelernt? Hier hat man ja auch im Vorfeld gesagt, man wäre eventuell bereit, mit der AfD Gespräche zu führen, zu koalieren. Hat man sich für diese merkwürdige Koalition entschieden und hat es dann im Nachhinein ausgeschlossen mit der AfD. Betreibt das BSW denn hier wieder eine Art, sag ich mal, Gutmachung im Sinne der Glaubwürdigkeit?
0: Ja, die unterscheiden sich schon, die BSW-Leute in Thüringen und in Sachsen-Anhalt. In Sachsen-Anhalt ist es so, dass die Mehrheit der Abgeordneten des BSW überhaupt nicht in der Linken vorher waren. Das sind Leute, die so aus dem Bürgertum kommen, die waren noch nie in der Partei. Und da ist jetzt in Gesprächen geprüft worden, kann man was mit denen anfangen, was kann man mit denen anfangen? Und wir hören ja, das scheint zu funktionieren.
2: Aber wie stabil kann denn so eine Regierung sein? Weil das Thema Stabilität wird ja betont, auch von Herrn Siegmund. Wenn man sagt, also so wie ich das richtig verstehe, geht er nicht davon aus, dass es einen Koalitionspartner geben wird. Sondern es soll ja immer irgendetwas unterhalb dieser Koalitionsebene sein, aber oberhalb wiederum auch von einer Minderheitenregierung. Das widerspricht sich mit dem Thema Stabilität. Stabilität bedeutet eine ganz klare Vereinbarung, an die sich alle hält. Meine erste Frage wäre, ist so etwas mit dem BSW überhaupt machbar? Ist das BSW überhaupt fähig, zu einer stabilen, verlässlichen Kooperation über eine gesamte Legislaturperiode, wenn Sie schon sagen, wir wollen uns eigentlich gar nicht binden, wir wollen nur ein paar Interessen durchsetzen? Die zweite Variante ist ja, dass CDU-Leute wechseln. Auch hier, ich meine, Stabilität würde ja bedeuten, die CDU wird ja nicht hinnehmen, dass dauerhaft CDU-Leute ständig mit der AfD mitstimmen. Das ist ja auch für diese Abgeordneten nichts. Das heißt, welche Varianten werden hier diskutiert? Verlassen CDU-Leute dann ihre Fraktion, wechseln sie in die AfD rüber, um ihre Fraktion der AfD zu verstärken? Also wie dürfen wir uns das vorstellen?
0: Das, was so optimistisch macht, ist, dass ja beide Seiten parallel so erfolgreich die Gespräche verlaufen. Mhm. In der CDU, ich habe es gerade geschildert, in der letzten Fraktionsvorstandssitzung gestern ist Schulze wieder untergegangen, wieder keine Mehrheit gehabt. Das gärt unendlich innerhalb der CDU. Nach der Wahlniederlage in Sachsen-Anhalt kam ja noch Mecklenburg-Vorpommern dazu. Das hallt ja noch mehr nach. Da bringen sich jetzt Leute in Stellung, die CDU wieder auf einen Pfad bringen wollen, wo sie auch überleben kann. Die CDU hat ja, ich hatte vorgestern bei Maischberger die Diskussion mit Sven Schulze, nur zwei Möglichkeiten. Die ist ja praktisch strategisch eingekesselt. Die hat keine Bewegungsfreiheit mehr. Die SPD hat Bewegungsfreiheit. Die kann jetzt sagen, wir fahren die Reform zurück und so. Die CDU hat keine Bewegungsfreiheit. Und was die CDU jetzt braucht im Grunde, ist, wenn man mal so ein militärisches Bild der Strategie sich wählt, die muss ausbrechen. Die ist wie eingekesselt, wie eine Armee, die eingekesselt ist und langsam verhungert und verdurstet. Und was die jetzt braucht, ist ein General.
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Holding Out for Hero von Bonnie Tyler bei News Radio. Es ist kurz vor 18 Uhr, einen schönen Mittwoch. Ich bin Andreas Dorfmann. Der Countdown läuft. Gleich wieder News live am Abend und darüber spricht Deutschland heute. Der Reformbluff der Bundesregierung. Was ist wirklich dran an der angeblichen Pflegereform? Darüber spreche ich heute Abend mit dem Kultmoderator und Bestsellerautor Peter Hane. Die Hintergründe dazu gleich ab 18 Uhr hier bei News, das Radio. Bleiben Sie weiter dran. Jetzt haben wir für Sie Think von Aretha Franklin.

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1: Es ist 18 Uhr. Guten Abend, meine Damen und Herren. Hier ist News live am Abend am Mittwoch. Und darüber spricht Deutschland heute Abend. Todeskampf in 9000 Metern Höhe. Anschlag nach dem Vorbild von 9/11 verhindert. Reformbluff nach Kabinettssitzung. Kinderlose und Gutverdiener sollen zahlen. Der Korb ist weg, der kleine Prinz bleibt. Was der Fall Amthor über die Regierung verrät. Mein Gast ist heute wieder der Kultmoderator und Bestsellerautor Peter Hane. Herzlich willkommen.
2: Und ich freue mich auf diese Stunde, lieber Andreas Dorfmann, aus mehreren Gründen. Einmal grüßen uns hier schon die Zuhörer und Zuschauer im Chat. Willkommen, liebe Vulgärdemokraten. Und das ist das eine. Aber auf der anderen Seite, ich fühle mich jetzt richtig jugendlich, frisch und dynamisch und bin froh, dass ich an der morgigen Sendung nicht teilnehmen muss, denn dann wäre ich ja ein Jahr älter geworden. Heute ist der letzte Tag des Gründungsjahres von NEOS am Abend. Und lieber Andreas Dorfmann, ich bewundere ja die Crew von NEOS ohnehin. Morgens die 3 Stunden und das sind ja, wir wissen das ja, viel mehr. Man fängt ja nicht um 6 an, sondern schon um 4. Bei Ihnen sind es mehr als 11 Stunden, sondern da kommt noch die Vorbereitung dazu, dann kommt noch die Fahrt und alles Mögliche. Sie machen das jetzt hier ein Jahr, ohne einmal ausgefallen zu sein, jeden Abend präsent. Einfach toll, das ist Pionierarbeit. Ich habe das auch diese ganze Sache hinter mir mit morgens um 5 eine Frühsendung und bis 24 Uhr noch ein Abendjournal. Nur da war ich ja 52 Jahre jünger. Und dass einer mit 60 das hier noch so macht, einfach super. So, da habe ich gedacht, ich bringe Ihnen was mit. Das letzte Mal war ja aus dem wunderschönen Land Sachsen-Anhalt, eines der größten, schönsten Kulturländer Deutschlands. Und jetzt habe ich gedacht, ich bringe Ihnen was mit aus der Heimat unseres Lieblings, Philipp Amthor. Nämlich ein Marillengeist aus Mecklenburg.
1: Ein Marillengeist. So, also Geist ist schon mal gut.
2: Das lege ich hier schon rein. Geist ist gut. So, also es ist einfach toll. Und ich kann sagen, Glückwunsch für dieses erste Jahr. Feiern Sie morgen gebührend.
1: Ab 17 Uhr schon. Morgen die Sendung von 17 bis 19 Uhr, kann ich schon sagen.
2: Und da sind wir alle dabei. Ich bin leider da nicht in Berlin. Und wie gesagt, es ist ein Erfolgsmodell. Wer hätte das am ersten Tag gedacht, dass das so explodiert? Ich habe mir jetzt unsere Quoten vom letzten Mal angeguckt. Fast 400.000, die alleine bei YouTube zugeschaut haben. Ja. Diese Reels explodieren förmlich. Also ein Erfolgsmodell. Und das trägt abends nur einen Namen, Andreas Dorfmann. Und dafür Dankeschön auch den Kollegen im Hintergrund, auch aus der Technik und so weiter, die Redakteure.
1: Es arbeiten viele mit bei dieser Sendung.
2: Einfach toll.
1: Und jetzt gehen wir richtig rein. Bei uns gibt es immer das Wichtigste vom Tag, über das ganz Deutschland spricht. Israel ist nur knapp einer Katastrophe entgangen. Ein Flugzeug mit 180 Menschen an Bord sollte entführt werden, um einen Anschlag wie bei 9/11 zu verüben. Und darüber sprechen wir jetzt bei News Live am Abend. Eine Boeing aus Dubai mit 180 Menschen an Bord war auf dem Landeanflug auf den Ben-Gurion Airport in Tel Aviv, als die Maschine plötzlich ein Notsignal absetzte. Abfangjäger der israelischen Armee stiegen auf. Was in dem Moment kaum einer wusste, an Bord kam es zu dramatischen Szenen. Der Co-Pilot versuchte, den Piloten zu erstechen, um das Flugzeug in seine Gewalt zu bringen und einen Anschlag nach dem Vorbild von 9/11 zu verüben. Das ist der Horror eines jeden Passagiers, dass vorne im Cockpit jemand sitzt, der da besser nicht sitzen sollte, oder Peter Hane?
2: Ja, und was ich allerdings als erstes gedacht habe, war der 24. März 2015, die German Wings, das Flugzeug, was dann von Barcelona, glaube ich, Richtung Düsseldorf war, auf jeden Fall 150 Leute an Bord, darunter eine ganze Schulklasse aus Haltern am See, dort habe ich viele Bekannte, das hat mich persönlich tief erschüttert und da war der Kampfpilot, Co-Pilot, genau das gleiche, der Co-Pilot hatte sich entschlossen, Selbstmord zu begehen und alle mitzunehmen. Daran habe ich ganz zuerst gedacht. Und es waren ja auch die allerersten Meldungen, dass man dachte, es wäre ein Selbstmordkommando dieses Co-Piloten gewesen. Und dann kam ja die Nachricht, dass es ja viel dramatischer war. Dass es ja letztlich wirklich die Vorbereitung, als ähnliche eines Anschlags war, das Flugzeug zu entführen, zum Anschlag zu benutzen, mitsamt den Passagieren. Und wenn man sich dann vorstellt, ich selber bin oft in Tel Aviv gelandet, fliege oft nach Israel. Nirgends ist man so sicher wie in einem Flugzeug, das El Al, also zumindest Richtung Israel. Das wird kontrolliert, es wird hier auf dem Flughafen, man kann es auch in Berlin sehen, umstellt, in Frankfurt vor allem umstellt von Polizei und so weiter. Da, das ist sicher. Und selbst das ist nicht mehr sicher.
1: Selbst ein Drama. Das ist nicht mehr sicher, ein Drama, das sagt Peter Hane hier bei News Live am Abend um 18.06 Uhr. Die Maschine mit 174 Passagieren, darunter 27 Kinder, setzte während des Messerkampfes im Cockpit einen Notrufcode ab. Ein Passagier sagte später, Zitat, wir hörten Schreie, dann sahen wir, wie das Cockpit geöffnet wurde und Blut floss. Auf den Piloten wurde mit einem Taschenmesser eingestochen, offenbar von dem Co-Piloten, der das Flugzeug übernehmen wollte. Was macht man denn da als Passagier in solch einer Lage?
2: Naja, ich glaube, man ist erst schockerstarrt. Ich kann mir nicht vorstellen, dass da sofort einer mutig aufspringt. Aber dort gab es ja Glück im Unglück. Denn im Passagierraum saß eine zweite Crew, die mitgeflogen ist. Ja. Das heißt, das waren sozusagen Experten. Die waren ausgebildet. Was macht man? Piloten, Stewardessen, Purser und so weiter. Das war ja noch Glück im Unglück, dass diese Leute da waren. Aber es gibt ja verschiedene Beispiele noch, die keine so große Dimension haben, wo es dann doch immer ein, zwei gibt, die dann den Mut haben, da einzugreifen. Ich meine, im Endeffekt muss man sagen, wenn man nicht eingreift, ist man sowieso verloren. Also man hat eigentlich nichts zu verlieren, wenn man eingreift. Und trotzdem, das geht ja alles in Sekunden. Die Maschine ist ja aus 9000 Metern 4500 Meter abgestürzt. Ja. Da ist man ja erstmal, da denkt man, rettungslos verloren. Das geht jetzt. Das heißt, da noch die Nerven zu behalten. Also es war wirklich eine Heldentat. Nur wenn man bedenkt, Israel hat ja alle, wie soll ich sagen, Vorsichtsmaßnahmen. Nämlich, die Piloten müssen aus Ländern kommen, die diplomatische Beziehungen zu Israel haben. Das heißt, die eine gewisse Beziehung und Freundschaft zu Israel haben. In dem Fall war es ja ein Doppelstaatler, der eigentlich aus dem Oman stammt. Der hätte nicht Pilot sein dürfen, weil er aber eine doppelte Staatsangehörigkeit hat. Glaube ich, Indien, ist er auf die Maschine gesetzt worden. Das heißt, dieser Anschlag war detailliert geplant. Anders kann man das gar nicht sagen.
1: Also um es nochmal zu wiederholen, Sie haben es gesagt, der Co-Pilot stammt aus dem Oman. Offenbar wollte er die Maschine entführen und damit einen Anschlag wie am 11. September zu verüben. 9/11, der 11. September 2001, damals flogen zwei Passagiermaschinen in die Twin Towers in New York. Und diese Bilder, gerade diese Bilder, insgesamt waren ja vier Maschinen betroffen, aber diese Bilder von den Twin Towers in New York, diese Bilder wurden zur Ikone des islamistischen Terrors auf westlichem Boden. Zeigt denn der heutige Fall, dass wir mittendrin sind im Krieg des Islamismus, also gegen den Westen?
2: Ja, völlig klar. Das heißt, wir haben uns nach 9/11 in eine gewisse Sicherheit hinein, wie soll ich sagen, gefühlsmäßig, ach, das wird sich nicht wiederholen, sowas Dramatisches gibt es nicht mehr. Es gibt Geheimdienste, wobei man auch immer sagen muss, natürlich, egal wie man zu Israel steht, Israel hat den besten Geheimdienst der Welt.
1: Absolut.
2: Israel hat die größte Sicherheit, das Land wäre ja längst erledigt mit diesen wenigen Einwohnern. wenn die nicht wirklich durchstrukturiert werden mit hundertprozentiger Sicherheit. Und in Israel selbst sind sich die Juden übrigens sicherer als in Berlin. Wenn ich in Jerusalem bin und bin in der Altstadt, da ist ja fast alles arabisch, da fühlen sie sich aber sicher, bis auf wenige Anschläge, die es dann mal gibt. Aber vielleicht einmal im Jahr oder alle zwei Jahre, eigentlich müsste man denken, da passiert immer was. Und an diese vorgebliche Ruhe hat man sich in gewisser Weise gewöhnt. Und jetzt merken wir mit einem Schlag, dass sich das ändert, weltweit ändert. Aber jetzt müssen wir nach Deutschland gucken. Bei uns in den Zentren des Islamismus ist es ganz genauso. Und das kann man jetzt nicht mehr schön reden. Nee. Jede Messerstecherei hat auch die Qualität eines dschihadistischen Anschlags. Hier war es im großen Stil. Das Erschreckende ist, dass sowas möglich war und ja nur verhindert werden konnte durch die Tapferkeit der Passagiere an Bord und nicht irgendwelche Flugzeuge, die kamen, Waffen oder was auch immer.
1: Diese Flugzeuge kamen natürlich trotzdem, aber in der Tat. Zur Sicherheit, ja. Also ein Steward der Bordcrew und ein Passagier sind dem schwerverletzten Piloten dann zur Hilfe gekommen. Gemeinsam kämpften sie um die Kontrolle der Maschine und das Leben der Menschen an Bord. Bei dem Kampf stürzte die Boeing, Sie haben es ja gesagt, Boeing übrigens 737 Max, im steilen Sturzflug aus 9000 Metern in die Tiefe. Nach 4500 Metern konnten Pilot und Helfer die Boeing aus dem Sturzflug abfangen und in Saudi-Arabien wurde dann notgelandet.
2: Und das Interessante ist Saudi-Arabien, und jetzt muss man es weltpolitisch sehen. Ja. Was hat man immer über Donald Trump gelacht, dass der alles mit Deals macht? In seiner ersten Amtszeit hat Trump als Person es fertiggebracht, dass Israel und Saudi-Arabien einen relativen Frieden geschlossen haben, dass sie Botschafter ausgetauscht haben. Trump hat damals gesagt zu Saudi-Arabien, seid ihr denn blöd, euch den gesamten Handel wegnehmen zu lassen, nur weil ihr gegen Israel seid. Deals. Und hier hat sich gezeigt, dass dieser Deal einen Sinn hat, sogar einen lebensrettenden Sinn.
1: Trump hat richtig gehandelt, das hat Peter Hane eben gesagt, hier bei News Live am Abend. In letzter Sekunde ist heute ein Anschlag mit einem Flugzeug nach dem Vorbild von 9/11 verhindert worden. Mehr dazu lesen Sie natürlich auch auf news.de und in unserer News-App.
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1: 18.12 Minuten haben wir es jetzt und das war natürlich heute die Meldung, die wir nicht erwartet haben, nämlich die Eilmeldung, die dann auf einmal kam. Heute Mittag kam die Eilmeldung aus dem Kanzleramt, Streit beigelegt, Regierung beschließt Pflegereform, doch das ist gelogen. Alle Streitpunkte wurden nämlich ausgeklammert, beschlossen wurden höhere Beiträge und beschlossen wird die Reform frühestens Mitte nächsten Jahres. Und darüber müssen wir unbedingt jetzt sprechen bei News Live am Abend. Für Gutverdiener und Kinderlose wird es noch teurer. Und das Sondervermögen zapfen sie auch an. Das musste Gesundheitsminister Carsten Linnemann heute zugeben.
3: Wir werden Einsparungen vornehmen müssen. Einnahmen und Ausgaben müssen in eine Balance gebracht werden. Wir werden zum Beispiel das Begutachtungssystem ändern und es zielgenauer ausgestalten. Der allgemeine Beitrag bleibt stabil bei 3,6%. Der Kinderlosenbeitrag steigt um 0,3. Bei der Beitragsbemessungsgrenze werden wir nicht wie vorgesehen um rund 1.000 Euro hochgehen, sondern wir gehen auf das Niveau GKV. Der gesetzlichen Krankenversicherung also um 300 Euro nach oben.
1: Tja, Linnemann sagt also, Kinderlose und Gutverdiener zahlen mehr und aus dem Sondervermögen für Infrastruktur sollen 1,6 Milliarden Euro zur Verfügung gestellt werden. Was hat das mit einer Reform der Pflegeversicherung zu tun? Ist es nicht eine reine Mogelpackung, Herr Hane?
2: Also, Sie stellen ja hier naive Fragen. Also ja, wirklich.
1: Man wird ja wohl mal fragen dürfen.
2: Das ist die größte Reform aller Zeiten.
1: Ach so.
2: Wenn ich heute den Mainstream mir angucke, dann heißt es tatü, tata, trara, die Kuh ist vom Eis, die Koalition ist gerettet und alles. Wir haben hier vor einigen Tagen abends gesagt, immer wenn das Wort Reform kommt, muss man erschrecken. Weil man weiß, es wird nichts besser, sondern es wird nur teurer. Und zwar sehr teuer. Lindemann eben Sondervermögen. Jetzt kommt Opa Hane mal Methusalem und sagt den lieben Kollegen, die hinten im Großraumbüro sitzen, für die Meldung von Nius, die ich ja natürlich gelesen habe, bitte setzt das Wort Sondervermögen wenigstens in Anführungszeichen. Ja. Es ist ein Euphemismus, es ist eine Lüge. Im Endeffekt sind diese Sondervermögen Megaschulden, die unsere Kinder und Enkel mal abbezahlen müssen. Das sind Zukunftszerstörungsmilliarden. Da wird die Zukunft zerstört durch Schulden. Denn jetzt wird doch umverteilt. Ich meine, das ist doch alles irre. Sie sagen jetzt Sondervermögen, das wird jetzt genommen für die Digitalisierung der, wo die Langzeitpflegefälle sind, die Heime. Die sollen jetzt digitalisiert werden, dafür nehmen wir dieses Vermögen. Das heißt, es wird ja auch noch schön geredet, also das Volk wird betrogen. Und das Zweite, was ich sagen muss, Lindemann hat ja eben gesagt, ja und dann Beitrag 0,3%. Da denkt jetzt jeder, der das hört, ja 0,3, das ist ja so gut wie nix. Von 0,6 auf 0,3, das ist ja nicht gerade eine Verdoppelung, aber es ist ein riesiger Sprung und eben nicht wenig. Und das andere, ich bin ja selbst betroffen, Gutverdiener und kinderlos,
1: genau, also, das kommt dazu, ja.
2: Ich verdiene ja so gut, dass ich noch nicht mal Honorar nehme für Nius und sogar noch die Taxikosten selber bezahlen. So gut verdiene ich und bin kinderlos.
1: Aber jetzt kommt der Staat.
2: So, aber man sucht sich immer die Opfer, die am leichtesten zu kriegen sind. Wo viele sagen, die das jetzt auch hören, ja, also Entschuldigung, Gutverdiener, die müssen ran. Kinderlose sind ja selbst schuld. Das ist auf der Ebene wie, wir müssen die Skifahrer, die müssen mehr Beiträge bezahlen für die Krankenversicherung, für die Haftpflicht und alle Risikosportarten und wer trinkt und wer säuft und wer raucht und so. Da glaubt man ja, leichte Opfer zu kriegen. In diesem Fall kann ich nur sagen, ich meine, ich gehöre nicht dazu. Gutverdiener und Kinderlose wählen vielfach die CDU. Viel Vergnügen, kann ich nur sagen. Kein Wunder, dass Herr Wüst jetzt seine Wähler bei Erdogan sucht. Die sind jetzt auch alle weg. Wer jetzt drüber nachdenkt und sagt, warum sind wir denn schon wieder die Opfer? Also auf jeden Fall bleibt unter dem Strich, es wird alles teurer. Und Sie haben es ja eben gesagt, von wegen, es ist alles vom Tisch. Wenn ich nicht mehr weiter weiß, gründe ich einen Arbeitskreis. Jetzt kommt das allerschlimmste Wort überhaupt. Es kommt jetzt eine Strukturkommission.
1: Ja, kriege ich Angst, wenn ich das höre.
2: Die wird das jetzt alles noch einmal analysieren, besprechen. Und jetzt wissen wir doch jetzt schon, was dabei rauskommt, ist noch schlechter als das, was wir jetzt haben. Also im Endeffekt ist das heute kein Jubeltag, sondern ein schwarzer Tag für die, die noch ihre Steuern bezahlen, ihre Versicherungs- und Krankenkassen- und Pflegebeiträge bezahlen.
1: Dann kommen wir mal von der CDU bzw. Union, CDU und CSU zur SPD. Ja. Die SPD hatte angekündigt, alle Reformideen auf den Prüfstand zu stellen und das Kommunikationswirrwarr des Kanzlers aufzugreifen. Also über Privatversicherungen neu verhandeln. Bis heute Vormittag war nicht klar, ob das Kabinett überhaupt über die Pflege redet. Am Ende hat man sich dann darauf geeinigt, dass jetzt erstmal, Sie haben es gesagt, eine Kommission beraten soll.
3: Darüber hinaus haben wir uns darauf geeinigt, dass wir eine Kommission einsetzen, um auch nochmal grundsätzlicher, struktureller das Pflegesystem für die 30er Jahre fit zu machen. Wir werden in der nächsten Woche bereits im Kabinett den Auftrag für diese Kommission geben. Es wird eine Kommission sein mit Experten, mit Wissenschaftlern, die das Ziel hat, bis Ende Januar 2027 einen Entwurf vorzulegen.
1: Ja, Carsten Linnemann nochmal. Ende Januar soll die Kommission oder eine Kommission erste Vorschläge machen, wie man die Kuh vom Eis holt. Danach fangen die Beratungen überhaupt erst an. Mit einem Wort, wir werden Zeugen eines dreisten Reformbluffs. Die Regierung macht gar nichts, setzt Kommissionen ein und behauptet, Reformen beschlossen zu haben.
2: Oder? Ja, also jetzt würde ich nicht sagen, die Regierung macht gar nichts, sondern sie hat den Kampf ums Überleben erstmal gewonnen. Wenn auch ein bisschen verschoben, aber jetzt hat die Koalition erstmal überlebt. Jetzt gibt's ja die irrsten Reaktionen. Jetzt kommen ja die Linken aus der SPD und sagen, ja, ihr seid jetzt auf die Knie gegangen vor Merz und Söder, also vor CDU und CSU. Ihr habt da viel zu viele Kompromisse gemacht. Obwohl die Führung insgeheim doch weiß, der Erste, der dann in die Knie geht, wenn diese Strukturkommission kommt, sind doch Merz und Söder. Damit sie ihre Koalition erhalten können, werden sie der SPD wieder nachgeben. Dieses Pseudo-Gerechtigkeitsgerede, was Merz aufgebracht hat, die Auflösung der Privatversicherung. Übrigens auch alles klassische CDU-Wähler. Also man, so blöd kann man überhaupt gar nicht sein, um seine letzten Wähler noch zu vertreiben. Nein, aber jetzt geht es ja wirklich darum, dass man sagen muss, wenn man zwischen den Zeilen liest, wenn jetzt Ralf Schuler hier wäre mit seiner Ostbiografie, da heißt es zum Beispiel in diesem Entwurf jetzt, also die Begutachtung der Pflegestufen sollen künftig zielgenauer sein. Mhm. Man möge sich das über die auf der Zunge zergehen lassen. Zielgenauer. Das heißt doch auch wieder, sie kriegen weniger, sie kriegen die Einstufungen eben nicht so schnell wie heute. Und die Frage ist doch, war das jetzt nicht zielgenau? Wurde das Geld jetzt verplempert? Das ist so dieser Standardsatz zum Beispiel von Söder. Wir müssen uns ehrlich machen. Das heißt doch, wir haben vorher gelogen. Dieses ganze Konstrukt, was wir da heute gekriegt haben, ist eigentlich wieder so ein aufgeblasenes Soufflé. Und wenn man reinsticht, bricht alles zusammen und es bleibt nichts.
1: Tatsächlich sind die Ausgaben für die Pflege explodiert. In Deutschland sind aktuell 6 Millionen Menschen pflegebedürftig. Die Kosten steigen immer weiter. Irgendjemand muss das natürlich auffangen. Nach dem Willen der Regierung sollen das Kinderlose und Gutverdiener sein. Und ja, die Sonderschulden für Investitionen werden einfach mal kurz umgeleitet.
2: Jetzt, aber jetzt sagen Sie das Entscheidende. Es geht nicht um die Einnahmen, es geht um die Ausgaben. Mhm. Die Ausgaben müssen beschränkt werden. Wer kriegt denn das alles? Wer wird denn? Nius hat das doch Anfang des Jahres, habe ich noch im Ohr, ausgerechnet. 53% der Pflegekosten, die bezahlt werden, in diesem Fall jetzt, gehen an Bürgergeldempfänger, die nicht deutsch sind. Das heißt, das Geld wird doch an Leute ausgezahlt, die es eigentlich gar nicht kriegen dürften. Vor allem, die kein Bleiberecht haben, die keine Aufenthaltserlaubnis haben, die eigentlich abgeschoben gehören und so weiter. Die kommen alle noch mit in die Ausgabenseite hinein. Deswegen, wir haben ja kein Einnahmeproblem. Wir haben Geld genug. Sondern es wird falsch ausgegeben. Es wird verschleudert. Und wir, ganz konkret, nicht gut verdienen, Kinderlose, wir sollen das jetzt bezahlen. Also es ist, man fasst das alles gar nicht mehr. Es sind alles Luftnummern und Schönrederei.
1: CDU-Gesundheitsminister Carsten Linnemann hat weitere Einsparungen in der Pflege und höhere Beiträge für Kinderlose und Gutverdiener angekündigt. Über eine wirkliche Reform wird aber noch bis weit ins nächste Jahr beraten. 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Und hier nochmal der Hinweis, Peter Hahle hat es ja schon vorweggenommen, morgen ist es soweit. Tatsächlich, morgen starten wir mit Newslife am Abend schon um 17 Uhr, 2 Stunden von 17 bis 19 Uhr. Anlass, Newslife am Abend hat Geburtstag. Seit genau einem Jahr senden wir hier diese Sendung mit großer Freude. Manchmal sogar auch am Wochenende. Sondersendungen haben wir auch noch gemacht.
2: Und das alles davon, ohne, ne? Strukturkommission. Oh. Es ist doch alles herrlich. Wir tun wenigstens was.
1: Wir tun was.
2: Und wir wollen. In Klammern, da fällt mir jetzt ein, das muss ich aber noch loswerden.
1: Okay.
2: Wenn die Risikogruppen jetzt alle bestraft werden mit höheren Abgaben, also jetzt die Kinderlosen und Gutverdiener und die Skifahrer und die Säufer, dann kann ich nur sagen, 100% der gegenwärtig Regierenden sind eine Risikogruppe. Dann sollen die das Doppelte bezahlen. Also das muss ich nochmal schnell loswerden.
1: Ja, also Peter Hahne gehört natürlich auch zu denen, die hier ständig dabei sind bei Newslife am Abend. Also ein Jahr Newslife am Abend und wir wollen jetzt etwas wissen und zwar von Ihnen. Was gefällt Ihnen an Newslife am Abend nicht? Oder beziehungsweise, was fällt Ihnen besonders gut? Also, wir wollen das ja schon immer mal wissen hier. Viele Sachen werden uns ja auch die ganze Zeit geschrieben. Die lesen wir dann auch persönliche E-Mails und so weiter. Ich versuche das auch immer zu beantworten. Im Chat können wir das nur teilweise verfolgen. Aber schicken Sie doch einfach mal jetzt eine E-Mail an radio@news.de. Was gefällt Ihnen an News Live am Abend? Was gefällt Ihnen vielleicht nicht? Hatte da schon in letzter Zeit so ein paar Statements. Da hieß es, die Sendung ist zu kurz. Na, nun haben wir ja ein paar Sondersendungen, morgen auch 2 Stunden lang. Also morgen Sondersendung ab 17 Uhr. Und wenn Sie mögen, schreiben Sie vorher schon im Chat auf YouTube oder eine Mail an radio@news.de. Und morgen noch was ganz Besonderes. Morgen haben wir tatsächlich die Erstbesetzung bei der ersten Sendung. Ach, die haben wir morgen hier, nämlich toll. Alexander Kissler mit mir zusammen und Markus Held. Wir drei haben die erste Sendung zusammen gemacht. Aber wir kriegen noch mehr. Also Alex Buruka wird vorbeischauen. Wir werden zu Ralf Schuler schalten. Und Waldi Hartmann kommt extra aus Leipzig und kommt auch kurz nochmal in die Sendung. Wirklich toll.
2: Das kann nur toll werden. Und ich kann nur sagen, feiert natürlich, wenn die ernsten Themen vorbei sind, die Nacht durch. Ihr habt's verdient.
1: Danke.
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1: Die Meinung zählt, genau. Und jetzt kommen wir zum Kanzleramt. Da haben wir ja auch so unsere Meinung, die wir ganz deutlich sagen. Nicht nur bei Deutlich Dorfmann, sondern in sämtlichen Sendungen oder sämtlichen Medien, die wir hier zur Verfügung haben. Der Strandkorb, ja, der ist wieder weg. Das Bild bleibt aber im Kopf. Oder anders formuliert, der Thron ist fort, der kleine Prinz ist noch da. Die Rede ist natürlich von Philipp Amthor und über den sprechen wir jetzt auch mal wieder. Wir haben auch am Freitag gesprochen bei News Live am Abend. Der 33-Jährige aus Torgelow ist Staatsminister für Bund-Länder-Zusammenarbeit, hat sein Büro im Bundeskanzleramt in Berlin und hatte sich zum Amtsantritt einen Strandkorb auf dem Balkon des Büros stellen lassen. Schauen wir uns doch noch einmal diesen Ausschnitt aus der ZDF-Doku-Serie an.
4: Das sieht doch super aus. Hi, hallo Dirk. Na? Klasse.
5: Erstmal herzlichen Dank für den Auftrag, Nummer 1 und Nummer 2. Herzlichen Glückwunsch zur Beförderung natürlich.
4: Also wir würden ihn so stellen, dass er schon von hier so ganz gut sichtbar ist. Finde ich eigentlich ganz gut. Für den unwahrscheinlichen Fall, dass ich den mal nutze zum Erholen, dann kann ich mir den immer noch im Kanzlergarten drehen.
5: Ja, gut.
4: Ja. Wir haben hier mit dem, habe ich auch schon Bekanntschaft gemacht, wir haben auch einen Kanzleramtsfuchs. Oh. Den habe ich hier auch schon zu späten Sonnenuntergangszeiten, wenn man hier gut telefoniert, habe ich hier auch schon den Fuchs lang gehen sehen. Hier eine Etage höher ist der Kabinettssaal.
5: Ja.
4: Und noch eine höher sitzt da der Kanzler.
1: Der Kanzlerfuchs, ja.
2: Man kann das nicht oft genug sehen, wobei ich ja sagen muss, wahrscheinlich ist der Kanzleramtsfuchs das intelligenteste Lebewesen auf diesem ganzen Terrain. Also das ist alles unfassbar. Aber ich will jetzt nochmal eins ganz schnell mal reinfügen. Ich habe ja eine ganz exklusive Meldung für Sie. Das habe ich extra aufbewahrt, weil ich war ja in der Heimat von Philipp Amthor und kenne mich da ja gut aus, habe ja da große Kundgebung gemacht Und dieser Strandkorbmacher, der den geliefert hat, der hat leider den Auftrag missverstanden. Er sollte nämlich nicht den Strandkorb abholen, sondern am Tor. Zurück in die Heimat, weg aus dem Kanzleramt. Der hat sich geirrt. Der hat den Strandkorb mitgenommen statt am Tor.
1: Wir wollten eigentlich Fakten liefern, aber man kann ja auch mal zwischendurch mit Humor das aufnehmen. Aber viele finden das wirklich nicht mehr zum Lachen.
2: So ist
1: Damit hat Philipp Amthor den Volkszorn sogar auf sich gezogen und Spott ja sowieso in den sozialen Medien geerntet. Er wurde mit dem Sonnenkönig Ludwig dem 14. verglichen. In einem KI-Video wird er auf einem Schaukelpferd dargestellt und in einem anderen KI-Video wird er auf dem Balkon des Kanzleramts in höfischem Outfit gezeigt, wie er sich an das Volk wendet. Na, das schauen wir uns auch noch mal an.
6: Da ist er!
7: Höret, einfaches Fußvolk. Ich, Kinderkönig Philipp I. vom Heiligen Orden des Amthorius, erbarme mich heute, um mit euch zu sprechen.
8: Was ist mit den Preisen fürs Pferdefutter?
9: Das macht uns arm!
7: Aber, wir wollen mal schön auf dem Boden bleiben, nicht wahr? Wenn das Futter zu teuer ist, dann laufet doch einfach, wertes Fußvolk. Meine Großmutter pflegte stets zu sagen, wer Füß hat, der solle...
8: Wie alt bist du eigentlich? 11?
9: 82?
7: Papalapap, ich bin genauso alt wie ihr. Und nun muss ich mich leider um meine Rolex-Kollektion kümmern.
1: Also, wenn die Benzinpreise zu teuer sind, dann soll das Volk doch einfach zu Fuß gehen. Naja, wir kennen ja
2: oder
1: die Königin.
2: Wenn es kein Brot mehr hat, soll es Kuchen essen.
1: Genau. Er muss sich jetzt erstmal um eine Rolex-Kollektion und zwar um seine Rolex-Kollektion kümmern. Trifft das Video den Nagel auf den Kopf? Also die Wahrheit?
2: Naja, und da müssen wir jetzt wirklich ernst drüber reden. Alexander Kissler hat heute Morgen dabei Kissler Kompakt ja gesagt, alleine schon die Sprache, die Amthor hat, er spricht von die Leute. Mhm. Das ist ja wirklich, das ist Sonnenkönig, das ist Kaiser Wilhelm, also die Leute, das ist wie Merkel, wir schaffen das, also das dumme Volk wird das machen. Es ist eine Grundstruktur der gegenwärtig Herrschenden, die in Amthor überdeutlich zutage tritt, denn was anderes ist denn Spahn, Jens Spahn? Er beschließt vehement befürwortete Gesetze, nämlich Leihmutterschaft gibt's nicht in Deutschland, verboten. Er selbst hält sich nicht daran. Sie fordern mehr Arbeiten, Disziplin und so weiter. Er meldet sich krank. Haushaltsausschuss wird in Sardinien auf dem Flughafen ertappt. Das ist inzwischen eine Mentalität der Herrschenden. Das dumme Volk soll sich krummlegen und man selber schert sich um nichts, vor allem nicht um die Gesetze, die man selber beschlossen hat. Sie kennen kein Maß mehr, keine Mitte mehr. Sie haben keinen Anstand mehr. Meine Oma hatte als einziges Lebensprinzip, die war weder studiert, die hatte kein Gymnasium und die ist aus ihrem Dorf nie rausgekommen. Die hatte das Prinzip, das gehört sich nicht. Wenn wir das wieder hätten, einfach nur diesen Satz, das gehört sich nicht, hätten wir diese Geschichten alle nicht. Also ich amüsiere mich Tag und Nacht darüber. Es ist ja auch wirklich ein Gottesgeschenk. Also ich meine, der Amthor ist ja eigentlich, der müsste von der AfD zum Mitarbeiter des Jahrhunderts ernannt werden. Besser geht's ja gar nicht. Das ist ja, hier wird offenbar an einer Person das ganze Elend, das sich aufgebaut hat in der Selbstsicherheit, Selbstgenügsamkeit und Selbstgerechtigkeit der Altparteien. Anders kann man es nicht sagen.
1: Das sagt bei uns bei Newslife am Abend Peter Hane, Bestsellerautor und Kultmoderator. Newslife am Abend mit Andreas Dorfmann, das bin ich. Und wir kommen wieder zurück zu ihm, nämlich zu Amthor. Der Autor Vermieter. Sixt nimmt Amthor mit einer Werbung für Zweisitzer auf die Schippe. Die Frankfurter Allgemeine Zeitung bringt ein Strandkorbfoto mit Angela Merkel auf der Titelseite. Die Wochenzeitung Die Zeit rät dem CDU-Politiker wörtlich, bitte keine falsche Bescheidenheit, und schreibt von absurder Empörung. Absurde Empörung. Also, es geht nicht um Strandkörbe, es geht um die Haltung des Politikers. Wird die Wagenburg um Amthor geschlossen, weil man merkt, dass es das letzte Gefecht ist, Herr Hane?
2: Ja, es ist das letzte Gefecht, das sowieso, aber es ist auch das eigene Ertapptsein. Ich glaube, wer sich mal Gedanken macht oder wer dann wirklich mal mit Leuten mitten aus dem Leben Kontakt hat, wird plötzlich gespiegelt bekommen, du bist ja nicht anders. Also diese Verliebtheit in Dienstwagen, in Insignien, in die Selbstverständlichkeit, ich meine, auf die Idee muss man erstmal kommen, in eine Luxuslimousine zu sitzen als Politiker von der Ostsee und Pellegrino zu trinken. Also da würde ein Siegmund, hätte bewusst das Ueckermünde Quellwasser genommen und hätte gesagt, schaut mal her, meine Heimat ist mir so wichtig. Es ist ja, sie merken gar nicht mehr, wie weit sie vom Volk entfernt sind. Und ich denke, dass diese Geschichte, die man ja nicht oft genug erzählen kann, und die ist ja wirklich, ich habe das, muss ich ehrlich sagen, jahrelang jetzt nicht erlebt, dass über Tage, ja inzwischen jetzt ja schon zwei Wochen hinweg, im Internet dieses Thema immer wieder hochgehalten wird mit immer wieder neuen Ideen. Also da sieht man ja die Kreativität des Volkes. Das ist ja irre, was da alles gemacht wird. Aber ich glaube, dass manche Politiker sich ertappt fühlen und sagen, wir machen das nicht so extrem wie Amthor. Aber im Endeffekt machen wir das Gleiche.
1: Naja, ist eine Demokratie, die solche Sonnenkönige an die Macht bringt, überhaupt noch funktionsfähig?
2: Nein, wir sehen ja, dass sie es nicht mehr ist. Sie schafft sich eigene Gesetze, ja nicht nur für ihr eigenes Leben oder für die Amtsführung, sondern inzwischen auch für das ganze Land. Wenn das Staatsoberhaupt sich hinstellt und von Vulgärdemokraten spricht, ist das im Endeffekt die gleiche Ebene wie der Strandkorb. Ich stehe hier oben als Sonnenkönig. Und da muss man sich ja die Biografie von Steinmeier angucken. Das ist ja alles der helle Wahnsinn. Da sind wir ja bald wieder bei der künftigen regierenden Bürgermeisterin von Berlin. Also 68er hoch 27, diese ganzen Revoluzzer-Geschichten, dann auch noch diese klammheimlichen Freuden da über RAF und was nicht alles. Also wenn man das alles so nimmt, passt das ja noch nicht mal zur Biografie. Aber dieses Gefühl, dass man sich über das Volk hinwegsetzt, also nach dem Motto, ihr könnt wählen, was ihr wollt, wir bleiben im Amt. Ihr könnt wünschen, was ihr wollt, wir machen das, was wir wollen. Das ist inzwischen, wie soll ich sagen, ein gängiges Modell. Nur das Volk wird wach. Und jetzt kann ich sagen, Amthor nicht, er steht da doch oben. Das Volk, die Leute. Ja, aber die Leute sind cleverer, als man denkt. Auch dank solch Sender wie Nios, auch unserer Sendung am Abend. Und wird wach und lässt sich das nicht mehr bieten. Und das ist Demokratie. Demokratie, der Souverän ist das Volk. Und die Regierenden sind unsere Diener. Minister, lateinisch, heißt Diener. Sie kehren das aber um, als müssten wir ihnen dienen. Und das können Sie auf alles sehen. Das Grundgesetz ist dafür da, das Volk zu schützen und nicht die Regierung. Der Verfassungsschutz ist mal installiert worden, um das Volk vor einer falschen Regierung zu schützen. Wir haben alles umgedreht. Und das ist das ernste Problem, das wir haben. Die Demokratie ist höchst gefährdet.
1: Und wir zahlen das alles als Steuerzahler. Der kleine Sonnenkönig der CDU hat seinen Strandkorb wieder aus dem Kanzleramt abholen lassen, aber das Volk hat erkannt, der König ist nackt. Mehr dazu in unserer News-App auf news.de und auch jetzt in meinem Kommentar.
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1: Ich sage es deutlich. Von FAZ über Sixt bis ZDF. Alle profitieren vom kleinen Prinzen Philipp Amthor. Nur für ihn selbst wird es langsam eng. Als ich heute Morgen auf die Titelseite der Frankfurter Allgemeinen Zeitung schaute, da sah ich Ex-Kanzlerin Angela Merkel in einem Strandkorb. Und daneben der FAZ-Kommentar zu Philipp Amthor mit dem Titel »So schleift man Politiker endgültig rund«. Die ZDF-Doku Inside CDU hat den Fall erst richtig bekannt gemacht in einem Format, das fast an Comedy erinnert. Gut für die Einschaltquote des ZDF, aber Amthor wird zur tragischen Figur, die Spott und Volkszorn erntet und sich erst jetzt, nach dem vernichtenden Echo aus der Bevölkerung nämlich, auch Kritik des Kanzlers anhören muss. Na gut, wer im Glashaus sitzt? Ich sage es deutlich, die Zeiten sind zu ernst für Politklamauk. Das Beispiel Philipp Amthor sitzt? Ich sage es deutlich,

0: weniger Zuschläge und vielleicht sogar längere Arbeitszeiten. Bei VW entbrennt ein Streit um Tarifverträge. Darüber sprechen wir jetzt bei News Live am Abend. Bei einem Treffen mit Betriebsrat und IG Metall überraschte das Management heute mit der Ankündigung, etliche Tarifverträge im VW-Haustarif kündigen zu wollen. Insgesamt besteht der VW-Haustarif aus 13 einzelnen Verträgen für die bundesweit 100.000 Beschäftigten. Ist das die Wahl zwischen Pest und Cholera? Drastische Einschnitte bei allen, um mit einigen zu überleben, Herr Hane?
1: Naja, wenn man sich die Realitäten anguckt, aber die kennt man ja nun schon seit 2 Jahren, die Entwicklung. Ist die Automobilindustrie so, wie sie in Deutschland angelegt ist, nämlich nur auf E-Autos, die ganze Klimaideologie, dass wir preismäßig nicht mehr mithalten können, dass alles zu teuer ist und dass letztlich die Energie, die gebraucht wird für die Automobilindustrie, unbezahlbar geworden ist. Das heißt, es ist alles absehbar. Was ich, und ich denke ja, seit über 50 Jahren rein innenpolitisch. Als erstes gedacht habe, als ich das hörte, das sagen sie alles nach den Wahlen. Mhm. Und zwar ganz konkret Wolfsburg, auch nach den Kommunalwahlen in Niedersachsen, wo Wolfsburg, die Stadt Wolfsburg, die stärkste Fraktion ist die CDU geworden in einer Arbeiterstadt. Und der Oberbürgermeister CDU ist mit 50,1% knapp absolute Mehrheit direkt gewählt worden. Das heißt, man hat die Leute, die dort ihre Stimme abgegeben haben, müssen ja jetzt sagen, ja, wir sind doch wahnsinnig geworden. Die Politik ruiniert jetzt unsere Arbeitsplätze sichtlich, denn A ist VW ein halbes Staatsunternehmen, aber B geht es ja der ganzen Automobilbranche so. Wir drängen das ja immer schnell weg, weil auch ich, es kommt ja jeden Tag eine neue Sau durchs Dorf, da hat man ja vergessen, Porsche, BMW, Mercedes, alle sind dran. Wir haben hier miteinander schon gesprochen vor einem halben Jahr. Es droht ein zweites Detroit. Ja. Und zwar einmal in Stuttgart, das andere in Wolfsburg bei VW. Das steht jetzt alles unmittelbar vor der Tür. Letztlich tut mir jeder Arbeitnehmer von Herzen leid, dass Sie das mit Ihren Familien jetzt alles tragen müssen. Das wird grausam. Aber Sie verkaufen es jetzt wieder als Sparprogramm. Wobei eins doch sicher ist, dass diejenigen, die hauptverantwortlich sind in der Führungsspitze, die Letzten sind, die davon betroffen sind. Ob die nun 30 Millionen kriegen oder 27, spielt auch keine Rolle. Der Arbeiter, der da auch die Steuern bezahlt, Sozialabgaben bezahlt und seine Familie ernährt, der ist der Betroffene. Und aber man hat alles kommen sehen. Also ich habe mich sogar, man muss sich vorstellen, VW hat ja sogar längst beschlossen, ganze Werke zu schließen. Jetzt reicht das auch nicht. Mhm. Jetzt müssen alle Arbeitnehmer Einschnitte befürchten. Und kein Mensch weiß, wie groß die sein werden. Und dann steht ja da immer noch, dass die Arbeitszeit erhöht wird. Das bedeutet ja weiterer Lohnverlust.
0: Tja, bei Volkswagen droht nun ein betriebsinterner Machtkampf. Der Vorstand kündigt die Haustarife und die Belegschaft plant den Widerstand. Mehr dazu auch in unserer News-App. Schön, dass Sie bei uns sind.
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0: 18.45 Uhr jetzt und wir kommen zu Ferhat Kocak, aber nicht nur zu dem. Wir kommen nämlich genau daraus, was Sie vorhin angedeutet haben. Wir landen wieder bei der eventuellen zukünftigen Berliner regierenden Bürgermeisterin. Also Ferhat Kocak, Bundestagsabgeordneter der SED-Linken, gibt seinen Sitz im Innenausschuss des Bundestages ab. Sein Abgeordnetenmandat behält er. Auf X hat er heute Abend geschrieben, Zitat, ich bin weder kriminell, noch unterstütze ich organisierte Kriminalität. Gleichzeitig muss er aber eingestehen, ich habe einen Fehler gemacht. Im Umgang mit meinem Kontakt zur Familie Remo bin ich meinem Selbstverständnis nicht gerecht geworden. Ich war in der konkreten Situation naiv und mit der Situation.

0: Koalition überfordert. Dafür übernehme ich die Verantwortung. Mir ist wichtig, dass die Linke ihre Arbeit im Innenausschuss des Deutschen Bundestages unbelastet von der Debatte um meine Person fortsetzen kann. Soweit das Zitat. Damit Ende dieses Zitats. Und die Spitzenfrau der Linken? Ja, die Linken-Politikerin Elif Eralp, also Spitzenfrau in Berlin, könnte regierende Bürgermeisterin von Berlin werden und war übrigens jahrelang Mitglied im Verein Rote Hilfe. Da haben wir gestern auch schon drüber gesprochen. Die linksextreme Gruppe zahlt Bußgelder für verurteilte Täter und setzt sich zum Beispiel auch für die Hammerbande ein. Darüber sprechen wir jetzt bei News Live am Abend. Als bei einer linken Wahlkampfveranstaltung in Berlin Yalla Yalla Intifada und Death to the IDF gerufen wurde, benannte Elif Eralp das nicht als Antisemitismus. Jetzt betonte ihre Parteifreundin Martha Kleedörfer in einem Interview, dass Eralp diese Slogans ganz bewusst nicht als antisemitisch betrachte. Haben wir es also mit einer bekennenden Antisemitin zu tun, Herr Hane?
1: Tja, was soll man sagen? Ich kann nur sagen, ja. Denn die Frau ist ja nicht dumm. Sonst wäre sie nicht an diese Position gekommen. Und wir wollen ja keine Dumme als regierende Bürgermeisterin.
0: Ja, Juristin, das heißt, ist sie auch noch, ne?
1: Dann kommt das noch dazu. Man muss sich bitte einmal vorstellen, diese Frau ist Juristin. Sie war bis vor kurzem noch Mitglied dieser Roten Hilfe. Sie haben es ja gerade gesagt. Die übrigens auch RAF-Leute verteidigt und eben die Hammerbande und so weiter. Deren Leitsatz ist Rote Hilfe. An die Täter, und das sind ja alles Schwerstkriminelle, redet nicht mit der Polizei und nicht mit der Staatsanwaltschaft. Das ist das Grundprogramm nach dem Motto, wir verteidigen euch, wir schicken euch die Juristen, wir bezahlen das alles. Redet nicht mit der Polizei und nicht mit der Staatsanwaltschaft. Das halte ich für das Dramatischste von allem. Diese Frau will regierende Bürgermeisterin werden, als Juristin. Um dann zu erklären oder erklären zu lassen, das sei ja auch alles kein Antisemitismus und das hätte sie auch so nicht gemeint und so weiter. Erstens sind das immer die Ausreden, die dann kommen. Aber B, hier sind alle Zweifel angebracht. Das ist jetzt keine Vorverurteilung, sondern jemand, der diese Ausbildung hat, dieses Studium hat, diese Raffinesse auch hat, politisch so an die Macht zu kommen, in einer Partei, in der es ja, wie wir wissen, auch drunter und drüber geht, da erstmal als Frau da oben zu stehen, um dann auch noch die Wahlen zu gewinnen. Und dann zu behaupten, so naiv, ach, habe ich gar nicht gewusst, was da gelaufen ist. Das ist so wie Steinmeier, der Fischfilet, diese Truppe da mit Orden behängt und bei sich singen lässt. Und ach, das wusste ich gar nicht, dass diese Texte da irgendwie linksradikal sind. Das ist eine gespielte Naivität, die ich weder dieser Frau noch unserem wunderbaren Bundestagsabgeordneten abnehme, der ja sein Mandat behält. Und da muss man immer sagen, die können sagen, was sie wollen. Wenn er das ernst meint, dass das alles falsch war und dass er um Entschuldigung bittet, dann muss er sein Mandat niederlegen. Und nicht jetzt da sitzen und weiterhin die Diäten einstreichen und vielleicht noch hoffen, dass er sogar noch mal wieder irgendwas wird. Also die Auferstehung wie Jens Spahn. Aber das ist inzwischen, wissen Sie, das regt mich am meisten auf. Diese gespielte Naivität. Und haben wir das in der deutschen Geschichte nicht bitter büßen müssen, 45, als gesagt wurde, davon haben wir nichts gewusst. Davon haben wir nichts gewusst. Und wir waren auch nicht dabei. Da hat doch dieselbe Generation, die jetzt bei den Linken das Sagen hat, die Eltern und Großeltern angeklagt. Ihr, das ist eine Ausrede, ihr habt's gewusst und ihr habt auch mitgemacht. Dieselben Leute machen heute das Gleiche von links.
0: Elif Eralp war Mitglied in der Roten Hilfe, einer Organisation, die vom Bundesamt für Verfassungsschutz als bedeutende Struktur des Linksextremismus eingestuft wird. Auch eine wichtige Information nebenbei. Die Behörde stellt klar, dass die Rote Hilfe linksextreme Straftäter finanziell wie juristisch unterstützt, den Zusammenhalt der Szene sichert und Gewalt als politisches Mittel befürwortet. Die Rote Hilfe hat 2024 öffentlich zu Spenden für die frühere RAF-Terroristin Daniela Klette aufgerufen. Mit ihr wird über das Amt, also nicht mit Klette, sondern wir reden über die andere Dame, mit ihr wird über das Amt des regierenden Bürgermeisters verhandelt. Also hat Berlin jeden moralischen Maßstab verloren.
1: Ja, ich würde nicht nur sagen Berlin, sondern die Bundesparteien, die jeweiligen, sie können sich nicht rausreden. Die Grünen und die SPD sind bereit, mit dieser Dame zu verhandeln über eine Koalition. Sie sind sogar so weit, dass das schon Sondierungen sind. Und nicht nur die Vorgespräche, die unverbindlichen. Sondierungen. Das heißt, diese Parteien gehen offenen Auges das Risiko ein. Und ich sage nicht Risiko. Sie wollen es. Sie wollen diese Frau an die Macht in Berlin bringen. Da gibt es keine Ausreden. Das ist Mithaftung auch der Bundesparteien. Da muss man, da kann Cem Özdemir tausendmal sagen, er findet das alles ganz schrecklich. Nein, die Grünen machen mit. Die SPD macht mit. Und für mich ist die Frage an Herrn Merz und Herrn Söder, wie lange wollen Sie mit einer solchen SPD noch zusammenarbeiten? Und dann die nächste Alternative, ach, wir können doch Schwarz-Grün machen. Wie wollen Sie denn mit einer solchen Partei zusammenarbeiten? Und ich kann nur noch mal wiederholen, Merz wäre nicht im Amt als Kanzler der zweiten Wahl, wenn die Linken nicht mitgeholfen hätten. Und Herr Dobrindt war so stolz, dass er die Telefonnummer der Linken-Vorsitzenden hat. Das gehört wie ein Puzzle zusammen. Man muss das zusammen sehen. Und wissen Sie, wenn ich dann sehe, dieses Theater, Sie haben es ja gestern auch mit Antje Hermanau besprochen, was jetzt um Siegmund und die AfD in Sachsen-Anhalt gemacht wird. Das ist doch alles Kindergarten dagegen und Peanuts. Heute Morgen bei News am Morgen wurde ja nochmal deutlich gesagt, Baumann war ja da, der parlamentarische Geschäftsführer. Gegen die AfD, es liegt nichts vor, wo man sagen kann, rechtsradikal sofort verbieten. Hier wissen wir doch aber faktisch, amtlich, was Sache ist. Und keiner zieht Konsequenzen. Also ich muss ehrlich sagen, ich bin erschüttert.
0: Ja, und es schaudert noch weiter. Nämlich am nächsten Mittwoch, dem 7. Oktober, jährt sich das Massaker, bei dem Hamas-Terroristen ein Musikfestival und Dörfer in Israel überfallen und 1200 Menschen, Frauen und Kinder bestialisch ermordet und verschleppt haben. Zum Jahrestag rufen linksterroristische Gruppen zur Demonstration ausgerechnet gegen Israel, auch in Berlin unter dem englischen Titel Until Total Liberation auf. Wenn man den Begleittext liest, wird deutlich, das bedeutet für die Vollendung des nächsten Holocaust. Elif Eralp steckt tiefer im Sumpf des Antisemitismus, als sie zugeben mag. Mehr dazu lesen Sie natürlich auch auf news.de und in unserer News-App.
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0: Damit zum Nachrichtenüberblick. Darüber schreibt Deutschland heute in den sozialen Medien. Da findet man ja auch interessante Sachen. Emanuel Böminghaus schreibt zum Beispiel heute, Inflationsrate in Deutschland steigt unerwartet, in Anführungszeichen kräftig, auf 3,3%. Die Armut kommt schnell. Leider wahr, die Armut kommt schnell. Hat er recht?
1: Natürlich hat er recht. Es wird uns Sand in die Augen gestreut, nach dem Motto, ihr kriegt ja auch ein bisschen mehr Gehalt oder Rente. Das wird alles aufgefressen. Und am besten sieht man es ja jetzt an der Zapfsäule. Sie verkünden uns den großen Tankrabatt, während die Preise so explodiert sind heute in den letzten 24 Stunden, dass von dem Rabatt überhaupt nichts mehr bleibt. Alles Luftnummern. Die Verarmung steigt immer mehr. Die Opfer Rentner, Alleinerziehende und vor allem Kinder. Es ist zum Heulen.
0: Das nächste Thema. Die Bild-Zeitung meldet, Forscher empfangen Signale von einem fremden Planeten. Er ist 63 Lichtjahre entfernt. Steffinchen schreibt dazu, na toll, bald überweist Deutschland auch dorthin Geld. Leider wahr,
1: oder? Das ist toll, wunderbar.
0: Ich hab so
1: die gelacht. Haben bestimmt eine Kontonummer.
0: Ich habe so gelacht, als ich das gelesen habe. So, und zu einem Beitrag unseres News-Kollegen Julius Böhm. Er bezieht sich auf einen ganz aktuellen Vorgang. Jetzt in diesen Minuten spricht Bundeskanzler Friedrich Merz auf der Unternehmertagung Made for Germany. Es wird als Erfolg dargestellt und Julius Böhm schreibt, wenn sich der Bundeskanzler heute bei seiner Made for Germany Propagandaveranstaltung auf die Schulter klopft, sollten alle wissen, dass die privaten Investitionen in Deutschland laut IFO-Institut sinken und nicht mal den Verfall des Bestands kompensieren. Soweit der Kollege Julius Böhm.
1: Naja,
0: warum belügt die Regierung das Volk mit gemogelten Erfolgsstatistiken,
1: Herr Ahne? Ja, aber das sind wir doch gewöhnt. Der Merz hat doch da jetzt wieder eine tolle Rede, die er da vorlesen kann. Und eins garantiere ich Ihnen, wenn da irgendwie Unruhe ist oder was auch immer, dann bricht er in Tränen aus. Dann wird er wieder weinen. Merz' Lieblingsbeschäftigung ist ja, dass er jetzt weint. Wissen Sie, es ist alles so traurig und so absurd. Und es ist ja wirklich, ich kann als Christ nur sagen und Theologe, der alte Prophet Jeremia, 2700 Jahre alt, hat gesagt, wehe denen, die Lüge zur Wahrheit machen und die Finsternis zum Licht machen. Das ist genau das Problem. Sie machen im Orwellschen Sinne, aber das gab schon vor 2700 Jahren, die Wahrheit zur Lüge und die Lüge zur Wahrheit. Nur das Irre ist, das Volk merkt es. Und ich bin so dankbar, auch dass es eben NEOS gibt und dass es diese Sendung gibt, die morgen den ersten Geburtstag hat, dass wir aufklären, es ist doch keine Meinungsmanipulation. Die Wahrheit, die Fakten müssen auf den Tisch, damit sich unsere Zuschauer ihre eigene Meinung bilden können.
0: Ja, und da habe ich gleich was, nämlich, wenn Sie unsere Beiträge lieben, Sie lieben sie, okay, ja, wir auch Ihre Beiträge, furchtlose und unabhängige Berichterstattung, das haben wir uns hier auf die Fahnen geschrieben, seit Beginn von News. Und das gibt's natürlich auf allen Kanälen bei uns aus Liebe zum Journalismus. Sie können uns sehr gerne unterstützen, wenn Sie möchten, mehr dazu auf news.de. Ich sag's nochmal, NIUS. 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Ja, und nochmal der Hinweis, also morgen starten wir mit News Live am Abend schon um 17 Uhr, 2 Stunden von 17 bis 19 Uhr, Anlass natürlich der Geburtstag, Peter Hanna hat es gerade nochmal gesagt, seit genau einem Jahr senden wir, wenn Sie uns noch sagen wollen, was Ihnen so besonders an News Live am Abend gefällt oder vielleicht was noch besser werden könnte, schicken Sie uns eine E-Mail an radio@news.de oder schreiben Sie es einfach bei YouTube zum Beispiel oder auch in unsere News-App. Morgen Sondersendung ab 17 Uhr, wenn Sie mögen. So, und dann sage ich nochmal Dankeschön bei Peter Hane.
1: Gerne, immer wieder.
0: Ich bin Andreas Dorfmann. Morgen früh ab 6 Uhr kommt Norbert Dobeleit mit den Gästen Julian Reichelt und Ralf Schuler. Was für eine Kombination. Und ab 17 Uhr, wie gesagt, 2 Stunden lang News Live am Abend, die Jubiläumssendung. Gäste sind wieder wie bei der ersten Sendung Alexander Kissler und Markus Held. Außerdem noch mit dabei Alex Puruka. Und wir schalten zu Ralf Schuler und Waldi Hartmann kommt auch noch vorbei. Na, da freue ich mich schon drauf, morgen ab 17 Uhr. Denken Sie daran, der Tag beginnt mit News.
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4: Ich bin Dirk Zeitler. Der große Wurf zur Pflegereform ist verschoben. Die Bundesregierung hat heute erst einmal eine kleine Lösung auf den Weg gebracht, um akute Finanzprobleme der Pflegeversicherung abzufedern. Dafür ist unter anderem ein Anstieg der Beitragssätze für Kinderlose zum 1. Januar um 0,3 Prozentpunkte geplant.
5: Auch Gutverdiener, die sollen nun mehr zahlen, um das Riesenloch in der Pflegekasse erstmal etwas zu stopfen. Doch ob das alles reicht, der Spitzenverband der gesetzlichen Krankenkassen glaubt das nicht. Und um den härtesten Brocken, also eine große Reform des Pflegesystems, soll sich eh eine Expertenkommission kümmern. Für Wirtschaftsweise Grimm, Zeitverschwendung, denn die Probleme lägen längst auf dem Tisch. Claudia Wächter, Nachrichtenredaktion.
4: Das Deutschlandticket kostet ab Januar 66,80 Euro. Das hat der zuständige Koordinierungsrat auf einer heutigen Sitzung entschieden. Das Ticket wird demnach fast 4 Euro im Monat teurer. Ein Flug von Dubai nach Tel Aviv ist nach einem gewaltsamen Zwischenfall im Cockpit in Saudi-Arabien notgelandet. Laut israelischer Medien soll ein Pilot seinen Kollegen mit einem Messer verletzt haben. Passagiere halfen demnach dabei, den Angreifer zu überwältigen. Die israelischen Passagiere sind nach Medienberichten inzwischen wieder in Israel. Eine Ersatzmaschine brachte sie nach Hause.
6: Noch sind nach den dramatischen Ereignissen an Bord der Fly-Dubai-Maschine viele Fragen offen. Der israelische Polizeiminister Itamar Ben-Gvir sprach von einem versuchten Terroranschlag. Der Angreifer habe versucht, das Flugzeug zum Absturz zu bringen und die 180 Israelis an Bord zu ermorden. Die verletzten Piloten werden im Krankenhaus behandelt. Aus Tel Aviv, Sarah Lemmel.
4: Im Ring um schärfere Sparmaßnahmen hat der Autobauer Volkswagen einen Großteil seiner Tarifverträge gekündigt, darunter auch den wichtigen Manteltarifvertrag. Aus Sicht des Unternehmens seien verschiedene Regelungen in diesen Verträgen mit Blick auf den aktuellen Kostendruck anzupassen, teilte VW mit. Ein Sprecher wollte sich zur genauen Zahl der gekündigten Verträge nicht äußern. Der IG Metall zufolge handelt es sich um 10.
2: Soweit das Neueste. 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
7: Zum Wetter. Die aktuelle Vorhersage des Deutschen Wetterdienstes. Im Westen und Südwesten nimmt die Bewölkung zu, sonst verbreitet sonnig und trocken. Im Nordosten Höchstwerte um 21 Grad. Im Südwesten nochmal sommerlich warm mit Werten bis 30 Grad. Morgen in der Westhälfte dann Regenschauer und Gewitter, sonst heiter bis sonnig. Von Westen her ziehen die Wolken auch zunehmend in die anderen Landesteile. Es bleibt aber trocken. 18 bis 26 Grad werden es höchstens.
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2: Landtagswahlen im Osten. Alle sprechen über die Basis der Union und wir sprechen mit der Basis der Union. Herzlich willkommen, Sascha Ott, Präsident des Landesgerichts in Mecklenburg-Vorpommern und seit 25 Jahren CDU-Mitglied. Jetzt haben Sie gesagt, die CDU hat Profil verloren. Wo denn zum Beispiel?
3: Herr Schuler, ich weiß, es ist unhöflich, wenn ich jetzt noch die Frage von vorhin zu Ende beantworten möchte, weil jetzt der Einstieg von Ihnen, der war ja nicht ganz richtig, wenn ich das mal so sagen darf. Jetzt habe ich mich das zweite Mal schon unbeliebt gemacht, aber das gehört zu meinem Profil dazu. Herr Schuler, es ist tatsächlich so, dass sich dann ja was bewegt hat. Ich habe ja dann nach dieser Niederlage auch wirklich die Forderungen und Wünsche der Mitglieder aufgegriffen und wir haben diesen konservativen Kreis gegründet. Mhm. Noch im Jahr 2016, der dann in den nächsten 3 Jahren eine ganz wesentliche Rolle auch in der Politik gespielt hat. Und ich bin auf der Grundlage dieser Tätigkeit, dieses Kampfes für ein konservatives Bild innerhalb der CDU, ja auch stellvertretender Landesvorsitzender geworden. Also die Frage lautet ja richtig, was habe ich als stellvertretender Landesvorsitzender eigentlich gemacht? Mhm. In dieser CDU.
2: Also und, durch das Leih zwar den Posten nicht bekommen, dafür aber Einfluss in der Partei. Konnten Sie da was bewegen?
3: Ja. Also ich kann zumindest sagen, dass ich ganz deutlich anders wahrgenommen wurde. Jedes Wort, was ich gesagt habe, jede Kritik an unserer Bundeskanzlerin, jede Kritik an der Bundesregierung unter Merkel ist sofort in allen Medien erschienen, weil es eben der stellvertretende Landesvorsitzende gesagt hat. Und das habe ich auch genutzt, um auch diese fehlende Facette in der CDU wieder sichtbar zu machen. Und der konservative Kreis hat geboomt und hat vielen Menschen auch das Herz ausschütten lassen, wenn ich dort mit Ihnen zusammen war.
2: Jetzt habe ich ja lange Zeit über die Kanzlerin berichtet. Gehe ich recht in der Annahme, dass sie es nicht zu schätzen wusste, vom konservativen Kreis und Ihnen da hin und wieder kritische Anmerkungen wahrnehmen zu müssen?
3: Nein, sie konnte es nicht schätzen. Und ich konnte mich an frühere Zeiten erinnern, an sehr frühere Zeiten, wo dann hin und wieder auch Anrufe gekommen sind aus Berlin oder aus Schwerin über mein fehlerhaftes Verhalten, so dass auch der Generalsekretär mal persönlich zu mir kommen musste, um mir nochmal zu erklären, wie denn das eigentlich so gewünscht ist. Das hat mich aber nicht davon abgebracht, weil ich fest davon überzeugt war, dass ich was bewegen konnte. Aber ich habe, glaube ich, außer die Hoffnung, dem einen oder anderen zu geben, in der politischen Ausrichtung, wenn man heute die Zeit rückwirkend betrachtet, nicht viel ändern können. Ich habe mich in der Corona-Zeit als stellvertretender Landesvorsitzender sehr stark versucht einzusetzen, um auch die CDU-Fraktion im Landtag wieder zur Vernunft zu bringen. Ich weiß nicht, vielleicht habe ich ein bisschen was erreicht, aber das, was ich mir gewünscht hätte, dass die CDU wieder zu ihren Wurzeln zurückfindet, das ist mir, glaube ich, nicht gelungen.
2: Ich finde das deshalb so spannend, weil Sie, aber beispielsweise auch Leute wie Wolfgang Bosbach, ja innerhalb der Partei für viele Hoffnung gewesen sind, dass die Partei, die Union noch ihren Kern hat. Aber die Themen, die Sie aufgezählt haben, an denen Sie sich kritisch gerieben haben, die Ehe für alle, das dritte Geschlecht, da konnten Sie sich ja nicht durchsetzen. Also das ist ja im Prinzip alles gekommen. Bei der Ehe für alle, sogar mit tätiger Hilfe der Kanzlerin.
3: Ich meine, die Kanzlerin hatte sich damals, glaube ich, sogar enthalten.
2: Die Kanzlerin hat dagegen gestimmt. Das Spektakuläre war, dass sie, glaube ich, im Gespräch mit der Bunden im Prinzip die Abstimmung quasi freigegeben hat und die Grünen schon einen Gesetzentwurf in der Schublade hatten. Der war auch schon zweimal gelesen, konnte man sofort abstimmen lassen. Und im Prinzip war durch die Freigabe durch die Kanzlerin diese Abstimmung überhaupt erst möglich geworden. Das wäre nicht nötig gewesen. Und dann ging es durch und Angela Merkel hat in der Tat dagegen gestimmt, weil sie der Ansicht ist, dass die Ehe zwischen Mann und Frau das Einzige ist. Eine gewisse Ambivalenz kann man das vielleicht nennen. Aber das Interessante ist einfach, dass es in der Union eine Reihe von Leuten gab, wo das normale Mitglied immer gesagt hat, ja, die stehen noch für unsere Werte, während die offizielle Politik sich oftmals in eine ganz andere Richtung bewegte. Und Leute wie Bosbach oder wie Sie dann immer noch so die Hoffnung verkörpert haben, die sich aber dann in Politik nicht materialisierte, oder so. Nehme ich das von außen falsch wahr?
3: Wenn ich es ganz kritisch, wenn ich mich vor den Spiegel stelle und das kritisch sehen würde, frage ich mich natürlich heute, ob man vielleicht noch mehr hätte tun können, ob man vielleicht noch intensiver auch in den politischen Alltag eintauchen hätte können, ob ich vielleicht auch meine Möglichkeiten genutzt hätte damals, um vielleicht ein Landtagsmandat oder auch ein Bundestagsmandat zu erwerben. Es wäre sicher möglich gewesen. Aber das war nicht mein Lebensentwurf. Mir war es wichtig, dass ich den Menschen bei uns in der CDU, gerade in dem ja letztlich ländlich geprägten Regionen, Hoffnung gebe. Und musste dann aber auch feststellen, dass natürlich viele Dinge, über die wir jetzt gerade gesprochen haben, dass die Lebensrealität der Menschen dann gar keinen Anstoß nimmt. Also, oder andersrum vielleicht formuliert. Also der normale Vorpommer, der macht sich da nicht ernsthaft über die Ehe für alle Gedanken. Ja, der normale Vorpommer macht sich nicht über das dritte Geschlecht Gedanken. Der lacht vielleicht darüber, dann ist es für ihn zu Ende. Und das ist das, was ich immer wieder beobachtet habe, dass die eigentliche Lebensrealität eine ganz andere ist. Da geht es um Lebensstandard, da geht es um den Lebensunterhalt zu verdienen, um Arbeit zu finden, um seine Familie zu ernähren, um seine Benzin-Tankfüllung mit Diesel oder Benzin zu bezahlen.
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2: Also den ganzen Bekundungen, die Frau Ehrab jetzt auch im Vorfeld macht, die würde ja alles versprechen, um an die Macht zu kommen. Den kann man doch, ich weiß nicht, wie du das siehst, im Prinzip nicht glauben. Wie sollten sich denn SPD und Grüne jetzt verhalten? Kann man mit so einer Partei eine Koalition schmieden, wenn man sich am nächsten Tag noch in den Spiegel schauen möchte?
3: Kann man nicht. Es gibt so viele Gründe. Wir haben sie gerade aufgezählt. Man kann mit dieser Partei, man muss verhindern, dass so eine Partei in ein Rathaus kommt, egal in welches Rathaus, weil sie dieses System ablehnt. Also alleine, wenn man sich die Forderungen anschaut, der Antisemitismus ist sozusagen nur ein großes Problem dieser Partei, weswegen man eigentlich schon sagen müsste, no go. Wir fangen gar nicht erst an zu sprechen. Mit einer Partei, die diese Einstellung hat, ist für eine demokratische Partei ist kein Ansprechpartner. Punkt. Ja, wir haben den Punkt, es ist die Nachfolgepartei der Mauerschützenpartei in Berlin. Wie kann man so unsensibel sein, so historisch das mit Füßen treten, dass man sagt, wir können doch nicht ausgerechnet in Berlin jene Partei wieder die Stadt, also jener Partei die Stadt wieder überreichen, die dafür gesorgt hat, dass diese Stadt über Jahrzehnte geteilt war, die diese Mauer aufgebaut hat. Also gerade in Berlin ist das eigentlich ein weiteres No-Go, das überhaupt nicht geht. Aber die Einstellung, dann haben wir die Einstellung zum Thema Eigentum, Kapital. Ja? Eine Partei, die in sozialistischen, kommunistischen Enteignungsfantasien sich ergeht, die erstens mal überhaupt nicht realistisch sind und nicht finanzierbar, aber die diese Stadt, die sowieso schon finanziell am Boden liegt, noch weiter ruinieren würde. Und das Schlimmste ist allerdings diese Verquickung mit Kriminalität, wo ein funktionierender Staat ja gar nicht mehr möglich ist. Wir reden hier über die deutsche Hauptstadt, die ja, sagen wir mal, nochmal eine besondere Sicherheitsstufe hat, wo die Polizei viel Arbeit hat, viele Demonstrationen hat. Sie hat jetzt schon ein riesiges Clan-Problem und man kommt doch hier in einen Konflikt. Ich möchte gerne ein Freund von mir ist Polizist in Nordrhein-Westfalen und der schrieb am Sonntagabend, sagte, wenn ich Polizist am Wahlabend nach angesichts des Ergebnisses, er sagte, wenn ich Polizist in Berlin wäre, dann würde ich jetzt kündigen. Wie soll man denn als Polizist noch Rückhalt haben für das, was man tut auf der Straße? Wie soll man denn ermitteln gegen Mitglieder des Remo-Clans, wenn das die besten Freunde der Bürgermeisterin sind? Ja, wie soll ich denn gegen die gewalttätigen Palästinenser vorgehen, wenn der Clanchef der Freund der Bürgermeisterin ist? Da bist du doch als Polizist, läufst du ständig Gefahr, dass du selber unter Anklage gehörst. Du kannst gar nicht mehr ermitteln, du wirst ständig zurückgepfiffen. Das ist doch die Problematik, die hier einfach da ist. Hier sind einfach Interessenskonflikte, die nicht auflösbar sind. Jemand, der Bürgermeister sein möchte der deutschen Hauptstadt, muss sich größtmöglich distanzieren von jeden illegalen Tätigkeiten von irgendwelchen Leuten in seinem Umfeld und sie nicht zu Wahlpartys einladen und mit ihnen Champagner trinken oder Bier oder was auch immer. Ja, das heißt, wir haben hier so viele Faktoren, die zusammenkommen, warum die Linke gar nicht geht, dass ich gar nicht verstehe, warum hier überhaupt noch irgendwie darüber gesprochen wird, ob man verhandelt.
2: Ja, richtig. Der Wahlslogan, also das war jetzt schon so viel, was wir in diesen wenigen Minuten hier aufs Tapet gebracht haben. Der Wahlslogan der Linken war ja Berlin bezahlbar machen. Und dazu kommen wir jetzt. Auch das ist im Grunde nicht möglich. Du hast ja von den Wohnungsenteignungen gesprochen. Man muss nur mal klar sagen, wenn Wohnungsunternehmen enteignet werden, dann muss eine Entschädigung gezahlt werden. Und diese Entschädigung würde sich nach Schätzung aktuell auf 28 bis 36 Milliarden Euro belaufen, wenn man das wirklich machen würde. Das heißt, unmöglich.
3: Und dann gibt es immer noch keine einzige zusätzliche Wohnung.
2: Richtig.
3: Also wie ich sagen, damit ist ja kein Problem gelöst, wenn der Besitzer wechselt.
2: Ja, aber wir haben ja noch mehr. Also wir haben ja schon drüber gesprochen. Elif Ehrab, also als sogenanntes passives Mitglied, unterstützt die Linksextremen. Und auf ihrer Wahlparty, das hatten wir auch schon besprochen, tauchten Clan-Mitglieder auf. Doch damit im Grunde nicht genug. Wir kommen jetzt zu dem nächsten Aspekt. Wie sich nämlich jetzt herausstellt, wird Berlin zum Sanierungsfall. Und auch das ist es, was die Linke ihren Wählern versprochen hat, Berlin bezahlbar machen. Das ist finanziell gar nicht machbar. Die angestrebten Kiezkantinen zum Beispiel mit 3-Euro-Mahlzeiten, ein 9-Euro-Sozialticket und günstigere Mieten dürfen damit im Grunde auch vom Tisch sein, weil schlichtweg alles nicht realisierbar ist. Die Zahlen für Berlin, und das muss man auch ganz klar sagen, die sind dramatisch. Berlin muss 2028 rund 4,2 Milliarden Euro sparen. Pro Kopf liegt die Schuldenlast damit bei 17.342 Euro. Der maximale erlaubte Wert für Berlin liegt aber bei 16.986 Euro. Weitere tiefrote Positionen, Finanzierungssaldo und Kreditfinanzierungsquote. Folge: Berlin droht ein Sanierungsverfahren und das würde unter der linken Regierung alles viel noch schlimmer werden. Also, Berlin stellen wir uns vor, die Linke kommt tatsächlich an die Macht. Wird Berlin dann definitiv, und wir haben ja schon immer ein Problem gehabt, Berlin arm, aber sexy, hat schon Wovi gesagt, definitiv zum Sanierungsfall?
3: Es ist es ja jetzt schon. Berlin wird ja zwangsbeatmet durch den Länderfinanzausgleich. Bayern, sonst wären das hier schon so Straßen, wie wir das früher aus den Westernfilmen kennen, ne? Wo nur noch so Staubwolken durch die Straßen gehen, weil die Leute schon längst fluchtartig alles verlassen haben. Hier kommt ja viel Geld rein von außen. Die Frage ist eher, ob der Länderfinanzausgleich tatsächlich in eine ernsthafte Diskussion geht. Weil die anderen Bundesländer irgendwann nicht mehr einsehen, dass sie diesen ganzen linken Spaß hier bezahlen sollen. Aber der schöne Aspekt, das wäre das einzig Unterhaltsame eigentlich am Einzug der Linken ins Rote Rathaus, wäre, wie sie ihren Wählern eigentlich erklären wollen, dass sie nichts von dem umsetzen können, was sie ihnen versprochen haben. Weil es ist ja immer, und das ist ja klassisch so, die linke Parteien versprechen immer Sozialleistung, versprechen immer das Blaue vom Himmel und machen sich nie Gedanken darüber, ob das eigentlich finanziell umsetzbar ist. Und auch der Linke, wenn er dann in Verantwortung ist, muss natürlich schauen, wie er das Ganze finanziert bekommt. Also die normative Kraft des Faktischen kommt dann auf den Schreibtisch und man stellt fest, können wir gar nicht so machen. Es gibt gesetzliche Hürden, es gibt finanzielle Hürden, wir haben kein Geld, das geht alles gar nicht. Das wäre das einzig Lustige an einer linken Regierung, weil wir das große Scheitern hier in Zeitlupe jeden Morgen besprechen könnten. Das Problem ist nur, die Menschen in dieser Stadt müssen das bezahlen. Die Menschen in dieser Stadt haben dann eine Stadt, die jetzt schon dysfunktional ist und die noch weiter dysfunktional sein wird. Wenn die solche Dinge wie mit der Polizei, dass man die Polizei keinen Rückhalt mehr hat, das wiederum könnten sie politisch entscheiden und dann gibt es mehr Kriminalität, aber die Polizei kommt nicht mehr, weil die sind ja jetzt alles Friedensrichter. Diese ganzen finanziellen Dinge sind nicht umsetzbar. Sie sind einfach nicht machbar und wenn man es versucht, schubst man diese Stadt noch weiter in den Graben hinein.
2: Aber daran hat sich ja der deutsche Bürger jetzt auch schon mittlerweile gewöhnt, dass Sachen versprochen werden, die nicht...
3: Schubst man diese Stadt noch weiter in den Graben hinein.

0: scheitert. Ja. Die Linke führt generell einen verzweifelten Kampf gegen die Realität. Und wenn die Realität scheitert, dann meint sie, schlimm für die Realität, wir halten aber fest an unserer Ideologie. Die Linke ist eine ideologische Partei, eine populistische Partei. Sie basiert auf ungedeckten Schecks auf die Zukunft, die sie nie wieder einlösen könnten. Und sie hat ein einziges Mittel in ihrem Instrumentenkasten, ein einziges Mittel, Reiche so besteuern, dass die Schwarte kracht. Reiche das Leben so sauer machen, dass der Staat immer mehr Geld einnimmt. Das geht aber deshalb nicht, weil irgendwann ist auch diese Zitrone ausgepresst und irgendwann habe ich ein so unternehmerunfreundliches Klima, und das droht Berlin, dass einfach überhaupt nicht mehr genug erwirtschaftet wird, um Wohltaten noch verteilen zu können. Dann tritt der Länderfinanzausgleich ein. Berlin ist der größte Nettoprofiteur und ich sage es schon seit Jahren und es sind leider Gottes auch nur Schaufenster, da reden von Konservativen, Söder und Konsorten. Ich sage seit Jahren schon, der Länderfinanzausgleich muss auf den Tisch. Es kann nicht sein, dass die Bürger sich im Süden und Südwesten Deutschland arbeiten und hier in Berlin wird das Geld für linke Fantasieprojekte aus dem Schornstein geraucht.
1: Aber die Linken haben ja auch ihre ganz klaren Vorstellungen, wie sie das Ganze gegenfinanzieren können.
2: Oh, jetzt kommen wir jetzt.
1: Die sind ja nicht ganz nah. Also, das könnten die linken Einnahmequellen sein. Wir kommen auf eine Vermögensteuer zu sprechen.
0: Habe ich nicht gesagt?
1: Genau, Luxusgewinnsteuer, Grunderwerbssteuer, Verpackungssteuer, Anwohnerparken natürlich teurer machen. Teilweise wäre dafür übrigens eine Neuregelung des Bundes notwendig. All das sind so linke Fantasien, wie man sowas gegenfinanzieren könnte. Und wir kommen zu dem Schluss, alles unrealistisch.
3: Nein, man kann das ja alles beschließen. Die Frage ist, ob der Effekt eintritt, den sich die Linke vorstellt. Und da werden sie auf den Boden der Tatsachen kommen, weil man kann auch nur einmal enteignen im Übrigen. Ich kann jemandem nur einmal seine Besitztümer wegnehmen und das Geld ausgeben und dann kommt nichts mehr nach. Ja, eine prosperierende Stadt braucht eigentlich wohlhabende Bürger, die jedes Jahr weiter wirtschaften und jedes Jahr schön ihre Steuern weiter bezahlen. Und möglicherweise wird die Linke dann die Erfahrung machen, die New York im Übrigen schon gerade macht. Mit ihrem linksradikalen Bürgermeister, dass die Reichen der Stadt sagen, ja, ist auch woanders schön. Ich kann auch meinen Unternehmenssitz verändern. Ich kann meinen Zweitwohnsitz abbauen. Ich kann mein Unternehmen in ein anderes Bundesland versetzen. Ja. Ich muss ja hier nicht bleiben. Warum soll ich mich hier enteignen lassen und ständig ärgern lassen? Ich kann auch woanders hingehen. Und das, was man einmal wegnimmt, kommt nicht jedes Jahr wieder nach. Ich kann einen Unternehmer nicht jedes Jahr aufs Neue enteignen oder ihn besteuern, weil er zieht Konsequenzen, er ist mobil. Und dann wird etwas passieren, was die Bürger dieser Stadt dann endlich mal spüren und vielleicht dann auch mal darüber nachdenken, ob sie wirklich richtig gewählt haben, weil das ist ja auch ein Fakt. Die Bürger dieser Stadt leisten sich das Linkswählen, weil sie nicht mit den Konsequenzen leben müssen dieser Entscheidung. Weil die Konsequenzen dieser Entscheidung zahlen dann die Bürger in Süddeutschland, die diese linke Ideologie finanzieren müssen. Aber diese Dinge kann man sozusagen immer nur einmal machen und die Konsequenzen sind nicht, dass die Leute das einfach stillschweigend erdulden, sondern dass sie persönlich, die Reichen und die Erfolgreichen, die Leistungsträger dieser Stadt werden nach Auswegen suchen, wie sie dem entgehen, was bedeutet, die Stadt wird weiter verarmen. Sie kann vielleicht einmalig einmal Einnahmen und die werden ja wie ein Tropfen auf dem heißen Stein hier verpuffen.
1: Richtig.
3: Und dann geht's erst richtig bergab.
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1: Ich bin Dirk Zeitler. Der große Wurf zur Pflegereform ist verschoben. Die Bundesregierung hat heute erst einmal eine kleine Lösung auf den Weg gebracht, um akute Finanzprobleme der Pflegeversicherung abzufedern. Dafür ist unter anderem ein Anstieg der Beitragssätze für Kinderlose zum 1. Januar um 0,3 Prozentpunkte geplant.
2: Auch Gutverdiener, die sollen nun mehr zahlen, um das Riesenloch in der Pflegekasse erstmal etwas zu stopfen. Doch ob das alles reicht, der Spitzenverband der gesetzlichen Krankenkassen glaubt das nicht. Und um den härtesten Brocken, also eine große Reform des Pflegesystems, soll sich eine Expertenkommission kümmern. Für Wirtschaftsweise Grimm, Zeitverschwendung, denn die Probleme lägen längst auf dem Tisch. Claudia Wächter, Nachrichtenredaktion.
1: Das Deutschlandticket kostet ab Januar 66,80 Euro. Das hat der zuständige Koordinierungsrat auf einer heutigen Sitzung entschieden. Das Ticket wird demnach fast 4 Euro im Monat teurer. Ein Flug von Dubai nach Tel Aviv ist nach einem gewaltsamen Zwischenfall im Cockpit in Saudi-Arabien notgelandet. Laut israelischer Medien soll ein Pilot seinen Kollegen mit einem Messer verletzt haben. Passagiere halfen demnach dabei, den Angreifer zu überwältigen. Die israelischen Passagiere sind nach Medienberichten inzwischen wieder in Israel. Eine Ersatzmaschine brachte sie nach Hause.
3: Noch sind nach den dramatischen Ereignissen an Bord der Fly-Dubai-Maschine viele Fragen offen. Der israelische Polizeiminister Itamar Ben-Gvir sprach von einem versuchten Terroranschlag. Der Angreifer habe versucht, das Flugzeug zum Absturz zu bringen und die 180 Israelis an Bord zu ermorden. Die verletzten Piloten werden im Krankenhaus behandelt. Aus Tel Aviv, Sarah Lemmel.
1: Im Ring um schärfere Sparmaßnahmen hat der Autobauer Volkswagen einen Großteil seiner Tarifverträge gekündigt, darunter auch den wichtigen Manteltarifvertrag. Aus Sicht des Unternehmens seien verschiedene Regelungen in diesen Verträgen mit Blick auf den aktuellen Kostendruck anzupassen, teilte VW mit. Ein Sprecher wollte sich zur genauen Zahl der gekündigten Verträge nicht äußern. Der IG Metall zufolge handelt es sich um 10.
0: Soweit das Neueste. 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
5: Zum Wetter. Die aktuelle Vorhersage des Deutschen Wetterdienstes. Im Westen und Südwesten nimmt die Bewölkung zu, sonst verbreitet sonnig und trocken. Im Nordosten Höchstwerte um 21 Grad. Im Südwesten nochmal sommerlich warm mit Werten bis 30 Grad. Morgen in der Westhälfte dann Regenschauer und Gewitter, sonst heiter bis sonnig. Von Westen her ziehen die Wolken auch zunehmend in die anderen Landesteile. Es bleibt aber trocken. 18 bis 26 Grad werden es höchstens.
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2: Ich persönlich vermisse diese Zeit, in der man sich noch darauf verlassen konnte, dass einem Sonntagmorgen um 9:45 auf dem Weg zur Heiligen Messe kein CDU-Bundestagsabgeordneter im Drogenrausch auf der Landstraße entgegengerast kam. Ich weiß nicht, wie es Ihnen geht, aber es war doch gar nicht so schlecht, als man noch sein Mandat niederlegen musste, wenn man erst gegen die Legalisierung von Cannabis stimmte und vor den Gefahren von Drogen im Straßenverkehr warnte und dann zugedröhnt mit hartem Stoff auf der Landstraße fast 3 Menschen in den Tod riss. Man verlangt ja nicht mehr viel von der CDU, aber es wäre schon schön, auf dem Weg in die Kirche nicht von einem CDU-Abgeordneten totgefahren zu werden, der öffentlich seinen Glauben und die Nächstenliebe zelebriert. Doch diese Zeiten sind offenkundig vorbei. Der CDU-Abgeordnete Thomas Bareis, der am 12. Juli unter Drogeneinfluss mit seinem VW Tiguan in ein Ford Fiesta krachte und dabei 3 Menschen verletzte, ist seit einigen Tagen wieder zurück bei der Arbeit. Als Abgeordneter im Deutschen Bundestag. Und das, obwohl er sich im Wahlkampf letztes Jahr noch so geäußert hat. Schauen Sie.
3: Es muss gelten, null Toleranz gegenüber Straftätern.
2: Null Toleranz gegenüber Straftätern, außer für Thomas Bareis, wenn er sich im Vollrausch in sein Auto setzt. In einem offenen Brief erklärt Thomas Bareis, warum er nicht etwa sein Mandat niederlegt, oh nein, sondern weiter im Bundestag sitzt, für Sie, während gegen ihn ermittelt wird. Ich zitiere. Die letzten Wochen waren nicht einfach, schreibt Bareis. Es ist viel in meinem Leben passiert, was auch Auswirkungen auf unsere gemeinsame politische Arbeit hat. Mir ist bewusst, dass ich es war, der diese Situation, diese Enttäuschung, diesen Ärger und diese Verunsicherung verursacht hat. Inzwischen habe ich neue Kraft gefunden und an mir gearbeitet. Deshalb werde ich diese Woche meine Arbeit wieder aufnehmen. Dabei ist mir selbstverständlich bewusst, dass man nicht einfach zur Tagesordnung übergehen kann. Aber viele Gespräche in den letzten Tagen haben mir nochmals deutlich gemacht, ich will mich mit ganzer Kraft für meine Heimat und die Menschen in meinem Wahlkreis Zollernalb-Sigmaringen einsetzen. Das steht für mich an erster Stelle. Ihr Thomas Bareis. Thomas Bareis macht also weiter, weil Gespräche mit wem auch immer das deutlich gemacht haben. Er will uns damit sagen, dass es natürlich ungenannte Menschen gibt, die ihn inständig gebeten haben, bitte Thomas, mach weiter, sich weiter im Parlament für sie stark zu machen. Ich persönlich glaube Thomas Bareis kein Wort. Ich halte es für deutlich plausibler, dass er ohne die 17.000 Euro, die ihm der Steuerzahler monatlich überweist, nicht mehr wüsste, wovon er den Stoff bezahlen soll. Thomas Bareis steht stellvertretend für den geistig-moralischen Zustand der CDU unter dem Parteivorsitzenden und Bundeskanzler Friedrich Merz. Um es klar und deutlich zu sagen, der Laden ist außer Kontrolle. Friedrich Merz entgleitet nicht nur das Land, er hat durch die toxische Mischung aus seiner eigenen Unzuverlässigkeit und seiner sagenhaften Unfähigkeit als Führungsfigur eine Anarcho-CDU geschaffen, in der jeder machen kann, was er will, ohne Konsequenzen fürchten zu müssen. Der Economist nennt diesen Bundeskanzler den Zombie-Kanzler und schreibt, der Gestank der Verwesung würde seine Kanzlerschaft umwehen. In der kurzen und gescheiterten Kanzlerschaft des Friedrich Merz hat sich die CDU verwandelt in einen Selbstbedienungs- und Selbstverwirklichungsladen, vollkommen entkoppelt von der zunehmend bedrückenden Lebensrealität der Menschen im Lande. Von Friedrich Merz werden Worte wie Dienstwagenschlüssel und Strandkorb bleiben. Dazu später. Der sogenannte Arbeitnehmervertreter der CDU, das soziale Gewissen Dennis Radke, sitzt wohlgenährt von seiner Brüsseler Diät bei Markus Lanz und erzählt den Menschen in seiner Heimat Bochum-Wattenscheid, dass sie sich leider damit abfinden müssen mit den Zuständen des Niedergangs. Es ist die CDU der spätrömischen Dekadenz, in der nichts mehr blüht, außer die Einstecktücher von Philipp Amthor. Die Todesspirale, in der sich die CDU nun befindet, dreht sich eben nicht nur in den immer weiteren Wortbrüchen des Kanzlers, den nicht mehr zu zählenden Wortbrüchen des Kanzlers und seinem regentenhaft herablassenden Auftreten, sondern eben auch in der abgehobenen Unfähigkeit, noch zurückzutreten und auf sich selbst und das eigene Verhalten zu blicken. Unter Friedrich Merz hat die CDU verloren, was sie immer hatte, die Erdung. Wenn man als Partei einen Parteitagsbeschluss gegen die Leihmutterschaft fasst und sie verbieten will in Deutschland oder weiter verboten halten will und gleich 2 prominente Parteimitglieder aus Regierung und Parlament, Exekutive und Legislative dagegen verstoßen und das dann auch noch stolz in den Medien verkünden und es anschließend nicht mal eine interne Aufarbeitung gibt, wenn der Bundeskanzler das Land mit Hermeskrawatten in den wirtschaftlichen Untergang steuert und seine Vertrauten sich eiskalte San Pellegrino Glasfläschchen in den Fonds der abgedunkelten Limousine liefern und sich beim Genuss auch noch filmen lassen, wenn man nach einem Terroranschlag erstmal ganz entspannt eine Runde Tennis spielt, um den Kopf freizukriegen und dann auch noch mit dem Kanzleramt das dreist erlogene Alibi abstimmt, wenn man die Doktorarbeit abschreibt und sich Strandkörbe ins Kanzleramt liefern lässt, dann, tja, dann zerstört man mehr, als schlechte Politik jemals kaputt bekommen könnte. Dann bestätigt man den Verdacht vom Staat im Staate, von einer Kaste, die nur noch sich selbst dient.
1: Das war ein Ausschnitt von Achtung Reichelt.
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2: Und jetzt wird gestritten. Und zwar nicht zum ersten Mal, denn der Streit in der Regierung um eine mögliche Pflegereform, der eskaliert. Die SPD geht auf vollständigen Blockadekurs und will bei einem Kürzungspaket nicht mitmachen. Dabei berufen sich die Sozialdemokraten ausgerechnet auf Bundeskanzler Friedrich Merz.
3: Eigentlich wollte die schwarz-rote Bundesregierung eine neue Pflegereform im Kabinett am heutigen Mittwoch verkünden. Doch nach den Landtagswahlen in Mecklenburg-Vorpommern und Berlin hat die SPD auf komplette Blockadehaltung umgestellt.
4: Die Fraktionsvorsitzenden der SPD-Landtagsfraktionen und der Bundestagsfraktionen sagen eindeutig, dass es hier einen großen Reformbedarf gibt. Aber wir stehen nicht dafür zur Verfügung, dass man wieder, wie wir es bei der gesetzlichen Krankenversicherung vor wenigen Monaten oder Wochen erlebt haben, nur reine Kürzungen beschließt.
3: Die SPD-Fraktionschefs in Bund und den Ländern fordern gemeinschaftlich einen Kostendeckel bei der Pflege, eine Einbeziehung der privaten Pflegeversicherung. Vor allem jedoch lehnen sie den Vorschlag von CDU-Gesundheitsminister Carsten Linnemann als Kürzungspaket ab. Matthias Miersch, SPD-Fraktionschef im Bundestag, bezieht sich dabei ausgerechnet auf die Worte des Kanzlers. Platzt die Regierung jetzt an Merz Kommunikationsdesaster? Antworten auf diese und weitere Fragen gibt es jetzt bei News Live.
2: Heute soll die Reform oder sollte die Reform der Pflegeversicherung im Kabinett beschlossen werden. Wir kommen gleich mal zum ersten Widerspruch eigentlich, denn wir haben hier das Papier der 60. Kabinettssitzung vom Mittwoch, den 30. September. Ab 10 Uhr geht's da los. Ich halte das gerne noch mal in die Kamera. Da steht alles Mögliche drauf, aber eben nicht Pflegeversicherung. Steht da nicht mehr drauf. Da steht dann drauf zum Beispiel Bericht der Beauftragten der Bundesregierung, Personalien, europapolitische Fragen, internationale Lage etc., aber nicht Pflegeversicherung. Fakt ist und bleibt aber, seit Tagen eskaliert ja der Streit, weil die SPD eben nicht mehr mitmachen will. Am Dienstag hat der SPD-Fraktionschef die komplette Blockade, ja, Sie haben richtig gehört, verkündet, mit SPD-Rückhalt aus den Ländern.
4: Wir sehen, dass in diesem Bereich wahnsinniger Reformbedarf besteht. Wir sehen aber auch, dass es eine ganz große Verunsicherung gibt. Und deswegen bin ich den Kolleginnen und Kollegen aus den Landtagsfraktionen, aus allen Landtagsfraktionen aller Bundesländer sehr, sehr dankbar, dass wir hier ein sehr starkes Signal setzen konnten. Die Beschlussfassung liegt Ihnen vor. Die Fraktionsvorsitzenden der SPD-Landtagsfraktionen und der Bundestagsfraktionen sagen eindeutig, dass es hier einen großen Reformbedarf gibt. Aber wir stehen nicht dafür zur Verfügung, dass man wieder, wie wir es bei der gesetzlichen Krankenversicherung vor wenigen Monaten oder Wochen erlebt haben, nur reine Kürzungen beschließt. Es muss Strukturreformen geben und darauf werden wir auch bestehen als Sozialdemokratinnen und Sozialdemokraten.
2: Ja, haben Sie es gemerkt, SPD-Fraktionschef Matthias Miersch sagt Ihnen, was wir Ihnen ja bei News schon seit Monaten sagen, die sogenannten Reformen sind gar keine Reformen, sondern schlichtweg einfach nur Kürzungspakete. Und da mache die SPD nicht mehr mit. Und die Frage, die sich natürlich anschließt, ist, warum kommen die denn jetzt damit aus der Deckung? Weil das war ja alles schon früher bekannt.
5: Wir müssen zunächst mal konstatieren, eine weitere katastrophale Niederlage für Friedrich Merz. Mhm. Ein weiterer Triumph für die Siechen der SPD. Einmal mehr hat sich Friedrich Merz mit einem seiner Kernanliegen nicht durchsetzen können. Einmal mehr landet er als Bettvorleger vor dem Bett von Bärbel Baas und Lars Klingbeil. Bitte keine Fantasien aufrufen. Einmal mehr hat die SPD es geschafft, ein ihr unliebsames Thema abzuräumen. Einmal mehr verfährt der Kellner, als sei er Koch. Diese Regierung ist bisher eine einzige Kette der Niederlagen von Friedrich Merz. Er hat keine Richtlinienkompetenz, er hat nur eine Scheiternskompetenz. Das sehen wir an diesem wirklich dramatischen Befund von heute Morgen. Immer hieß es, heute am Mittwoch sprechen wir im Bundeskabinett über die sogenannte Pflegereform, die de facto keine richtige Pflegereform ist, aber doch zumindest den Einstieg geben sollen, eine neue Finanzierung der Pflegekasse, weil die aus dem letzten Loch pfeift finanziell, im nächsten Jahr drohen 10 Milliarden Euro ungefähr Defizit, im nächsten Jahr 10 Milliarden ohne sogenannte Sparbeschlüsse. Und jetzt hat die SPD es geschafft, den Bundeskanzler bzw. die gesamte CDU-CSU-Bundestagsfraktion dazu bewegen, diese Vorlage von der heutigen Tagesordnung zu nehmen. Das heißt, die CDU kuscht einmal mehr vor der SPD. Friedrich Merz macht einmal mehr, was Lars Klingbeil, Bärbel Baas und Matthias Miersch wollen. Wir haben keinen Kanzler, der diesen Namen verdient. Wir haben keine Regierung, die diesen Namen verdient. Wir haben eine SPD, die mit der Union machen kann, was sie will. Wir haben einen Kanzler, der in jedes Mikro Nein sagt, egal wie sehr ich gedemütigt werde, ich suche keine anderen Mehrheiten als mit dieser SPD, die mich behandelt wie ein geprügelten Hund. Friedrich Merz lässt sich gerne weiter prügeln von dieser SPD. Es muss ein Fetisch sein.
2: Mir kamen da auch ganz komische Bilder gerade, aber es hat ja auch ein bisschen was, du hast es ja eingehend beschrieben, es hat ja tatsächlich was von Stockholm-Syndrom irgendwie auch, dass man immer wieder das Gleiche mit sich machen lässt. Und immer wieder zustimmen.
6: Friedrich Merz hat schon lange abgeschlossen damit, jemals irgendwas politisch bewegen zu wollen. Sondern es ist jetzt nur noch, wir bleiben im Amt. So, ja, und das wird untergeordnet, weil es ist ja, Alexander hat es ja schön gesagt, es ist ja eine Demütigung, nicht nur für Friedrich Merz, sondern eigentlich auch für jeden anderen CDU-Abgeordneten, der ja mitgezwungen ist, diese Linie mitzugehen, die alle mit ansehen müssen, dass es keine Lösung gibt, dass man festgefahren ist in einer Sackgasse und dass man sich immer wieder von der SPD vorführen und lächerlich machen lassen muss. Man kann ja wirklich, man weiß nicht mehr, also ich glaube nicht mehr an eine Rebellion innerhalb der CDU, weil sie haben sich jetzt alle schon eingewöhnt in diesen Zustand. Offensichtlich glaubt niemand mehr daran, dass man das überhaupt selber kann, dass man auch ohne die SPD kann. Dieser Fall zeigt wieder die gesamte Mutlosigkeit. Normalerweise, also hätten wir einen Kanzler, der seinen Namen verdient, dann hätte dieses Thema heute auf der Tagesordnung bleiben müssen, mit der Forderung, wir haben hier ein Ergebnis. Ja. Und wir gehen auch ohne Ergebnis hier nicht raus, weil wir haben das eigentlich alles schon vorbesprochen. Hier gibt's gar nichts mehr zu verhandeln. Es gibt nichts zu verhandeln. Aber ein Kanzler, der natürlich selbst immer die Steilvorlagen liefert, indem er ja so einen Spruch dahin gesagt hat, dass man ja die privaten Krankenkassen da irgendwie ja also alle irgendwie mit beteiligen müsste. Eine Forderung, die die SPD seit Jahrzehnten gerne hat, die möchten ja schon immer abschaffen eigentlich, die private, diese Unterschiede und so weiter. Und die Privaten zur Kasse beten auch für die gesetzliche Krankenkasse. Nicht nur, dass Friedrich Merz das mit sich machen lässt, sondern er bietet der SPD die Themen sozusagen immer auch noch an. Und die SPD kommt vor Lachen gar nicht mehr in den Schlaf und blockiert jetzt einfach alles. Und ich glaube, die SPD ist einfach auch schon lange jetzt im Wahlkampf. Die SPD weiß, okay, diese Legislaturperiode in den Schlaf und blockiert jetzt einfach

0: richtig eine runter. Mhm. Und dann konntest du maximal zuschlagen und hast dann dafür einen Score bekommen. So
1: das
0: ähnlich.
1: Ist genau das, Friedrich. So ist das, ist der Watschenmann der SPD und der lässt es mit sich machen. Und er redet immer mit, wir brauchen Zuversicht und nicht alles schlecht reden, alles wird gut. Da kann ich nur sagen, das Problem ist doch, das hat Friedrich Merz nicht erkannt, Deutschlands größtes Problem in der Regierung heißt momentan Friedrich Merz. Deutschland will keinen Regierungschef haben, der alles mit sich machen lässt. Das begreift er einfach nicht. Da kann er noch so gut auf irgendwelche Start-up-Zahlen verweisen, die nach oben gehen, auf nach oben korrigierte Prognosen der Wirtschaftsinstitute. Ja, alles da, alles fein, nehme ich dir alles ab. Aber man will als Deutscher nicht regiert werden von einem Loser, von einem totalen Loser. Und Friedrich Merz vermittelt immer mehr den Eindruck, ich bin halt der Loser. Ich sage irgendetwas, aber ich setze mich nicht durch. Friedrich Merz ist der Mann, der sich systematisch nicht durchsetzen kann, nicht durchsetzen will. Und kein Mensch will doch eine solche Führungsperson. Man will nicht so einen Lehrer haben, nicht so einen Arzt, nicht so einen Ehepartner, nicht solche Freunde, die alles mit sich machen lassen. Diese ganze Kanzlerschaft ist ein würdeloses Spektakel. Er lässt sich immer noch eine reinschlagen und sagt, ja, noch mal eins, ich stehe da drauf. Das ist doch der reine Wahnsinn. Diese Kanzlerschaft delegitimiert die Bundesrepublik Deutschland, weil wir einen Kanzler haben, ich muss noch mal sagen, der alles mit sich machen lässt.
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1: Ich bin Dirk Zeitler. Bei dem mutmaßlichen Angreifer in einer Fly-Dubai-Maschine soll es sich nach einem Medienbericht nach israelischer Einschätzung um einen Einzeltäter handeln. Es gebe keinen Hinweis darauf, dass ein Staat oder eine Terrororganisation Drahtzieher des Vorfalls sei, berichtet der israelische TV-Sender Kan. Offenbar hatte einer der Piloten mit einem Messer auf seinen Kollegen eingestochen und versucht, das Flugzeug mit den Passagieren zum Absturz zu bringen. Der große Wurf zur Pflegereform ist verschoben. Die Bundesregierung hat erst einmal eine kleine Lösung auf den Weg gebracht, um akute Finanzprobleme der Pflegeversicherung abzufedern. Dafür ist unter anderem ein Anstieg der Beitragssätze für Kinderlose zum 1. Januar um 0,3 Prozentpunkte geplant.
2: Auch Gutverdiener, die sollen nun mehr zahlen, um das Riesenloch in der Pflegekasse erstmal etwas zu stopfen. Doch ob das alles reicht, der Spitzenverband der gesetzlichen Krankenkassen glaubt das nicht. Und um den härtesten Brocken, also eine große Reform des Pflegesystems, soll sich eine Expertenkommission kümmern. Für Wirtschaftsweise Grimm, Zeitverschwendung, denn die Probleme lägen längst auf dem Tisch. Claudia Wächter, Nachrichtenredaktion.
1: Rekordpreise an den Tankstellen haben das Leben in Deutschland im September so stark verteuert wie seit fast 3 Jahren nicht mehr. Die Inflationsrate kletterte auf 3,3%, wie das Statistische Bundesamt mitteilte.
3: Die Lage im Nahen Osten macht sich weiter im Portemonnaie der Menschen bemerkbar. Insgesamt mussten Verbraucher im September für Kraftstoffe und Haushaltsenergie fast 15% mehr zahlen als ein Jahr vorher. Und je länger die Energiepreise hoch sind, umso größer ist das Risiko, dass auch andere Preise steigen. Denn auch Transport und Kühlung von Lebensmitteln wird dadurch teurer. Die Folgen von Hitze und Trockenheit treiben die Preise ebenfalls. Immerhin, der neue Tankrabatt dürfte die Verbraucherpreise in den kommenden Monaten etwas dämpfen. Lea Matschulat, Nachrichtenredaktion.
1: Bei den Ermittlungen gegen Hells Angels sind in NRW auch ein Polizist und 2 städtische Mitarbeiter aus Duisburg ins Visier geraten. Gegen sie wird laut Staatsanwaltschaft wegen des Verdachts ermittelt, dass sie dienstlich erlangte Informationen an Dritte weitergegeben haben. Am Morgen hatten mehr als 1000 Polizisten gleichzeitig in mehreren Orten in NRW, Bayern, Baden-Württemberg, Berlin und Rheinland-Pfalz zugeschlagen.
0: Soweit das Neueste. 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
3: Zum Wetter. Die aktuelle Vorhersage des Deutschen Wetterdienstes. Im Westen und Südwesten nimmt die Bewölkung zu, sonst verbreitet sonnig und trocken. Im Nordosten Höchstwerte um 21 Grad. Im Südwesten nochmal sommerlich warm mit Werten bis 30 Grad. Morgen in der Westhälfte dann Regenschauer und Gewitter, sonst heiter bis sonnig. Von Westen her ziehen die Wolken auch zunehmend in die anderen Landesteile. Es bleibt aber trocken. 18 bis 26 Grad werden es höchstens.
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1: Ich bin Uli Reitinger. Nach dem gewaltsamen Vorfall auf einem Flug von Dubai nach Tel Aviv geht die israelische Regierung von einem versuchten Terroranschlag aus. Israels Verteidigungsminister Katz sprach vom Versuch eines dschihadistischen Anschlags, der nur dank des Mutes israelischer Passagiere vereitelt worden sei. Die Fly-Dubai-Maschine war in Saudi-Arabien notgelandet.
2: Große Erleichterung am Flughafen in Tel Aviv. Die israelischen Passagiere sind zurück. Angehörige schlossen ihre Liebsten nach der Landung einer Ersatzmaschine in die Arme. Nach Angaben von Ministerpräsident Benjamin Netanyahu soll einer der Piloten mit einem Messer auf seinen Kollegen eingestochen haben, als sich die Maschine Israel näherte. Er habe offenbar versucht, das Flugzeug mit den Passagieren zum Absturz zu bringen. Nach israelischer Einschätzung soll es sich bei dem Tatverdächtigen um einen Einzeltäter handeln. Aus Tel Aviv, Sarah Lemmel.
1: Das Deutschlandticket wird im kommenden Jahr teurer. Statt 63 Euro wie bisher kostet es vom 1. Januar an 66,80 Euro. Der Koordinierungsrat legte den neuen Preis fest. In dem Rat sitzen die Abteilungsleiter der Verkehrsministerien der Länder und des Bundes. Das Deutschlandticket ist ein bundesweit gültiges Monatsabo für Busse und Bahnen im öffentlichen Nah- und Regionalverkehr. Es ist monatlich kündbar. Angriffe auf Busfahrer, Zugbegleiter und Rettungskräfte sollen künftig härter bestraft werden. Das sieht ein Gesetzentwurf vor, den das Kabinett beschlossen hat. Wer unser Land am Laufen hält, verdient unseren Schutz, sagt Justizministerin Stefanie Hubig.
3: Es geht vor allem um Abschreckung und das bedeutet, die Strafen bei solchen Angriffen werden verdoppelt auf 6 Monate Haft. Mindestens. Denn oft geht's nicht nur um Pöbeleien und Spuckattacken. Doch Strafen allein reichen nicht. Genauso wichtig sei Prävention, sagt Hubig. Außerdem will sie auch härter gegen Volksverhetzung vorgehen. Hintergrund ist auch der Tod eines Bahnmitarbeiters vor einigen Monaten. Er starb bei einer ganz normalen Fahrscheinkontrolle. Claudia Wächter, Nachrichtenredaktion.
1: Rekordpreise an den Tankstellen haben das Leben in Deutschland im September so stark verteuert wie seit fast 3 Jahren nicht mehr. Getrieben von teurer Energie kletterte die Inflationsrate um 0,4 Punkte auf 3,3%, teilt das Statistische Bundesamt mit. Kraftstoffe und Haushaltsenergie waren im September fast 15% teurer als vor einem Jahr.
0: Soweit das Neueste. 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
4: Zum Wetter. Die aktuelle Vorhersage des Deutschen Wetterdienstes. Im Westen und Südwesten nimmt die Bewölkung zu, sonst verbreitet sonnig und trocken. Im Nordosten Höchstwerte um 21 Grad. Im Südwesten nochmal sommerlich warm mit Werten bis 30 Grad. Morgen in der Westhälfte dann Regenschauer und Gewitter, sonst heiter bis sonnig. Von Westen her ziehen die Wolken auch zunehmend in die anderen Landesteile. Es bleibt aber trocken. 18 bis 26 Grad werden es höchstens.
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1: Ich bin Uli Reitinger. Dramatische Szenen in einem Flugzeug der Airline Fly Dubai auf dem Weg von Dubai nach Tel Aviv. Nach Angaben des israelischen Ministerpräsidenten Netanyahu hatte einer der Piloten mit einem Messer auf seinen Kollegen eingestochen. Er habe offenbar versucht, das Flugzeug mit den Passagieren zum Absturz zu bringen. Außenminister Wadephul telefonierte mit seinem israelischen Amtskollegen Gideon Saar. Wadephul verurteilte den Vorfall als schweren Angriff auf die zivile Luftfahrt scharf. Die Bundesregierung teilt ihre geplante Pflegereform wegen Meinungsverschiedenheiten zwischen Union und SPD in zwei Teile auf. Den ersten Schritt brachte das Kabinett heute auf den Weg. Dabei geht es zunächst darum, akute Finanzprobleme der Pflegeversicherung zu lindern. Für eine zweite, größere Strukturreform soll eine Kommission Vorschläge erarbeiten. Gesundheitsminister Linnemann verteidigt das Vorgehen im ZDF-Heute-Journal.
2: Wir hatten vor 20 Jahren noch 2 Millionen zu Pflegende und heute haben wir 6 Millionen Pflegebedürftige. Und wir haben die Leistungen immer weiter ausgeweitet und wir müssen das einfach jetzt zielgenauer machen. Deswegen ist das ein erster wichtiger Schritt heute gewesen. Der reicht aber nicht aus, um die Pflegeversicherung für die 30er Jahre fit zu machen.
1: Gesundheitsminister Carsten Linnemann. Das Deutschlandticket kostet ab Januar 66,80 Euro. Das hat der zuständige Koordinierungsrat auf seiner heutigen Sitzung entschieden. Das Ticket wird damit knapp 4 Euro teurer im Monat.
3: Mit 9 Euro im Monat hat alles angefangen vor 4 Jahren. Mit dem Billigticket wollte die Ampel damals die hohen Energiepreise auffangen nach dem Beginn des Ukraine-Kriegs. Danach einigten sich Bund und Länder auf einen Monatspreis von 49 Euro. Seitdem ist der Preis immer weiter angestiegen. Der neue Abo-Preis wurde diesmal erstmals mit Hilfe einer Formel berechnet, die sich unter anderem orientiert an den Kosten für Personal und Energie. So soll politischer Streit über die Finanzierung verhindert werden. Thomas Bremser, Nachrichtenredakteur.
1: Die Proteste an französischen Schulen haben an Umfang und Härte zugenommen und im Tagesverlauf zu 625 Festnahmen geführt. Mehr als 115 Polizisten, Lehrer und Schüler wurden verletzt. Dabei habe die Gewalt deutlich zugenommen und es sei zu Zerstörungen in Schulen und zu Brandstiftungen gekommen, heißt es aus dem französischen Innenministerium. Die Proteste an über 350 Schulen richten sich gegen fehlende Mittel, zu wenige Lehrkräfte und heruntergekommene Gebäude.
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5: Zum Wetter. Die aktuelle Vorhersage des Deutschen Wetterdienstes. Im Westen und Südwesten nimmt die Bewölkung zu, sonst verbreitet sonnig und trocken. Im Nordosten Höchstwerte um 21 Grad. Im Südwesten nochmal sommerlich warm mit Werten bis 30 Grad. Morgen in der Westhälfte dann Regenschauer und Gewitter, sonst heiter bis sonnig. Von Westen her ziehen die Wolken auch zunehmend in die anderen Landesteile. Es bleibt aber trocken. 18 bis 26 Grad werden es höchstens.
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1: Ich bin Uli Reitinger. Außenminister Wadefuhl hat sich erleichtert über den Ausgang des gewaltsamen Vorfalls im Cockpit eines Fly-Dubai-Flugs auf dem Weg von Dubai nach Tel Aviv geäußert. Er habe mit großem Schrecken von dem versuchten Entführungsfall des Flugzeugs erfahren, das vollbesetzt mit israelischen Staatsangehörigen gewesen sei. Das teilte Wadefuhl nach einem Telefonat mit seinem israelischen Amtskollegen Gideon Saar mit.
2: Wir sind alle auf das tiefste erschrocken, dass ein derartig schrecklicher Anschlag auf eine mit israelisch besetzte Maschine versucht wurde. Es ist der Tapferkeit des Piloten und weiterer Passagiere zu verdanken, dass dieser Absturz in letzter Sekunde verhindert werden konnte.
1: Einer der Piloten hatte mit einem Messer auf seinen Kollegen eingestochen. Er wollte das Flugzeug offenbar zum Absturz bringen. Passagiere griffen ein. Die israelische Regierung spricht von Terror. Der große Wurf zur Pflegereform ist verschoben. Die Bundesregierung hat jetzt erst einmal eine kleine Lösung auf den Weg gebracht, um akute Finanzprobleme der Pflegeversicherung abzufedern. Dafür ist unter anderem ein Anstieg der Beitragssätze für Kinderlose zum 1. Januar um 0,3 Prozentpunkte geplant.
3: Auch Gutverdiener, die sollen nun mehr zahlen, um das Riesenloch in der Pflegekasse erstmal etwas zu stopfen. Doch ob das alles reicht, der Spitzenverband der gesetzlichen Krankenkassen glaubt das nicht. Und um den härtesten Brocken, also eine große Reform des Pflegesystems, soll sich eh eine Expertenkommission kümmern. Für Wirtschaftsweise Grimm, Zeitverschwendung. Denn die Probleme lägen längst auf dem Tisch. Claudia Wächter, Nachrichtenredaktion.
1: Das Deutschlandticket wird im kommenden Jahr teurer. Statt 63 Euro wie bisher kostet es vom 1. Januar an 66,80 Euro. Das hat der Koordinierungsrat entschieden. In dem Rat sitzen die Abteilungsleiter der Verkehrsministerien, der Länder und des Bundes. Volkswagen hat im Ringen um schärfere Sparmaßnahmen einen Großteil seiner Tarifverträge gekündigt, darunter auch den wichtigen Manteltarifvertrag. So wollen die Arbeitgeber verschiedene Regelungen in diesen Verträgen verändern, mit Blick auf den aktuellen Kostendruck. Der Manteltarifvertrag beinhaltet grundlegende Regelungen für mehr als 100.000 Beschäftigte, auch zur Arbeitszeit und Urlaubstagen. Die anderen Verträge regeln unter anderem Eingruppierungen, Zulagen, Zusatzvergütungen und die Ausbildung.
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1: Das Wetter, die aktuelle Vorhersage des Deutschen Wetterdienstes. Im Westen wird es richtig ungemütlich heute. Es ist stark bewölkt, es gibt immer wieder Schauer und vereinzelt auch Gewitter. In manchen Gegenden kann es richtig heftig schütten. In der Osthälfte sieht es zunächst besser aus an diesem Donnerstag. Erst im Tagesverlauf ziehen auch hier im Osten dichtere Wolken auf. Das Ganze bei 18 bis 26 Grad. Am Freitag wird es im Westen und Nordwesten sehr angenehm und trocken. Im Osten fallen dann Schauer bei nur noch 23 Grad maximal.
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1: Ich bin Uli Reitinger. Tanken soll ab heute wieder billiger werden. Um Mitternacht trat der zweite Tankrabatt in diesem Jahr in Kraft. Bis Jahresende werden die Energiesteuern auf Benzin und Diesel gesenkt. Unterm Strich soll der Sprit um knapp 17 Cent pro Liter günstiger werden.
2: Tanken ohne Frustattacken, das wünschen sich wohl viele, zumal es im September an der Zapfsäule so teuer war wie nie. Und die Mineralölwirtschaft verspricht, wir geben den Rabatt auch sofort weiter. Die Frage ist allerdings, ob das 1:1 passiert. Viele, auch der ADAC, vermuten, dass wieder einmal ein Teil verpufft. Und Kritiker sagen vom Rabatt würden auch Gutverdiener profitieren. Der sei also ungerecht. Claudia Wächter, Nachrichtenredaktion.
1: Nach der Gewalttat auf einem Flug von Dubai nach Tel Aviv hat Israels Ministerpräsident Netanyahu den Mut des mutmaßlich von seinem Kollegen angegriffenen Piloten gewürdigt. Er ist ein wahrer Held, schrieb Netanyahu auf der Plattform X. Trotz schwerer Stichverletzungen habe der indische Flugkapitän Widerstand geleistet, die Cockpit-Tür geöffnet und es Passagieren ermöglicht, den Angreifer zu überwältigen. Damit habe der Pilot eine Katastrophe verhindert und das Leben von 174 Menschen gerettet. Angriffe auf Busfahrer, Zugbegleiter und Rettungskräfte sollen künftig härter bestraft werden. Das sieht ein Gesetzentwurf vor, den das Kabinett beschlossen hat. Wer unser Land am Laufen hält, verdient unseren Schutz, sagt Justizministerin Stefanie Hubig.
3: Es geht hier nicht in erster Linie um den Schutz Einzelner, sondern es geht auch um den Schutz des Gemeinwesens. Starker Einsatz für das Gemeinwesen verlangt auch starken Schutz, gerade auch mit Mitteln des Strafrechts.
1: Justizministerin Stefanie Hubig. Die geplante Steuer auf zuckerhaltige Getränke soll dem Staat im Jahr rund 1 Milliarde Euro einbringen. Das geht aus einem Entwurf des Finanzministeriums hervor. Demnach soll die Steuer ab dem 1. Juli 2027 gelten. Bis zum Jahr 2031 sollen die Einnahmen auf knapp 1,2 Milliarden Euro pro Jahr steigen. Vor allem in der Unionsfraktion gibt es Widerstand und auch mehrere Bundesländer lehnen die Zuckersteuer ab.
0: Soweit das Neueste. 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
1: Das Wetter, die aktuelle Vorhersage des Deutschen Wetterdienstes. Im Westen wird es richtig ungemütlich heute. Es ist stark bewölkt, es gibt immer wieder Schauer und vereinzelt auch Gewitter. In manchen Gegenden kann es richtig heftig schütten. In der Osthälfte sieht es zunächst besser aus an diesem Donnerstag. Erst im Tagesverlauf ziehen auch im Osten dichtere Wolken auf. Das Ganze bei 18 bis 26 Grad. Am Freitag wird es im Westen und Nordwesten sehr angenehm und trocken. Im Osten fallen dann die Schauer bei nur noch 23 Grad höchstens.
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1: Ich bin Uli Reitinger. Seit Mitternacht gilt der zweite Tankrabatt in diesem Jahr. Eine für 3 Monate geltende Absenkung der Energiesteuern soll eine Entlastung von 16,7 Cent pro Liter Benzin oder Diesel bringen. Wie vollständig sie an die Verbraucher weitergegeben wird, wird sich in den nächsten Tagen zeigen. Es gibt keine direkte Verpflichtung der Tankstellen, die Preise zu senken. Die Regierung hatte den Tankrabatt wegen der extrem hohen Spritpreise auf den Weg gebracht. Der September war der mit Abstand teuerste Tankmonat bisher. Das hat sich sogar in der Inflation niedergeschlagen. Im September stieg die Inflationsrate auf 3,3%. So hoch war sie seit fast 3 Jahren nicht mehr.
2: Die Lage im Nahen Osten macht sich weiter im Portemonnaie der Menschen bemerkbar. Insgesamt mussten Verbraucher im September für Kraftstoffe und Haushaltsenergie fast 15% mehr zahlen als ein Jahr vorher. Und je länger die Energiepreise hoch sind, umso größer ist das Risiko, dass auch andere Preise steigen. Denn auch Transport und Kühlung von Lebensmitteln wird dadurch teurer. Die Folgen von Hitze und Trockenheit treiben die Preise ebenfalls. Lea Matschulat, Nachrichtenredaktion.
1: Nach dem gewaltsamen Vorfall auf einem Flug von Dubai nach Tel Aviv geht die israelische Regierung von einem versuchten Terroranschlag aus. Israels Verteidigungsminister Israel Katz sprach vom Versuch eines dschihadistischen Anschlags, der nur dank des Mutes israelischer Passagiere vereitelt worden sei. Die Fly-Dubai-Maschine